0: weiß eben, dass so ein Moorbrand, wie er gerade in Belgien eben wütet, das kann laut Experten sehr lange dauern, eben wochenlang. Aber die Feuerwehr hier ist gut aufgestellt. Sie geht jetzt in den Mehrfachbetrieb bzw. in den Mehrschichtbetrieb und ist auf Alarmbereitschaft.
1: In Thüringen haben zwei Abgeordnete des BSW der gemeinsamen Regierungskoalition mit CDU und SPD ihre Unterstützung entzogen. Anke Wirsing und Sven Künzel erklärten, sie trügen Ministerpräsident Vogt nicht mehr mit. Der CDU-Politiker stehe somit aktuell nur noch einer Minderheitsregierung vor, hieß es. Die sogenannte Brombeer-Koalition hatte bisher 44 von 88 Sitzen. Vorher hatten sich die anderen BSW-Abgeordneten für einen Verbleib in der Koalition ausgesprochen und sich damit der Forderung des Bundesvorstandes widersetzt, das Regierungsbündnis zu verlassen. Hintergrund dieser Forderung ist der Entzug von Vogts Doktortitel durch die TU Chemnitz. In den Gesprächen über einen Friedensplan für den Gazastreifen gibt es nach wie vor keinen Durchbruch. Der US-Sondergesandte Kushner kam am Mittag mit Israels Ministerpräsident Netanyahu zusammen. Anschließend war zwar von der Bildung zweier Arbeitsgruppen die Rede, Netanyahu wolle aber weder die Angriffe im Gazastreifen einstellen, noch die israelische Armee zurückziehen. Gleichzeitig lehnt es die Hamas bislang ab, ihre Waffen abzugeben. Nach einem Zwischenfall am Münchner Flughafen mit einer Boeing 787-9 hat die zuständige Bundesstelle Untersuchungen eingeleitet. Laut der Behörde wird unter anderem der Flugschreiber ausgewertet. Die Boeing der Vietnam Airlines war am Wochenende über das Ende der Startbahn hinausgerast und erst danach abgehoben. Die Maschine kehrte nach München zurück. Bei der Landung stieg Rauch am Fahrwerk auf. Verletzt wurde niemand. Die Fluggesellschaft bestätigte einen technischen Defekt. Das waren die Nachrichten. Das Wetter in Deutschland. Häufig trocken, von Westen später Regen, im Südosten länger anhaltender Regen bei 17 bis 8 Grad. Tagsüber Schauer oder Gewitter, auch trockene und freundliche Phasen, bei Höchstwerten bis 17 Grad im Erzgebirge und 30 Grad am Oberrhein. Am Mittwoch viel Regen, später teilweise trocken, 19 bis 30 Grad. Am Donnerstag Schauer, teilweise Gewitter, gebietsweise auch freundliche Phasen, bei 20 bis 27 Grad. Es ist 2.03 Uhr.
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3: Mit Sven Knappe am Mikrofon. Herzlich willkommen. Was erwartet uns bis zu den 4 Uhr Nachrichten? Ein Klavierkonzert von Johann Ladislaus Dussek, ein Flötenquintett von Josef Martin Kraus, eine Kantate von Georg Friedrich Händel, 5 Stücke im Volkston von Robert Schumann und zum Einschwingen eine barocke Suite in G-Dur von Christoph Graupner. Bühne frei für das Finnish Baroque Orchestra.

Christoph Graupner schrieb diese Suite in G-Dur, Werkverzeichnis 458, vorgestellt vom Finnish Baroque Orchestra hier im ARD-Nachtkonzert. Mit Humor machen wir weiter. So lautet nämlich der Titel des ersten Satzes der fünf Stücke im Volkston Opus 102 von Robert Schumann. Die vier weiteren Sätze sind überschrieben mit langsam, nicht zu schnell mit viel Ton zu spielen, nicht zu rasch sowie stark und markiert. Gabriel Schwabe spielt Cello, Nikolaus Rimmer Klavier.

5 Stücke im Volkston des Opus 102 von Robert Schumann, eingespielt vom Cellisten Gabriel Schwabe und dem Pianisten Nicolas Rimmer. Und nun geistliche Musik im ARD-Nachtkonzert, aufgenommen im Rahmen des Festivals Kissinger Sommer 1997. Die Sopranistin Emma Kirkby und der Countertenor Michael Chance singen die Kantate Il Duello Amoroso von Georg Friedrich Händel und werden dabei vom Ensemble London Baroque begleitet.

Il Duello Amoroso, eine Kantate von Georg Friedrich Händel, Werkeverzeichnis 82, in einer Aufnahme vom Kissinger Sommer 1997 mit der Sopranistin Emma Kirkby, dem Countertenor Michael Chance und dem Ensemble London Brock. Odenwälder Mozart wurde er auch genannt, der Komponist Joseph Martin Kraus, interessanterweise im selben Jahr wie Mozart geboren, 1756. Und auch kompositorisch erinnert Kraus an den genialen Salzburger. Hier ein Flötenquintett in D-Dur mit Martin Sandhoff und dem Schuppanzig-Quartett.

Josef Martin Kraus aus dem schönen Odenwald schrieb dieses Flötenquintett in D-Dur. Es musizierten Martin Sandhoff und das Schuppanzig-Quartett. Hier ist das ARD-Nachtkonzert, präsentiert von BR Klassik, mit einem Klavierkonzert von Johann Ladislaus Dussek, einem böhmischen Pianisten und Komponisten, Jahrgang 1760. Es spielt das Alster Orchestra, Klavier und Leitung Howard Shelley.

Konzert für Klavier und Orchester in C-Dur, das Opus 29 von Johann Ladislaus Dussek aus Mittelböhmen, in einer Aufnahme mit dem Pianisten Howard Shelley und dem Ulster Orchestra, 1966 in Belfast gegründet. Das ARD-Nachtkonzert ist nach den 4 Uhr Nachrichten wieder für Sie da, mit einem Klavierkonzert von Dimitri Schostakowitsch, einem Oboenquartett von Johann Georg Lickl und dem Siegfried-Idyll von Richard Wagner.

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1: Um 4 Uhr mit Ronald Lessig. Beim Deutschen Zentrum für Luft- und Raumfahrt in Kochstedt in Sachsen-Anhalt wird heute ein neues Technologiezentrum zur Drohnensicherheit eingeweiht. Zur Eröffnung werden unter anderem Bundesinnenminister Dobrindt und Bundesforschungsministerin Bär erwartet. Was das neue Zentrum leisten soll, berichtet Birte Sönnigsen in Berlin.
2: Hier soll neue Drohnentechnik erforscht und entwickelt werden und am Flughafen Magdeburg-Kochstedt auch direkt in der Praxis getestet werden. Ziel ist es, mit der rasanten technischen Entwicklung im Bereich der Drohnen mitzuhalten. Unterschiedliche Drohnentypen mit Sensoren zu erkennen, wird immer komplizierter. Und KI-gesteuerte Drohnen können inzwischen auch Ziele ansteuern, selbst wenn man versucht, sie mit einem Störsender davon abzuhalten. Das Zentrum soll also dabei helfen, dass Deutschland beim technischen Wettrüsten mit Drohnen mithalten kann.
1: In Belgien, nahe der deutschen Grenze, kämpft die Feuerwehr weiter gegen die verheerenden Feuer im Naturschutzgebiet Hohes Venn. Auch etwa 240 deutsche Einsatzkräfte sind in mehreren Schichten im Einsatz. Die Brandlinie sei gut 2 Kilometer von der Grenze entfernt, hieß es zuletzt von der Feuerwehr der Stadt Monschau in Nordrhein-Westfalen. Weil der Wind wieder zunehmen soll, werde engmaschig kontrolliert. In Thüringen bröckelt die sogenannte Brombeer-Koalition. 2 Landtagsabgeordnete des BSW haben dem Regierungsbündnis mit CDU und SPD ihre Unterstützung entzogen. Aus der Nachrichtenredaktion Jonas Valentin Weber.
3: Anke Wirsing und Sven Künzel erklärten am späten Abend, dass sie Ministerpräsident Vogt nicht mehr mittragen. Damit kamen sie einer Forderung des Bundesvorstands nach. Dieser hatte vorgeschlagen, den CDU-Politiker durch einen überparteilichen Ministerpräsidenten zu ersetzen. Die übrige BSW-Fraktion hatte vorher dafür gestimmt, die Regierungszusammenarbeit mit CDU und SPD fortzusetzen. Bisher kam die Brombeer-Koalition schon nur auf 44 von 88 Sitzen im Erfurter Landtag. Hintergrund ist, dass die TU Chemnitz Vogt seinen Doktortitel entzogen hatte. Ihm wird vorgehalten, unsauber gearbeitet zu haben.
1: In London haben tausende Menschen an einer Mahnwache für den verstorbenen Cambridge-Professor Jason Erday teilgenommen. Aufgerufen hatte eine Antirassismus-Organisation. Jason Erday hatte als jüngster schwarzer Professor in der Geschichte der Elite-Uni für Aufmerksamkeit gesorgt. Nachdem zahlreiche Medien über Plagiatsvorwürfe berichtet hatten, war der 41-Jährige zurückgetreten. Am Freitag wurde er tot aufgefunden. Die Familie und auch der Kanzler der Uni Cambridge sprachen von einer rassistischen Hetzjagd. Das waren die Nachrichten. Das Wetter in Deutschland. Tagsüber Schauer und Gewitter, auch trockene und freundliche Phasen bei bis zu 17 Grad im Erzgebirge und 30 Grad am Oberrhein. Am Mittwoch viel Regen, später trocken 19 bis 30 Grad, am Donnerstag Schauer bis 27 Grad. Es ist 4.03 Uhr.
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4: Mit Sven Knapper am Mikrofon. Schön, dass Sie uns eingeschaltet haben. Los geht's mit dem 2. Klavierkonzert von Dmitri Schostakowitsch, entstanden 1957, seinem Sohn Maxim zum 19. Geburtstag gewidmet. Der jugendliche Elan des Konzerts kommt voll zur Geltung in der Aufnahme mit Marc-André Amelin und dem BBC Scottish Symphony Orchestra.

Der kanadische Pianist Marc-André Amelin interpretierte das zweite Klavierkonzert von Dmitri Schostakowitsch, unterstützt vom BBC Scottish Symphony Orchestra unter Andrew Litton. Der nächste Gast im ARD-Nachtkonzert zählt zu den eher unbekannten Komponisten, Johann Georg Lickel, 1769 in Niederösterreich geboren, Schüler von Johann Georg Albrechtsberger und Josef Haydn. Lickel schrieb vor allem geistliche Musik, darunter 30 Messen und 52 Offertorien, aber auch Kammermusik. Hier das Oboenquartett in F-Dur aus dem Opus 26.

Johann Georg Lickel und sein Oboenquartett Opus 26 Nummer 3, vorgestellt von Lajos Lencsés, Oboe, Natalie Chi, Violine, Paul Pesty, Viola und Ansgar Schneider, Cello. An einen paradiesischen Ort führt uns jetzt noch Richard Wagner. Er zeigt uns das Siegfried-Idyll, zum Klingen gebracht vom Orchester der Deutschen Oper Berlin.

Das war Richard Wagners Siegfried Idyll, in Szene gesetzt vom Orchester der Deutschen Oper Berlin unter Christian Thielemann. Bis zu den 5 Uhr Nachrichten begleiten uns noch die St. Petersburger Philharmoniker mit dem Tanz der Mädchen aus dem Ballett Gayane von Aram Khatchaturian.

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1: Um 5 Uhr mit Ronald Lessig. Beim Deutschen Zentrum für Luft- und Raumfahrt in Kochstedt in Sachsen-Anhalt wird heute ein neues Technologiezentrum zur Drohnensicherheit eingeweiht. Zur Eröffnung werden unter anderem Bundesinnenminister Dobrindt und Bundesforschungsministerin Beer erwartet. Was das neue Zentrum leisten soll, berichtet Birte Sönnigsen in Berlin.
2: Hier soll neue Drohnentechnik erforscht und entwickelt werden und am Flughafen Magdeburg-Kochstedt auch direkt in der Praxis getestet werden. Ziel ist es, mit der rasanten technischen Entwicklung im Bereich der Drohnen mitzuhalten. Unterschiedliche Drohnentypen mit Sensoren zu erkennen, wird immer komplizierter. Und KI-gesteuerte Drohnen können inzwischen auch Ziele ansteuern, selbst wenn man versucht, sie mit einem Störsender davon abzuhalten. Das Zentrum soll also dabei helfen, dass Deutschland beim technischen Wettrüsten mit Drohnen mithalten kann.
1: In Belgien nahe der deutschen Grenze kämpft die Feuerwehr weiter gegen die verheerenden Feuer im Naturschutzgebiet Hohes Venn. Auch etwa 240 deutsche Einsatzkräfte sind in mehreren Schichten im Einsatz. Die Brandlinie sei gut 2 Kilometer von der Grenze entfernt, hieß es zuletzt von der Feuerwehr der Stadt Monschau in Nordrhein-Westfalen. Weil der Wind wieder zunehmen soll, werde engmaschig kontrolliert. In Thüringen bröckelt die sogenannte Brombeer-Koalition. 2 Landtagsabgeordnete des BSW haben dem Regierungsbündnis mit CDU und SPD ihre Unterstützung entzogen. Aus der Nachrichtenredaktion Jonas Valentin Weber.
3: Anke Wirsing und Sven Künzel erklärten am späten Abend, dass sie Ministerpräsident Vogt nicht mehr mittragen. Damit kamen sie einer Forderung des Bundesvorstands nach. Dieser hatte vorgeschlagen, den CDU-Politiker durch einen überparteilichen Ministerpräsidenten zu ersetzen. Die übrige BSW-Fraktion hatte vorher dafür gestimmt, die Regierungszusammenarbeit mit CDU und SPD fortzusetzen. Bisher kam die Brombeer-Koalition schon nur auf 44 von 88 Sitzen im Erfurter Landtag. Hintergrund ist, dass die TU Chemnitz Vogt seinen Doktortitel entzogen hatte. Ihm wird vorgehalten, unsauber gearbeitet zu haben.
1: Gut 2 Wochen nach Kritik an FIFA-Präsident Infantino hat sich der Fußballweltverband von seinem Betriebsdirektor Kevin Lamour getrennt. Offiziell bedankte sich die FIFA für die 2-jährigen Dienste. Ansonsten werde zum Thema kein weiterer Kommentar abgegeben. Lamour hatte sich mit einem offenen Brief gegen das Vorhaben Infantinos gestellt, Anteile an der Fußball-WM und anderen Turnieren an Investoren zu verkaufen. Nach massivem Widerstand hat Infantino seine Investorenpläne verworfen. Das waren die Nachrichten. Das Wetter in Deutschland. Tagsüber Schauer und Gewitter, auch trockene und freundliche Phasen bei bis zu 17 Grad im Erzgebirge und 30 Grad am Oberrhein. Am Mittwoch viel Regen, später trocken, 19 bis 30 Grad. Am Donnerstag Schauer, teilweise Gewitter, aber auch freundlich bis 27 Grad. Es ist 5.03 Uhr.
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4: Einen guten Dienstagmorgen. Am Mikrofon begrüßt Sie noch einmal Sven Knappe. Mit Musik aus der Familie Bach starten wir in die letzte Runde Nachtkonzert. Die Capella Coloniensis eröffnet mit der Ouvertüre zur Oper La Clemenza di Scipione von Johann Christian Bach.

Die Capella Coloniensis spielte unter der Leitung von Hans-Martin Linde die Ouvertüre zur Oper La Clemenza di Scipione von Johann Christian Bach. Ein Zeitgenosse seines Vaters, Johann Sebastian, war Johann Caspar Ferdinand Fischer, 1656 als Sohn eines Schneidermeisters in Schönfeld an der Eger geboren. Fischers Suite in B-Dur Opus 1 Nummer 3 bietet das Laufeo Barockorchester unter Michi Geig.

Wir hörten das L'Orfeo Barockorchester unter der Leitung von Michi Geig mit der Suite Opus 1 Nummer 3 von Johann Caspar Ferdinand Fischer. Vom Barock geht's in die Romantik mit dem ARD-Nachtkonzert. Es folgt der Rondosatz aus der Sinfonia Concertante Nummer 2 in H-Moll von Louis Spohr aus Braunschweig mit den Geigern Henny Kragerud und Øyvind Bjoro, begleitet von der Oslo Kamerata und dem Barratt Due Chamber Orchestra.

Rondo Allegretto, der dritte Satz der Sinfonia Concertante Opus 88 von Louis Spohr, serviert von den Geigern Henning Kagerud und Øyvind Bjoro, beide aus Norwegen. Außerdem spielten die Oslo Kamerata und das Barat Due Chamber Orchestra. Hier ist das ARD-Nachtkonzert, präsentiert von BR Classic mit Musik von Florence Price, der ersten Afroamerikanerin, die in den USA als Komponistin klassischer Musik bekannt wurde. Die Konzertouvertüre Nummer 1 dirigiert John Jetta am Pult der Württembergischen Philharmonie Reutlingen.

Das war die Konzertouvertüre für Orchester Nummer 1 von Florence Price. Die Württembergische Philharmonie Reutlingen wurde von John Jetta geleitet. Und wir bleiben musikalisch im 20. Jahrhundert. Der Pianist Martin Klett zeigt uns einen kleinen Tanz aus Bolivien, komponiert von Carlos Guastavino, der allerdings aus Argentinien stammt.

Bailecito, ein kleiner Tanz aus Bolivien von Carlos Guastavino, auf dem Klavier gespielt von Martin Klett, seit 2025 Professor für Kammermusik an der Hochschule für Musik Franz Liszt in Weimar. Der englische Barockkomponist Henry Purcell hinterließ nach seinem plötzlichen Tod im Jahr 1695 eine beträchtliche Anzahl unveröffentlichter Werke. Dazu zählt auch die Schauspielmusik »The Virtuous Wife« or »Good Luck at Last«, hier im ARD-Nachtkonzert gespielt vom Parley of Instruments unter Roy Goodman.

The Virtuous Wife or Good Luck at Last. Eine Schauspielmusik aus der Feder von Henry Purcell, präsentiert vom Parley of Instruments unter Roy Goodman. Und das bleibt auch kurz vor Schluss barock mit einem flotten Satz aus der Sonate für Viola da Gamba und Cembalo Nummer 2 von Johann Sebastian Bach in einer Version für Cello und Klavier.

Der Cellist Daniel Müller-Schott und die Pianistin Angela Hewitt interpretierten den vierten Satz der Sonate für Viola da Gamba und Cembalo Nummer 2 von Johann Sebastian Bach, Werkeverzeichnis 1028. Sie hörten das ARD-Nachtkonzert, präsentiert von BR Klassik, dem Klassikprogramm des Bayerischen Rundfunks. Am Mikrofon war für Sie Sven Knappe. Ein herzliches Dankeschön fürs Einschalten und hoffentlich bis morgen.

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1: Ich wünsche Ihnen einen schönen guten Morgen. Wir haben Dienstag, es ist der 18. August, es ist 6 Uhr und hier kommen die Nachrichten.
2: Mit Alfred Schmidt, guten Morgen. Der Einsatz gegen die Waldbrände an der deutschen Grenze in Belgien dauert an. Ein neues Zentrum für Drohnensicherheit wird heute in Sachsen-Anhalt eröffnet. In Stuttgart wird das Urteil gegen mutmaßliche russische Agenten in Deutschland erwartet. Das Wetter, heute viele Wolken, ab und zu Regen, in Südbaden gelegentlich Sonne. Temperaturen maximal 19 bis 28 Grad. Im belgischen Naturschutzgebiet Hohes Venn dauert der Einsatz gegen die dortigen Flächenbrände an. Mit dabei sind auch deutsche Einsatzkräfte. Sie sind in der Grenzstadt Monschau in Nordrhein-Westfalen stationiert. Michaela Hase berichtet.
3: In der Nacht hat sich die Lage nicht groß verändert, sagt ein Sprecher der Feuerwehr der Stadt Monschau. Nach Wettervorhersagen war zunächst befürchtet worden, dass der Wind drehen könnte und die Flammen dann auf einen Bereich von Monschau-Kalter Herberg zutreiben könnte, der ganz nah an der belgischen Grenze liegt. Bislang ist das aber ausgeblieben. Sicherheitshalber hat die Feuerwehr das Gebiet trotzdem schon bewässert. In Monschau-Kalter Herberg waren vorgestern 2 Straßenzüge evakuiert worden. Wann die Bewohner in ihre Häuser zurückkehren können, ist nach wie vor noch unklar. Darüber soll heute beraten werden. Gute Nachrichten gibt es von belgischer Seite. Seit gestern Abend dürfen die Menschen in dem belgischen Dorf Surbrot in ihre Häuser zurück und die Erleichterung ist bei vielen groß. Die Einsatzkräfte im Hohen Venn tun weiterhin alles, um den Brand in dem Naturschutzgebiet in den Griff zu bekommen. Er ist aber nach wie vor nicht komplett unter Kontrolle.
2: Nicht nur Europa hat mit anhaltender Dürre zu kämpfen, auch Teile der USA sind in diesem Sommer davon betroffen. Im Westen der Vereinigten Staaten ist der Wasserstand der Stauseen Lake Powell und Lake Mead auf einen Tiefstand gesunken, wie die Behörden dort mitteilten. Die beiden größten Stauseen des Landes sollen in der Region sowohl die Wasser- als auch die Stromversorgung sichern. Der Wasserstand liegt laut Behörden mittlerweile nur noch knapp über der Schwelle, von der an die Stromerzeugung beeinträchtigt wird. Das Deutsche Zentrum für Luft- und Raumfahrt eröffnet heute in Sachsen-Anhalt ein neues Technologiezentrum für Drohnensicherheit. Dies soll mit dem Bundesinnenministerium und dem Forschungsministerium in Berlin zusammenarbeiten. Birte Sönnigsen dazu aus dem Hauptstadtstudio.
4: Den Flughafen am 1000-Seelen-Ort Kochstedt in Sachsen-Anhalt gibt es mittlerweile seit fast 70 Jahren. 1957 wurde er als Stützpunkt der sowjetischen Luftstreitkräfte angelegt. Nach der Wiedervereinigung scheiterten mehrere Versuche, den Flughafen mit Urlaubsflügen rentabel zu machen. 2016 folgte die Schließung. Einen neuen Weg schlug der Flughafen Kochstedt 3 Jahre später ein. Das Deutsche Zentrum für Luft- und Raumfahrt, kurz DLR, übernahm den Standort und baute dort ein nationales Erprobungszentrum für unbemannte Luftfahrsysteme, also Drohnen, auf, etwa zur Waldbranderkennung oder für Medikamententransporte. Kochstedt ist aber längst auch zu einem Standort für Drohnenabwehr geworden. Erst kürzlich testeten Polizeibeamte verschiedene Systeme. Als Reaktion auf die wachsende Bedrohung, etwa nach dem Fund einer sprengstoffbeladenen Drohne am Flughafen Leipzig-Halle, entsteht nun ein neues Technologiezentrum für Drohnensicherheit. Auch die Bundeswehr nutzte das DLR-Gelände in Kochstedt im Juni für Flugerprobungen und Systemtests bei Transportflugzeugen.
2: Der Bericht von Max Hensch. Am Oberlandesgericht Stuttgart wird heute das Urteil im Prozess gegen 3 mutmaßliche russische Agenten erwartet. Die Männer sollen im Auftrag des russischen Geheimdienstes Transportwege für Paketbomben erkundet haben. Das Gerichtsverfahren wurde auch bekannt mit der Bezeichnung Prozess um Wegwerfagenten. SWR-Reporterin Stefanie Reinhardt.
5: Die Bundesanwaltschaft wirft den 3 Ukrainern vor, als Agenten im Auftrag eines russischen Nachrichtendienstes von Köln aus 2 Pakete mit Autoteilen und GPS-Trackern in Richtung Ukraine geschickt zu haben. Damit sollten Versandrouten und Transportabläufe des ukrainischen Paketdienstes Novapost ausgekundschaftet werden. Später sollten auf diese Weise Pakete mit Brandsätzen verschickt werden, so die Bundesanwaltschaft. Die Taten sollen zum Teil in Konstanz vorbereitet worden sein. Dort wurde auch einer der Tatverdächtigen festgenommen. Die zentrale Frage: Wussten die Männer, dass sie für einen russischen Nachrichtendienst arbeiteten? Die Angeklagten hatten die Vorwürfe bestritten. Die Staatsanwaltschaft fordert Freiheitsstrafen von 2 bis 4 Jahren.
2: Die Aufhebung des Lkw-Sonntagsfahrverbots hat bislang offenbar nicht so deutlich mehr Verkehr auf den Straßen geführt. Diese Einschätzung äußerte der Vorstandssprecher des Bundesverbands Güterkraftverkehr und Logistik, Engelhardt, in der Rheinischen Post. Mehr dazu von Christine Beid aus der Nachrichtenredaktion.
6: Die zusätzlichen Möglichkeiten würden grundsätzlich genutzt, so Engelhardt, allerdings offenbar in überschaubarem Umfang. So seien zum Beispiel in Nordrhein-Westfalen zwar etwas mehr Lkw unterwegs gewesen, jedoch ohne dass dadurch größere zusätzliche Staus entstanden wären. Und in Bayern habe es am vergangenen Wochenende kaum mehr Lkw-Verkehr gegeben. Engelhardt erklärte, durch die befristete Aufhebung gebe es weder zusätzliche Fahrer noch zusätzliche gesetzliche Lenkzeiten. Mehrere Bundesländer haben das Fahrverbot vorübergehend wegen des Niedrigwassers und den damit verbundenen Problemen der Binnenschifffahrt aufgehoben.
2: In London haben tausende Menschen an einer Mahnwache für den tot aufgefundenen Cambridge-Professor Jason Arday teilgenommen. Viele waren schwarz gekleidet und trugen Blumen. Sie geben Medien eine Mitverantwortung für seinen Tod. 2023 war Arday zum jüngsten schwarzen Professor in der Geschichte der britischen Elite-Universität geworden. Nach Plagiatsvorwürfen hatte sich der 41-Jährige Anfang des Monats von seinem Posten zurückgezogen. Vergangenen Freitag war er leblos aufgefunden worden. Die Vorwürfe hatte Arday immer bestritten. Die deutschen Hockeymänner haben die nächste Runde ihrer Weltmeisterschaft erreicht, noch vor dem letzten Gruppenspiel. Sie gewannen am Abend 1:0 gegen Gastgeber Belgien. Die deutschen Frauen müssen noch um den Einzug in die nächste Runde bangen. Sie haben am Abend 2:3 gegen Argentinien verloren. Um weiterzukommen, müssen sie morgen das letzte Vorrundenspiel gegen die USA gewinnen. Soweit die Nachrichten und nun das Wetter. Heute halten sich meist viele Wolken, ab und zu fällt Regen oder Nieselregen. Im Lauf des Nachmittags wird es fast in ganz Rheinland-Pfalz trocken. Weitgehend trocken bleibt es auch in Baden-Württemberg im Süden. Hier kommt gelegentlich die Sonne heraus. Die Temperaturen steigen bis 19 Grad im Westerwald und 28 im Markgräflerland. Im Böen-teils starker Westwind. Und die weiteren Aussichten. Morgen in der Südhälfte Baden-Württembergs recht sonnig. Vorübergehend sogar heiß bis an die 30 Grad. Hier wieder. Nach Norden hin dann wolkiger, teils Regen und später örtlich Gewitter möglich. Donnerstag und Freitag besonders in Baden-Württemberg Regenfälle und einzelne Gewitter. Hier dann insgesamt spürbar kühler. Der September kommt näher. Das waren die Nachrichten und das Wetter. Jetzt ist es gleich 6.07 Uhr.
1: Dankeschön, Alfred Schmidt. Donald Trump will offenbar wieder mit Kim Jong-un reden. Der US-Präsident sagt, Nordkoreas Machthaber habe auf seine Kontaktversuche reagiert. Details nennt er allerdings nicht. Unser Korrespondent aus Washington erklärt uns gleich, was er bisher dazu weiß. Hier in SWR Kultur am Morgen nach Musik von Cole Porter, Why Can't You Behave?

0: 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Donald Trump umgarnt Nordkoreas Diktator Kim Jong-un. Der US-Präsident ordnete völlig überraschend in den sozialen Netzwerken an, dass er die Militärübungen mit Südkorea zurückfahren wolle. Und es ist nicht klar, was er damit genau bezweckt. Seine freundlichen Worte jedenfalls über Kim Jong-un sorgen in Washington für Irritationen. Carsten Kühntop.
1: Unter US-Präsident Donald Trump ein Freund oder Verbündeter Amerikas zu sein, ist nicht einfach. Diese Erfahrung macht nun Südkorea. Vor Journalisten im Oval Office beschwert sich Trump, Seoul habe es abgelehnt, den USA beim Krieg gegen den Iran beizustehen. Und das, obwohl knapp 29.000 US-Soldaten in Südkorea stationiert seien zum Schutz des Landes.
2: Wenn Sie jemanden fragen, möchten Sie uns helfen, und dann heißt es Nein, danke. Aber dabei beschützen wir Sie vor einem anderen Land, was Milliarden Dollar kostet. Genauso wie im Fall der NATO.
1: Trumps Wende stößt in Washington auf viel Unverständnis. Schließlich hatten Vertreter seiner Regierung Südkorea bis jetzt als einen mustergültigen Verbündeten dargestellt, der viel Geld in die Verteidigung stecke. Bruce Klingner ist Korea-Experte bei der Mansfield Foundation, einer Denkfabrik in Washington.
2: Das ist ein dreifacher Fehler. Erstens schwächt es die Abschreckungskraft der Verbündeten angesichts der wachsenden Bedrohung durch nordkoreanische Atomraketen und konventionelle Waffen. Zweitens bestraft es einen treuen Verbündeten dafür, dass

0: In seiner ersten Amtszeit verfolgte Trump einen ungewöhnlichen Kurs gegenüber Nordkorea. Zuerst gab es eine Periode wüster Beschimpfungen und Drohungen. Trump nannte Kim Jong-un das Raketenmännchen, Kim Trump einen geistig verwirrten Greis. Dann Tauwetter. Dreimal trifft der US-Präsident den nordkoreanischen Diktator in den Jahren 2018 und 2019. Zuerst in Singapur, dann in Hanoi und schließlich in der demilitarisierten Zone zwischen Nord- und Südkorea. Im September 2018 berichtet Trump seinen Anhängern bei einer Veranstaltung in West Virginia:
1: "And we'll go back and forth and then we fell in love. Okay? No, really. He wrote me beautiful letters. And they're great letters. We fell in love."
0: Irgendwann hätten er und Kim sich ineinander verliebt, sagt Trump. Kim habe ihm wunderschöne, großartige Briefe geschrieben. Der Journalist Bob Woodward darf später 25 dieser Briefe lesen und daraus zitieren. So schrieb der Nordkoreaner an den US-Amerikaner im Dezember 2018 nach dem ersten Gipfeltreffen:
2: "Selbst heute noch kann ich diesen historischen Moment nicht vergessen, als ich an diesem wunderschönen und heiligen Ort fest die Hand Eurer Exzellenz hielt, während die ganze Welt mit großem Interesse und der Hoffnung zusah, die Ehre dieses Tages noch einmal zu erleben."
0: Doch Trumps Kalkül scheitert. Kim rüstet weiter auf mit Nuklearwaffen und ballistischen Raketen. Eine Forscherin vom Wilson Center, einem Institut in Washington, stellt zum Ende von Trumps Amtszeit fest, bei seiner Nordkorea-Politik bleibe dem Präsidenten nicht viel mehr als eine Schublade schmeichlerischer Briefe.
3: Carsten Kühntop über Donald Trumps neue Annäherungen an Nordkoreas Diktator Kim Jong-un.

0: The World Orchestra of Jeunesse Musicale spielte die Ouvertüre zur Oper El Burbero di Buoncuore, der Griesgram mit dem guten Herzen. Und damit ist es jetzt genau 6.20 Uhr.
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0: Die Sonnenfinsternis. Vor wenigen Tagen war ja ein großes Medienereignis und ein großes Spektakel für Jung und Alt. Und wenn Sie das Glück hatten, eine der Spezialbrillen zu ergattern, dann konnten Sie vielleicht auch ziemlich gut beobachten, wie sich der Mond vor die Sonne geschoben hat. Und auch Wissenschaftler nutzen das Phänomen der Verfinsterung für ihre Forschung. Denn nur selten erlaubt einem die Sonne direkt in sie hineinzugucken. Und auch unsere Vorfahren haben solche Gelegenheiten nicht ungenutzt verstreichen lassen. Am 18. August 1868, also heute vor 158 Jahren, wurde bei einer Sonnenfinsternis das Edelgas Helium entdeckt. Andreas Bohn.
2: Edle Dinge sind meistens rar. Für das Edelgas Helium aber gilt das ganz und gar nicht. Es ist nach Wasserstoff das zweithäufigste Element im Universum überhaupt und war eigentlich schon immer da, seit es überhaupt etwas gibt, also seit rund 13,7 Milliarden Jahren. Denn der Löwenanteil des Heliums hat sich praktisch unmittelbar nach dem Urknall bereits gebildet. Aber auch in Sternen entsteht Helium aus der Fusion von Wasserstoff. Das ist die Quelle allen Lebens, hier und vielleicht auch auf anderen Planeten. Kein Wunder also, dass das Edelgas Helium nicht zuerst von Chemikern auf der Erde entdeckt wurde, sondern von Astronomen im Kosmos. Und zwar am 18. August 1868 bei einer totalen Sonnenfinsternis in Indien. In der sogenannten Chromosphäre der Sonne, einer dünnen Schicht am Sonnenrand, fand der Franzose Jules César Janssen im Spektrum des Lichtes eine bis dahin unbekannte helle gelbe Linie. Ein deutlicher Hinweis auf ein bis dahin unbekanntes chemisches Element. Aber die Fachwelt wollte das zunächst nicht glauben, denn nie zuvor war ein neues Element zuerst im All aufgespürt worden. Erst als britische Wissenschaftler den Befund zwei Monate später bestätigten, wurde das neue Element offiziell anerkannt. Helium kommt aber auch auf der Erde vor. Hier ist es jedoch kein Überbleibsel des Urknalls oder Fusionsasche, sondern Zerfallsprodukt radioaktiver Elemente wie Uran. 1895 hat der britische Chemiker William Ramsay das Edelgas erstmals aus einem Urangestein herausgelöst und damit dingfest gemacht. 1905 entdeckten dann amerikanische Kollegen, dass Helium in beträchtlichen Mengen auch im Erdgas enthalten ist und daraus wird es seither im industriellen Maßstab gewonnen. Gäbe es ein Guinness-Buch der chemischen Elemente, würde Helium viele Rekorde halten. Es ist das kleinste Atom überhaupt, obwohl es viermal so viel Masse hat wie Wasserstoff. Das liegt daran, dass der Helium-Atomkern seine Elektronen in der Atomhülle näher zu sich heranzieht, wie ein Raffke, der sie mit keinem teilen will. Helium-Atome sind deshalb auch eingefleischte Singles. Von allen chemischen Elementen hat Helium die geringste Neigung, sich mit anderen zusammenzutun. Bis heute ist keine einzige stabile Verbindung des Heliums bekannt. Und weil es mit nichts chemisch reagiert, ist es weder giftig noch brennbar und hat auch keinen Geruch. Helium ist siebenmal leichter als Luft, deshalb lässt es Zeppeline steigen und Luftballons. Vor allem Kinder lieben es,
3: weil man so eine komische Stimme bekommt, wenn man Helium eingeatmet hat. In Helium können die Stimmbänder schneller schwingen und der Mund als Resonanzraum verstärkt bevorzugt höhere Klanganteile. Aber weil Helium den lebenswichtigen Sauerstoff verdrängt, sollte man es nicht übertreiben.
2: Nicht nur Kinder, auch Wissenschaftler lieben Helium, denn es ist ein Stoff, aus dem Nobelpreise gemacht werden. Der französische Astronom Jules César Janssen, der am 18. August 1868 die charakteristische gelbe Linie im Spektrum des Sonnenlichts entdeckt hat, ist zwar leer ausgegangen. Aber der Chemiker William Ramsay, der Helium erstmals auf der Erde isoliert hat, wurde mit einem Nobelpreis belohnt. Ebenso wie zahlreiche Wissenschaftler, die das kuriose Verhalten dieses Gases bei tiefsten Temperaturen erforscht haben. Und sollte es für die Entdeckung des sogenannten Gottesteilchens, des Higgs-Bosons, irgendwann einen Nobelpreis geben, war ebenfalls Helium im Spiel. Denn flüssiges Helium kühlt auch die 1300 Lkw-großen supraleitenden Magnete im gigantischen Teilchenbeschleuniger LHC in Genf.
0: Andreas Bohn über das Edelgas Helium. Das wurde am 18. August 1868 entdeckt.

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1: Long-Covid und MECFS betreffen viele Menschen in Deutschland, darunter auffallend viele Jüngere. 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
4: Es ist Dienstagmorgen, wir haben den 18. August. Es wird jetzt 6:30 und hier kommen die Nachrichten.
5: Mit Alfred Schmidt, guten Morgen. Der Einsatz gegen die Waldbrände an der deutschen Grenze in Belgien dauert an. Ein neues Zentrum für Drohnensicherheit wird heute in Sachsen-Anhalt eröffnet. Die rheinland-pfälzische Landesregierung hält heute ihre Kabinettssitzung, statt in Mainz, im Ahrtal ab. Und das Wetter? Heute viele Wolken, ab und zu Regen, in Südbaden gelegentlich Sonne, Temperaturen 19 bis 28 Grad. Im belgischen Naturschutzgebiet Hohes Venn dauert der Einsatz gegen die dortigen Flächenbrände an. Mit dabei sind auch deutsche Einsatzkräfte. Sie sind in der Grenzstadt Monschau stationiert. Michaela Hase berichtet.
6: In der Nacht hat sich die Lage nicht groß verändert, sagt ein Sprecher der Feuerwehr der Stadt Monschau. Nach Wettervorhersagen war zunächst befürchtet worden, dass der Wind drehen könnte und die Flammen dann auf einen Bereich von Monschau-Kalter Herberg zutreiben könnte, der ganz nah an der belgischen Grenze liegt. Bislang ist das aber ausgeblieben. Sicherheitshalber hat die Feuerwehr das Gebiet trotzdem schon bewässert. In Monschau-Kalter Herberg waren vorgestern 2 Straßenzüge evakuiert worden. Wann die Bewohner in ihre Häuser zurückkehren können, ist nach wie vor noch unklar. Darüber soll heute beraten werden. Gute Nachrichten gibt es von belgischer Seite. Seit gestern Abend dürfen die Menschen in dem belgischen Dorf Surbrot in ihre Häuser zurück und die Erleichterung ist bei vielen groß. Die Einsatzkräfte im Hohen Venn tun weiterhin alles, um den Brand in dem Naturschutzgebiet in den Griff zu bekommen. Er ist aber nach wie vor nicht komplett unter Kontrolle.
5: Das Deutsche Zentrum für Luft- und Raumfahrt eröffnet heute in Kochstedt in Sachsen-Anhalt ein neues Technologiezentrum für Drohnensicherheit. Dies soll mit dem Bundesinnenministerium und dem Forschungsministerium in Berlin zusammenarbeiten. Aus dem Hauptstadtstudio dazu Birte Sönnigsen.
7: Hier sollen neue Technologien erforscht und entwickelt und dann auch unter realistischen Bedingungen erprobt werden. Da geht es also auch gezielt darum, Abwehrmöglichkeiten für neueste Drohnentechnik zu verbessern. Denn Drohnen haben sich auch durch den Krieg Russlands gegen die Ukraine extrem weiterentwickelt. Sie können inzwischen teilweise Abwehrsysteme überwinden. KI-gesteuerte Drohnen können teilweise auch Ziele anfliegen, selbst wenn man versucht, sie mit einem Störsender davon abzuhalten. Es wird auch immer komplizierter, die unterschiedlichen Drohnentypen durch Sensoren zu erkennen. Und um dabei Schritt halten zu können, soll eben dieses neue Forschungszentrum helfen.
5: Die Ministerinnen und Minister der rheinland-pfälzischen Landesregierung treffen sich heute Vormittag zu einer Sitzung im Ahrtal. Nach der Flutkatastrophe dort vor 5 Jahren hatte die alte Landesregierung damit begonnen, Regierungskonferenzen an Ort und Stelle abzuhalten. Das neue Kabinett in Mainz führt diese Tradition nun fort. Christian Giese Kessler.
8: Ziel des Ausflugs ist nach Angaben der Landesregierung, mit den Menschen im Ahrtal in Kontakt zu bleiben. Los geht es mit einer Sitzung hinter verschlossenen Türen in einem Hotel in Ahrweiler. Dort treffen die Ministerinnen und Minister verschiedene lokale Politiker. Im Anschluss folgt eine gemeinsame Wanderung von Ahrweiler nach Walpurzheim und zwar auf einem gerade erst neu eingeweihten Teilstück durch die Weinberge. Nach der gemeinsamen Wanderung schauen sich die Ministerinnen und Minister noch verschiedene Wiederaufbauprojekte im Ahrtal an, etwa die Bauarbeiten im Kurpark von Bad Neuenahr, die Flutkapelle St. Donatus in Walpurzheim und die neue Vinothek der Winzergenossenschaft Maischoss-Altenahr.
5: Fans der deutschen Fußballnationalmannschaft der Männer können ab heute Vormittag Tickets für die ersten beiden Heimspiele mit dem neuen Bundestrainer Jürgen Klopp kaufen. In der Nations League spielt die deutsche Nationalmannschaft am 27. September in Augsburg gegen Griechenland, am 1. Oktober in München gegen Serbien. Erstmals seit 25 Jahren gibt es bei den Länderspielen auch wieder Stehplatztickets. Sie sollen schon für 18 Euro erhältlich sein. Das waren die Nachrichten. Das Wetter: heute meist viele Wolken, ab und zu Regen oder Nieselregen. Im Lauf des Nachmittags fast in ganz Rheinland-Pfalz trocken. Weitgehend trocken auch in Südbaden, hier gelegentlich Sonne. Maximal 19 Grad im Westerwald und 28 im Markgräfler Land. In Böen teils starker Westwind. Die Zeit 6.34 Uhr.
4: Dankeschön für die Nachrichten, Alfred Schmidt. Frédéric Chopin widmete Marie d'Anjou eine ganze Reihe seiner berühmten Etüden. Und es wird berichtet, dass Marie beachtliche Fertigkeiten im Klavierspiel besaß. Berühmt geworden ist sie allerdings eher für ihre Beziehungen mit berühmten Männern. Mit Franz Liszt zum Beispiel hatte sie 3 Kinder, obwohl sie mit einem französischen Aristokraten verheiratet war. Mit dem hatte sie auch Kinder. Liszt fand das auch gar nicht so gut und er verfügte, dass seine Kinder nicht von Marie, sondern von seiner Mutter erzogen wurden. Franz Liszt war in dieser Zeit mit Frédéric Chopin befreundet und so lernte der eben Liszts geliebte Marie kennen. Er hatte vermutlich nichts mit ihr, aber er war so von ihr fasziniert, dass er ihr einige Etüden widmete. Auch die in Opus 25 und daraus hören wir jetzt die Nummer 12. Robert Neumann spielt sie auf dem Klavier in SWR Kultur am Morgen.

0: 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Es ist 7:07. In London sind gestern Abend tausende Menschen für eine Mahnwache für den Cambridge-Professor Jason Arday zusammengekommen. Er war vor wenigen Tagen tot aufgefunden worden. Arday hatte vor 3 Jahren als jüngster schwarzer Professor der britischen Elite-Universität Cambridge Aufmerksamkeit auf sich gezogen. Und am 5. August war der 41-Jährige von seinem Posten als Professor zurückgetreten. Vorausgegangen waren zahlreiche Plagiatsvorwürfe und Zweifel an seinen Angaben zu seinem Lebenslauf. Verschiedene Medien hatten darüber berichtet. Franziska Hoppen.
1: Mehrere tausend Menschen sind am Abend auf dem Trafalgar Square in London zusammengekommen für eine Mahnwache für den verstorbenen ehemaligen Cambridge-Professor Jason Arday. Viele, aber nicht alle, sind schwarze Briten. Sie haben Blumen dabei und Plakate, darauf eine klare Botschaft, die Medien seien verantwortlich für den Tod des 41-Jährigen, der am Freitag leblos in seiner Wohnung gefunden wurde. Auf der Bühne verschiedene Redner, auch Lord Simon Woolley, Direktor eines der Colleges der Cambridge-Universität. Neben ihm steht die Labour-Abgeordnete Diane Abbott.
2: This time last week I was with Jason.
1: Letzte Woche um diese Zeit war ich bei Jason. Wir wussten, er leidet, dass er sich von diesen tollwütigen Wölfen gejagt fühlte.
2: By those rabid wolves.
1: Er hielt Dianas Hände und sagte, ich liebe dich, aber sie haben mich zu Tode gejagt und ich sehe keinen Ausweg.
2: But he said they hounded me to death. And I cannot see a way out.
1: Die Teilnehmenden waren gebeten worden, der Presse an diesem Abend keine Interviews zu geben. Eine Frau will der ARD dann aber doch erklären, warum ihr diese Mahnwache wichtig sei. Sharon Frese.
3: When you make comparisons of errors that have been made by
1: Wenn man Vergleiche mit Fehlern anderer Wissenschaftler anstellt, die vielleicht nicht dieselbe Hautfarbe haben, scheint die Kritik nicht ganz so zu sein. Wir hören nicht einmal davon. Wir hören nichts von den groben Verfehlungen einiger Wissenschaftler aus bestimmten kulturellen Gruppen. Eine Analyse der Medienbeobachtungsstelle News Corp hatte ergeben, dass in nur 22 Tagen 249 Artikel über Jason Arday erschienen waren, der Großteil nachdem er von seinem Posten als Professor zurückgetreten war. Freunde Ardays, die bemerkt hatten, wie schlecht es ihm ging, hatten an die Medien appelliert, nicht weiter zu berichten, doch sie hätten immer weitergemacht, so Frese.
3: And when somebody cries out, please stop, I think we should listen to that. And he did cry out, please stop. And it simply continued.
1: Und dann meldet sich noch eine zweite Frau zu Wort, Shade. Auch sie sagt, die Presse habe sich so auf Arday fokussiert, weil er schwarz war.
4: It's about the black male.
1: Es geht um den schwarzen Mann, darum, wie er anders behandelt wird. Das reicht Generationen zurück. Die Art und Weise, wie wir gesehen werden, wie ein schwarzer Mann behandelt wird, ist ganz anders.
4: It's very differently.
1: Doch es stehen schwere Vorwürfe im Raum. Die Plagiatsvorwürfe hatte Arday zurückgewiesen, Fehler jedoch eingestanden. Aber auch viele Darstellungen über sein Leben sollen nicht der Wahrheit entsprechen. Aus seiner Biografie, die Ende des Monats in Großbritannien erscheint, sollen nach Medienberichten nachträglich Passagen gestrichen worden sein. Sie spreche sich ja nicht gegen eine Untersuchung aus, sagt Shade. Es sei richtig, Menschen zur Rechenschaft zu ziehen, aber sie sollten eben nicht gejagt werden.
4: Okay, we're not saying that people that shouldn't be held to account. But there's a difference between being held to account and a difference between what I'd describe as hounded.
0: In London gab es gestern Abend eine Mahnwache für den verstorbenen Cambridge-Professor Jason Arday. Franziska Hoppen berichtete.

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0: Diese feinen Klarinettentöne kamen von Rudolf Mautz und am Klavier saß Lambert Bumiller. Und zusammen haben die beiden das Allegretto aus den 4 Fantasiestücken für Klarinette und Klavier gespielt von Karl Reinicke. Und der war ein Wunderkind. Sein erstes Konzert hat er schon mit 11 Jahren gegeben. Er war allerdings auch ein bisschen das Opfer seiner sehr ambitionierten Eltern. Der Vater war Musiklehrer und stellte sehr hohe Anforderungen. Aber wir kennen alle das Sprichwort, früh übt sich, wer ein Meister werden will. Und das gilt natürlich auch für Filmemacher. Auch da zeigt sich oft schon an den ersten Produktionen, wer den Weg ins doch oft steinige Filmgeschäft schaffen könnte. Und dafür gibt es aber heutzutage auch Unterstützung. Seit mehr als 20 Jahren fördert der First Steps Award vielversprechenden Nachwuchs aus der Filmwelt. Es ist der bedeutendste und auch der höchst dotierte Nachwuchspreis für Abschlussfilme von Studierenden an Filmhochschulen in Deutschland, Österreich und der Schweiz. Und immer wieder sind auch Absolventinnen und Absolventen der Filmakademie Baden-Württemberg dabei. In diesem Jahr gab es für diesen Preis gleich 5 Nominierungen. Einen Kurzfilm, deren Macher sich in der Kategorie Short Steps Hoffnung machen dürfen. Ein solcher Kurzfilm heißt Send Nudes von dem Animationsfilmer David Sieg aus dem Kreis Biberach in Oberschwaben. Der Film zeigt, am Anfang steht immer eine gute Idee. Sophia Volkart hat David Sieg für SWR Kultur am Morgen getroffen.
1: Heute eine Fernbeziehung zu führen, ist eine Herausforderung, trotz Messenger-Diensten und Videoanrufen. Wie muss das wohl in einer Zeit vor der Erfindung des Telefons gewesen sein? Dieser Frage ist der junge Filmemacher David Sieg mit seinem Film Send Nudes, was so viel heißt wie Nacktbilder verschicken, nachgegangen. Der interessante Ansatz: In dem animierten 3D-Kurzfilm geht es um 2 Liebende Ende des 16. Jahrhunderts, die ihre schmachtenden und anzüglichen Botschaften nur per Brieftaube austauschen können, weil die Eltern einem Treffen im Weg stehen.
2: My dearest love, in this solitary night, my yearning for thee doth threaten to rend me asunder.
1: David Sieg über die Idee zu seinem Diplomfilm.
3: Kam mal so eine Phase, wo es sehr viele Memes irgendwie im Internet gab, quasi adaptiert auf irgendwie so Mittelalter-Sprech. Das hat mich dann so ein bisschen inspiriert, wie wenn so modernes Sexting in Mittelalter-Renaissance-Zeit irgendwie so aussehen könnte und die möglichen Konsequenzen davon.
1: Obwohl die Figuren in seinem detailverliebten Kurzfilm fast wie kubistische Skulpturen anmuten, vermitteln sie trotz ihrer verschobenen Körperformen und Gesichtszüge einen unmittelbaren emotionalen Eindruck.
2: Is there nothing that can ease the suffering?
3: Also der Stil ist schon auch von ein paar moderneren Sachen so inspiriert, die ich selber ganz cool finde. Aber wir hatten dann eben schon so Elemente, wo wir dachten, ja, wir wollen jetzt ja nicht nur einfach irgendwas kopieren, sondern auch was Eigenständiges machen, was genauso, was es jetzt eben noch nicht gab.
1: Was tun, wenn man getrennt ist und der andere einen nicht vergessen soll? Die Tochter aus gutem Hause engagiert einen Künstler und schickt ihrem Schwarm per Brieftaube einen Akt in Öl.
4: I have a surprise for thee.
1: Eben Sexting, also das Verschicken von eindeutig zweideutigen Nachrichten im 16. Jahrhundert. Natürlich auch mit dem Versprechen, dass keine Seele das schlüpfrige Bild je zu sehen bekommen werde, was allerdings grandios scheitert. Ein paar Jahrhunderte später hängt das Werk im Museum und wird von Heerscharen an Touristen fotografiert und online gestellt.
5: This portrait is one of the most famous Renaissance nude paintings and is seen by over 10 million visitors every year.
1: In der Begründung der Jury des First Step Awards wird David Sieg's feines Gespür für Timing und Situationskomik gelobt. Außerdem die hochwertige Animationstechnik und das klug gebaute Drehbuch. Für seine Diplomarbeit wurde er in diesem Jahr schon für die Student Academy Awards in Toronto nominiert. Alles eine große Ehre für ihn. Aber
3: wenn man jetzt so einmal so ein One-Hit-Wonder hat, dann kann man natürlich da immer noch danach auch wieder in der Versenkung verschwinden, wenn man dann nichts Neues irgendwie nachlegt. Deswegen so, ja, kein Erfolg, auf dem ich mich jetzt so ausruhen kann und will.
1: Im Moment arbeitet Sieg in einem renommierten Stuttgarter Animationsstudio mit an einem Kinofilm und knüpft weiter Kontakte. Der Filmemacher hofft, die Nominierungen jetzt sind ein weiterer Türöffner. Gerade in Deutschland würde sich David Sieg mehr Animationsfilme für Erwachsene mit viel Humor und Satire, aber auch ernsteren Ansätzen wünschen.
3: Lustige Geschichten zu erzählen und irgendwie andere Leute zum Lachen zu bringen. Gerade so in schwierigen Zeiten wie jetzt, wobei das ja dann auch gerade die Animation oder Comedy-Satire auch ein wichtiges Mittel ist, was ich finde, um irgendwelche Missstände aufzuzeigen, zu überspitzen und das vielleicht irgendwie, ja, den Leuten so ein bisschen näher zu bringen, die jetzt vielleicht dann weniger Politik interessiert sind.
1: Geschafft hat er das bereits mit seinem originellen Film St. Newts, der mit viel Witz und doch kritisch das Thema Sexting beleuchtet und mögliche Folgen skizziert, wenn intime Bilder unfreiwillig öffentlich werden.
0: Sophia Volkert über den jungen Filmemacher David Sick. Er ist nominiert für den First Steps Award.

0: 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Vor wenigen Wochen sorgte eine Drohne am Leipziger Flughafen für Alarm. Und diese Drohne, vielleicht kam sie aus Russland, war mit Sprengstoff präpariert. Seitdem diskutieren alle, die bei uns für Sicherheit und Verteidigung zuständig sind, darüber, wie es denn um unsere Sicherheit bestellt ist. Und Innenminister Dobrindt warnt.
1: Es ist überhaupt nicht auszuschließen, dass es auch zukünftig ähnliche Versuche auch von hybriden Aktionen, von hybriden Anschlägen geben kann. Trotzdem werden wir das Netz unserer Sicherungsmaßnahmen immer weiter schließen. Zum Netz der Sicherungsmaßnahmen gehört die aktive Drohnenabwehr, die immer mit neuer und zusätzlicher Technik ausgestattet wird, auch an den Flughäfen, auch an anderen Orten.
0: Und der Innenminister will deshalb die Forschung zur Drohnensicherheit ausbauen. Einen wichtigen Beitrag dazu soll das neue Zentrum für Drohnensicherheit in Leipzig liefern. Das beginnt heute mit der Arbeit und darüber sprechen wir gleich. Kurz nach 7 hier in SWR Kultur am Morgen.

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1: Ich wünsche Ihnen einen schönen guten Morgen an diesem Dienstag. Wir haben den 18. August. Es ist jetzt 7 Uhr und hier sind die Nachrichten.
2: Mit Alfred Schmidt, guten Morgen. Deutsche Außenpolitiker haben scharfe Kritik geübt an Israels Polizeiminister Ben-Gvir. Ein neues Zentrum für Drohnensicherheit wird heute in Sachsen-Anhalt eröffnet. In Stuttgart wird das Urteil gegen mutmaßliche russische Agenten in Deutschland erwartet. Das Wetter: heute viele Wolken, ab und zu Regen, in Südbaden gelegentlich Sonne, maximal 19 bis 28 Grad. Mehrere Außenpolitiker deutscher Bundestagsfraktionen haben scharfe Kritik an Israels Minister für nationale Sicherheit Ben-Gvir formuliert. Er hatte in einem Podcast zu gezielten Tötungen von Menschen im Gazastreifen aufgerufen. Eva Huber berichtet aus dem ARD-Hauptstadtstudio.
3: Menschenverachtend nannte der außenpolitische Sprecher der Unionsfraktion Jürgen Hart die Aussagen des israelischen Polizeiministers. Die EU solle ihn sanktionieren, als Zeichen dafür, dass Menschenwürde und Menschenrechte weltweit gelten, sagte der CDU-Politiker dem Nachrichtenportal Politico. Ähnlich äußerten sich die außenpolitischen Sprecher von SPD und Grünen im Bundestag gegenüber dem Deutschlandfunk. Die linken Politikerin Lea Reisner forderte von der Bundesregierung, alle Waffenexporte nach Israel zu stoppen. Der israelische Minister und Rechtsextremist Itamar Ben-Gvir hatte in einem Podcast davon gesprochen, dass man im Gazastreifen gezielte Tötungen durchführen und, Zitat, jede Nacht 30, 40 Menschen entfernen sollte. Dabei gehe es nicht nur um Palästinenser, die eine unmittelbare Gefahr darstellen, erklärte Ben-Gvir, sondern es gebe im Gazastreifen Menschen, die es nicht verdient hätten zu leben, sagte der israelische Polizeiminister. Seine Aussagen lösten international Empörung aus.
2: Im belgischen Naturschutzgebiet Hohes Venn dauert der Einsatz gegen die dortigen Flächenbrände an. Mit dabei sind auch deutsche Einsatzkräfte. Sie sind in der Grenzstadt Monschau stationiert. Michaela Hase berichtet.
4: In der Nacht hat sich die Lage nicht groß verändert, sagt ein Sprecher der Feuerwehr der Stadt Monschau. Nach Wettervorhersagen war zunächst befürchtet worden, dass der Wind drehen könnte und die Flammen dann auf einen Bereich von Monschau-Kalter Herberg zutreiben könnte, der ganz nah an der belgischen Grenze liegt. Bislang ist das aber ausgeblieben. Sicherheitshalber hat die Feuerwehr das Gebiet trotzdem schon bewässert. In Monschau-Kalter Herberg waren vorgestern zwei Straßenzüge evakuiert worden. Wann die Bewohner in ihre Häuser zurückkehren können, ist nach wie vor noch unklar. Darüber soll heute beraten werden. Gute Nachrichten gibt es von belgischer Seite. Seit gestern Abend dürfen die Menschen in dem belgischen Dorf Surbrot in ihre Häuser zurück und die Erleichterung ist bei vielen groß. Die Einsatzkräfte im Hohen Venn tun weiterhin alles, um den Brand in dem Naturschutzgebiet in den Griff zu bekommen. Er ist aber nach wie vor nicht komplett unter Kontrolle.
2: Die USA wollen die Waffenruhe mit dem Iran nicht verlängern. Das sagte Präsident Trump. Er erwarte auch nicht mehr, dass Iran einem für ihn annehmbaren Abkommen zustimmen werde. Die 60-Tage-Frist für die Waffenruhe ist gestern abgelaufen. Noch hat sich Trump nicht über mögliche neue Angriffe seitens der USA geäußert. Zuvor hatte Trump gedroht, den Oman mit Bomben anzugreifen. Unterhändler aus Oman und dem Iran sprechen momentan darüber, wie sie den Schiffsverkehr in der Straße von Hormus gemeinsam regeln wollen. Die Ukraine hat die Region rund um die russische Hauptstadt Moskau in der Nacht erneut mit hunderten Drohnen angegriffen. Moskaus Bürgermeister Sobjanin sprach von etwa 620 Drohnen. Die meisten von ihnen habe die Luftabwehr schon im Anflug abgewehrt. Laut der staatlichen Nachrichtenagentur TASS handelt es sich um die heftigste Angriffswelle auf die russische Hauptstadtregion seit 2 Jahren. Über mögliche Opfer oder Schäden liegen bislang noch keine Meldungen vor. Das Deutsche Zentrum für Luft- und Raumfahrt eröffnet heute in Kochstedt in Sachsen-Anhalt ein neues Technologiezentrum für Drohnensicherheit. Dies soll mit dem Bundesinnenministerium und dem Forschungsministerium in Berlin zusammenarbeiten. Max Hensch berichtet.
5: Den Flughafen am 1000-Seelen-Ort Kochstedt in Sachsen-Anhalt gibt es mittlerweile seit fast 70 Jahren. 1957 wurde er als Stützpunkt der sowjetischen Luftstreitkräfte angelegt. Nach der Wiedervereinigung scheiterten mehrere Versuche, den Flughafen mit Urlaubsflügen rentabel zu machen. 2016 folgte die Schließung. Einen neuen Weg schlug der Flughafen Kochstedt 3 Jahre später ein. Das Deutsche Zentrum für Luft- und Raumfahrt, kurz DLR, übernahm den Standort und baute dort ein nationales Erprobungszentrum für unbemannte Luftfahrt. Luftfahrsysteme, also Drohnen, auf, etwa zur Waldbranderkennung oder für Medikamententransporte. Kochstedt ist aber längst auch zu einem Standort für Drohnenabwehr geworden. Erst kürzlich testeten Polizeibeamte verschiedene Systeme. Als Reaktion auf die wachsende Bedrohung, etwa nach dem Fund einer sprengstoffbeladenen Drohne am Flughafen Leipzig-Halle, entsteht nun ein neues Technologiezentrum für Drohnensicherheit. Auch die Bundeswehr nutzte das DLR-Gelände in Kochstedt im Juni für Flugerprobungen und Systemtests bei Transportflugzeugen.
2: Am Oberlandesgericht Stuttgart wird heute das Urteil im Prozess gegen drei mutmaßliche russische Agenten erwartet. Die Männer sollen im Auftrag des russischen Geheimdienstes Transportwege für Paketbomben erkundet haben. Das Gerichtsverfahren wurde auch bekannt mit der Bezeichnung Prozess um Wegwerfagenten. SWR-Reporterin Sissi Hertneck.
6: Die drei Angeklagten sollen laut der Bundesanwaltschaft von Köln aus zwei Pakete mit Autoteilen und GPS-Trackern in Richtung Ukraine geschickt haben. Der Auftrag dazu soll von einem russischen Nachrichtendienst gekommen sein. Das Ziel sei es gewesen, herauszufinden, wie der ukrainische Paketdienst Nova Post arbeitet und wie dessen Versandrouten aussehen. Später sollten dann mit diesem Wissen Brandsätze verschickt werden, um entweder in Deutschland oder in der Ukraine möglichst großen Schaden anzurichten. Die Taten sollen zum Teil in Konstanz vorbereitet worden sein. Dort wurde auch einer der Tatverdächtigen festgenommen. Entscheidend für das heutige Urteil ist die Frage, ob die Männer wussten, dass sie für einen russischen Nachrichtendienst gearbeitet haben. Die Angeklagten hatten diese Vorwürfe bestritten. Einer der Männer sagte nach seiner Festnahme, er habe lediglich einem Bekannten einen Gefallen getan. Die Staatsanwaltschaft fordert nun Freiheitsstrafen von 2 bis 4 Jahren.
2: Der Bericht von Sissi Hertneck und das waren die Nachrichten. Das Wetter. Heute halten sich meist viele Wolken, ab und zu fällt Regen oder Nieselregen. Im Lauf des Nachmittags wird es in fast ganz Rheinland-Pfalz trocken. Weitgehend trocken bleibt es auch in Südbaden. Hier kommt gelegentlich die Sonne heraus. Temperaturen 19 Grad im Westerwald und bis 28 im Markgräfler Land. In Böen weht steils starker Westwind. Weitere Aussichten: morgen in der Südhälfte Baden-Württembergs ziemlich sonnig, vorübergehend sogar heiß bis an die 30 Grad. Nach Norden hin dann wolkiger, teils Regen und später örtlich Gewitter. Langsam kühler. Die Zeit 7.07 Uhr.
1: Dankeschön für die Nachrichten, Alfred Schmidt. Und wir steigen jetzt in diese Stunde ein mit königlicher Musik aus dem 18. Jahrhundert, nämlich von Franz Benda. Er war der erste Berater von Preußenkönig Friedrich II. In musikalischen Angelegenheiten. Und da starten wir jetzt mit Dynamik, nämlich das ist das Presto aus dem Violinkonzert in A-Dur. Und die Solistin ist Sefira Walowa.

0: 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Es ist genau 7:11. Drohnen sind längst nicht mehr nur eine militärische Technologie, sondern eine konkrete Bedrohung für die Sicherheit in Deutschland. Und wie ernst diese Gefahr ist, das hat sich Anfang August gezeigt am Flughafen Leipzig-Halle. Dort wurde eine Drohne entdeckt, die war mit Sprengstoff und Zünder präpariert. Sie wurde in der Nähe ukrainischer Transportflugzeuge gefunden. Und dieser Vorfall hat eine Debatte darüber ausgelöst, wie gut Deutschland kritische Infrastruktur und seinen Luftraum tatsächlich gegen Drohnen schützen kann. Heute soll in Leipzig ein neues Zentrum für Drohnenabwehr an den Start gehen. Es soll Forschung, technisches Know-how und praktische Erfahrungen bündeln und damit helfen, die Abwehrfähigkeiten in Deutschland weiterzuentwickeln. Und darüber spreche ich jetzt mit Ulrike Franke vom European Council on Foreign Relations. Dessen Mitarbeiter beschäftigen sich mit Außen-, Sicherheits- und Europapolitik und sie analysieren internationale Entwicklungen. Guten Morgen, Frau Franke.
1: Einen schönen guten Morgen.
0: Ja, was soll denn dieses neue Zentrum für Drohnenabwehr in Leipzig konkret leisten, was bisher in Deutschland oder Europa gefehlt hat?
1: Also es geht spezifisch um ein Technologiezentrum zur Drohnensicherheit, im Übrigen nicht ganz in Leipzig, sondern in Kochstedt. Und hier geht es darum, dass letztendlich auf einem Flughafen, auf dem auch schon Drohnen ausprobiert werden, dass da auch Drohnenabwehrsysteme getestet werden sollen. Also man will halt quasi auf dem letzten Stand der Technologie sein und Drohnen und Drohnenabwehrsysteme zusammen testen, um zu schauen, was funktioniert denn, was sind die letzten technologischen Entwicklungen und dann sicherlich auch, was sollen wir denn dann letztendlich anschaffen.
0: Welche technischen Möglichkeiten gibt es denn überhaupt, um Drohnen zu erkennen und sie gegebenenfalls dann auch unschädlich zu machen?
1: Ich würde sagen, inzwischen sind wir fast in der Situation, dass wir vielleicht nicht zu viele Möglichkeiten haben, aber doch sehr viele Möglichkeiten haben. Also es gibt eine ganze Bandbreite von Systemen. Erstmal muss man natürlich eine Drohne entdecken, das ist klar. Man muss erstmal wissen, wo sie ist und wo sie fliegt, um sie abfangen zu können. Also Drohnendetektion geht dann von Radarsystemen zu akustischen Sensoren. Also wirklich Sensoren, die einfach hören, summt da was, könnte das eine Drohne sein, zu Kamerasystemen natürlich all sowas. Und wenn man die Drohne entdeckt hat, gibt es dann auch eine Bandbreite an Systemen, wie man sie abfangen kann. Elektronische Störmaßnahmen ist natürlich so ein bisschen das Mittel der Wahl in einem zivilen Bereich. Soll heißen, da wird die Verbindung zwischen Drohne und Operateur gestört, teilweise sogar gehackt, dass man die Drohne selber landen kann. Oder man kann eben Drohnen auch abschießen auf verschiedene

0: finde ich. Also da wurde auch letztes Jahr das Gesetz geändert. Das heißt, die Bundeswehr kann angerufen werden, um Amtshilfe zu leisten für die Polizei, wenn Gefahr für Leib und Leben besteht. Und dann könnte sie vielleicht sogar abschießen. Wobei wir sind uns natürlich einig, Abschießen über zivilen Gebiet ist wirklich Ultima Ratio. Denn alles, was in die Luft geschossen wird, kommt auch runter und die Drohne dann auch. Das wird eigentlich wirklich nur im Extremfall gemacht. Und auch die Bundeswehr soll nur und sollte auch nur im Extremfall eingesetzt werden. Eigentlich zuständig sind die Polizeibehörden und zum Beispiel um Flughäfen rum ist das dann die Bundespolizei. Die hat auch seit Ende letzten Jahres extra eine Drohnenabwehreinheit. Die wird jetzt nochmal aufgestockt, also da wird schon was getan. Aber so ein bisschen, je nachdem wo man ist, stellt sich schon die Frage, ja, Drohne wird gesehen am Himmel und wen rufe ich jetzt an? Die Landespolizei, die Bundespolizei, wer macht das? Da werden Zuständigkeiten weiterhin noch so ein bisschen geklärt.
1: Wird denn ein Zentrum wie das jetzt ausreichen, um Deutschland gegen die nächste Generation von möglichen Drohnenangriffen zu schützen? Oder müssen wir unsere Vorstellung von Luftverteidigung grundsätzlich verändern?
0: Ausreichend ist wahrscheinlich nicht. Ich meine, ich stehe dem Ganzen positiv gegenüber, einfach als dass es jetzt hier wirklich darum geht, Systeme zu testen. Und ich hoffe vor allen Dingen auch, dass die vielen Anbieter, die es in Deutschland gibt, also einfach Firmen, Startups, die jetzt sich mit Drohnenabwehr beschäftigen, dass die da auch zum Zuge kommen und quasi ihre Systeme zeigen können und eben zeigen können, was sie können, dann, dass das beschafft werden kann. Natürlich kann jetzt ein Testzentrum nicht morgen Ergebnisse liefern, irgendwie am Flughafen Leipzig oder auch eben an anderen Flughäfen. Da muss jetzt einfach schnell gehandelt werden und auch Drohnenabwehrsysteme beschafft werden, die es ja, wir haben ja darüber gesprochen, es durchaus gibt. Aber es ist auch schon wichtig, da technologisch auf dem neuesten Stand zu bleiben. Denn was wir in der Ukraine sehen, wir haben ein ziemliches Katz-und-Maus-Spiel zwischen Drohnen und Drohnenabwehr. Da entwickelt sich sehr viel sehr schnell und wir dürfen halt nicht in eine Situation kommen, dass wir jetzt ja quasi das aktuelle Drohnenabwehrsystem beschaffen, dann legen wir die Hände in den Schoß und einige Monate oder von mir aus auch einige Jahre später kommt dann die nächste Drohnengeneration und kann davon nicht mehr abgefangen werden. Also das ist so die Herausforderung. Und vor dem Hintergrund machen dann eben solche Technologiezentren und Testflughäfen durchaus Sinn.
1: Da startet heute am Testflughafen des Deutschen Zentrums für Luft- und Raumfahrt in Sachsen-Anhalt eine Forschungseinrichtung für Drohnensicherheit. Und Ulrike Franke vom European Council on Foreign Relations hat das eingeschätzt, was dieses Zentrum für unsere Sicherheit bringen kann. Vielen Dank, Frau Franke.
0: Sehr gerne.

0: Ludwig van Beethoven und seine Pastorale standen Pate für diese Jazzbearbeitung von Dieter Ilk. Und hier in SWR Kultur am Morgen bleiben wir jetzt bei spannenden und ungewöhnlichen Klängen. Die Klanginstallation The 40-Part Motet füllt einen ganzen Raum. Sie wurde und wird in großen Museen weltweit gezeigt und sie gilt als eines der wichtigsten Werke der international renommierten kanadischen Künstlerin Janet Cardiff. Jetzt ist das Werk zum ersten Mal in Baden-Württemberg zu erleben, und zwar im oberen Stockwerk des Kunstmuseums Ravensburg. Das füllt diese Installation nämlich komplett aus. Und Thea Tomicek ist beeindruckt.
1: Lautsprecher sind in einem Oval angeordnet. Aus jedem erklingt eine Stimme. Zusammen ergibt es ein Chorwerk des Renaissance-Komponisten Thomas Tallis. Ein Raum erfüllt von Klang, das wirkt eindringlich und ergreifend, sagt Lea Daro, Kuratorin im Kunstmuseum.
2: Ich kannte die Installation davor nur von Videos und habe mich sehr darauf gefreut, sie in Ravensburg auch mal körperlich erfahren zu können. Und als ich sie dann das erste Mal gehört habe, war das einfach nur ein Moment des puren Genusses. Gänsehaut, Tränen in den Augen, einfach ein unfassbar bewegendes Stück.
1: Wir hören aus den Lautsprechern das vielstimmige Vokalstück Spem in Alium. Es wird selten aufgeführt, weil es, eingeteilt in 8 kleine Chöre mit je 5 Stimmen, sehr komplex und aufwendig ist. Der Salisbury Cathedral Chor in Südengland hat es für Janet Cardiff einstudiert. Dabei wurde jede Stimme als separate Tonspur aufgenommen. In der Klangskulptur wird nun jede Stimme von einem Lautsprecher synchron wiedergegeben. Wir haben die Illusion eines 40-köpfigen Chores, den wir sozusagen durchschreiten können.
3: Hier sind wir eingeladen, uns im Raum zu bewegen. Wir beeinflussen, je nachdem, wo wir uns platzieren, hinlegen, ganz aktiv das Hörerlebnis. Je nachdem, wo wir stehen, treten einzelne Stimmen hervor. Klangräume öffnen sich oder schließen sich.
1: So Museumsleiterin Ute Stuffer. Das Obergeschoss des Kunstmuseums Ravensburg ist der ideale Raum für die Präsentation dieses begehbaren Klangkunstwerks. Die Decke ist ein Tonnengewölbe aus rohen Ziegeln. Man fühlt sich in und mit der Musik wie in einem sakralen Raum. Thomas Tallis hatte Spem in Alium auch für Aufführungen in Kirchen und Kapellen konzipiert.
3: Es ist ein Text aus dem Alten Testament, ein lateinischer Text, der immer wieder wiederholt wird, sinngemäß übersetzt. Meine Hoffnung liegt in keinem anderen.
1: Und das sphärische Klanggewebe aus dem 16. Jahrhundert, in eine moderne Skulptur eingehüllt, kann auch den Menschen des 21. Jahrhunderts noch tragen. Es ist in seiner Schönheit überwältigend und auch tröstlich.
3: Es hat auch etwas Glücksversprechendes, Verheißungsvolles. Es geht eben um Hoffnung, Glaube, Zuversicht, den Glauben an etwas Größeres, was Bestand hat.
0: Klingt wirklich sakral. The 40-Part Motet. Janet Cardiffs Klanginstallation ist bis Mitte November im Kunstmuseum Ravensburg zu sehen und vor allem zu hören und zu erleben. Dort wird im unteren Stockwerk eine zweite neue Ausstellung präsentiert. Das sind dann expressionistische Werke der hauseigenen Sammlung. Da ist zum Beispiel Edvard Munch dabei oder Ernst Ludwig Kirchner und auch Zeitgenössisches. Also schauen Sie dort unbedingt mal vorbei. Unser Tipp in SWR Kultur am Morgen.

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Angélique Kidjo ist die weltweit bekannteste afrikanische Sängerin unserer Zeit. Und sie geht in ihrer Musik immer wieder über Grenzen und bringt zusammen, was bisher nicht zusammengehörte, zum Beispiel klassische europäische Musik und ihre afrikanische Sprache. Und als großer Fan von Johann Sebastian Bach hat sie sogar eines seiner berühmtesten Werke auf ihre ganz persönliche afrikanische Weise interpretiert. Hier ist ein Ausschnitt aus ihrer Version von Bachs Largo aus dem 5. Cembalo-Konzert in F-Moll. Und bei ihr heißt der Titel Aisha.

Angelique Kidjo beherrscht viele Genres so brillant, dass sie dafür schon 5 Grammys gewonnen hat, so viele wie kein anderer afrikanischer Musiker vor ihr. Und als erste Sängerin aus Afrika bekommt sie heute einen Stern auf Hollywoods Walk of Fame, dem berühmtesten Bürgersteig in Los Angeles. 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
1: Long-Covid und MECFS betreffen viele Menschen in Deutschland, darunter auffallend viele Jüngere. Die Folgen reichen weit über die Erkrankten hinaus. Arbeitsausfälle, Frühverrentungen und Pflege verursachen hohe gesellschaftliche Kosten. Forschende versuchen, diese zu beziffern, während viele Betroffene noch immer um medizinische und gesellschaftliche Anerkennung kämpfen.
2: 1,5 Millionen Menschen sind von dieser Krankheit betroffen. Davon ist ein erheblicher Teil vorher berufstätig gewesen und die werden dem Arbeitsmarkt entzogen.
1: Die teure Epidemie, wie Long-Covid und MECFS die Gesellschaft belasten. 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
4: Mit Kerstin Bachtler. Ich wünsche Ihnen einen schönen Dienstagmorgen. Es wird jetzt gleich 7:30 und hier sind die Nachrichten.
5: Mit Alfred Schmidt, guten Morgen. Deutsche Außenpolitiker haben scharfe Kritik geübt an Israels Polizeiminister Ben Gvir. Der Einsatz gegen die Waldbrände an der deutschen Grenze in Belgien dauert an. Der Landessportverband Baden-Württemberg kritisiert die Landesregierung wegen mangelnder Kommunikationsbereitschaft. Das Wetter, heute viele Wolken, ab und zu Regen, in Südbaden gelegentlich Sonne, maximal 19 bis 28 Grad. Mehrere Außenpolitiker deutscher Bundestagsfraktionen haben scharfe Kritik an Israels Minister für nationale Sicherheit Ben Gvir formuliert. Er hatte in einem Podcast zu gezielten Tötungen von Menschen im Gazastreifen aufgerufen. Eva Huber berichtet aus dem ARD-Hauptstadtstudio.
6: Menschenverachtend, nannte der außenpolitische Sprecher der Unionsfraktion Jürgen Hart die Aussagen des israelischen Polizeiministers. Die EU solle ihn sanktionieren, als Zeichen dafür, dass Menschenwürde und Menschenrechte weltweit gelten, sagte der CDU-Politiker dem Nachrichtenportal Politico. Ähnlich äußerten sich die außenpolitischen Sprecher von SPD und Grünen im Bundestag gegenüber dem Deutschlandfunk. Der israelische Minister und Rechtsextremist Itamar Ben-Gvir hatte in einem Podcast davon gesprochen, dass man im Gazastreifen gezielte Tötungen durchführen und, Zitat, jede Nacht 30, 40 Menschen entfernen sollte. Es gebe im Gazastreifen Menschen, die es nicht verdient hätten zu leben, sagte der israelische Polizeiminister. Seine Aussagen lösten international Empörung aus.
5: Im Eifelort Monschau soll heute entschieden werden, ob die in Sicherheit gebrachten Menschen zurück in ihre Häuser können. Die Waldbrandlage im belgischen Naturschutzgebiet Hohes Venn ist nach Angaben der Einsatzkräfte weitgehend stabil. Es gebe keine neuen Großbrände und die Flammen breiteten sich aktuell nicht weiter in Richtung Deutschland aus. Ob das so bleibt, hänge aber vom Wind ab. Dieser hatte die Flammen immer wieder angefacht und für eine starke Rauchentwicklung und Rauchausbreitung gesorgt. Die USA wollen die Waffenruhe mit Iran nicht verlängern. Das sagte Präsident Trump. Er erwarte auch nicht mehr, dass Iran einem für ihn annehmbaren Abkommen zustimmen werde. Die 60-Tage-Frist für die Waffenruhe ist gestern abgelaufen. Noch hat sich Trump nicht über mögliche neue Angriffe seitens der USA geäußert. Zuvor hatte er gedroht, den Oman mit Bomben anzugreifen. Unterhändler aus Oman und dem Iran sprechen momentan darüber, wie sie den Schiffsverkehr in der Straße von Hormuz gemeinsam regeln wollen. Der Landessportverband Baden-Württemberg hat die neue grün-schwarze Landesregierung 3 Monate nach ihrem Start scharf kritisiert. Zwischen dem organisierten Sport und den Koalitionsspitzen herrsche in vielen Punkten Funkstille, so der Verband. Aus Stuttgart berichtet Knut Bauer.
7: Grund für die Kritik ist die Neustrukturierung des Sportressorts, bisher angesiedelt im Kultusministerium. Dort bleibt nur der Schulsport, zuständig für den organisierten Sport und Sportförderung ist jetzt das Bauministerium. Diese Umstrukturierung sei nicht ohne weiteres möglich, stellt der Landessportverband fest und kritisiert Ministerpräsident Özdemir, von dem der Verband auf seine Vorschläge noch keine Antwort erhalten habe. Mehraufwand in der Kommunikation und zusätzliche Bürokratie müssten vermieden werden. Das Staatsministerium erklärte auf SWR-Anfrage, die Abgrenzung der Geschäftsbereiche sei Aufgabe von Kultus- und Bauministerium. Die Minister befänden sich dazu im Gespräch mit dem Verband.
5: Der Bericht von Knut Bauer und das waren die Nachrichten. Das Wetter, heute meist viele Wolken, ab und zu Regen oder Nieselregen, im Lauf des Tages in fast ganz Rheinland-Pfalz trocken, weitgehend trocken auch in Südbaden, hier gelegentlich Sonne, maximal 19 Grad im Westerwald und bis zu 28 Grad im Markgräfler Land, in Böen teils starker Westwind. Die Zeit gleich 7:34 Uhr.
4: Dankeschön für die Nachrichten, Alfred Schmidt. Ein Mann bekommt mit 35 Jahren eine schwere Angststörung und die Ursache dafür hat mit der Geschichte seiner Familie zu tun. Der Journalist und Politikwissenschaftler Andreas Bönte hat genau das erlebt. Er litt als Kind und Jugendlicher so unter seiner gefühlskalten Mutter, dass er daraus später seine Angststörung entwickelte. Seine Mutter hatte selbst eine zutiefst traumatische Kindheit. Ihr Vater war ein überzeugter Nazi. 1944 hat er Selbstmord begangen. Und diese Vergangenheit prägte nicht nur seine Mutter, sondern auch ihn selbst, erklärt Andreas Bönte.
8: Dieses Drama, also diese Bilder, die sie da im Kopf hatte, hat sie natürlich versucht, ein Leben lang zu verdrängen. Das funktioniert aber natürlich nicht, sondern es kommt natürlich explosionsartig immer wieder hoch. Und das ist im Prinzip die Übertragung, weil sie dadurch nicht in der Lage war, mich als Kind richtig liebevoll zu erziehen. Also sowas nennt man in der Fachsprache emotionale Vernachlässigung.
4: Über sein Trauma und wie er es bewältigt hat, hat Andreas Bönte ein packendes Buch geschrieben. Die Vergangenheit in mir. Es ist gestern erschienen und heute spreche ich mit Andreas Bönte darüber. Gleich hier in SWR Kultur am Morgen nach Musik von Giuseppe Verdi. Das ist das Vorspiel zum dritten Akt der Oper La Traviata.

0: 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Andreas Bönte ist Journalist und er ist auch Politikwissenschaftler. Seit vielen Jahren beschäftigt er sich mit der NS-Zeit und dem Holocaust und er hat seine Recherchen in zahlreichen Fernsehdokumentationen veröffentlicht. Seine Informationen fand er in Archiven, in Büchern, in alten Dokumenten, aber nicht in seiner Familie. Dort sprach nämlich niemand mit ihm über die Vergangenheit, obwohl es einiges zu besprechen gegeben hätte. Denn Andreas Böntes eigener Großvater war ein Nazi. Und er war nicht nur Mitläufer, er war ein Täter. Die Erkenntnis war ein Schock, aber Andreas Bönte hat dann das gemacht, was er als erfahrener Journalist natürlich immer tut. Er hat weitergeforscht und jetzt hat er auch ein Buch über diese persönliche Spurensuche geschrieben. Die Vergangenheit in mir heißt es und es ist gestern erschienen. Und darüber spreche ich jetzt mit Andreas Bönte. Hallo.
1: Hallo, guten Morgen.
0: Ja, in Ihrer Familie sprach niemand über die Nazi-Vergangenheit Ihres Großvaters. Wie sind Sie darauf gestoßen und was war das für einer?
1: Das war im Prinzip ein reiner Zufall. Als ich ungefähr 35 Jahre alt war, hatte ich eine schwere Angst- und Panikerkrankung. Und in dieser Zeit sprach mein Onkel, das ist der Bruder meiner Mutter, mit mir und sagte, weißt du, deine Mutter würde so eine Therapie, wie du sie jetzt gerade machst, nie machen, weil da müsste sie ja zugeben, dass ihr Vater Selbstmord begangen hat. Was für mich ein totaler Schock war, ich habe davon das erste Mal gehört, also wir haben nie über den Großvater gesprochen und jetzt so eine Nachricht und ich habe dann weiter nachgefragt, und warum, weshalb, und er sagte, ja, der war halt ein SA-Mann und bevor die Alliierten einmarschiert sind, hatte sich das Leben genommen. So eiskalt ist mir das serviert worden, gerade auf einem Tiefpunkt eigentlich in meinem Leben.
0: Sie haben sich ja jahrzehntelang beruflich mit der NS-Zeit beschäftigt und jetzt stoßen Sie bei der Recherche auf die eigene Familiengeschichte. Was hat denn diese persönliche Konfrontation mit Ihnen gemacht, was die Beschäftigung als Journalist zuvor nicht vermochte?
1: Also ich war natürlich auch sehr, sehr enttäuscht, dass meine Mutter, aber auch mein Vater, der natürlich von dieser Vergangenheit des anderen Großvaters gewusst hat, nie mit mir darüber geredet haben. Also auch in einer Zeit, als ich so mit 15 angefangen habe, mich mit dem Judentum, mit der Shoah, mit dem Dritten Reich zu beschäftigen, es war keine Reaktion. Also Psychologen sagen, das ist dann kein Zufall, dass ich in diesem Thema weiter drin geblieben bin, weil ich eben diese Leere eigentlich in dieser Familie gespürt habe. Wie gesagt, nochmal, es ist ein großer Schock und vor allem eine wahnsinnige Enttäuschung gewesen.
0: Jetzt haben Sie schon erwähnt, Sie hatten mit Mitte 30 eine Angststörung, sind auch in der Klinik gewesen deswegen. Hat diese Angststörung etwas mit der Vergangenheit zu tun oder konnten Sie da Verbindungen finden?
1: Eigentlich erst vor einigen Jahren, also damals war schon klar während der Therapie, das hat was mit meiner Familiengeschichte zu tun. Auch damit, dass wir, und das verbindet mich natürlich schon mit einigen, auch in meiner Generation, dass ich eben sehr lieblos erzogen worden bin. Erst vor ein paar Jahren, als ich mich dann beschäftigt habe, durch Zufall für eine Fernsehsendung mit dem Thema transgenerationale Traumaübertragung, da klingelte es natürlich bei mir. Und das war dann eigentlich der Anlass, dass ich noch viel tiefer gegraben habe.
0: Und diese lieblose Kindheit, von der Sie sprechen, das ist natürlich ein ganz typischer Moment. So hat man Kinder erzogen in der Nazizeit. Das war damals ein hoher Wert. Man wollte den Willen der Kinder brechen. Sie haben auch Quellen dafür in Ihrem Buch. Man hat Kinder damals so behandelt. Das heißt, das, was Sie erlebt haben, ist eigentlich das Schicksal einer ganzen Generation oder sogar darüber hinaus. Wie würden Sie das benennen?
1: Ja, das sehe ich absolut so. Also das sind ja nicht nur die Traumata, unter denen es unsere Eltern gelitten haben, sondern sie leiden natürlich oder litten natürlich vor allem auch unter dieser NS-Erziehungsvergangenheit. Sie wurden also lieblos dort auch erzogen. Die Eltern hatten ja meistens gar keinen Einfluss mehr auf die Kinder, sondern sie sollten zu mutigen, schmerzlosen, emotionslosen Wesen erzogen werden und dann später mal in Kriegen oder beziehungsweise dann als Mütter, die eben für die Krieger da sind, erzogen zu werden. Und das ist natürlich eine Geschichte, wenn so eine ganze Generation nach dem Krieg plötzlich führungslos ist, diese NS-Erziehung ist nicht mehr da und dann sollen sie plötzlich selber Kinder erziehen und denen auch Emotionen zeigen. Das war eigentlich fast unmöglich. Das heißt, ich mache auch keinen Vorwurf meinen Eltern, sie konnten einfach nicht anders, weil sie es nicht anders gelernt haben.
0: Sie sagen gegen Ende Ihres Buchs, dass Sie den Begriff Erinnerungskultur eigentlich nicht mögen, auch wenn Sie ihn selbst manchmal verwenden, aber eigentlich klingt er Ihnen zu passiv. Wie müsste für Sie eine aktive Erinnerungskultur heute aussehen?
1: Also ich glaube, aktiv bedeutet schon auch, dass jeder mal anfängt, in seiner eigenen Familie auch mal zu schauen. Also über 30% der Bundesbürger glauben, und das ist das Narrativ in der Familie gewesen, dass die Vorfahren Opfern in der NS-Zeit geholfen haben. Die wahre Zahl liegt zwischen 0,3 und 0,6%. Und ich glaube, was wir alle machen müssen, wir müssen uns über neue Formen Gedanken machen, des Erinnerns, so wie es momentan ist. Es ist gut, wir erinnern uns an den Gedenktagen, aber ich glaube, es müssen neue Elemente dazukommen. Also gerade auch, wie wichtig Demokratie ist, wie kann man Demokratie wieder, ich sag mal, lebbar machen, Demokratie wieder als was Schönes empfinden, was als Erstrebenswertes empfinden, gerade auch für junge Menschen. Ich glaube auch, dass gerade junge Menschen, die müssen wir beteiligen an der Suche nach neuen Formen von Erinnerung. Ich habe schon ein paar Erfahrungen gemacht und junge Leute lassen sich tolle Sachen einfallen. Wir sollten nicht immer versuchen, unsere Vorstellung von Erinnerung jungen Menschen aufzupropfen. Ich glaube, man muss sie fordern und ich glaube, dann stehen sie auch dahinter.
0: Sie erzählen ja Ihre eigene Geschichte. Sie erzählen auch, wie Sie krank geworden sind, sozusagen von Ihrer Nazi-Vergangenheit. Wie haben Sie es geschafft, sich davon zu befreien? Oder hält der Prozess noch an? Kann der überhaupt je aufhören?
1: Sag mal, diese Angsterkrankung, jeder, der sowas hat, sie ist immer ein bisschen spürbar. Und das Interessante ist wirklich, nachdem jetzt dieses Buch beendet ist, merke ich, dass ich nicht mehr diese ständigen Blicke in das Innere habe. Also viele Leute, die Angsterkrankung haben, schauen ständig ins Innere rein, was tut sich da gerade? Und das, ehrlich gesagt, hat sich fundamental verändert. Also ich lebe jetzt wieder mit beiden Beinen am Boden. Ich habe auch das Gefühl, ich habe wieder Wurzeln bekommen, die ich vorher nie gehabt habe. Und das hat sich fundamental verändert. Also ich glaube, dieser Prozess, dieses ein Jahr Recherche war unglaublich schmerzhaft, aber auf der anderen Seite dann sehr, sehr heilsam. Und da bin ich sehr dankbar, dass ich das machen durfte.
0: Die Vergangenheit in mir, so heißt das neue Buch von Andreas Bönte. Er erzählt darin von der Nazi-Vergangenheit seiner eigenen Familie, aber damit auch vom Schicksal vieler anderer und liefert ein sehr persönliches und packendes Beispiel deutscher Geschichte. Herr Bönte, ganz herzlichen Dank für Ihre Einblicke.
1: Sehr gerne.

0: O Quadro che pintei, das Bild, das ich gemalt habe, so nannte Luisa Sobral das Lied, das sie gerade gesungen hat, und das hat die Portugiesin auch selbst komponiert. Und damit sind wir beim Blick in die Feuilletons in SWR Kultur am Morgen. Frankreich hat seine Reihe jüngster Kunstdiebstähle hoffentlich jetzt hinter sich, aber jetzt scheint Italien an der Reihe zu sein. Wir erinnern uns alle ja noch an den Kronjuwelendiebstahl aus dem Pariser Louvre, und jetzt bricht im Nachbarland die Katastrophe herein. Aus dem Regionalmuseum der sizilianischen Stadt Messina sind 4 wertvolle Gemälde geraubt worden. Davon berichten heute die Feuilletons der Zeitungen und die Kulturseiten im Netz. Und davon wird auch in unserer Kulturmedienschau gleich die Rede sein, die aber zunächst den Faden von 3 Historikern aufnimmt, die in der FAZ dafür plädieren, die Geschichte von Diktaturen zusammenzudenken. Ina Bayer.
1: In Deutschland gibt es Institutionen, die die NS-Verbrechen behandeln, andere, die sich mit der SED-Diktatur befassen. Beide Stränge ist heute in der FAZ zu lesen, liefen aber kaum zusammen, aus Sorge, man könne damit den Nationalsozialismus verharmlosen. Warum es an der Zeit sei, den geteilten Vergangenheitsdiskurs zusammenzuführen, erläutern Anna Kaminski, sie ist die Leiterin der Bundesstiftung zur Aufarbeitung der SED-Diktatur, Uwe Neumerker, Direktor der Stiftung Denkmal für die ermordeten Juden Europas, und Kai-Michael Sprenger, Direktor der Bundesstiftung Orte der deutschen Demokratiegeschichte, in ihrem gemeinsamen Artikel. Die Teilung Ostmitteleuropas und Deutschlands war unmittelbar Folge des Zweiten Weltkriegs, erinnern die Autoren und ergänzen. Damit ist die Geschichte Europas im 20. Jahrhundert eine Geschichte doppelter Diktaturerfahrung. Die Gesellschaften Ostmitteleuropas waren nacheinander nationalsozialistischer Herrschaft und kommunistischer Diktatur ausgesetzt. Dieser doppelten Erfahrung gerecht zu werden, heißt, die Diktaturgeschichte des Jahrhunderts in ihrer Gesamtheit in den Blick zu nehmen. Das, beklagen die Autoren, geschehe bislang zu selten. Es sei daher an der Zeit, den geteilten Vergangenheitsdiskurs zusammenzuführen. Erst der gemeinsame Blick mache kenntlich, worin die Diktaturen sich unterscheiden, und erst er lehre, was über sie hinausweist. Wie wirtschaftliche Krisen freiheitliche Demokratien aushöhlen, wie Ideologien Grundrechte aushebeln, wie Diktaturen errichtet werden, ihre Macht sichern und wieder zu Fall kommen. Die Historiker geben aber zu bedenken, dass sich nationalsozialistische und kommunistische Diktaturen in ihren Herrschaftstechniken, in ihren Eingriffen in Recht und Freiheit und in ihren Folgen für Staat und Gesellschaft vergleichen, aber niemals gleichsetzen ließen. Und die Verfasser plädieren für einen weiteren Schritt bei der Diktaturaufarbeitung. Es müsse das Defizit überwunden werden, das die historische Bildung in Deutschland bis heute präge, die oft unzureichende europäische Kontextualisierung. Über die Geschichte unserer ostmitteleuropäischen Nachbarn wisse man hierzulande nämlich erstaunlich wenig, vom deutschen Vernichtungskrieg bis zur kommunistischen Herrschaft, die ihm folgte. Wer den Blick nur auf die deutsche Geschichte richte, unterschätze, was die Nachbarn durchlebten, und verstehe nicht, warum ihr Blick auf die Geschichte ein anderer sei. Wir blicken nun noch nach Italien. Aus dem Regionalmuseum der sizilianischen Stadt Messina, nach der einer der bedeutendsten Renaissance-Maler, nämlich Antonello de Messina, benannt ist, sind 4 kostbare Gemälde geraubt worden. Der Kulturbeauftragte der Stadt, Enzo Caruso, beklagt:
2: Es ist mehr als eine Wunde, es ist eine Katastrophe. Denn ohne Antonello fehlt Messina das, was den größten Künstler der europäischen Renaissance ausmacht.
1: Dabei wirke der Tatort, berichtet die FAZ, das im Stil des Betonbrutalismus errichtete Regionalmuseum von außen wie eine uneinnehmbare Festung. Von den Dieben fehlt bislang jede Spur. Wie so oft bei Kunstdiebstählen stellt sich zudem die Frage, cui bono, wem nützt es? Verkaufen könne man die Gemälde nicht mal an abgebrühteste Schwarzhändler, vermutet die Zeitung. Speziell bei italienischen Kunstraubzügen gebe es daher seit Jahren die Annahme, die Mafia halte derart hochkarätige Werke gegenüber dem Staat als eine Art Geiseln für Verhandlungen und schmutzige Deals in der Hinterhand, wie es wohl bei dem vor Jahrzehnten professionell in Palermo aus einer Kirche gestohlenen Caravaggio intendiert war.
0: Und das war die Kulturmedienschau von Ina Bayer in SWR Kultur am Morgen.

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1: Als ich so alt war wie Sie, hat mir mein Großvater noch erzählt, wie er 1812 als Kind am Straßenrand gestanden hat, als Napoleon mit seiner Grande Armee geschlagen vom Russlandfeldzug zurückgekommen ist. Das hat mir vor 40 Jahren ein damals 95 Jahre alter Mann aus Bad Cannstatt erzählt. Ich war 20 und habe in seinem Seniorenheim Zivildienst geleistet. Ich konnte kaum glauben, dass es nur 3 Generationen braucht, um 175 Jahre zu überbrücken. Bis dahin war Napoleon für mich nur eine Gestalt aus dem Geschichtsunterricht gewesen. Eine Jahreszahl, ein Name in Büchern. Plötzlich aber war da ein Bezug hergestellt. Ich sah vor mir einen kleinen Jungen am Straßenrand stehen, wie er die erschöpften Soldaten vorbeiziehen sieht. Verwundete, hungernde, Männer, deren Traum von Ruhm im Schnee untergegangen ist. Und mit einem Mal war Geschichte nicht mehr fern. Sie hatte ein Gesicht bekommen. Mich beschäftigt dieser Gedanke bis heute. Denn zwischen dem kleinen Jungen, der Napoleon mit eigenen Augen gesehen hat, und mir, dem Kriegsdienstverweigerer aus den 80er Jahren des 20. Jahrhunderts, lagen gerade einmal 3 Menschenleben. Mir ist bewusst geworden, Vergangenheit ist nicht einfach vorbei. Sie lebt in Erinnerungen weiter, in Geschichten, die Menschen einander erzählen. Und zwar nicht nur, um Vergangenes festzuhalten, sondern um das weiterzugeben, was das Leben sie gelehrt hat. Erfahrungen, die bewahrt werden sollen, Fehler, die sich nicht wiederholen dürfen, Hoffnungen, die tragen. So entsteht Identität. Wir leben nicht nur aus dem, was wir selbst erlebt haben, wir leben auch aus den Geschichten, die uns anvertraut wurden. Und manchmal leider auch aus denen, die uns verschwiegen wurden und die trotzdem wirksam sind. Vielleicht verstehen wir uns selbst erst dann so richtig, wenn wir wissen, woher wir kommen, was uns weitergegeben wurde, welche Irrwege andere vor uns gegangen sind und welche Hoffnung sie dennoch nicht verloren haben, auch im Glauben. Jede Generation entscheidet neu, was sie bewahren, anders deuten und was sie vergessen will. Das Ringen darum ist derzeit vielfältig zu spüren, im Blick auf die großen Herausforderungen unserer Zeit. Krieg, Frieden, Klimawandel, Demokratie, Migration, ein gelingendes Zusammenleben als Gesellschaft. Wir sind die Großväter und Großmütter von morgen. Was werden unsere Enkel wohl einmal über uns erzählen? Markus Jeckle, Speyer, Evangelische Kirche.
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3: Ich wünsche Ihnen einen schönen guten Morgen. Wir haben Dienstag, es ist der 18. August und jetzt wird's 8 Uhr. Hier sind die Nachrichten.
4: Mit Alfred Schmidt, guten Morgen. Deutsche Außenpolitiker haben scharfe Kritik an Israels Polizeiminister Ben-Gvir geübt. Ein neues Zentrum für Drohnensicherheit wird heute in Sachsen-Anhalt eröffnet. Vor dem Landgericht Koblenz beginnt heute ein Mordprozess, bei dem die Tat mehr als 30 Jahre zurückliegt. Das Wetter, heute viele Wolken, ab und zu Regen, in Südbaden gelegentlich Sonne, maximal 19 bis 28 Grad. Mehrere Außenpolitiker deutscher Bundestagsfraktionen haben scharfe Kritik an Israels Minister für nationale Sicherheit Ben-Gvir formuliert. Er hatte in einem Podcast zu gezielten Tötungen von Menschen im Gazastreifen aufgerufen. Eva Huber berichtet aus dem ARD-Hauptstadtstudio.
5: Menschenverachtend nannte der außenpolitische Sprecher der Unionsfraktion Jürgen Hart die Aussagen des israelischen Polizeiministers. Die EU solle ihn sanktionieren, als Zeichen dafür, dass Menschenwürde und Menschenrechte weltweit gelten, sagte der CDU-Politiker dem Nachrichtenportal Politico. Ähnlich äußerten sich die außenpolitischen Sprecher von SPD und Grünen im Bundestag gegenüber dem Deutschlandfunk. Die linken Politikerin Lea Reisner forderte von der Bundesregierung, alle Waffenexporte nach Israel zu stoppen. Der israelische Minister und Rechtsextremist Itamar Ben-Gvir hatte in einem Podcast davon gesprochen, dass man im Gazastreifen gezielte Tötungen durchführen und, Zitat, jede Nacht 30, 40 Menschen entfernen sollte. Dabei gehe es nicht nur um Palästinenser, die eine unmittelbare Gefahr darstellen, erklärte Ben-Gvir, sondern es gebe im Gazastreifen Menschen, die es nicht verdient hätten zu leben, sagte der israelische Polizeiminister. Seine Aussagen lösten international Empörung aus.
4: Im belgischen Naturschutzgebiet Hohes Venn kämpfen die Einsatzkräfte weiter gegen den Großbrand nahe der deutschen Grenze. Derzeit ist die Lage relativ stabil, angesagter starker Wind könnte das Feuer aber erneut anfachen. Wegen der Hitze und Trockenheit nimmt die Waldbrandgefahr insgesamt in Deutschland zu. Deswegen müsse jetzt vorbeugend in Brandschutz investiert werden, fordert der Chef der Deutschen Feuerwehrgewerkschaft Meyer im gemeinsamen Morgenmagazin von ARD und ZDF.
6: Die Schneisen, die jetzt geschlagen werden müssen mit großem Aufwand, könnten im Vorfeld schon angelegt werden. Dann sind geländegängige Fahrzeuge unheimlich wichtig. Die Wasserversorgung, die wir momentan nur sicherstellen können, weil Menschen aus dem landwirtschaftlichen Bereich uns hier massiv helfen, müssten mit Depots angelegt werden. Und natürlich die Ausrüstung, die persönliche Schutzausrüstung muss hier angepasst werden, sie muss leichter werden.
4: Dabei müssten Bund, Länder und Kommunen eng zusammenarbeiten, so der Chef der Deutschen Feuerwehrgewerkschaft. Die USA wollen die Waffenruhe mit Iran nicht verlängern. Das sagte Präsident Trump. Er erwarte auch nicht mehr, dass Iran einem für ihn annehmbaren Abkommen zustimmen werde. Die 60-Tage-Frist für die Waffenruhe ist gestern abgelaufen. Noch hat sich Trump nicht über mögliche neue Angriffe seitens der USA geäußert. Zuvor hatte Trump gedroht, den Oman mit Bomben anzugreifen. Unterhändler aus Oman und dem Iran sprechen momentan darüber, wie sie den Schiffsverkehr in der Straße von Hormus gemeinsam regeln wollen. Die Ukraine hat die Region rund um die russische Hauptstadt Moskau in der Nacht erneut mit hunderten Drohnen angegriffen. Moskaus Bürgermeister Sobjanin sprach von etwa 620 Drohnen. Die meisten von ihnen habe die Luftabwehr schon beim Anflug abgewehrt. Laut der staatlichen Nachrichtenagentur TASS handelt es sich um die heftigste Angriffswelle auf die russische Hauptstadtregion seit 2 Jahren. Über mögliche Opfer oder Schäden liegen bislang noch keine Meldungen vor. In Sachsen-Anhalt wird am Vormittag ein neues Forschungszentrum für Drohnensicherheit eröffnet. Am Standort des Deutschen Zentrums für Luft- und Raumfahrt in Kochstedt werden in Zukunft Technologien entwickelt und getestet, die gefährliche Drohnen besser erkennen und abwehren sollen. Die unbemannten Fluggeräte sind in den vergangenen Jahren zu einem immer größeren Sicherheitsrisiko geworden. Zuletzt war am Flughafen Leipzig-Halle eine mit Sprengstoff bestückte Drohne zwischen mehreren ukrainischen Frachtflugzeugen gefunden worden. Vor dem Landgericht Koblenz beginnt heute ein Mordprozess, bei dem die Tat mehr als 30 Jahre zurückliegt. Die Staatsanwaltschaft wirft einem heute 81-Jährigen vor, eine junge amerikanische Studentin ermordet zu haben. Der Angeklagte war erst Anfang dieses Jahres mit einem DNA-Test ermittelt worden. Andreas Kriesam berichtet.
7: Der Fall der ermordeten 24-jährigen Amy Lopez erschütterte damals nicht nur die Menschen im Großraum Koblenz, sondern weit darüber hinaus. Ihr Vater hatte der jungen Studentin als Belohnung für einen Schulabschluss eine Europareise geschenkt. Ein Ziel war Koblenz und die Festung Ehrenbreitstein. Am frühen Morgen des 24. September 1994 machte sie sich dorthin auf, kam aber nie an. Vergewaltigt und getötet von einem Unbekannten. Jahrzehntelang ermittelten die Behörden in diesem Cold Case im ungelösten Fall. Der Vater und der Bruder der Ermordeten setzten sogar das FBI ein. Hohe Summen zur Ergreifung des Täters wurden ausgesetzt. Bis sich nach verbesserten kriminaltechnischen Möglichkeiten neue Methoden ergaben, Vergleiche von Speicheltests des Angeklagten mit DNA-Spuren von Amy führten zu einem Treffer. Dieser ist nach Angaben des leitenden Oberstaatsanwalts eindeutig dem 81-Jährigen zuzuordnen. Dem Festgenommenen wird vorgeworfen, die damals 24-jährige Amy Lopez vergewaltigt und getötet zu haben. Die Staatsanwaltschaft geht nach eigenen Angaben von Mord aus und nennt als Mordmerkmale Befriedigung des Geschlechtstriebs und Heimtücke.
4: Fans der deutschen Fußballnationalmannschaft der Männer können ab heute Vormittag Tickets kaufen für die ersten beiden Heimspiele mit dem neuen Bundestrainer Jürgen Klopp. In der Nations League spielt die deutsche Nationalmannschaft am 27. September in Augsburg gegen Griechenland und am 1. Oktober in München gegen Serbien. Erstmals seit 25 Jahren gibt es bei den Länderspielen auch wieder Stehplatzkarten. Sie sollen schon für 18 Euro erhältlich sein. Das waren die Nachrichten. Heute jetzt das Wetter. Heute halten sich meist viele Wolken. Ab und zu fällt Regen oder Nieselregen. Im Lauf des Nachmittags wird es in fast ganz Rheinland-Pfalz trocken. Weitgehend trocken bleibt es auch in Südbaden. Hier kommt gelegentlich die Sonne heraus. Temperaturen bis 19 Grad im Westerwald und bis 28 Grad im Markgräflerland. In Böen weht teils starker Westwind. Und die weiteren Aussichten? Morgen in der Südhälfte Baden-Württembergs recht sonnig und vorübergehend auch heiß bis an die 30 Grad. Nach Norden hin wolkiger, teils Regen und örtlich Gewitter. Insgesamt kühler. Die Zeit gleich 8.07 Uhr.
3: Dankeschön für die Nachrichten, Alfred Schmidt. Ja, alles leidet im Moment unter der Hitze und der Trockenheit, der Mensch und auch die Natur. Und für viele Landwirte ist dieser Sommer eine Katastrophe. Denn die Ernte fällt mau aus oder teilweise besteht sogar die Gefahr, dass sie ganz ausfällt. Bauernpräsident Joachim Ruckwied fasst die Situation mit drastischen Worten zusammen.
8: Die Situation im Moment ist toxisch. Auf der einen Seite unterdurchschnittliche Erträge, auf der anderen Seite hohe Kosten bei Energie, bei Diesel. Und das in Kombination mit niedrigen Erzeugerpreisen, das halten die Landwirte nicht mehr lange durch.
3: Und über die Erntebilanz in diesem Jahr spreche ich gleich mit meiner Kollegin aus der SWR-Redaktion Umwelt und Klima hier in SWR Kultur am Morgen. Nach Musik von Melody Gardot. Sie hat den Titel Niguem Niguem selbst geschrieben und spielt ihn mit ihrem Ensemble.

0: Ningwei Nengay, das ist die ungefähr richtige Aussprache dieses Titels von Melody Gardot hier in SWR Kultur am Morgen. Es ist 8.12 Uhr gleich schon. Ja, Trockenheit und Hitze haben bisher den Sommer bestimmt. Es gibt bereits Meldungen von Ernteeinbußen bis hin zu Totalausfällen, mit denen Bauernpräsident Joachim Ruckwied regional rechnet. Die Trauben sind schon so reif, dass die Weinernte begonnen hat. Die Weinlese bei uns, aber auch schon in Italien, im Elsass auch. Und noch ist nicht alles geerntet, aber es gibt bereits Zahlen und Einschätzungen aus den Ländern. Sabine Schütze aus der SWR Umweltredaktion, mit ihr spreche ich jetzt. Guten Morgen. Die Getreideernte ist ja durch. Ist sie denn deutschlandweit schlechter als im vergangenen Jahr?
1: Guten Morgen. Ja, ich denke schon, dass sie schlechter ist als letztes Jahr. Und das dürften die Zahlen, die der Bauernverband heute auch noch vorlegen will, sogar bestätigen. Also interessant dabei ist, noch im Juni gingen Experten von einer leicht überdurchschnittlichen Getreideernte aus, weil es ziemlich früh schön warm wurde, Anfang Juni auch noch mal geregnet hatte. Aber seither wurden die Erwartungen immer weiter nach unten korrigiert. Zuletzt vergangenen Donnerstag. Der Raiffeisenverband geht davon aus, dass durch die Hitze und Trockenheit rund 3 Millionen Tonnen Getreide und Raps verloren gegangen sind. Das sind insgesamt etwa 10% weniger Getreide als letztes Jahr und betrifft vor allem den Weizen, aber auch Hafer. Die Gerste zum Beispiel ist allerdings gut in Menge und Qualität. Und um diese durchwachsene Bilanz auch mal einzuordnen, das letzte Jahr hat insgesamt eine etwas überdurchschnittliche Getreideernte verzeichnet. Das relativiert diese aktuellen 10% weniger ein bisschen. Die diesjährige Erntemenge bei Getreide ist also nur leicht unter mehrjährigen Durchschnitt und damit gar nicht so schlecht, wie es den Anschein hat. Selbst Experten beruhigen und schätzen, dass es keinen Versorgungsengpass geben wird. Wir brauchen in Deutschland nämlich rund 40 Millionen Tonnen Getreide im Jahr und das dürfte die diesjährige Bilanz nachher auch hergeben.
0: Aber bei Raps und Mais heißt es, dass bei uns im Südwesten etwa 30% Einbußen zu erwarten sind und das ist doch nicht durchschnittlich, oder?
1: Ja, stimmt absolut, weil uns hier speziell in Baden-Württemberg Hitze und Trockenheit viel heftiger getroffen haben als in anderen Teilen Deutschlands. Hier ist mancherorts sogar von einer Jahrtausenddürre die Rede. Die Bodenfeuchtewerte, die lagen zeitweise unter denen der letzten Dürrejahre. Aber im Norden, in Schleswig-Holstein zum Beispiel, da erreicht die Landwirtschaft ähnliche Erträge wie letztes Jahr. Auch Niedersachsen ist ganz zufrieden. Rheinland-Pfalz liegt eher so im Mittelfeld. Und Baden-Württemberg muss tatsächlich durchschnittlich etwa 20% weniger Erträge verschmerzen. Beim Raps sind die

0: Zum Beispiel, da vertrocknet der Mais tatsächlich quasi auf den Feldern, hat mitunter noch nicht mal Kolben ausgebildet, musste deshalb auch schon einen Monat früher als üblich geerntet werden in der Region Hohenlohe zum Beispiel. Einfach um noch zu retten, was zu retten war, das ist so ein Totalausfall. Und grundsätzlich geht es natürlich bei diesen Totalausfällen auch um sehr kleine Gebiete, denen sehr regional begrenzte Wetterphänomene wie Hagel zum Verhängnis geworden sind. In Karlsruhe zum Beispiel im Juli, da hat es auch den Mais erwischt. Anfang August hat Hagel zum Beispiel im Landkreis Böblingen die Äpfel auf 9000 Bäumen innerhalb weniger Stunden komplett zerstört. Und auch die 40-Grad-Hitzewelle im Juni hat nochmal Totalausfälle verursacht. In Rheinland-Pfalz zum Beispiel bei einzelnen Salatfeldern, die einfach zum denkbar ungünstigsten Zeitpunkt von der Hitzewelle getroffen worden sind. Hier macht es nämlich schon einen Unterschied, ob der Salat eine Woche früher oder später eingesät worden ist. Und auch rund um Mainz, da gibt es Sandböden, die kein Wasser halten und sehr durchlässig sind. Da gibt es bei den Äpfeln echte Probleme, die viel kleiner sind und teilweise auch vertrocknet.
1: Wie sehr bringt das alles jetzt die Bauern in Existenznot?
0: Naja, derzeit ist die Lage tatsächlich sehr angespannt, das muss man schon sagen, und das hat mehrere Gründe. Ein bisschen natürlich auch aufgrund der Ernteeinbußen, die kleine Betriebe auch fraglos an den Rand der Existenz drängen. Wir haben zunehmenden Futtermangel aufgrund der Trockenheit, auch noch so ein Ding, was obendrauf kommt, einfach weil kein Grünzeug zum Beispiel nachwächst. Die Tiere sind deswegen teilweise schon notgeschlachtet worden, die gehalten sind. Das alles spitzt sowieso die angespannte Lage weiter zu. Dazu kommt, die Erzeugerpreise sind extrem niedrig, also das, was die Bauern für ihre Waren kriegen. Gleichzeitig haben sie aber sehr hohe Kosten für Lohn, für Energie und auch für Transport. Dadurch können sie auch mit billiger Importware aus dem Ausland kaum konkurrieren. Und die Bauern reden tatsächlich schon vom zweiten Minusjahr in Folge.
1: Weltmarkt und die politischen Randbedingungen, die sind das eine. Aber wie können die Landwirte sich auf die ja immer häufiger werdenden Wetterextreme überhaupt einstellen?
0: Naja, wer Baumobst pflanzt zum Beispiel, der muss aufwendige und teure Schutzmaßnahmen direkt mitdenken. Damit meine ich Hagelnetze, die zum Beispiel auch vor Sonne schützen können. Damit sind Sprühanlagen gemeint, die als Schutz gegen Spätfröste eingesetzt werden können und natürlich auch zur Beregnung. Wassersparende Tröpfchen, Bewässerung wird häufiger werden, auch wenn man nicht alles bewässern kann. Empfindliches, wie zum Beispiel Erdbeeren, werden zunehmend geschützt, angebaut. Das alles sind eben zusätzliche Kosten, die sich auch erstmal rechnen müssen. Die Landwirte setzen auf Kulturen, die Trockenheit und Hitze besser verkraften. Beim Winterweizen zum Beispiel, unserem Brotgetreide, tun sie das mit französischen Weizensorten, die ein warmes und auch trockenes Klima gewöhnt sind. Die werden früh gesät und geerntet, um den Trockenstress dann in den heißen Sommern zuvorzukommen. Und sie bauen zunehmend Hartweizen an. Der kann zu Pasta verarbeitet werden und verträgt Hitze und Trockenheit ebenfalls gut. Der Sojaanbau zum Beispiel ist hier im Südwesten ja überhaupt erst aufgrund des Klimawandels überhaupt etabliert. Soja braucht es warm, und andere Eiweißalternativen, da geht es ähnlich. Da sind so Kichererbsen, wo schon ein paar Jahre probiert werden. Hirse sind im Gespräch, aber da fehlen noch langjährige Erfahrungen und auch die nachfolgende Infrastruktur. Also die Verarbeitung und Vermarktung, die müssen erst aufgebaut werden. Und überhaupt sind natürlich vielfältige Kulturen wichtig, damit eine ausgleicht, wenn eine andere aufgrund des Wetters kaputt geht.
1: Die Ernte in diesem Jahr sieht wegen der Hitze und der anhaltenden Dürre nicht gut aus. Diese Bilanz zieht der Deutsche Bauernverband, und darüber habe ich mit Sabine Schütze aus unserer Umweltredaktion gesprochen. Sabine, herzlichen Dank.
0: Sehr gern.

0: Ach, so ein bisschen Mozart am Morgen, das tut einfach gut. Das war das Menuett aus der Jupiter-Sinfonie und Claudio Abbado hat das Mozart-Orchester dirigiert in SWR Kultur am Morgen. Es ist 8.23 Uhr. Was wäre das Kino ohne Sex, Tod, Angst und auch ohne die niedrigen Instinkte des Publikums? Das wäre vermutlich ziemlich langweilig. Und der Titel des neuen Films von Jane Schönbrunn klingt wie eine Provokation. Der heißt Teenage Sex and Death at Camp Miasma. Und da geht es um eine junge Regisseurin, die eine berühmte Slasher-Reihe aus den 80er Jahren wiederbeleben soll. Und dabei stößt sie nicht nur auf die Mechanismen des Horrorfilms, sondern auch auf die der Filmindustrie. Und so entsteht ein Film, der das Kino selbst zum Gegenstand macht und es zugleich hemmungslos feiert. Wie die Hauptdarstellerinnen Gillian Anderson und Hannah Einbinder. Bei den Filmfestspielen in Cannes gab es dafür die Queer Palm.
1: Die besten Träume des Kinos finden sich an seinen Rändern, im Extremen und Experimentellen. Teenage Sex and Death at Camp Miasma, schon der Titel von Jane Schönbrunns Film, verspricht genau das, weswegen die meisten Leute letztendlich ins Kino gehen, aller neopuritanischen Achtsamkeitsgebote zum Trotz. Flash and Liquids, darum gehe es im Kino, nicht um das ganze akademische Zeugs. So erklärt es selbst eine Hauptfigur an zentraler Stelle und skizziert damit zugleich die Programmatik dieses Werks.
2: Out here, there are certain nights when you just get this feeling that some psycho killer is gonna chop you up into a million little pieces.
3: I don't want to make another dumb sequel in the Camp Miasma franchise. I don't want to make a remake of a remake of a remake. I want to make something that feels fresh and new.
1: Unangemessen nüchtern beschrieben, erzählt der Film von der jungen, lesbischen, extrem akademisch geprägten New Yorker Regisseurin Chris, die in ihrem neuen Film eine erfolgreiche Slasher-Reihe der 1980er Jahre namens Camp Miasma wiederbeleben will. Selbst glühender Fan der Reihe ist sich Chris bewusst, dass sich das Studio eine queere Regisseurin nur gesucht hat, um allem etwas Tiefgang zu geben und Anerkennung bei der Gen Z zu bekommen. Sie beschließt, das ikonische Final Girl des ersten Teils in den Film zurückzubringen und kontaktiert dafür die Schauspielerin, die nach ihrem kurzen Ruhm in solchen Produktionen aus der Branche verschwand. Gillian Anderson, seit Akte X selbst längst Darstellerinnenkult, spielt diese Billie Presley in einem grandiosen Auftritt.
2: I saw you and I wanted to scare you. It's only fair, right? You've already seen me.
1: Aus Sehnsucht und Begehren entsteht eine Beziehung zwischen beiden Frauen, die unterschiedliche Generationen vermittelt und die harten Normen und Normierungen unserer Gegenwart in Frage stellt, während Realität und Fiktion zunehmend miteinander verschwimmen. Sowieso ist dies ein Film, der die Grenzen zwischen seiner Rezeption und sich selbst auflöst und in seiner Machart alles in fließenden Übergängen bis zur Ununterscheidbarkeit miteinander vermischt. Seit David Lynchs Mulholland Drive hat kein Film mehr so wie ein Möbiusband funktioniert wie dieser.
4: I'm just thinking about what it's gonna feel like.
5: Losing your virginity?
4: No. Dying.
1: Ästhetisch aber ist dies ein überschäumendes, unernstes Spiel mit dem Slasher-Genre, voller Fantasie, Kreativität und Ironie und gespickt mit Filmzitaten. In seiner Liebeserklärung an die Kinogeschichte und das Erzählen in Bildern positioniert sich Teenage Sex and Death at Camp Miasma gegen jenes formelhafte Kino, das gerade das Medium dominiert. Ein Kino, das von Produzenten und Marktanalysten und zunehmend auch von Algorithmen gesteuert wird, für die eine gute Idee nur dann gut ist, wenn sie schon einmal funktioniert hat.
6: Where is it that you kids think you're going?
1: Tatsächlich ist dies ein Film voller Liebe fürs Kino und eine Hommage an das Medium. Kino als kluge Selbstreflexion des Kinos, aber zugleich ein direkter und, wie man heute gern sagt, immersiver und lustvoller Film. Ein Film, der als solcher Spaß macht. Aber noch viel mehr all jenen Cinephilen und Filmfans, die ein bisschen Ahnung von Filmgeschichte und Liebe zu Filmgenres und zur Vergangenheit des Kinos haben.
2: If you've seen his movies, you know he always comes back.
1: So hält dieser Film alles, was das Kino verspricht und verspricht alles, was das Kino halten muss. Und ja, dies alles ist bis zu einem bestimmten Grad gar nicht intellektuell, sondern eher fröhlicher Anti-Intellektualismus, eine Hommage an Lust an der Kunst und ein filmischer Paukenschlag.
0: meint unser Filmexperte Rüdiger Suchsland über den Film Teenage Sex and Death at Camp Miasma in SWR Kultur am Morgen.

Die Corona-Pandemie ist vorbei, aber viele Menschen leiden noch immer an den Folgen dieser Krankheit und die können gravierend sein. Lähmende Müdigkeit beeinträchtigt manche so stark, dass sie nicht mehr arbeiten können. Und das kostet uns alle, die gesamte Gesellschaft, viel Geld. Darum geht's gleich in SWR Kultur das Wissen ab 8:30. Und damit geht SWR Kultur am Morgen zu Ende. Ich bin Kerstin Bachtler und ich freue mich, dass ich Sie in diesen Dienstag hinein begleiten durfte.

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1: Es ist eine unsichtbare Krankheit. Man sieht den Betroffenen nicht an, dass sie Tage brauchen oder sogar Wochen, um sich vom Einkaufen zu erholen oder von einem Gespräch. Viele können nicht mehr arbeiten. Sie treffen keine Freunde mehr, feiern keine Geburtstage. Sie liegen den ganzen Tag zu Hause auf dem Sofa oder im Bett. Für mehr reicht ihre Kraft nicht. MECFS ist eine schwere körperliche Erkrankung, bisher ohne Heilung. Und sie trifft überraschend viele Menschen. Wie viele es in Deutschland sind und wie teuer die Krankheit für die Gesellschaft ist, das wurde in den Jahren 2025 und 2026 berechnet.
2: 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Wie Long-Covid und MECFS die Gesellschaft belasten. Von Eneas Roch.
3: Das ist ungefähr das, was wir in diesem Jahr für die Bundeswehr ausgeben oder für den gesamten Betrieb der Deutschen Bahn.
4: Ich habe überlegt, ob ich das überhaupt poste, so verheult, wie ich aussehe, aber das ist auch MECFS für eine Mama.
1: Auf einer Social-Media-Plattform wendet sich Daniela, die Mutter eines Erkrankten, an die Politik.
4: Heute ist wieder so ein Tag, ja, das ist einfach so furchtbar, wenn ein wunderschöner, großer, junger Mann mit seinen 23 Jahren in seinem Pflegebett liegt und weint, weil er völlig verzweifelt ist, weil nichts besser wird, weil es einfach immer nur schlimm ist und die Hölle auf Erden in seinem dunklen Verlies. Ja, und ich versuche dann natürlich nicht zu weinen, weil es ihm dann auch nicht hilft. Ja, dann gehe ich halt raus und heule erstmal eine Runde. Das ist MECFS. Vielleicht sollten alle Leute, die Entscheidungsträger sind und über Forschungsgelder verhandeln, einfach mal vorbeischauen.
1: Die Abkürzung MECFS steht für myalgische Enzephalomyelitis bzw. das chronische Fatigue-Syndrom. Eine ursächliche Therapie gibt es noch nicht. Häufig beginnt MECFS nach einer Virusinfektion, etwa einer Grippe, dem Pfeiferschen Drüsenfieber oder Covid-19. MECFS ist von der Weltgesundheitsorganisation WHO schon seit 1969 offiziell anerkannt. Trotzdem ist die Krankheit kaum erforscht.
5: Mein Sohn Janno, der ist mit 21 Jahren an MECFS erkrankt. Er war super sportlich, hat sich immer sehr gesund ernährt. Das war so ein bisschen sein Ding. Und hat gearbeitet, wollte dann als Mediengestellter anfangen. Also mitten im Leben, voller Power, voller Ideen. Und irgendwann hatte er einen Virusinfekt bekommen. Und es ging so 2-3 Wochen. Und dann hat er mir danach gesagt, boah, ich komme gar nicht auf die Beine. Ich fühle mich so schlapp und so.
1: Wie viele Menschen in Deutschland von Long-Covid und MECFS betroffen sind, das wurde berechnet. Die gemeinnützige Stiftung MECFS Research Foundation hat die Zahlen ermittelt. Der Gründer und Geschäftsführer Jörg Heidecke nennt das Ergebnis.
3: Etwas über 1,5 Millionen Menschen in Deutschland leiden an einer dieser beiden schweren Erkrankungen, die ja medizinisch bis heute nicht ursächlich heilbar sind und die dazu führen, dass eben ein Großteil der Betroffenen, man spricht von etwa 2/3 plus minus, arbeitsunfähig sind oder nicht mehr zur Schule gehen können, wenn es Kinder sind. Ein Viertel der Betroffenen ist sogar bettlägerig.
5: Er sagt, ich bin völlig fertig, fühle mich, als hätte ich einen Marathon hinter mir, also richtig kaputt. Da musste ich ihn öfter abholen von der Arbeit, weil er quasi einen Kreislaufzusammenbrüche hatte. Dann hatte er so grippeähnliche Symptome, Tinnitus, verschwommenes Sehen, dann diesen Brain Fog, also so vernebeltes Hirn, wie man so schön sagt. Also ganz viel Schmerzen, der ganze Körper hat ihm wehgetan. So ging es im Prinzip los und wurde dann halt immer schlimmer.
6: Naja, es ist schon, sagen wir mal, medizinisch gesehen eins der größten Probleme momentan.
1: Das sagt Carmen Scheibenbogen. Sie ist Professorin für Immunologie an der Charité in Berlin. Als eine der wenigen Ärztinnen und Ärzte in Deutschland hat sie sich auf MECFS spezialisiert. Was durch die Krankheit im Körper der Betroffenen nicht mehr richtig funktioniert, ist noch nicht vollständig verstanden. Es gibt allerdings zahlreiche Hinweise.
6: Wir sehen, dass ein Teil der Erkrankten anhaltend leichte Entzündung hat im Blut. Das kann auch das Gewebe betreffen. Also auch Gefäße können entzündet sein, Nervenzellen können entzündet sein. Und wir sehen, dass bei einem Teil sich auch sogenannte Autoantikörper bilden.
1: Antikörper sind Eiweißmoleküle, die unser Immunsystem bildet, um Viren und Bakterien zu erkennen und unschädlich zu machen. Zum Beispiel das Coronavirus oder das Epstein-Barr-Virus, das das pfeifersche Drüsenfieber auslöst. Neben diesen schützenden Antikörpern entstehen auch Autoantikörper. Das sind Antikörper, die sich gegen den eigenen Körper richten. Normalerweise verhindern Kontrollmechanismen des Immunsystems, dass diese Autoantikörper Schaden anrichten. In manchen Fällen übernehmen sie sogar nützliche Aufgaben, etwa indem sie Abfallprodukte oder beschädigte Zellen aufräumen. Wenn diese Balance jedoch gestört ist, können Autoantikörper krank machen. Sie sind dann beteiligt an der Entstehung von Krankheiten wie Rheuma oder Multipler Sklerose und anscheinend spielen sie auch eine Rolle bei MECFS, etwa indem sie das vegetative Nervensystem schädigen.
6: Also das steuert ja viele Dinge. Wie schnell schlägt unser Herz? Wie schnell atmen wir? Wie verteilen wir unser Blut? Und das funktioniert bei MECFS nicht mehr richtig. Also wir sehen, dass zum Beispiel bei Belastung die Muskeln nicht richtig durchblutet werden oder das Gehirn wird nicht richtig durchblutet. Und das kann auch viele Symptome erklären.
1: Das ist nur ein Hinweis auf mögliche Ursachen der Erkrankung. Viele Möglichkeiten werden aktuell untersucht. Die Zahlen der MECFS Research Foundation zeigen, vor der Pandemie waren etwa 400.000 Menschen an MECFS erkrankt. Im Jahr 2026, nach der Pandemie, waren es 657.000. Darin eingerechnet sind auch die Fälle, die aus einer Corona-Infektion entstanden sind. Weitere 757.000 Personen leben mit Long-Covid ohne MECFS. Das sind keine genauen Zahlen, die gibt es nicht, sondern gut begründete Schätzungen. In die Berechnung sind verschiedene Faktoren eingeflossen. Wie viele Coronaviren finden sich in unserem Abwasser? Und wie viele Infizierte fallen in Notaufnahmen und auf Intensivstationen bei zufälligen Checks auf? Die Schätzung basiert außerdem auf wissenschaftlichen Annahmen darüber, wie viele Menschen, die an Covid-19 erkranken, anschließend Long-Covid bekommen, wie viele genesen und wie viele MECFS entwickeln. All diese Zahlen haben Analysten des Risikobewerters RiskLayer miteinander verrechnet, einer Firma, die unter anderem für Versicherungen und Regierungen kalkuliert, wie teuer Naturkatastrophen sind. Mit einem erprobten Verfahren.
7: Letztlich ist die Monte Carlo Simulation ein mathematisches Verfahren, um verschiedene Zufallsszenarien sozusagen durchzuspielen.
1: Das erläutert der Geoökologe Johannes Brandt von der Firma RiskLayer in einem Video begleitend zur Studie.
7: Und bei der Monte Carlo Simulation betrachtet man nicht fixe Werte, sondern bestimmte Wahrscheinlichkeiten, variable Wahrscheinlichkeiten und Wahrscheinlichkeitsverteilung. Und die haben wir vor allen Dingen auch bei Long Covid und MECFS, weil wir variable Größen haben, unsichere Größen wie die Krankheitsdauer und die Genesungsdauer und so weiter und so fort. Und das kann man dann sehr gut mit der Monte Carlo Simulation simulieren und darstellen.
1: Mehr als 1,4 Millionen Menschen leiden im Jahr 2025 an Long-Covid oder MECFS. Wir haben es mit einer Pandemie nach der Pandemie zu tun, sagt Professor Bernhard Schiefer. Er leitet die Long-Covid-Ambulanz an der Universitätsklinik Marburg. Die Ambulanz ist überlaufen, wie auch die wenigen anderen Zentren, etwa in Essen oder Berlin. Long-Covid und MECFS sind schwere und hochkomplizierte Erkrankungen. Ein Grund dafür, es gibt kein einheitliches Krankheitsbild, sagt Bernhard Schiefer.
8: Oje, das würde eine ganze Sendung füllen, die über 200 unterschiedlichen Symptome aufzuzählen.
1: Die Beschwerden sind von Mensch zu Mensch unterschiedlich, treten verschieden stark auf und dauern unterschiedlich lange an. Betroffene leiden unter anderem an schmerzenden Muskeln, migräneartigen Kopfschmerzen, Problemen beim Atmen, Sprechstörungen, Kribbeln in Händen und Füßen, Schwindel, Haarausfall, Herzrasen, starke Erschöpfung oder kognitiven Einschränkungen.
8: Die Menschen haben Probleme, dass sie Worte nicht mehr finden können, sich nicht mehr erinnern kurzfristig, teilweise verwirrt sind, was wollte ich tun? Also Dinge, die den Alltag wirklich beeinträchtigen.
1: Auch die Ärztin Dr. Nathalie Grams ist an Long-Covid und danach an MECFS erkrankt. In einem Videotelefonat aus dem Bett berichtet sie von ihren kognitiven Problemen, dem Brain Fog.
9: Ich merke jetzt in den wenigen Minuten, die wir sprechen, dass es für mich wirklich die maximale Anstrengung ist, überhaupt die Aufmerksamkeit auf das Gespräch zu halten, die Sätze zu Ende zu führen, die richtigen Worte zu finden. Das muss man sich vorstellen wie so ein Gehirn, das mit Nebel ausgepolstert ist oder ausgefüllt ist. Und man versucht, diesen Gedanken, den man doch gerade noch hatte, wiederzufinden. Aber der entgleitet einem diesem Nebel.
1: Ein weiteres Symptom: schwere Erschöpfung. Sie reicht bis zur völligen Entkräftung. Die einfachsten Tätigkeiten sind für die Betroffenen dann unverhältnismäßig anstrengend. Einkaufen, spazieren gehen, sich unterhalten, Zähne putzen.
9: Ich kann auch mal in Begleitung ein bisschen einkaufen gehen, aber das ist dann wirklich auch das Einzige, was ich an diesem Tag mache. Und mein Alltag ist geprägt durch Pflegeabhängigkeit, durch Hilfe, die ich an jeder Stelle brauche, durch meinen Partner, durch meine Kinder, durch externe Hilfe, weil all diese normalen Dinge des Alltags einfach nicht mehr bewältigt werden können.
1: Nathalie Grams kann nicht mehr arbeiten. Sie bekommt Arbeitslosengeld. Das sind Kosten für den Staat. Die Krankenkasse zahlt einen Teil der Pflege, auch das sind Kosten. Die heftige Erschöpfung bei MECFS wird von Außenstehenden oft nicht ernst genommen, berichtet Nathalie Grams. Dabei ist es eben keine gewöhnliche Erschöpfung, wie sie gesunde Menschen kennen, die müde sind, aber bei denen Ausschlafen hilft.
9: Der Unterschied zu MECFS ist, dass diese Regeneration nicht mehr stattfindet. Ich beschreibe das immer wie so eine Art Blei im Körper und einer körperlichen Zerstörtheit, was nicht mit ein bisschen müde sein oder ein bisschen groggy sein im Entferntesten zu tun hat.
8: Wir gehen heute davon aus, ganz laienhaft gesprochen, dass es eine Ermüdung des Immunsystems ist, was zu einer generellen Erschöpfung des Körpers führt. Menschen, die keinerlei Reize mehr von außen aufnehmen können, die bei leichtesten Belastungen sofort wieder in einen Zustand eines Zusammenbruchs gehen, das sind schwerstkranke Menschen.
1: Professor Bernhard Schiefer sagt auch, Long-Covid und MECFS festzustellen, ist für Ärztinnen und Ärzte schwierig.
8: Sie müssen sich sehr intensiv mit den Patienten auseinandersetzen. Die Patienten kommen mit ihren unspezifischen Symptomen und da gilt es per Ausschlussdiagnose, diese Probleme abzuarbeiten.
1: Handelt es sich vielleicht um eine Herzmuskelentzündung, um eine Depression, um Rheuma, Diabetes, Multiple Sklerose? All das muss ausgeschlossen werden. Gleichzeitig können viele Krankheiten auch zusätzlich zu Long-Covid und MECFS vorliegen. Unzählige Untersuchungen sind nötig und Fachleute aus unterschiedlichen medizinischen Fachrichtungen müssen sich untereinander austauschen. Doch wie genau die Krankheiten funktionieren, ist noch nicht klar. Es gibt auch noch keine Behandlungsmethoden, die nachweislich in der Breite funktionieren. Die Krankheiten müssen individuell behandelt werden und experimentell. Es gibt zwar Studien zu Medikamenten, die bereits für andere Krankheiten zugelassen sind und vielleicht auch bei MECFS und Long-Covid helfen. Diese Studien geben jedoch nur Hinweise. Sie können noch nicht auf eine breite Masse an Menschen verallgemeinert werden, weil nur wenige Betroffene untersucht wurden. Und es gibt noch ein weiteres großes Problem, sagt Bernhard Schiefer. Es fehlt Akzeptanz für die Krankheit.
8: Akzeptanz nicht nur bei Ärztinnen und Ärzten, aber auch bei Politikern. Es gibt genug Menschen, die verneinen die Existenz dieser Erkrankung oder sie stellen sie auf jeden Fall in Zweifel. Es ist ja eine Erkrankung, die wir schon seit langem kennen. Post-Covid oder MECFS ist ja etwas, was jetzt nicht durch Corona erfunden wurde, sondern was schon seit vielen Jahrzehnten als postinfektiöses Syndrom bekannt war. Und das ist immer noch nicht im allgemeinen Verständnis, auch in der Medizin, bei Behörden und in der Politik angekommen.
1: Long-Covid und MECFS sind beide von der Weltgesundheitsorganisation WHO als Krankheiten anerkannt. Ärztinnen und Ärzte in Deutschland können seit Dezember 2024 die Behandlung von Long-Covid gesondert abrechnen. Viele Erkrankte sind berufsunfähig, manchmal sogar dauerhaft bettlägerig. Sie brauchen Pflege. Die Krankheiten verursachen nicht nur Leid, sie verursachen auch Kosten. Wie hoch diese Kosten sind, das haben die MECFS Research Foundation und der Risikobewerter Risklayer ebenfalls kalkuliert. Solche Berechnungen sind komplex. Jörg Heidecke von der MECFS Research Foundation nennt ein Beispiel.
3: Wenn ich jetzt als Betroffener einen Rollstuhl brauche, dann bekomme ich den von meiner Krankenkasse erstattet. Das sind erstmal Kosten, aber irgendjemand hat diesen Rollstuhl natürlich auch hergestellt und verkauft. Das heißt, derjenige macht dann Umsatz und erzielt damit sozusagen eine Wirtschaftsleistung.
1: Allerdings darf man nicht beide Posten einrechnen. Man muss sich für einen Fokus entscheiden. Möchte man die Ausgaben ermitteln, bei Krankenkassen, Betroffenen, Arbeitgebern und so weiter? Oder die Gewinne der Hersteller, die durch eben diese Ausgaben entstehen. Beides sind legitime, aber getrennte Rechnungen. Diese Unterscheidung muss man immer machen. Bei Gesundheitskosten, bei Naturkatastrophen und Kriegen, bei Umweltschäden, Vandalismus und Unfällen. Wenn ein Fenster zerstört wird, kostet die Reparatur. Natürlich verdient in diesem Fall der Glaser. Gleichzeitig würde aber wohl niemand behaupten, Scheiben einzuschmeißen sei ein geeignetes Konjunkturprogramm. Der Verdienst des Glasers ist sichtbar. Das ist eine Perspektive. Die andere Perspektive, dass just dieses Geld jetzt dem Hausbesitzer fehlt und auch hätte anders investiert werden können, ist unsichtbar. Bei einem Rollstuhl ist das noch einfach. Bei volkswirtschaftlichen und gesellschaftlichen Kosten aber spielen viele verschiedene Aspekte und Akteure eine Rolle. Die Berechnung ist kompliziert. Deshalb haben die MECFS Research Foundation und der Risikobewerter Risklayer Modelle genutzt, mit denen sonst Kosten von Naturkatastrophen wie Erdbeben oder Überschwemmungen abgeschätzt werden.
3: Was wäre denn, wenn man MECFS und Long-Covid als eine Naturkatastrophe jetzt rein modelltechnisch betrachten würde, so wie eine Flutkatastrophe oder ein Erdbeben oder so etwas? Denn dort hat man das gleiche Problem. Also wenn jetzt beispielsweise im Ahrtal eine ganze Reihe von Häusern vernichtet worden sind und die wieder aufgebaut werden, dann ist das für die Betroffenen natürlich ein unfassbarer Schaden. Gleichzeitig profitieren natürlich die Bauträger in der Region von dem Wiederaufbau. So, und um jetzt zu sagen, was hat die Ahrtal-Katastrophe, die einen Schaden errichtet hat, wie groß ist dieser Schaden netto? Dafür gibt es eben eine eigene Disziplin sozusagen von Schadensermittlern und über 20 Jahre theoretische Diskussion, wie man das am besten macht und diverse Modelle.
1: Die Firma hat der Stiftung ihre Expertise kostenfrei zur Verfügung gestellt. Ihre Berechnung ergibt, Long-Covid und MECFS haben in Deutschland im Jahr 2024 63,1 Milliarden Euro gekostet. Im Jahr 2025 noch mehr, 64,4 Milliarden Euro. Vergleiche mit anderen Krankheiten sind schwierig, weil diese Kosten von anderen Personen mit anderen Modellen und Schätzverfahren ermittelt wurden. Im Jahr 2025 vergleicht Jörg Heidecke die Kosten so.
3: Das ist ungefähr das, was wir in diesem Jahr für die Bundeswehr ausgeben oder für den gesamten Betrieb der Deutschen Bahn. Ein anderes Beispiel, was Karl Lauterbach gebracht hat, 2/3 dieser Kosten, also etwas über 40 Milliarden, ist das Gesamtbudget für das Bürgergeld, also für eine erhebliche Portion der Sozialleistungen in Deutschland, die gezahlt werden. Also wir reden über einen großen, großen Topf. Das sind ja Kosten, die die Gesellschaft belasten. Das sind Kosten, die die Krankenkassen belasten, das sind Kosten, die die Sozialträger belasten.
1: Etwa wenn Betroffene eine Reha-Maßnahme machen, nach der es ihnen eigentlich wieder besser gehen soll. Wie bei Danielas Sohn Jano.
4: Und dann kam von der Ärztin der Vorschlag, wir schicken den zur Reha.
1: Eine Reha bezahlt die Rentenkasse, mit dem Ziel, die Patienten wieder arbeitsfähig zu machen. Patientinnen und Patienten machen Sport, Physiotherapie und bekommen psychotherapeutische und sozialmedizinische Angebote. Nur bei MECFS sind selbst das Belastungen, die die Betroffenen nicht aushalten können. Wenn schon kleinste Anstrengungen zu viel sind, ist es ein Reha-Programm erst recht. Häufig folgt ein sogenannter Crash.
4: Dann kam er zurück, da war er dann komplett bettlägerig. Und ab dann ging es richtig bergab. Da war es ganz schlimm, also ganz Überreizung. Er kann kein Licht mehr vertragen, keine Geräusche vertragen. Er kann sich nicht unterhalten. Er kann keine Musik hören, er kann kein Fernsehen, er kann nicht am Telefon sein. Der liegt nur 24 Stunden in einem dunklen Raum, abgeschirmt von allem, was Leben ist.
1: Krankengeld, Erwerbsminderungsrente, Arbeitslosengeld, Pflegegeld, Sozialhilfe, Kosten. Auch Arztbesuche, Krankenhausaufenthalte, Medikamente, Hilfsmittel wie Rollstühle, Fahrten zu Ärztinnen oder zur Klinik, Übernachtungen, mitreisende Begleitpersonen, Pflegekräfte, Haushaltshilfen, all das ist teuer. Es kostet auch Geld auf Seiten der Krankenkassen und Behörden, die Anträge zu bearbeiten, etwa für Reha, Pflege oder Rentenansprüche. Dann gibt es noch die Kosten für die Wirtschaft. Durch Krankschreibungen, Stundenreduzierung oder Berufsunfähigkeit fehlen Fachwissen und Arbeitskraft. Die Produktivität sinkt.
3: Das ist weniger Wirtschaftsleistung für Deutschland, das heißt weniger Steuern, weniger, was immer die Menschen vorher geleistet oder produziert haben. Das ist negativ einfach für Deutschland auf der wirtschaftlichen Seite.
1: Und zu den Kosten kommen noch Schmerzen, Leid, Verlust von Selbstständigkeit und sozialer Teilhabe, Belastungen für PatientInnen und Angehörige.
3: Diese Menschen fehlen natürlich auch im Alltag. Das heißt, an jedem Erkrankten hängt irgendwie eine Familie, Angehörige, Freunde, Schule, Sportverein, was auch immer. Auch dieses Umfeld wird ja negativ betroffen.
1: ME/CFS ist eine körperliche Erkrankung. Betroffene haben oft messbare Veränderungen, etwa bei Herzschlag, Blutfluss im Gehirn und Muskelstruktur. Die Deutsche Gesellschaft für Neurologie hat 2025 in einer Stellungnahme zum aktuellen Forschungsstand dennoch dafür geworben, Ursachen und Therapien auch im psychiatrischen und psychosomatischen Bereich zu suchen. Die Deutsche Gesellschaft für ME/CFS hat die Stellungnahme der Deutschen Gesellschaft für Neurologie als unwissenschaftlich und gefährlich für Betroffene kritisiert. Im Nachhinein hat die Deutsche Gesellschaft für Neurologie erklärt, sie habe mit ihrer Stellungnahme auf mehrere Suizide von Schwerstbetroffenen reagieren wollen. Patientinnen und Patienten müssten ganzheitlich betreut werden, etwa eben auch mit Psychotherapie. Es gebe ein ganz enormes Versorgungsdefizit. Viele Betroffene berichten, dass sie mit der Erkrankung nicht ernst genommen werden. Auch Nathalie Grams hat das erlebt.
9: Ja, das hat mich wirklich erschreckt, weil ich war gerade in der Anfangszeit wirklich schwerst krank. Und das hat man mir angesehen. Ich konnte nicht richtig atmen, ich konnte nicht richtig gehen. Meine Hände waren eiskalt, die Durchblutung hat offensichtlich nicht funktioniert. Ich hatte Herzrasen, sobald ich aufgestanden bin und konnte das Leben eigentlich nur im Liegen einigermaßen ertragen. Also ich war sichtlich schwer krank und es hat mich total geschockt, dass Kolleginnen, die mich auch wirklich schon länger kennen, die mich auch als absolut aktiven und arbeitsfreudigen, leistungswilligen Menschen kennen, mir ins Gesicht gesagt haben, na, sind nicht alle Frauen nach der Pandemie ein bisschen erschöpft? Und das war so wie so ein zusätzlicher Schlag ins Gesicht, muss ich sagen, weil man ist ja schon verzweifelt, plötzlich aufgrund einer viralen Infektion in eine solche Lage geraten zu sein, aber dann auch noch gesagt zu bekommen, naja, ein bisschen zusammenreißen und dann wird es schon wieder mit dieser eingebildeten Müdigkeit, das fand ich schon richtig krass. Und das ist aber leider keine Sache, wo ich ein Einzelfall bin. Das ist leider, es wird ein bisschen besser zunehmend, aber das ist der Umgang mit dieser Krankheit im Allgemeinen.
1: Für die Erforschung von ME/CFS fehlen Gelder, kritisiert der ehemalige Gesundheitsminister Dr. Karl Lauterbach.
10: Der Leidensdruck dieser Patienten ist enorm. Die Menschen sind ja oft also dann an ihre Wohnung gebunden. Das sind oft junge Frauen, die Familiengründung schon betrieben hatten oder studiert hatten, die Leistungsträgerinnen waren und so weiter. Die kommen dann oft zurück, weil es gar keine andere Versorgung gibt, zu ihren Eltern, leben wieder in ihrem früheren Kinderzimmer, also haben zum Teil erhebliche Schmerzen. Das ist einfach für alle Betroffenen eine enorme Qual und dass wir da mehr hätten tun sollen, nachdem wir einen großen Teil dieser Patienten quasi in der Covid-Pandemie dazugewonnen haben, hätte ich richtig gefunden. Und daher ist es schon aus meiner Sicht etwas, wo der Staat also ein Stück weit versagt hat, weil wir haben hier eine sehr große Leidensgruppe, für die zu wenig gemacht wird.
1: Er selbst habe damals als Gesundheitsminister alles gemacht, was ging, sagt Karl Lauterbach im Interview mit Das Wissen. Mindestens 1 Milliarde Euro sei zur Erforschung von ME/CFS in Deutschland nötig. 2026 hat die Bundesregierung ein Forschungs- und Versorgungsprogramm mit einem Volumen von insgesamt 500 Millionen Euro gestartet, der Hälfte. In der nationalen Dekade gegen postinfektiöse Erkrankungen sollen Long-Covid, ME/CFS und verwandte Syndrome erforscht und die Betroffenenversorgung verbessert werden. Sowohl die Deutsche Gesellschaft für ME/CFS als auch die ME/CFS Research Foundation begrüßen das Programm. Sie fordern, dass sowohl internationale Expertinnen und Experten als auch Betroffene beteiligt werden. Für die Pharmaindustrie ist ME/CFS uninteressant, sagt Dr. Karl Lauterbach.
10: Die Medikamente, die hier erforscht werden müssten, sind oft schon für andere Indikationen auf dem Markt und daher können sie nicht super teuer dann neu verkauft werden.
1: Zweitens gäbe es nur wenige Betroffene, verglichen etwa mit Krebserkrankungen, Herz-Kreislauf-Erkrankungen oder Demenz.
10: Und dann kommt auch dazu, dass tatsächlich sehr viel Grundlagenwissenschaft noch bezahlt werden muss. Das heißt, bis wirklich Medikamente, die eine Heilung bringen könnten, dann da sind, muss viel riskiert werden.
1: Außerdem sei absehbar, dass es nicht ein Medikament sein wird, das die vielen Symptome lindert oder behebt, sondern dass mehrere Medikamente nötig sein werden. Der Gewinn werde sozusagen aufgeteilt werden müssen.
10: Rein ökonomisch gesprochen ist MECFS in einer Todeszone für die Investitionen der Arzneimittelfirmen.
1: Patienten müssen viele Untersuchungen und die symptomatische Behandlung, etwa von Schwindel, Kopfschmerzen oder Schlafstörungen, selbst bezahlen, wenn sie es können.
11: Wir haben ja keinen Krankenwagen nicht. Also das ist ja, er kann ja nicht sitzen. Und du musst ihn dann irgendwie in einer Liegeposition. Haben wir denn eine Matratze hinten reingehauen ins Auto? Ja klar, ist das denn grenzwertig. Wenn was passiert, dann hast du natürlich ein Problem mit der Versicherung. Das ist grenzwertig, ja klar. Aber was will man machen? Es gibt ja keinen, der dich fährt. Ja, es gibt keinen Krankenwagen, der dich dahin kutscht. Kein Fahrdienst oder irgendwas. Ja, dann muss ja denn eine offizielle Behandlung sein. Also irgendwas wie bei Krebspatienten eine Chemo. Die werden dann hingefahren. Die kriegen das über die Krankenkasse bezahlt, dass der Krankentransport sie dahin fährt und wieder abholt. Aber nicht bei MECFS. Ja, da kommt keiner. Da kannst du gucken, wie du hinkommst.
1: Wie sollte das Problem Long-Covid und MECFS am besten angegangen werden? Bernhard Schiefer von der Post-Covid-Ambulanz meint, von vielen Seiten gleichzeitig.
8: Das heißt, Awareness schaffen, dass es diese Erkrankung gibt, aufklären, wie man diese Erkrankung behandeln kann. Da gibt es nur ganz wenige Ansätze im Moment, die erfolgreich zu sein scheinen. Grundlagenforschung vorzunehmen, entsprechende sozialmedizinische Unterstützungssysteme einzubauen, politisch geförderte Projekte, die die Reintegration dieser Menschen in die Arbeitswelt darstellen. Denn es sind nun mal leider sehr viele junge Menschen, die davon betroffen sind und die fehlen uns in der Arbeitswelt doch erheblich.
1: Damit sind nicht nur die gemeint, die dauerhaft erkrankt sind. Auch die, die wieder auf die Beine kommen, fehlen über große Zeiträume. Die Krankenkasse AOK hat ermittelt, zwischen 2020 und 2023 waren 1,8% aller Versicherten wegen Long-Covid oder chronischer Erschöpfung krankgeschrieben. Im Schnitt rund 37 Tage. Die akute Corona-Infektion nicht mitgerechnet.
3: Wenn wir diese Krankheiten heilen könnten oder einen Großteil der Betroffenen heilen könnten, würde man diese Kosten vermeiden. Und damit würde es der Gesellschaft besser gehen, natürlich den Betroffenen viel besser gehen. Und wir hätten eine ganze Reihe von Problemen weniger und irgendwo zwischen 500.000 und 1 Million mehr Menschen im Arbeitsmarkt, was sicherlich auch nicht verkehrt wäre.
1: Die teure Epidemie. Was Long-Covid und MECFS kosten. Autor und Sprecher Eneas Roch. Redaktion Charlotte Grieser. Ein aktualisierter Beitrag aus dem Jahr 2025.
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2: Um 9 Uhr mit Monja Sobotka. Guten Morgen. Die Deutsche Feuerwehrgewerkschaft ruft Bund, Länder und Kommunen dazu auf, sich besser auf Waldbrände vorzubereiten. Der Klimawandel bereite der Feuerwehr Sorge, sagte Gewerkschaftschef Mayer im gemeinsamen Morgenmagazin von ARD und ZDF.
3: Waldbrände, Vegetationsbrände waren in der Vergangenheit wenig in unserem Fokus und wir müssen uns besser vorbereiten. Wir brauchen bessere Ausrüstung. Wir brauchen aber auch bessere Maßnahmen im Vorfeld, einen vorbeugenden Brandschutz für Waldbrände.
2: Mayer schlägt unter anderem vor, Brandschneisen schon im Vorfeld anzulegen. Durch das Errichten von Wasserdepots könnte eine bessere Versorgung mit Löschwasser gewährleistet werden. Die Feuerwehren bräuchten außerdem eine leichtere Schutzausrüstung sowie geländegängige Fahrzeuge. Nach dem Waldbrand bei Schramberg im Kreis Rottweil ist ein Glutnest aufgeflammt. Wie ein Sprecher der Feuerwehr am Morgen mitteilte, sind bis zu 15 Einsatzkräfte zum Brandort gefahren. Das sei im Rahmen der Nachlöscharbeiten üblich. Auch die kommenden Tage werde man das Gebiet in Zusammenarbeit mit der Polizei weiter beobachten und bei Bedarf eingreifen. Das Feuer war am Sonntagabend ausgebrochen und hatte sich über Nacht auf 10 bis 12 Hektar ausgeweitet. Dürre und Hitze setzen auch die Bauern in Deutschland massiv unter Druck. Der Bauernverband rechnet mit starken Ernteeinbußen. Am Vormittag will er seine Erntebilanz vorstellen. Der Bundeslandwirtschaftsminister geht davon aus, dass die Preise für Verbraucher trotzdem erstmal stabil bleiben. Aus Berlin berichtet Eva Huber.
4: Die Situation für die Landwirte habe er genau im Blick, sagt der Agrarminister und verspricht den Bauern, Zitat, so gut es geht und so schnell es geht, passgenaue Hilfe anzubieten. Dafür will er aber erstmal die amtlichen Erntedaten abwarten, die Ende August kommen sollen. Der Bauernverband stellt heute schon seine Bilanz vor. Er geht davon aus, dass die Ernte beim Getreide, vor allem beim Weizen, unterdurchschnittlich wird. Auch bei Kartoffeln, Gemüse und Zuckerrüben rechnet der Bauernverband mit deutlichen Ertragseinbußen. Er fordert deshalb mehr finanzielle Hilfen.
2: In Sachsen-Anhalt wird am Vormittag ein neues Forschungszentrum für Drohnensicherheit eröffnet. Am Standort des Deutschen Zentrums für Luft- und Raumfahrt in Kochstedt werden in Zukunft Technologien entwickelt und getestet, die gefährliche Drohnen besser erkennen und abwehren sollen. Die unbemannten Fluggeräte sind in den vergangenen Jahren zu einem immer größeren Sicherheitsrisiko geworden. Zuletzt war am Flughafen Leipzig-Halle eine Sprengstoffdrohne zwischen mehreren ukrainischen Frachtflugzeugen entdeckt worden. Die Ukraine hat die Region rund um die russische Hauptstadt Moskau in der Nacht erneut mit hunderten Drohnen angegriffen. Moskaus Bürgermeister Sobjanin sprach von etwa 620 Drohnen. Die meisten von ihnen habe die Luftabwehr schon im Anflug abgewehrt. Laut der staatlichen Nachrichtenagentur TASS handelt es sich um die heftigste Angriffswelle auf die russische Hauptstadtregion seit 2 Jahren. Die Vorbereitungen für das 22. Festival des deutschen Films auf der Parkinsel in Ludwigshafen laufen aktuell auf Hochtouren. Es startet morgen Abend und läuft bis zum 6. September. Eröffnungsfilm ist die Komödie »Plötzlich Schwiegervater«. Dazu werden Schauspieler wie Uwe Ochsenknecht oder seine US-amerikanisch-deutsche Kollegin Leslie Morton erwartet. Insgesamt rechnen die Veranstalter mit 400 Schauspielern, Filmschaffenden und 130.000 Besuchern in Ludwigshafen. Fußballfans können ab heute Vormittag Tickets für die ersten beiden Heimspiele mit dem neuen Bundestrainer Jürgen Klopp kaufen. In der Nations League spielt die deutsche Nationalmannschaft am 27. September in Augsburg gegen Griechenland, am 1. Oktober in München gegen Serbien. Erstmals seit 25 Jahren gibt es bei den Länderspielen auch wieder Stehplatztickets. SWR-Nachrichten, Redaktion Christina Trautwein. Das Wetter für Baden-Württemberg und Rheinland-Pfalz. Ein Tief bringt erst Wolken und Regen, dahinter strömt dann sehr warme Luft zu uns. Die Vorhersage: Heute viele Wolken, örtlich Regen, sonst meist trocken. Maximal 19 Grad im Westerwald und 28 Grad im Markgräfler Land. In der Nacht größtenteils trocken und recht lau mit Tiefstwerten zwischen 20 und 15 Grad. Und die weiteren Aussichten: Morgen wechselnd bis stark bewölkt, ab und zu Regen bei 20 bis 32 Grad. Die Zeit 9.05 Uhr.
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5: Im europäischen Westen und Norden sind die Grenzen zwischen klassischer Musik und den Volkskulturen besonders durchlässig. Streichquartette spielen mit folkiger Verve, Volkslieder erstrahlen im symphonischen Glanz, Orchestrales wird übertragen auf kuriose Instrumente. Zu einem Flug von Irland und England über Dänemark und Island nach Finnland begrüßt sie Stefan Franzen im zweiten Teil der Reihe Klassik Global.

In Irland hat der Flirt zwischen Barockmusik und Volkskultur eine lange Tradition. Der blinde Harfenist Turlough O'Carolan war die Hauptfigur in diesem fruchtbaren Techtelmechtel. Seine Lebensdaten von 1670 bis 1738 verraten, dass der Barock seine Epoche ist. Und tatsächlich hat er kontinentaleuropäische Elemente der Barockmusik aufgegriffen, parallel dazu aber im Stile der alten irischen Bardenmusik geschrieben. O'Carolans Musik wurde seit dem Irish Folk Revival in den 1960ern immer wieder zeitgemäß aufpoliert, allen voran von den Folk-Superstars The Chieftains. Bei uns weniger bekannt sind die Kompositionen von Michal O'Sullivan. Bis zu seinem Tod im Jahr 2018 hat der Komponist, Pianist und Musikhochschulprofessor aus Cork Folk, Barock und klassische Moderne in ein spannendes Beziehungsgeflecht gestellt und gezeigt, wie nahe sich diese Genres stehen. Mit Mitgliedern des Irish Chamber Orchestras hat er auch die Musik von O'Carolan neu arrangiert. Zum Einstieg in die heutige Sendung hören wir seine Version von Planxty Irvin. Der Planxty ist ein Genre, das O'Carolan erfunden hat. Es bezeichnet ein fröhliches Stück. Und Irvin ist in diesem Fall der Gönner, bei dem er musizierend zu Gast war.

Michal O'Sullivan und Mitglieder des Irish Chamber Orchestras mit dem Planxty-Öwen von Turlough O'Carolan. In seinen Eigenkompositionen hat Michal O'Sullivan die irische Folkliteratur frei und kreativ umgeformt. Er geht aber auch in andere Musikkulturen hinein. Ganz erstaunlich finde ich seine schwungvolle, rhythmisch komplexe Komposition Must Be More Crispy, für die er Tabla-Rhythmen aus der nordindischen Klassik als Basis verwendet. Gespielt werden sie von Mel Mercier, einer der führenden Virtuosen auf der keltischen Rahmentrommel Boran. Das Irish Chamber Orchestra folgt diesen Tabla-Rhythmen in mitreißender Verve. O'Sullivan selbst steuert den Klavierpart bei in diesem Stück, das er 1992 der Erinnerung an den damals gerade verstorbenen John Cage gewidmet hat.

Die Arbeit des leider früh im Jahr 2018 verstorbenen Micheál O'Sullivan hat in Irland viel angestoßen für einen befruchtenden Kontakt zwischen Folkmusik und Klassik. In Schottland übernimmt seit 1992 diese Rolle unter einem ganz klar populäreren Hörwinkel das Ensemble Concerto Caledonia. Es widmet sich dem Repertoire des 17. und 18.

Dass die Briten ein viel lockereres Verhältnis zur klassischen Musik haben als wir, ist bekannt. Wenn Sie einmal die Last Night of the Proms in der Royal Albert Hall besucht haben oder auch nur die Fernsehübertragung davon gesehen haben, erleben Sie eine unverkrampfte, partyähnliche Atmosphäre. Und auch in den Adaptionen klassischer Werke gibt es immer wieder Augenzwinkerndes bis hin zu Schrulligem zu entdecken. Vor kurzem stieß ich auf die Musik von Delia Stevens und Will Pound, eine Perkussionistin und ein Harmonika- und Melodeonspieler. Mit minimalistischen Zutaten haben sie den Wahnsinn unternommen, großorchestrale Musik von Gustav Holst und Ralph Vaughan Williams in Szene zu setzen. Können Sie sich das vorstellen? Der bombastische Jupitersatz aus der Suite The Planets mit Mundhobel, Spielzeugklavier und Vibraphon?

Delia Stevens und Will Pound mit ihrer, sagen wir mal, Westentaschenversion des Holstschen Jupiters. Und auch einen anderen Klassiker der englischen Musik des frühen 20. Jahrhunderts aus ihrer Werkstatt möchte ich Ihnen nicht vorenthalten, die Violinromanze »The Lark Ascending« von Ralph Vaughan Williams bildet das Aufschwingen einer Lerche in den Himmel ab, mit einem trillerschwangeren Solopart, rasanten 32. Ketten und wehmütigen Melodien über scheinbar endlosen Liegetönen im Orchester. Wie kann eine solche Musik von so weitem Atem, so viel Luftigkeit mit den Klangutensilien aus der Küche von Stevens und Pound funktionieren? Auch hier die große Überraschung, es ist ein grandioses, folkig-spielerisches Stück entstanden.

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Diese Woche erkunden wir Grenzgänge zwischen globaler und klassischer Musik. Mein Name ist Stefan Franzen. Wir verlassen jetzt die britischen Inseln und brechen zur nächsten Station unserer west- und nordeuropäischen Klassik-Globalreise auf der der Barock oft eine prominente Rolle spielt, mal sehr hörbar, mal eher so, dass man schon genau hinlauschen muss, um die Inspiration zu erkennen. Das ist der Fall beim französischen Geiger und Schlüsselfiedelspieler Clément Janinet. In seinem Quartett mit dem schwedischen Trompeter Arve Henriksen, seinem Landsmann Ombre Vuillermoz am Akkordeon und dem deutsch-rumänischen Bassisten Robert Lukacu befindet er sich im Garden of Silences, im Garten des Schweigens, so heißt nämlich die neue CD. Und er erzeugt in diesem Klanggarten oft einen spannenden Schwebezustand zwischen mediterranen und balkanischen Traditionen, alter Musik und Barockmusik. Dabei entstehen manchmal regelrecht zerbrechliche Miniaturen und stille Hymnen. Für mich ist diese Musik ein richtiger Lehrgang in Zärtlichkeit. Und im Stück Garden Host's Mystery hat das Quartett seinen Improvisationsausflügen eine Komposition des deutsch-dänischen Organisten Dietrich Buxtehude zugrunde gelegt. Den Satz »Ach ja, mein Gott« aus der Abendmusik »Gott hilf mir, denn das Wasser geht mir bis an die Seele« lösen die Musiker regelrecht wie in einem großen Wasserbottich in seine Bestandteile auf und lassen diese neu zusammenfließen. Wir lassen das Original hier mit den Ensembles Musk und Vox Luminis in Janinets Bearbeitung übergehen.

Eine Abendmusik von Dietrich Buxtehude, neu zusammengefügt von Clément Janinet und seinem Quartett. Vom Wirkungsort Buxtehudes, Lübeck, überqueren wir jetzt die deutsch-dänische Grenze und kommen zu einem Ensemble, das mir sehr am Herzen liegt. In Dänemark sind die Grenzpfosten zwischen Volkstradition und Klassik eigentlich immer nach oben geklappt. Das ist dort Teil der lebendigen Musikkultur. Und ein Ensemble pflegt diese Durchlässigkeit ganz besonders. Es sind die vier Herren des Danish String Quartet. Sie spielen mit dem gleichen Selbstverständnis und der gleichen herzblutenden Tiefe Haydn, Beethoven, Brahms und Schostakowitsch, wie sie auch immer wieder in die skandinavische Folkgeschichte eintauchen. Hautnah erleben lässt sich das bei ihrem alljährlichen herbstlichen Kammermusikfestival in Kopenhagen, wo sie eine durch und durch familiäre Atmosphäre geschaffen haben und mit internationalen Gästen über mehrere Tage ein bestimmtes Thema entrollen. Das kann in einem Jahr eine Schubertiade sein oder sich in einer anderen Ausgabe vom Barock bis zur Moderne spannen. Immer clever kuratiert, immer höchst entdeckenswert. Genau wie ihre Studiowerke. Auf ihrem Album Last Leaf gibt es ein Stück namens Fastan, das ganz Skandinavien zusammenbringt. Geschrieben hat es die Geigerin Eva Säter im Stil einer schwedischen Polska. Inspirieren ließ sie sich aber von ihrem Lehrer Paul Skogum aus dem norwegischen Gudbrandsdalen. Ausgeführt von vier Dänen. In diesen innigen, bordunreichen Zusammenklang des tiefen Streicherregisters kann man sich einfach nur haltlos verlieben.

wunderbare verlangsamte Polska-Klänge vom klassisch geschulten Danish String Quartet. Wie gehen die Isländer mit der Verbindung von Volkstraditionen und Klassik um? Es gibt dort die jahrhundertealte Edda-Dichtung, die Hauptquelle der nordischen Mythologie. Ihre Motive haben oft auch Eingang gefunden in den etwas jüngeren Rímur, ein epischer, deklamierender Gesangsvortrag, in dem die Strophenenden gerne mit Quintenparallelen gefüllt werden. Das hört sich dann beispielsweise mit Steindór Andersen und Sigurður Sigurðarson so an.

Diesen typischen Vortrag des Rímur, kombiniert mit Versen aus dem Edda-Gedicht Odins Rabenmagie über ein endzeitliches Götterbankett in Valhalla aus dem 14. Jahrhundert, hat die Rockband Sigur Rós in einem Teamwork mit dem Rímur-Sänger Steindór Andersen aufgegriffen und mit Orchester und Chor symphonisch gewandet. 2002 feierte das Werk im Londoner Barbican Center Premiere und wurde viel später auch auf CD veröffentlicht. Wir hören einen Ausschnitt aus dem Stück Spar Etha Spakmál. Das Orchestre du Conservatoire de Paris begleitet hier Steindór Andersen und den Sigur Rós-Sänger Jónsi.

Ein Ausschnitt aus Odins Raven Magic, ein Teamwork der Rockband Sigur Rós mit Orchester und Remurgesang. Die treibende Kraft hinter diesem Großprojekt war der Sigur Rós Keyboarder Kjartan Sveinsson, der sich später von der Band löste und eigene Kompositionsprojekte verfolgte. 2014 beauftragte ihn die Volksbühne Berlin, eine Oper zu schreiben, und seine Antwort war recht kurios. Zusammen mit dem Künstler Ragnar Kjartansson schuf er eine vieraktige Oper ohne Soloparts, ohne szenische Elemente. Einzig und allein romantische Gemälde füllten die Bühne. Chor und Orchester verschwanden im Graben. Dieses sonderbare Werk nannten Sveinsson und Kjartansson der Klang der Offenbarung des Göttlichen. Die Chorpassagen sind unverkennbar vom klar und ruhig deklamierenden Rímur-Stil beeinflusst. Und die vertonten Texte vom Roman Weltlicht des isländischen Literaturnobelpreisträgers Halldór Laxness inspiriert. O, wie leicht deine Schritte und wie lang harrte ich dein. 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Doch ich weiß einen Stern ähnlich dir. Es sind schwierige Zeiten, um den Lohn gibt es Streit. Und ich hab nichts zu bieten, keine Gaben bereit. Nur Hoffnung, mein Leben, ob bei Tag oder Nacht, was ich habe, das hast du mir gebracht. So heißt es im dritten Teil, in den wir jetzt reinhören.

Das Deutsche Filmorchester Babelsberg und der Filmchor Berlin mit einem Ausschnitt aus Kjartan Sveinssons Komposition Der Klang der Offenbarung des Göttlichen. Das Finale heute zelebrieren wir in Finnland. Und wer an finnische Musik denkt, denkt an Jean Sibelius, den Nationalkomponisten, an seine schwermütigen Kompositionen Der Schwan von Tuonela oder die Vals Triste. Aber die Schwere erdrückt Sibelius' Werk nicht immer. Im Gegenteil. In der vor über 130 Jahren in Helsinki uraufgeführten Lemminkainen-Suite gibt es einen vierten Satz, der es in sich hat. Lemminkainen ist ein Held aus dem in Runen gedichteten Epos Kalevala und dieser Held kehrt im Finale der Suite nach vielen überstandenen Abenteuern, unter anderem wird er vorübergehend zerstückelt und in einen See geworfen, triumphal zurück. Ganz gleich, ob Sie die Orchesterversion kennen oder nicht, stellen Sie sich jetzt einmal vor, wie diese mythische Geschichte ausschließlich auf Mundharmonikas gespielt klingt. Nur mit ihnen nämlich macht das Quartett Sväng höchst originell Musik. Nicht jeden der Mundhobel, die Sväng bedienen, kann man locker in die Hosentasche stecken. Neben den normalen diatonischen und chromatischen Harmonikas gibt es eine Harmonetta, die einer mechanischen Schreibmaschine en Miniatur gleicht. Und dann wäre da noch ein monströses Bassharmonika-Biest. Es lässt den Spieler so aussehen, als ergründe er das Innenleben eines Toasters. Der Sound tirilliert und tremoliert, es schnarrt, knarzt und grummelt, es pfeift und heult oder kurz, es zwängt. Das Porträt unseres Helden Lemminkainen mit einer Harmonikafamilie, die hier mit der Power eines ganzen Symphonieorchesters pustet. Im dritten Teil sind wir dann auf Erkundungszügen der globalen Klassik in Asien. Ich freue mich auf Sie, Ihr Stefan Franzen. Musik.

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1: Um 10 Uhr mit Monja Sobotka. Ein neues Forschungszentrum für Drohnensicherheit wird am Vormittag in Sachsen-Anhalt eröffnet. Am Standort des Deutschen Zentrums für Luft- und Raumfahrt DLR in Kochstedt. Dort werden in Zukunft Technologien entwickelt und getestet, die gefährliche Drohnen besser erkennen und abwehren sollen. Birte Sönnigsen mit Einzelheiten.
2: Drohnen haben sich auch durch den Krieg Russlands gegen die Ukraine extrem weiterentwickelt. Sie können inzwischen teilweise Abwehrsysteme überwinden. KI-gesteuerte Drohnen können teilweise auch Ziele anfliegen, selbst wenn man versucht, sie mit einem Störsender davon abzuhalten. Das hatte der Innenminister Alexander Dobrindt ja nach dem Anschlag auf den Leipziger Flughafen auch angedeutet. Da hat er gesagt, diese Drohne sei gezielt so konzipiert gewesen, dass sie bestehende Drohnen Abwehrmaßnahmen hätte umgehen können. Er spricht denn da auch von einem technischen Wettrüsten. Und um dabei Schritt halten zu können, soll dieses neue Forschungszentrum helfen.
1: Die Deutsche Feuerwehrgewerkschaft ruft Bund, Länder und Kommunen dazu auf, sich besser auf Waldbrände vorzubereiten. Der Klimawandel bereite der Feuerwehr Sorge, sagte Gewerkschaftschef Mayer im gemeinsamen Morgenmagazin von ARD und ZDF. Waldbrände seien in der Vergangenheit wenig im Fokus gestanden. Das müsse sich jetzt ändern. Brandschneisen etwa könnten schon im Vorfeld angelegt werden. Durch das Errichten von Wasserdepots könnte außerdem eine bessere Versorgung mit Löschwasser gewährleistet werden. Nach dem Waldbrand bei Schramberg im Kreis Rottweil ist ein Glutnest aufgeflammt. Wie ein Sprecher der Feuerwehr mitteilte, seien rund 15 Einsatzkräfte zum Brandort gefahren. Das sei im Rahmen der Nachlöscharbeiten üblich. Auch die kommenden Tage werde man das Gebiet in Zusammenarbeit mit der Polizei weiter beobachten und bei Bedarf eingreifen. Das Feuer war am Sonntagabend ausgebrochen und hatte sich über Nacht auf 10 bis 12 Hektar ausgeweitet. Dürre und Hitze setzen auch die Bauern in Deutschland massiv unter Druck. Der Bauernverband rechnet mit starken Ernteeinbußen. Der Bundeslandwirtschaftsminister geht davon aus, dass die Preise für Verbraucher trotzdem erstmal stabil bleiben. Aus Berlin berichtet Eva Huber.
3: Die Situation für die Landwirte habe er genau im Blick, sagt der Agrarminister und verspricht den Bauern, Zitat, so gut es geht und so schnell es geht, passgenaue Hilfe anzubieten. Dafür will er aber erstmal die amtlichen Erntedaten abwarten, die Ende August kommen sollen. Der Bauernverband stellt heute schon seine Bilanz vor. Er geht davon aus, dass die Ernte beim Getreide, vor allem beim Weizen, unterdurchschnittlich wird. Auch bei Kartoffeln, Gemüse und Zuckerrüben rechnet der Bauernverband mit deutlichen Ertragseinbußen. Er fordert deshalb mehr finanzielle Hilfen.
1: Auch die deutschen Obstbauern rechnen in diesem Jahr nur mit einer mittelmäßigen Ernte. Laut Statistischem Bundesamt bringt die Apfelernte nach vorläufigen Schätzungen gut 934.000 Tonnen, mehr als 5% unter dem Durchschnitt der vergangenen 10 Jahre. Die Pflaumen- und Zwetschgenernte könnte dagegen vermutlich leicht höher ausfallen als im 10-Jahres-Durchschnitt, so die Statistiker. Das hessische Innenministerium hat den Verein Palästina e.V. wegen antisemitischer Propaganda verboten. Am Morgen wurden deswegen 5 Gebäude in Hessen sowie 1 in Baden-Württemberg durchsucht, teilte das Ministerium mit. Der Verein sei darauf ausgerichtet gewesen, antisemitische Feindbilder zu verbreiten und den Gedanken der Völkerverständigung nachhaltig zu beeinträchtigen. Mit dem Verbot setze Hessen ein klares Zeichen gegen die zunehmende Judenfeindlichkeit in Deutschland, erklärte Hessens Innenminister Poseck von der CDU. Die Sicherheit des jüdischen Lebens sei nicht verhandelbar. Italien ist das beliebteste Urlaubsziel der Deutschen. Das zeigen Daten der EU-Behörde Eurostat. Demnach wurden im Jahr 2024 mehr als 65 Millionen Übernachtungen in Hotels, Pensionen und auf Campingplätzen von deutschen Gästen gebucht. Dahinter folgen Spanien mit knapp 55 und Österreich mit 47 Millionen Übernachtungen. SWR-Nachrichten, Redaktion Christina Trautmein. Das Wetter für Baden-Württemberg und Rheinland-Pfalz. Ein Tief bringt erst Wolken und Regen, dahinter strömt dann sehr warme Luft zu uns. Die Vorhersage? Heute viele Wolken, örtlich Regen, sonst meist trocken. 19 Grad im Westerwald und 28 Grad im Markgräfler Land. In der Nacht größtenteils trocken, mit Tiefstwerten zwischen 20 und 15 Grad. 10.05 Uhr.
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4: Dazu herzlich willkommen, sagt Susanne Pütz. Und dieser Dienstagvormittag, der beginnt mit Musik von Friedrich von Flotow mit der Ouvertüre zu seiner Operette La Veuve Grappin.

Das Münchner Rundfunkorchester zum Auftakt von Treffpunkt Klassik in SWR Kultur mit der Ouvertüre zur Operette La Veuve Grappin von Friedrich von Flotow. 1859 ist dieses Stück übrigens das erste Mal in Paris auf die Bühne gekommen. Gut 100 Jahre davor ist die gleich folgende Musik, das Konzert für Violine in D-Dur, entstanden. Geschrieben von Johann Georg Pisendel in Dresden. Dort am Hof ist er Anfang des 18. Jahrhunderts erst Geiger und später dann Chef der renommierten Hofkapelle gewesen. Und Pisendel, so kann man es vielleicht am besten beschreiben, ist ein Star der damaligen Musikszene gewesen, bestens vernetzt mit den Musikern der Zeit wie Bach, Telemann oder auch Vivaldi über die Grenzen hinweg. Nicht anders als heute, man kannte sich in dieser Branche, man wusste, wer gerade an welchem Werk schreibt und wer richtig was kann. So eben wie Johann Georg Pisendel, der ein unglaublich guter Geiger gewesen sein muss. Hat deshalb auch eine ganze Reihe Konzerte für sein Instrument, die Geige, geschrieben. Ja, und ein besonders eindrucksvolles Konzert habe ich an dieser Stelle für Sie, das Konzert für Violine in D-Dur mit einer ganz prächtigen Bläserbesetzung und Pauke in einer exzellenten Aufnahme, jetzt mit der Geigerin Mayumi Hirasaki und dem Concerto Köln.

0: Das war die Geigerin Mayumi Hirasaki gemeinsam mit dem Barockorchester Concerto Köln und Musik von Johann Georg Pesendel. Das war das Konzert für Violine, Bläser und Pauke D-Dur hier in SWR Kultur. Ja, und wenn man so ein Konzert wie eben mal live erleben kann, zudem in dieser Qualität, dann ist viel Applaus garantiert. Und vielleicht gibt's sogar Blumen. Die sind nach einem Konzert nicht allen vergönnt, was Gordon Campe, der auch selbst komponiert, schmerzlich bedauert.
1: Es ist nun schon ein paar Jahre her, mein Trauma fast geheilt. Ich stand einmal beim Schlussapplaus neben der Solistin des Konzerts. Sie bekam einen riesigen Blumenstrauß und ich eine Tüte. In der Tüte, so musste ich irritiert in der Garderobe feststellen, eine Flasche Wein. Irgendeine süßliche Spätlese, sah schon in der Flasche aus wie ein aufgelöstes Gummibärchen. Was dachte ich da, was hatte ich nur verbrochen? So doof war mein Stück doch gar nicht. Neidisch schaute ich auf das Supertruper Jubelgemüse der Kollegin. Blumen wären mir viel lieber gewesen. Ich bin dabei gar nicht anspruchsvoll, muss nicht Rose oder Lilie sein, es reicht eine kleine, feine, bloß nicht protzen. Hätte man mir einen Büschel Löwenzahn vom ungepflegten Parkplatz nebenan gerupft, prima. Neulich bekam ich mal eine Blumenzwiebel nach einer Uraufführung. Fabelhaft. Ich habe sie in unserem ungeheuer spießigen Vorgarten vergraben. Jetzt blüht die blaue Blume inmitten des Unkrauts und ich gehe fröhlich an ihr vorbei und denke an eine tolle Premiere. Nun könnte man denken, dass der Typ hier mit seinem Veilchenfetisch schwer einen an der Waffel hat. Das stimmt natürlich, dennoch. Blumen nach einem Konzert sind, für mich jedenfalls, mehr als eines jener Rituale des klassischen Musikbetriebs. Gerade weil so ein Blümchen nichts wert ist und im Moment des Blühens bereits vergeht, ist es eine schöne Geste der Anerkennung nach einem Konzert. Bevor der nächste Vertrag geschrieben wird, die Kritiken erscheinen, die wilde Premierenparty beginnt oder die Leere im einsamen Hotelzimmer, das Grünzeug schiebt sich unaufgeregt wie eine florale Fermate in die übliche Betriebsamkeit. Was immer die Leute sagen, dem Blümchen hat's sicher gefallen. Das ist natürlich ein super kitschiger Gedanke. Aber ich habe mein neues Handy Puccini getauft und würde ohne starke Beruhigungsmittel bei La Bohème fürchterliche Heulkrämpfe bekommen. Ich bin ohnehin verloren, also kann ich auch mal über Blümchen reden. Die Welt der neuen Musik, aus der ich komme und die ich immer mögen werde, ganz gleich, ob sie mich zurück mag oder nicht, ist, und ich ringe um Fassung, während ich es ausspreche, eine weitgehend blümchenfreie Szene. Stellen Sie sich das mal vor. Da schraubt man 2 Jahre lang an einer 4,12 Meter großen Orchesterpartitur und steht nach ca. 15 bis 21 Minuten Aufführung etwas verloren und wegen der vielen Kolleginnen und Kollegen auch ein bisschen einsam auf der Bühne herum und keine Marguerite weit und breit, die einen anlächeln könnte. Manchmal finden derlei Konzerte ja auch in sogenannten alternativen Locations statt, also in hässlichen Räumen mit schlimmer Akustik. Und gerade dort braucht's doch Blümchen. Bis man aber auf mich hört, gehe ich in den Wald, so für mich hin und nichts zu suchen, das ist mein Sinn. Jetzt muss ich aber erst einmal meine Tomaten gießen.
0: Tja, und die brauchen auf alle Fälle derzeit viel Wasser, Gordon Campe, über Blumen nach dem Konzert. SWR Kultur, Treffpunkt Klassik, musikalisch weiter geht's hier mit einer außergewöhnlichen Besetzung. Cello und Bajan sind gleich zu hören. Nikolaus Altstädt und Elsbeth Moser präsentieren Musik von Astor Piazzolla.

Musik von Astor Piazzolla mit dem Cellisten Nicolas Altstädt und auf dem Bajan hat ihn bei dieser Live-Aufnahme Elsbeth Moser begleitet. Der gefragte Cellist war in diesem Sommer Artist in Residence beim Bodensee-Festival. Mehrfach hat Nicolas Altstädt dort Konzerte gegeben. Eines, das können Sie heute Abend im ARD-Radio-Festival hören. Gemeinsam mit dem Freiburger Barockorchester präsentiert er dann das C-Dur-Konzert für Violoncello und Orchester von Josef Haydn. 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Mariana Martinez ist die Komponistin der nächsten Musik im Programm hier bei uns. Ihr Konzert für Klavier und Orchester in A-Dur jetzt in einer Aufnahme mit dem Orchester Philharmonia Iberica. Am Flügel ist der Pianist Melanie Mestre.

0: Melanie Mestre war der Solist beim Konzert für Klavier und Orchester in A-Dur von Mariana Martinez und begleitet wurde der Pianist vom Orchester Philharmonica Iberica. Wie wird eigentlich Musik in Zukunft im Konzertsaal klingen? Mit dieser Frage haben sich in Berlin junge Musikerinnen beim Festival Young Euro Classics beschäftigt. Am Wochenende ist das zu Ende gegangen und im Mittelpunkt dabei war noch ein weiteres, kleineres Festival, Future Now. Und dabei konnte man klanglich ganz andere Welten entdecken. Regine Bruckmann ist bei dieser spannenden Klangreise für SWR Kultur dabei gewesen.
1: Vier Laptops, die hier wie Instrumente benutzt werden, und ein Cello haben zu einem Quintett zusammengefunden. Das argentinische Laptop-Ensemble Niva und Stellan Veloce am Cello. Man hört es kratzen, rauschen, flattern. Das Publikum ist gut beraten, wenn es ohne Erwartungen an Melodien und gewohnte Harmonien an diese Klangwelten herangeht. Es ist schwer zu identifizieren, welcher der schwarz gekleideten jungen Menschen, die im kleinen Werner-Otto-Saal des Konzerthauses an ihren Laptops sitzen, den jeweiligen Klang erzeugt. Matthias Hinke, einer der beiden künstlerischen Leiter des Festivals Future Now, ist ein aus Mexiko stammender Komponist, der seit 2013 auch an der Berliner Universität der Künste neue Musik unterrichtet.
2: Super spannend war auch, glaube ich, zu merken oder zu zeigen, dass diese Menschen nicht einfach ihre Geräte so nehmen, sondern dass sie studieren. Sie studieren das. Sie gehen als junge MusikerInnen und wählen genau den Beruf. Sie wollen so eine Musik machen.
1: Ähnlich experimentell, aber doch ganz anders klingen die Soundlandschaften des Ensembles New, das schon im Namen etwas ganz Neues herstellen möchte. Die vier Musiker und Musikerinnen mit unterschiedlichen Herkünften haben jeweils einen Buchstaben oder ein Symbol ausgewählt. Ein Und-Zeichen, ein spanisches N, einen arabischen Buchstaben und eine I-O-Kombination aus dem Vietnamesischen.
3: Wir haben gedacht, dass es Neo man ausspricht. Neo. Ist alles zufällig, also diese ganzen Verbindungen sind eigentlich alle zufällig.
1: In seiner Musik erkundet das Ensemble Alltagsgeräusche, zum Beispiel von elektrischen Zahnbürsten und Massagepistolen. Außerdem wird eine Gitarre mit einem Geigenbogen gespielt und es gibt selbstgeschriebene Texte.
4: 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Without dropping one or another liquid on it.
1: Joaquin Macedo hat 10 Jahre lang Bassgitarre gespielt. Nun klopft er mit Glasmurmeln auf einen auseinandergebauten Synthesizer. Er begreift sich nicht als klassischer Spieler eines Instruments.
3: Wenn man einfach Objekte nimmt und für einen anderen Ziel nutzt, für die gedacht waren, dann gibt es keine Erwartungen, was man damit machen kann oder wie das klingen kann. Und dann das gibt einem ein bisschen mehr Freiheit in dem, was man machen kann.
1: Auch für Laris Beuker, die hier mit der Viola da Gamba, ihrer Stimme und einem alten Weinkarton Klang erzeugt, zählt das aktuelle Experiment mehr als die Exzellenz.
5: Wir sind eigentlich Komponierende, also ein Komponistinnen-Ensemble sozusagen. Und keine Leute, die ständig Instrumente üben oder diese Art von Virtuosität mitbringen, sondern Leute, die eigentlich spannende Ohren haben oder Ideen. Ein Hinterfragen von Perfektion und Exzellenz und auch im Klang wird man das merken, dass es häufig auch dreckig ist und rauschig ist und ein bisschen einen umarmt, aber dabei auch Platz für sozusagen Reibung zulässt.
1: Die vier Menschen, die hier zusammen musizieren, kannten sich zwar vorher, aber als Quartett begegnen sie sich beim Festival zum ersten Mal. Obwohl sie unterschiedliche musikalische Erfahrungen mitbringen, aus Argentinien und Deutschland, Ägypten und Vietnam, haben sie eine beeindruckende gemeinsame Klangwelt geschaffen. So hat es auch das Publikum beim Abschlusskonzert erlebt.
6: Ich habe ganz unterschiedliche Klänge gehört und konnte so wegträumen. Also ich konnte auf den Text nicht achten, weil ich kein Englisch kann, aber ich konnte so wegträumen in den Klängen, weil die doch sehr schön für meine Ohren miteinander klangen.
7: Ja, ich habe die ganze Festivalreihe gemeinsam erlebt und heute war das für mich eine Art Höhepunkt, ja, weil ich denke, das war das mutigste Experiment, die größte Reise. Und du wusstest am Anfang nicht, wohin die Reise geht, aber man konnte gar nicht wegbleiben davon. Also ganz großartig, ich habe mich extrem berührt.
1: Matthias Hinke, der die künstlerischen Begegnungen des Festivals, wie zum Beispiel auch das Zusammentreffen marokkanischer und andalusischer Musiker unter dem Titel Brücke initiiert hat, ist zufrieden. Jede einzelne Begegnung war für ihn einzigartig und spannend. Begegnungen anderer Art hatte er auch mit dem Publikum.
2: Aber es gab dann auch eine Person, eine ältere Person, die mir gesagt hat, ich habe es nicht verstanden. Sollte ich das? Und ich habe gesagt, nein, aber jetzt weißt du, dass es das gibt. Wir werden schon Leute finden, die sich gerne begeistern lassen und gerne auf eine Reise gehen, die sie nicht kennen. Ja, ein Abenteuer.
0: Regine Bruckmann über Young Euro Classics. Das Festival ist am Wochenende in Berlin zu Ende gegangen. Musik von Antonín Dvořák steht in SWR Kultur Treffpunkt Klassik jetzt auf dem Programm. Die Suite für Orchester A-Dur, auch die amerikanische Suite genannt, mit dem Ensemble Musica Florea.

Das war Musik von Antonín Dvořák, seine Suite für Orchester in A-Dur, auch bekannt als amerikanische Suite. Marek Strinzel hat diese Aufnahme mit dem Ensemblemusiker Florea geleitet. An dieser Stelle eine Empfehlung in Sachen neue CDs. Gerade ist ein Doppelalbum rausgekommen mit Musik des Komponisten Otto Nicolai. Bekannt ist er vielleicht dem einen oder anderen für seine Operette Die lustigen Weiber von Windsor. Doch Nicolai hat auch, was eher weniger bekannt ist, eine ganze Reihe Klaviermusik geschrieben. Der Pianist Christoph Keimer hat die jetzt komplett eingespielt. Dazu gehört auch diese sehr verspielte Rondo Capriccioso.

Christoph Keimer mit dem Rondo Capriccioso von Otto Nicolai. Eine Aufnahme, die zur aktuellen Gesamteinspielung der Klaviermusik des Komponisten gehört, gerade erschien bei CPO. 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Heute vor 276 Jahren, am 18. August 1750, da wurde der Komponist Antonio Salieri in der Nähe von Venedig geboren. Heute ist sein Name meist mit dem von Wolfgang Amadeus Mozart verbunden. Neid und Missgunst und nicht zuletzt die Gerüchteküche um die Umstände des Todes von Mozart haben den Ruf von Salieri über die Jahrhunderte hinweg enorm beschädigt. Dabei war Salieri zu Lebzeiten einer der Komponisten in Europa. Auch als Musikpädagoge war er sehr gefragt. Unter anderem hat er Beethoven und auch Franz Schubert unterrichtet. Die Werke von Salieri jedenfalls waren bis vor wenigen Jahrzehnten kaum auf den Spielplänen zu finden. Doch

Neben einer ganzen Menge an Opern hat er auch sinfonische Werke hinterlassen. Eines davon jetzt, die Heidelberger Sinfoniker mit der Serenata in F-Dur für Orchester.

Die Heidelberger Sinfoniker unter der Leitung von Timo Joko Hermann mit der Serenata für Orchester in F-Dur von Antonio Salieri. Mal was ganz anderes, falls Sie in Ihrer Freizeit Musik machen, in einem Chor singen oder in einem Amateurorchester Musikverein spielen oder jemanden kennen, der das macht, dann habe ich einen Tipp in Sachen Förderung. Der Bundesverband Chor und Orchester unterstützt die Amateurmusikszene auch 2027 wieder mit einem Förderprogramm von insgesamt 4,6 Millionen Euro. Und noch bis Ende September können sich alle, die in dem Bereich aktiv sind, dafür bewerben. Alle Informationen dazu, die finden Sie auf der Seite des Verbandes im Internet. Als nächstes erwartet Sie jetzt Musik in einer nicht alltäglichen Besetzung, und zwar der erste Satz aus dem Trio für Klarinette, Horn und Klavier von Gustav Jenner. Das ist das einzige Werk, was dieser Komponist für diese seltene Kombination geschrieben hat und ein Werk, was man auch nur ganz selten im Konzert hören kann. Hier in SWR Kultur jetzt eine Aufnahme dieser Musik von Gustav Jenner mit dem Klarinettisten Martin Lischki, Nadja Helbel am Horn und am Flügel ist Irina Krasnowska.

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0: La Vendetta, eine Arie war das von Barbara Strozzi mit Hanna Blaschkova und dem Hartog Consort. Und jetzt schauen wir auf ein sehr ungewöhnliches Kulturevent, eine Opernaufführung, und zwar eine, bei der das Publikum auf Bierbänken sitzen konnte, im Freien, und bei der auf Schwäbisch gesungen wurde. Möglich war das durch den Verein Alte Musik am Bodensee e.V. und ihr Projekt Opernwagen. In diesem Jahr war auf dem Programm die Kammeroper Adam und Evas Erschaffung, ein Stück von 1734. Silke Arning ist bei der Premiere in Weinsberg für uns dabei gewesen.
1: Mittagspause. Gottvater hat die Welt erschaffen und sich dabei heftig mit der Spezialanfertigung Mensch abgemüht. Seine Krone der Schöpfung, Adam, ist allerdings etwas derb ausgefallen. Das will verdaut sein.
2: Die schwäbische Schöpfung, die liegt mir schon seit Jahren am Herzen. Mein Musiklehrer hat mir als Teenager schon davon erzählt.
1: Schwärmt der Harfenist und musikalische Leiter Maximilian Erhard von dem Werk des Barockdichters Sebastian Seiler.
2: Das Tolle ist die Sprache natürlich. Sebastian Seilers fantastisches Stück aus den 1740er Jahren. Rebellisch, lustig, blasphemisch. Gottvater wird als ein bisschen tollpatschiger Handwerker dargestellt. Adam und Eva sind das streitende schwäbische Bauerspaar, die Gottvater zur Weißglut treiben und dabei auch ganz schön schimpfen und nicht immer, was wir heute als jugendfrei bezeichnen, in der Sprache sind.
1: Und so hat der prächtige rote Paradiesapfel keine Überlebenschance. Eva schert sich wenig um Gottes Verbot. Sie hat gleich mal kräftig zugelangt und macht Adam das leckere Stück schmackhaft.
3: Adam, frisst du den Putze? Darfst du nicht länger trutzen? Sag bloß Jahre neu, sonst friss ihn gleich allein.
1: Schwäbisch, deftig, bodenständig, dem Publikum gefällt's. Rund 300 Menschen, alt und jung, haben sich an diesem Abend am alten Backhaus in Weinsberg eingefunden, es sich auf Bierbänken und Gartenstühlen bequem gemacht. Die einen nippen an ihrem Weinglas, andere knabbern an ihrer Brezel. Sogar ein paar Hühner laufen stetig um die Bühne. Es geht entspannt zu und genau so soll es sein, meint Produzent Daniel Knapp von der Kulturzentrale Süd.
4: Opernwagen, natürlich, weil wir mit dem Anhänger durch die Lande ziehen, und zum anderen, weil wir den Versuch wagen, tatsächlich Oper mit dem Volk und fürs Volk zu bringen. Ein niederschwelliges Angebot wie das hier und das mit einer kleinen, feinen Barockoper, wo man sich auf jeden Fall darauf verlassen kann, dass Expertinnen und Sängerinnen da sind, die in dieser alten Musik zu Hause sind und es so rüberbringen, dass es auch jedem und jeder gefallen kann.
1: Streit im Paradies. Adam hat genug von Eva und will sie zurückgeben. Gottvater aber lehnt dankend

0: Dass das Publikum möglicherweise Probleme mit dem Schwäbischen haben könnte, glaubt Regisseur Martin Butler eher nicht. Und immerhin, er ist Brite.
1: Meine Schwiegerfamilie ist aus Bodensee. Ich bin Deutsch geworden mit Brexit. Es ist ein bisschen altes Schwäbisch. Ein paar Worte sind, okay, was ist das Wort? Okay, so ist ein bisschen in tief Schwäbisch Dialekt. Aber ich denke, dass du als deutsche Sprache hast du ein gutes Gefühl, was ich durch
0: die
1: Suche.
0: Und die Geschichte von Adam und Eva und dem Paradies, davon haben sicher alle schon einmal etwas gehört. Als Gesangssprache für eine Oper aber ist das Schwäbische vielleicht doch eher eine Herausforderung. Sopranistin Verena Gropper, die Eva singt, meint allerdings dazu:
2: Ich finde, ehrlich gesagt, es singt sich recht gut. Also weil man ja immer sagt, das hängt alles so im Hals, das Schwäbisch und mit diesen Gutturalen und sowas. Aber die sehr offenen Vokale kommen eigentlich dem Singen, finde ich, ganz zu Pass.

0: Oper einmal hautnah und das sogar kostenlos. Eine breite Förderung macht es möglich und der Opernwagen hält, was er verspricht. Erstklassige Stimmen auf der Bühne und mit der Société Lunaire ein erstklassiges Ensemble, das auf seinen historischen Instrumenten die ganz besondere Klangwelt des 18. Jahrhunderts in den Abendhimmel zaubert. Und selbst die ist ganz nah dran an uns heute, meint der musikalische Leiter Maximilian Erhardt.
1: Und so unterschiedlich sind wir nicht als Menschen. Die Nöte, Ängste und Schwierigkeiten ähneln sich auch. Adam und Eva wählen den eigenen Willen über das in Anführungszeichen perfekte Leben im Paradies.
2: So hat also Streit im Paradies auf Schwäbisch geklungen. Silke Arning hat über dieses außergewöhnliche Kammeroperprojekt berichtet. Die Musikerinnen und Musiker vom Royal Liverpool Philharmonic Orchestra präsentieren jetzt das Intermezzo aus der Oper Le Villi von Giacomo Puccini.

Giacomo Puccini, dieses packende Intermezzo, das stammt aus seiner Oper Le Villi und hier zu hören in einer Aufnahme mit dem Royal Liverpool Philharmonic Orchestra. Als nächstes folgt Musik von Marie Jaël, die Pianistin Katja und Marielle Labeck mit dem Walzer zu vier Händen aus dem Opus 8 der Komponistin. Schwungvolle Klänge ebenfalls. Viel Vergnügen dabei.

Katja und Marielle Labeck waren hier zu hören mit dem Walzer Nummer 8 zu 4 Händen von Marie Jaël. Mit Blick auf die Uhr ist es in wenigen Minuten Zeit für die Nachrichten hier in SWR Kultur. Danach erwartet Sie mein Kollege Florian Zelt mit einer neuen Ausgabe von SWR Aktuell. 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Mein Name ist Susanne Pütz und ich sage vielen Dank fürs Zuhören.

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1: Mit Florian Esche und Tipps für Angebote unserer SWR Kulturpartner. Musical in Trier. Anna Tefka gehört zu den großen Klassikern des Musiktheaters. Uraufgeführt im Jahre 1964 am Broadway, erzählt das Stück mit unvergesslichen Melodien die Geschichte des Milchmanns Tefje, der zwischen den Heiratswünschen seiner Tochter und den Traditionen seiner jüdischen Gemeinde einen Weg finden muss. Doch während sich das Familienleben wandelt, wächst zugleich der politische Druck auf das Städtel. Eine bewegende Geschichte über Generationen, Liebe und Zusammenhalt. Premiere ist am Donnerstag um 19.30 Uhr auf dem Augustinerhof in Trier. Farbenrausch in Baden-Baden. Er zählt zu den bedeutendsten Vertretern der internationalen Nachkriegsmoderne und wurde mit seiner eigenen Falttechnik berühmt. Der französisch-ungarische Künstler Simon Antaï. Er bemalte gefaltete Leinwände und ließ den Zufall leuchtende Farbkompositionen schaffen. Das Museum Frieder Burda widmet ihm jetzt eine große Ausstellung. Rund 40 teils monumentale Werke aus 4 Jahrzehnten zeigen die ganze Kraft von Antaïs Malerei. Entfaltung der Farbe. Simon Antaï. Bis 10. Januar 2027, Museum Frieder Burda, Baden-Baden.

0: Klassik für die ganze Familie in Mainz. Peter und der Wolf von Sergei Prokofjew gehört zu den bekanntesten Musikmärchen und den weltweit am meisten gespielten Werken klassischer Musik überhaupt. Die eingängigen Melodien und die Instrumente, die den Figuren ihre ganz eigene Stimme verleihen, haben Generationen von Kindern und Erwachsenen begeistert. Das Philharmonische Staatsorchester Mainz bringt die Geschichte von Peter jetzt unter der Leitung von Angie-Joëlle Harrison auf die Bühne. Peter und der Wolf, Samstag und Sonntag, jeweils um 10 und 11:30 Uhr, Staatstheater Mainz.
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2: Um 12 Uhr mit Monja Sobotka. Die Getreideernte fällt in diesem Jahr nach Schätzung des Bauernverbandes um 7% geringer aus als im Vorjahr. Regional gäbe es große Unterschiede. Weil es so wenig geregnet habe, seien die Erträge in Süd- und Westdeutschland besonders schlecht, sagte Bauernpräsident Ruckwied.
3: Besonders enttäuschend war der Ertrag bei unserer Hauptkultur, dem Weizen, der dann für Mehl und nachfolgende Backwaren verwendet wird. Hier haben wir eine Ertragseinbuße von 9% verzeichnen müssen. Der Weizen macht knapp 50%, exakt sind es 48% der Getreidefläche aus.
2: Auch durch die hohen Energiepreise sei die wirtschaftliche Lage vieler Agrarbetriebe schwierig, so Ruckwied. Der Verbandspräsident fordert von der Bundesregierung ein Sofortprogramm, um die Landwirtschaft zu unterstützen. Agrarminister Rainer hat Hilfe zugesagt, wenn verlässliche Zahlen vorlägen. Die Verbraucherpreise blieben aber vorerst stabil, sagte der CSU-Politiker im ZDF. Auch der Raiffeisenverband hatte bereits in der vergangenen Woche einen deutlichen Rückgang der Getreideernte vermeldet. Die Vorjahreszahlen lagen allerdings deutlich über dem Durchschnitt. Die Deutsche Stiftung für Patientenschutz hat sich für eine Verankerung der Klimaanpassung im Grundgesetz ausgesprochen. Stiftungsvorstand Brisch sagte der Deutschen Presseagentur, die Politik solle sich dabei auf den Schutz von sozialen Einrichtungen konzentrieren. Alte und pflegebedürftige Menschen litten besonders unter der Hitze. Bisher liegt die Zuständigkeit für den Hitzeschutz in erster Linie bei Ländern und Kommunen. Wäre er als Gemeinschaftsaufgabe im Grundgesetz definiert, könnte sich der Bund stärker daran beteiligen. Kritiker fürchten zu hohe finanzielle Belastungen für den Bund. Die Zahl der Baugenehmigungen ist weiter gestiegen. Im ersten Halbjahr wurden laut Statistischem Bundesamt rund 126.000 Wohnungen genehmigt. Das sind 15% mehr als im Vorjahreszeitraum. Das sei der höchste Anstieg seit 10 Jahren. Allerdings komme man von einem niedrigen Niveau, teilten die Statistiker mit. Der Wohnungsbau komme zurück, sagte Bauministerin Huberts. Branchenvertreter warnen aber, dass trotz der steigenden Genehmigungen nicht zwangsläufig mehr gebaut werde. Das Oberlandesgericht Stuttgart hat einen Mann aus der Ukraine wegen Agententätigkeit in Deutschland zu einer Haftstrafe von 1 Jahr und 3 Monaten verurteilt. Er soll laut Anklage im Auftrag Russlands Brandanschläge vorbereitet haben. 2 weitere ukrainische Angeklagte sprach das Gericht dagegen frei. Die 3 Männer waren im Mai vergangenen Jahres festgenommen worden. Bundesumweltminister Schneider hat der Ukraine weitere Unterstützung zugesichert. So auch bei der Beseitigung der Kriegsschäden an der Atomruine Tschernobyl. Die Schutzhülle müsse repariert werden, sagte Schneider in der Hauptstadt Kiew. Die Kosten beziffern Experten mit rund 500 Millionen Euro. Unterdessen sind nach ukrainischen Angaben bei einem russischen Raketenangriff im Gebiet von Charkiw im Osten des Landes 10 Menschen getötet worden. Russland meldet am frühen Morgen verstärkt ukrainische Drohnenangriffe auf Moskau und andere Regionen. Mindestens 3 Menschen seien verletzt worden. Die Karlspreis-Stiftung fördert 2 Kinderschutzprojekte in der Ukraine mit insgesamt 400.000 Euro. Wie die Stiftung in Aachen mitteilte, widmet sich eines der unterstützten Projekte der Suche nach vermissten und verschleppten Kindern. Das zweite Projekt will Kindern mit Behinderungen auch während des Kriegs eine Perspektive geben. Dazu gehört das Lernen von Alltagsfähigkeiten wie Kochen und Haushalten. Die Karlspreis-Stiftung fördert seit dem vergangenen Jahr europäische Projekte. Der Karlspreis wird seit 1950 an Personen und Institutionen vergeben, die sich um Europa verdient gemacht haben. SWR-Nachrichten, Redaktion Peter Mühlfeit und Ute Weber. Das Wetter für Baden-Württemberg und Rheinland-Pfalz. Ein Tief bringt Wolken und Regen. Dahinter strömt dann sehr warme Luft zu uns. Die Vorhersage. Am Nachmittag viele Wolken, teils mit Regen, maximal 19 bis 28 Grad. Teils böiger Westwind. In der Nacht meist trocken bei 20 bis 15 Grad. Morgen ab und zu Regen, im Süden öfter Sonne, bei 20 bis 32 Grad. 12.05 Uhr.
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4: Mit Florian Zelt. Guten Tag. Und darum geht es jetzt bei uns. Hitzeschutzkonzept. So ist Baden-Württemberg aufgestellt. Staatsschutzverfahren. So hat ein junger Ukrainer in Deutschland für Russland spioniert. Und Drohnensicherheit. So arbeitet ein neues Zentrum in Sachsen-Anhalt. Die wichtigsten Themen an diesem Mittag hier in SWR Kultur aktuell. Das sind gute Nachrichten. Seit gestern ist klar, der Waldbrand bei Langscheid im Kreis Main-Koblenz in Rheinland-Pfalz ist unter Kontrolle, aber die Nachlöscharbeiten, die werden noch Tage dauern. Die Feuerwehr sucht weiter nach Glutnestern, damit die nicht wieder aufflammen. Die schlechte Nachricht, die Zerstörung ist groß. Verkohlte Baumstümpfe, schwarze Wiesen und Feldstücke. An manchen Stellen steigt Qualm aus dem Boden. Ähnlich die Situation in Schramberg im Landkreis Rottweil in Baden-Württemberg. Auch dort ist der Waldbrand unter Kontrolle. Stefan Herrmann ist Vizepräsident des Bundeswehr, des Feuerwehrverbands Baden-Württemberg. Er ist bei den Nachlöscharbeiten in Schramberg dabei. Er findet klare, in die Zukunft gerichtete Worte und weiß, wie die Feuerwehren im Land aufgestellt sind.
5: In der Vorbereitung auf die Waldbrände sind inzwischen viele Feuerwehren in Baden-Württemberg schon ziemlich weit. Wichtig ist da einfach die Taktikschulung auch, das heißt das handwerkliche Vorgehen im Gelände. Im Unterschied zu einem Gebäudebrand ist es eben so, dass die Vegetationsbrände sich bewegen, also entweder von der Feuerwehr weg oder im gefährlicheren Fall auf die Feuerwehr zu. Dafür muss man natürlich dann speziell ausgebildet sein. Wir sind es nur in Baden-Württemberg, das muss man ehrlich zugeben, bisher noch nicht so gewohnt gewesen. Das ist nicht unser Hauptmetier und daher stellen wir uns da im Moment gerade eher auf eine neue Situation ein. Bei einem Gebäudebrand ist die Situation quasi statisch. Also Sie haben ein Gebäude, in dem brennt es. Da sind wir ausgebildet. Die Feuerwehrleute gehen ins Gebäude rein, löschen und retten Menschen aus dem Gebäude. Beim Vegetationsbrand bewegt sich der Brand von der Feuerwehr weg oder auf die Feuerwehr hin. Und die Feuerwehr muss sich dann parallel zum Löschen eben mit diesem Brand bewegen. Und das oftmals in schwierig zugänglichem Gelände. Wir gehen im Moment davon aus, dass wir uns auf mehr Vegetationsbrände einstellen müssen. Das gab es auch schon in der Vergangenheit. Tatsächlich halt nicht so viel, aber jetzt dieser Sommer zeigt jetzt inzwischen extreme Fälle, die wir so bisher nicht hatten. Wenn wir an vergangene Tage im Ortenaukreis denken oder wie jetzt eben im Schramberg, das sind Situationen, die sind für uns tatsächlich noch außergewöhnlich. Und wir gehen aufgrund des Klimawandels davon aus, dass uns das jetzt öfter erreichen kann.
4: Also klare Worte von Stefan Herrmann, dem Vizepräsidenten des Feuerwehrverbands Baden-Württemberg. Und wenn wir schon mal da sind, in Baden-Württemberg, bleiben wir doch gleich da, denn es gibt einiges zu besprechen, wenn es um den Hitzeschutz im Land geht. Das machen wir jetzt mit unserer landespolitischen Korrespondentin in Stuttgart, Clara Hofmann. Clara, gib uns doch mal einen Überblick. Wie ist der Schutz vor Hitze bisher in Baden-Württemberg geregelt?
6: Ja, das ist sehr unterschiedlich. Es gibt in Baden-Württemberg nicht den einen Hitzeschutzaktionsplan. In vielen Kommunen war Hitzeschutz bislang kein besonders großes Thema. Denn Hitzeschutz kostet Geld, bedeutet Veränderung und wird im Zweifel im Winter wieder vergessen. Es gibt zwar ein Förderprogramm des Landesumweltministeriums. 30 Millionen Euro stehen in diesem Jahr zur Verfügung für öffentliche Trinkwasserspender oder für die Begrünung von Fassaden und Dächern, damit sich da die Gebäude nicht so stark aufheizen. Die letzte landesweite Hitzeschutzumfrage des Landesgesundheitsamtes hat aber ergeben, dass nur 26 Kommunen in Baden-Württemberg einen Hitzeschutzaktionsplan haben mit konkreten Maßnahmen. Dazu gehört zum Beispiel der Enzkreis, Göppingen, aber auch Städte wie Heidelberg, Mannheim und Stuttgart. Dort werden dann Maßnahmen gebündelt, um bei einer Hitzewelle schnell und koordiniert handeln zu können.
4: Seit ein paar Wochen ist ja klar, es soll sich was tun beim landesweiten Hitzeschutz in Baden-Württemberg. Eine Taskforce soll eingerichtet werden. Hört sich schick an. Man könnte auch einfach sagen Arbeitsgruppe, aber die Begrifflichkeit, die ist zweitrangig klarer. Was hat sich denn da bisher konkret getan?
6: Also Ministerpräsident Özdemir hat Ende Juni angekündigt, einen Hitzeaktionsplan fürs Land aufbauen zu wollen. Viel mehr als diese Ankündigung ist bisher nicht passiert. Und der Gesundheitsminister Hildenbrand, der hat genau Anfang Juli eine Hitze-Taskforce ins Leben gerufen. Die soll helfen, das Land besser auf kommende Hitzewellen vorzubereiten, besonders im Gesundheits- und Pflegebereich. So viel Konkretes kann man aber noch nicht sagen. Was feststeht, Menschen im Land sollen besser informiert werden, damit sie sich bei Hitze richtig schützen können. Jetzt soll erstmal eine Bedarfsanalyse durchgeführt werden. Dabei geht es zum Beispiel auch um die Frage, welche Probleme es bei der Hitzewelle im Juni in Krankenhäusern und Pflegeheimen gab. Und danach sollen dann Maßnahmen erfolgen.
4: Hört sich ja nicht so an, als ob das ausreichen würde, was da geplant ist.
6: Ja, so richtig weiß man eben noch nicht, was da genau geplant ist und ob das dann auch ausreicht. Aber aus Sicht des BUND-Landesverbands in Baden-Württemberg, nein. Die bemängeln nämlich, dass das Thema Klimaschutz und Klimaanpassung keine große Rolle mehr spiele, auf allen Ebenen, von den Kommunen bis zur EU. Die Gesamtgesundheitsministerkonferenz der Länder vor mehreren Jahren hat beschlossen, bis eigentlich vergangenes Jahr eine flächendeckende Erstellung von Hitzeaktionsplänen in Kommunen voranzutreiben. Umgesetzt wurde das aber längst nicht überall. Es gibt Länder, die sind weiter als Baden-Württemberg. Aktuell haben 7 von 16 Bundesländern einen Hitzeaktionsplan.
4: Ja, Rheinland-Pfalz ist da zum Beispiel schon weiter. Seit Jahren wird da ein Hitzeplan erarbeitet. Was kann sich denn Baden-Württemberg aus dem Nachbarland abschauen?
6: Ja, da gibt es diesen Hitzeaktionsplan. Da ist die Idee, Kommunen schützen Menschen vor extremer Hitze, zum Beispiel durch Frischluftschneisen, Trinkwasserbrunnen und Refillstationen für Wasserflaschen in den Innenstädten oder Einrichtungen wie Kitas, die energetisch saniert werden für ein kühleres Raumklima und etwa neue Sonnensegel oder Markisen bekommen können. Der Hitzeaktionsplan ist aber nicht verpflichtend. Der soll eine Orientierung vom Land sein, eben mit der Idee, Kommunen schützen Menschen vor extremer Hitze.
4: Informationen von Clara Hofmann aus unserer Redaktion Landespolitik in Stuttgart. Die Folgen der Hitze der vergangenen Wochen, die kennen wir inzwischen zur Genüge, dass das extreme Niedrigwasser auf dem Rhein den Transport von Gütern massiv ausbremst. Auch das wissen wir. Frachtschiffe können ja nicht so viel aufladen wie sonst, um nicht auf Grund zu laufen. Wie sehr die Binnenschifffahrt allerdings unter dem Niedrigwasser leidet, das hat sich unsere Reporterin Michaela Dümski angeschaut. Sie war an Bord eines Frachtschiffes unterwegs, das unter niederländischer Flagge fährt.
7: Im Hafen in Mannheim-Rheinau steige ich dazu, Leinen los und dann wird der Dieselmotor angeschmissen mit Knopfdruck. Bei dem Schiff handelt es sich um die 60 Jahre alte Dame De Wietsche, wie Kapitän Michael sie liebevoll nennt. Aus dem Niederländischen übersetzt bedeutet das Reichtum.
8: Und jetzt kommt die Hafenausfahrt und der Kapitän muss ein bisschen navigieren.
9: Wir müssen ein klein bisschen Gas geben, dass wir die Strömung, die noch immer da ist, auch mit Niedrigwasser, dass wir dann gerade auf der Rivier kommen.
7: Rum um die Kurve und dann tut er sich schon auf. Der Rhein in seiner vollen, besser gesagt, halbvollen Pracht. Kaum Strömung, das Wasser ist flach und ruhig, rechts und links freie Sicht auf die Ufer. So ein Niedrigwasser hat das Ehepaar Kloß noch nicht erlebt. Sie fahren jetzt seit fast 20 Jahren gemeinsam. Sie haben noch Glück und können fahren, sagt Kapitän Michael.
9: Wir sind ein kleines und ein altes Schiff. Die sind leichter gebaut, weniger Apparatur, weniger Metall im Schiff. So, wir sind ziemlich leicht. Wir können bis ein Tiefgang von 90 cm fahren.
7: Das Schiff von Ehepaar Kloß ist derzeit unbeladen. Es geht jetzt nach Bendorf, einer Stadt im Landkreis Main-Koblenz in Rheinland-Pfalz. Dort werden große Konstruktionsteile geladen. Allerdings nicht die volle Ladung, das geht bei dem Niedrigwasser nicht mehr.
9: Das Wasser ist jetzt so niedrig, dass wir eigentlich mit unserem Schiff, ich denke so fast alle Schiffe, so maximum 20% von der maximalen Beladung laden können. Wir sind 1000 Tonnen groß und wir können dann maximal 200 Tonnen laden.
7: Und das führt dazu, dass es für die Kunden teurer wird. Zu teuer, sagt Kapitän Michael. Viele Kunden würden deshalb gerade auf Lkw umsteigen. Das ist derzeit billiger.
9: Wenn ein Kunde 8 Lkw reserviert, die laden morgens, die sind abends wieder da oder die reserviert uns ein Schiff. Wir laden ihn morgens, sind dann 2 Tage später da. Dann muss er lange warten auf die Ladung und wir sind eigentlich teurer wie die LKW normalerweise.
7: Die geringe Beladung ist gerade das eine Problem für die Binnenschiffer. Das andere ist, dass das Schiff nur noch mit fast halber Geschwindigkeit fahren kann, sagt Kapitänin Samantha. Normalerweise 20 km/h. Bei dem extremen Niedrigwasser fahren sie 14 km/h.
10: Der könnt nicht überall mehr fahren. Da ist auch viele Untiefe. Mehr Kies und man muss immer aufpassen natürlich, wie der Tiefgang ist, ein bisschen langsamer fahren, nicht zu viel Gas geben.
7: Auf der Strecke bis zum Hafen in Mannheim kommt uns kein einziges Güterschiff entgegen. Und das, obwohl der Rhein eine der verkehrsreichsten Binnenwasserstraßen Europas ist. Rund 80% des gesamten Güterverkehrs der deutschen Binnenschifffahrt werden über den Rhein abgewickelt. Derzeit ist im Mannheimer Hafen aber nichts los. Das haben Samantha und Michael noch nie erlebt.
9: In Mannheim ist es immer etwas zu tun. Es wird immer geladen und jetzt können 40% von der Schifffahrt kann jetzt hier nicht mehr kommen.
10: Du siehst man auch, dass die Mannheimer Hafen auch jetzt leer ist. Und jetzt, was du siehst, ist leere Schiffe, die wartet auf Arbeit.
7: Noch kann das Ehepaar auf dem Rhein fahren. Deshalb wünschen sie sich nur eins.
9: Regen, Regen, Regen. Nicht zu viel Regen. Wir brauchen auch kein Hochwasser natürlich. Aber dass wir wieder alle normal fahren können, das hoffen wir.
4: Die angespannte Lage der Binnenschiffer, weil durch die Trockenheit die Flüsse zu wenig Wasser führen. Eine Reportage war das aus Mannheim von Michaela Dümski. Die Folgen des Klimawandels sind in diesem Sommer besonders spürbar. Die Hitze hat vielen Menschen in den vergangenen Wochen zu schaffen gemacht. Trockenheit lässt Flüsse und Böden austrocknen und erhöht die Gefahr von Waldbränden. Ursache des Klimawandels sind vor allem vom Menschen verursachte Treibhausgasemissionen, vor allem durch die Verbrennung von Kohle, Öl und Gas. Und auch die Landwirtschaft verursacht klimaschädliche Emissionen durch die Produktion von bestimmten Düngemitteln. Doch auch die könnten klimafreundlich hergestellt werden. Wie das funktioniert, berichtet Oda Lambrecht aus unserer Umweltredaktion.
11: Landwirtin Anna-Katharina Voges steht neben ihrem Weizenfeld im Nordosten von Leipzig. Es ist Ende Juli. Hinter ihr fährt der Mähdrescher die Ernte ein. Trotz Hitze ist Voges in diesem Jahr zufrieden mit ihren Erträgen.
12: Wir haben vor allen Dingen gute Proteingehalte. Wir messen da über 13%. Das ist wichtig für die Backeigenschaft. Und die Körner sind auch ausreichend groß. Das ist wiederum wichtig für die Mehlausbeute in der Mühle.
11: Für die hohen Erträge sorgt in der konventionellen Landwirtschaft auch der Einsatz von Industriedünger. Denn der versorgt die Pflanzen passgenauer mit Nährstoffen wie Stickstoff als zum Beispiel Gülle oder Kompost. Für die Herstellung von synthetischem Dünger werden allerdings große Mengen Erdgas eingesetzt. Das schade dem Klima, räumt auch Landwirtin Voges ein.
12: Weizenanbau trägt insofern zu CO2-Emissionen bei, als dass die Herstellung des Düngers, die wir für den Weizenanbau benötigen, CO2 emittiert.

0: Größeren Mengen werde der grüne Dünger aber bisher nicht vertrieben, so Yara-Geschäftsführer Parmann. Die Investitionen in nötige Produktionsanlagen rechneten sich bisher nicht.
1: Das ist sehr kostenintensiv. Wir brauchen auch sehr viel erneuerbare Energien. Und so eine große Menge erneuerbare Energien haben wir in Europa, in Deutschland im Moment noch nicht, um den Bedarf zu decken.
0: Düngerhersteller Yara fordert deshalb, mehr für den Hochlauf von grünem Wasserstoff zu tun und die Klimapolitik fortzusetzen, nicht abzuschwächen. Doch die EU-Kommission möchte den Absatz von herkömmlichen Dünger nun sogar fördern, auch wenn der klimaschädlich ist. Denn dessen Preise sind durch den Iran-Krieg gestiegen. Landwirtinnen und Landwirte sollen deshalb beim Düngerkauf unterstützt werden. Landwirtin Voges hält es dagegen für sinnvoller, alles dafür zu tun, schneller unabhängiger vom Gas zu werden, erneuerbare Energien auszubauen, um kostengünstig grünen Dünger herzustellen.
2: Was ich mir nicht wünsche und was ich nicht hilfreich finde, wenn einfach nur mit Hilfspaketen und mit Fördermaßnahmen reagiert wird. Damit, wenn ich es mal so platt formulieren darf, wird das Problem nur zugeschüttet, aber nicht gelöst.
0: Klimaschutz ist für Landwirtin Voges jedenfalls alternativlos, gerade wenn man in Generationen denke. Denn von den Folgen der Erderwärmung, wie zunehmende Hitze und Starkregen, ist die Landwirtschaft auch immer stärker selbst betroffen.
3: Ein Bericht von Oda Lambrecht aus unserer Umweltredaktion. 12.19 Uhr, Sie hören SWR Kultur aktuell an diesem Dienstagmittag. Er hatte im Auftrag Russlands von Deutschland aus Anschläge auf Transportwege vorbereitet. Ein junger Ukrainer war deshalb vor dem Oberlandesgericht Stuttgart angeklagt. Heute Vormittag das Urteil, 1 Jahr und 3 Monate Gefängnis. 2 weitere Ukrainer, die auch angeklagt waren, wurden freigesprochen. SWR-Reporterin Deborah Kölz aus Stuttgart hat den Prozess für uns verfolgt. Deborah, erzähl uns mal die genauen Hintergründe.
4: Angefangen hat das Ganze in Konstanz am Bodensee. Da hat ein junger Ukrainer GPS-Tracker eingerichtet und ausprobiert, mit Hilfe von einem Mann aus Mariupol im russisch besetzten Gebiet der Ukraine. Das Ganze sollte dann Teil einer Sabotageaktion werden. Zusammen mit 2 anderen Männern soll der jetzt Verurteilte, nämlich von Köln aus, 2 Pakete mit Autoteilen und GPS-Trackern in Richtung Ukraine geschickt haben. Hört sich erstmal unspektakulär an, aber das Ziel dabei war, rauszufinden, wie der ukrainische Paketdienst Nova Post arbeitet und wie dessen Versandrouten aussehen. Und dieser Auftrag soll, laut Bundesanwaltschaft, über Mittelsmänner von einem russischen Nachrichtendienst gekommen sein. Denn später sollten dann mit diesem Wissen über die Postrouten Brandsätze verschickt werden, um entweder in Deutschland oder in der Ukraine möglichst großen Schaden anzurichten und die Bevölkerung zu verunsichern.
3: Du hast es gerade gesagt, ein Paket mit Autoteilen verschicken, das klingt ja wirklich erstmal nicht ganz so auffällig, zumindest auf den ersten Blick.
4: Einer der Männer sagte nach seiner Festnahme, dass er einfach nur einem Bekannten einen Gefallen getan hätte mit dem Verschicken von dem Paket. Laut dem Bundesamt für Verfassungsschutz weist das aber auf ein Muster hin, das Ermittler bei sogenannten russischen Wegwerfagenten beobachten. Also Personen bekommen oft einen geringen Geldbetrag und sind dann für einen fremden Nachrichtendienst tätig, ohne da selbst richtig dazuzugehören. Und wenn eben was schief läuft, werden sie fallen gelassen, deshalb Wegwerfagenten. Das hat ein Sicherheitsexperte vom Counter-Extremism Project der ARD zum Prozessauftakt gesagt. Der hat auch erklärt, dass diese Agenten meist über Social Media, Telegram oder Chatforen angesprochen werden. Die 3 Männer heute im Gericht, die sollen teilweise aus Mariupol kommen und sollen von dort eben auch kontaktiert worden sein. Die Agententätigkeit hat das Gericht jetzt aber nur bei einem der Männer als erwiesen gesehen. Gesagt hat der aber während der laufenden Urteilsbegründung weiterhin nichts, weder zu den Vorwürfen und auch nicht zu seinen Auftraggebern.
3: Informationen aus Stuttgart von Deborah Kölz. Wie gut ist Deutschland bei der Drohnenabwehr? Offensichtlich nicht gut genug, als dass sie eine mit Sprengstoff beladene Drohne am Flughafen Leipzig-Halle rechtzeitig gefunden hätte. Stundenlang blieb diese Drohne ja Anfang August unentdeckt. Andi Grote, SPD-Innensenator von Hamburg und Vorsitzender der Innenministerkonferenz, stellt sich die Drohnenabwehr in Deutschland so vor.
5: Ich glaube nicht, dass die eine Stelle in Deutschland die gesamte Drohnenabwehr organisieren kann, insbesondere nicht im akuten Fall. Da kann niemand aus seiner Zuständigkeit raus. Das heißt, die Länderpolizeien müssen im Zweifel die kritischen Infrastrukturen in ihren Ländern auch schützen. Sie müssen auch größere Veranstaltungen, also die Bevölkerung, auch schützen. Die Bundespolizei kann mit mobilen Einheiten unterstützen. Gegebenenfalls kann die Bundeswehr

0: Bundeswehr mal Amtshilfe leisten, aber wenn ich in Hamburg einen Einsatz habe, wenn ich eine Großveranstaltung zum Beispiel schützen muss, wie 2024 die Fußball-Europameisterschaft, dann nimmt mir das keiner ab. Das ist eine klare Zuständigkeit der Landespolizei, auch wenn es um Schutz gegen Drohnen geht. Und ich sehe das auch nicht als Problem. Was wir brauchen, ist aber eine enge Zusammenarbeit, ein Lagebild, über das alle gemeinsam verfügen und dann eine sehr, sehr schnelle Klärung, wer kann jetzt in seiner Verantwortung was tun und wer muss was tun und wie kommen wir zu sehr schnellen Entscheidungen. Da können wir noch besser werden.
1: Der Hamburger Innensenator Grote heute früh im gemeinsamen Morgenmagazin von ARD und ZDF. Und vielleicht hilft ja auch das neue Technologiezentrum für Drohnensicherheit, das die Bundesregierung heute Vormittag eröffnet hat, in dem kleinen Ort Kochstedt in Sachsen-Anhalt. Max Hensch berichtet.
2: Orten stören, abfangen. Die tägliche Aufgabe am Flughafen Kochstedt in Sachsen-Anhalt. Das Gelände liegt etwas verloren in der Provinz südlich von Magdeburg. Seit 2019 wird hier an Drohnen geforscht. Zunächst zur Erkennung von Waldbränden oder zum Transport von Medikamenten. Nun immer stärker auch für das Militär. Johann Dauer ist Abteilungsleiter für Drohnen beim Deutschen Zentrum für Luft- und Raumfahrt, kurz DLR.
3: Es fängt an bei der Detektion, dann darum, dass wenn man eine Drohne detektiert hat, die eigentlich nichts dort zu suchen hat, wo man sich jetzt hier gerade befindet, dass man verifiziert, okay, es ist eine Drohne, die hier wieder rechtlich betrieben wird. Und dann löst man über ein Lagebild eine Gegenmaßnahme aus. Das können zum Beispiel Jägerdrohnen sein oder auch das Fälschen von GPS-Informationen, sodass man den Gegner entweder zum Absturz bringt, ihn einfängt, für eine Forensik bereitstellt oder sicher zum Landen bringt.
2: Ursprünglich war der Flughafen von Kochstedt ein sowjetischer Militärstützpunkt im geteilten Deutschland. Mitte der 1990er Jahre begann die Umstellung zum Urlaubsflughafen, etwa in Richtung Spanien. Doch das Projekt scheiterte mehrfach, zuletzt in den 2010er Jahren, als Ryanair Verbindungen etwa nach Barcelona oder London angeboten hatte. Die lange Landebahn und die intakten Gebäude in Kochstedt bieten den Forschern jedoch nun die gewünschten Bedingungen, um mittlerweile immer relevantere Szenarien wie Drohnenangriffe auf Flughäfen zu simulieren. Dafür wurde extra eine sogenannte Geozone von 16 mal 5 Kilometern rund um den Standort eingerichtet, erklärt die DLR-Vorstandsvorsitzende Anke Kaiser-Pyzalla.
4: Die Geozone bedeutet, dass wir hier mit wesentlich weniger Bürokratieaufwand Drohnenexperimente machen können. Das ist ein großer Vertrauensbeweis und wir freuen uns, dass damit diejenigen, die es hier nutzen, also beispielsweise Unternehmen, aber auch die Behörden und natürlich auch wir als DLR eben unsere Experimente, aber auch zum Beispiel gemeinsame Projekte schnell in die Umsetzung bringen können und dafür auch nicht fürchterlich viel Papier brauchen.
2: Dass der Flughafen Kochstedt nun zum deutschen Technologiezentrum für Drohnensicherheit ausgebaut wird, scheint fast logisch. Mehr als ein Dutzend Einrichtungen forschen hier bereits. Quasi im Wochentakt laufen Tests, erst kürzlich probierten Polizeibeamte Abwehrsysteme aus. Und die rasante Entwicklung der Angriffsdrohnen mit Wärmebild, Glasfaser und Sprengladungen, etwa im Ukraine-Krieg oder an der Straße von Hormus, bringen die Bundesregierung nun dazu, weiter in eigene Strukturen zu investieren. Flugzeuge können übrigens weiterhin in Kochstedt landen. Auch die Bundeswehr nutzte das DLR-Gelände im Juni für Flug- und Systemtests bei Transportflugzeugen.
1: Ein Bericht aus Sachsen-Anhalt von Max Hensch. Ja, das sind ganz schön viele Unternehmensschließungen, die es in Deutschland im vergangenen Jahr gegeben hat. Fast 190.000 Firmen haben dicht gemacht, rund 10% mehr als im Vorjahr. Das hat das Mannheimer Wirtschaftsforschungsinstitut ZEW ermittelt. Das Institut beobachtet schon zum zweiten Mal in Folge deutlich mehr Unternehmensschließungen. Und darüber spreche ich jetzt mit Jutta Kaiser aus unserer Wirtschaftsredaktion. Jutta, welche Branche ist denn besonders stark betroffen?
5: Im vergangenen Jahr war es das Gastgewerbe. Hier haben deutschlandweit etwa 15.000 Unternehmen geschlossen, 15% mehr als im Vorjahr. Und hier hat das ZEW auch den größten Anstieg festgestellt unter allen untersuchten Branchen. Aber auch im Gesundheitswesen haben 11.000 Unternehmen zugemacht. Und was hier besonders auffällt, sind die Arztpraxen. Bei ihnen haben 23% mehr geschlossen als im Jahr davor. Allerdings ist das für die Forschenden nichts Neues, weil sie schon seit Jahren hohe Zahlen beobachten. Das dürfte damit zu tun haben, dass Ärztinnen und Ärzte in den Ruhestand gegangen sind und niemanden gefunden haben, der oder die die Praxis übernommen hat. Was in der ZEW-Auswertung aber auch auffällt, es werden Unternehmen aus fast allen Wirtschaftsbereichen geschlossen. Eine Forscherin deutet das so, dass der Druck auf die gesamte Wirtschaft wächst. Und ein Sprecher der Wirtschaftsauskunft Teil Kreditreform, auf deren Daten beruht die Auswirkung, der weist darauf hin, es werde zwar vor allem über große Unternehmen berichtet, es würden aber viel mehr kleine und mittlere Unternehmen ganz leise verschwinden.
1: Du hast es gerade gesagt, Ärzte finden oft keinen Nachfolger, wenn sie in Rente gehen. Wie sieht's denn in den anderen Bereichen aus? Warum mussten da so viele Unternehmen schließen? Was sind da die Gründe dafür?
5: Also ein Grund über alle Branchen hinweg sind wirtschaftliche Schwierigkeiten. Allerdings fällt auch auf, nur jeder achte Fall eines geschlossenen Unternehmens geht auf eine Insolvenz zurück. Es sieht also ganz danach aus, als würden hohe Kosten Geschäftsinhaber dazu bringen, aufzugeben, und zwar schon bevor sie zahlungsunfähig werden. Ja, und weitere Gründe für Geschäftsaufgaben waren dann der Fachkräftemangel oder, wie schon gesagt, dass es keine Nachfolge gibt, wie bei den Arztpraxen schon erwähnt. Das trifft natürlich auch andere Bereiche.
1: Gibt es denn Unterschiede zwischen den Bundesländern?
5: Die gibt es. Allerdings muss man die Schließungszahlen immer in Bezug dazu sehen, wie viele Unternehmen es gibt. Und die Raten sind in Metropolen, im Umland und in ländlichen Räumen über die Bundesländer hinweg recht ähnlich. Im Durchschnitt haben 5,8% der Unternehmen zugemacht. Ausreißer gibt es trotzdem. Die höchste Schließungsrate hatte 2025 Bremen mit 7,5%. Da wurden ein Drittel mehr Unternehmen geschlossen als im Jahr davor. In Rheinland-Pfalz lag die Rate bei 5,7%. Das entspricht einem Platz im Mittelfeld aller Bundesländer. Allerdings sind die Zahlen hier überproportional stark gestiegen. Und in Baden-Württemberg ist die Lage vergleichsweise gut, wenn man das so sagen kann. Das Land liegt mit 5,3% Unternehmensaufgaben gemeinsam mit Hamburg auf dem letzten Platz. Es hatte vergangenes Jahr also die geringste Zahl an Geschäftsschließungen im bundesweiten Vergleich.
1: Es gibt viele Unternehmensschließungen in Deutschland. Informationen waren das von Jutta Kaiser aus unserer Wirtschaftsredaktion. Vielen Dank. Die Zahlen beziehen sich auf das vergangene Jahr. Fast 190.000 Firmen haben da bundesweit dicht gemacht. 10% mehr als im Vorjahr. Soweit SWR Kultur aktuell an diesem Dienstagmittag. Mein Name ist Florian Zelt. 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
5: mit Mareike Gries. Bis 13 Uhr berichten wir über Neues in Kunst und Kultur im Südwesten. Erstes Thema gleich: künstliche Intelligenz im Musikbusiness. Die klingt zum Beispiel so.

Jürgen Harder alias The Dancing Dad macht aus den Chat-Nachrichten seiner Kinder und mit KI sehr eingängige Songs. Die Internet-Community feiert ihn dafür, aber vieles ist im Bereich KI-generierter Musik ungeregelt, oft zum Nachteil der echten Musiker. Darüber spreche ich gleich mit Alexander Endres von der Mannheimer Pop-Akademie. Zuerst aber garantiert handgemacht der Song The Invasion vom US-amerikanischen Jazz-Gitarristen David Becker.

0: Die Musikindustrie ist einer der Bereiche, die sich durch künstliche Intelligenz extrem verändert haben. Wer noch vor ein paar Jahren einen Song aufnehmen wollte, der brauchte dafür ein Tonstudio, teure Technik und vor allem Ahnung von Musik. Heute braucht man nur noch eine gute KI. Die wird mit ein paar Informationen gefüttert und innerhalb von Minuten ist der neue Song fertig. Und oft ist das Ergebnis sogar erschreckend gut. Deswegen untersucht die Pop-Akademie Baden-Württemberg in Mannheim jetzt gemeinsam mit dem Fraunhofer Institut für digitale Medientechnologie, welchen Einfluss künstliche Intelligenz auf die Musikbranche in den kommenden 10 Jahren haben kann. Mit dabei ist Alexander Endres, Professor an der Pop-Akademie und dortiger Studiengangsleiter Musikbusiness. Hallo.
1: Hallo.
0: Herr Endres, schon jetzt sind die sozialen Medien, Spotify und YouTube überflutet mit KI-generierten Songs. Dazu kommen regelmäßig Nachrichten von Künstlern, die sich beschweren, dass ihre Songs ungefragt zum Training von KI herangezogen werden. Oder sie gelten sogar als Urheber eines Songs, sind es aber gar nicht, sondern eine KI. Wie würden Sie den aktuellen Umgang mit KI in der Musikbranche bezeichnen? Ist das Wildwest-Manier?
1: Ja, absolut. Das ist eigentlich auch der Begriff, der bei uns so kursiert in den professionellen Kreisen. Wir haben eine Situation vor uns, die eine ganz neue Ausrichtung der Musikwirtschaft zum Teil oder auch ein Sortieren der jetzigen Musikwirtschaft nach sich zieht. Und da kann man schon von Wildwest-Manier sprechen. Wir haben bis zu 90.000 Songs täglich, die rein KI generiert sind und hochgeladen werden auf die Streaming-Plattformen. Und das ergibt natürlich ein riesengroßes Problem bei der Verteilung des erwirtschafteten Geldes, weil es sich dabei eben immer um einen Prozess handelt, der zum Nachteil der realen Kreativen sind. Und auch die Nutzung des Songmaterials, insbesondere im technischen Kontext, also des urheberrechtlich geschützten Materials, ist problematisch und muss im Grunde genommen einfach neu bewertet werden, weil das Urheberrecht vorsieht, dass alle Rechteinhaber, deren urheberrechtlich geschütztes Material verwendet wird, um damit Geld zu verdienen, auch gefragt werden und beteiligt werden müssen. Und darum geht es letztlich.
0: Warum haben Sie sich für das Forschungsprojekt diesen Zeitraum von 10 Jahren gewählt? Die Entwicklungen, die sind ja so schnell, dass viele froh wären, wenigstens absehen zu können, wie es mit KI in den nächsten 1 bis 2 Jahren weitergeht.
1: Ja, das scheint so zu sein, wenn man nur oberflächlich drauf schaut. Nur oft ist es halt in der Musikwirtschaft so, dass im Zusammenhang mit der digitalen Transformation technische Innovationen zu langsam antizipiert werden. Und darum geht es letzten Endes auch, dieses Tempo der Transformation zu antizipieren und entsprechende Vorschläge zu machen, wie damit umgegangen werden kann.
0: Ziel des Forschungsprojekts soll sein, konkrete Empfehlungen und Handlungsbedarfe für politische EntscheidungsträgerInnen abzuleiten. Das heißt, Sie erwarten von der Politik jetzt eigentlich zu handeln.
1: Ja, und zwar in vielerlei Hinsicht eigentlich. Also vermeintlich ist ja Musik eine Sache von Kultur und Bildungspolitik. Das ist auch korrekt. Da muss es auch aufgehängt sein, aber nicht nur. Es ist auch eine Sache der Wirtschaftspolitik, denn das Urheberrecht hat eine ökonomische Relevanz. Also sie ist die Grundlage, das Urheberrecht ist die Grundlage eben für die ökonomische Auswertung von Musik und muss jetzt eben daraufhin geprüft werden, ob es noch präzise genug ist, um dieser Situation eben tatsächlich auch gerecht zu werden.
0: Ich erinnere mich noch so vor 2, 3 Jahren, als das Thema KI in der Musik erstmals breiter diskutiert wurde, da waren sich viele sicher, alles, was mit Emotionen zu tun hat, Poesie, Kreativität, Witz, da müssen wir uns erstmal keine Sorgen machen, das wird eine KI so schnell nicht ersetzen können. Haben Sie jetzt in der Rückschau auch den Eindruck, das war etwas zu blauäugig gedacht?
1: Ja und nein. Also Musik ist ja nicht nur immer einfach eine Sache von Kunst, sondern Musik erfüllt auch ganz, ganz viele andere Funktionen. Es gibt ja auch den Begriff der Funktionsmusik, der eingesetzt wird in Werbung, in Filmen. Und andererseits ist es natürlich so, dass wir, dass also Kunst aus viel, viel verschiedenen Komponenten entstehen und Menschen, ich habe es vorhin schon genannt, wir verstehen Musik als soziales Erlebnis. Menschen wollen genau dieses Erlebnis haben und das kann die generative KI auch in Zukunft nicht leisten. Es ist nur die Frage, wie man es sozusagen verwendet und einbindet.
0: Ja, aber würden Sie mir zustimmen, dass die Ergebnisse, Songs, die eine KI gemacht hat, heute wirklich viel besser sind, als man lange Zeit gedacht hat?
1: Ja, das mag so den Anschein ergeben. Allerdings, es war im Grunde genommen schon auch schon vor einigen Jahren eigentlich der Fall, dass man mit weniger musikalischen Grundkompetenzen als im Tonstudio auch klargekommen wäre. Also es gab damals auch schon technische Tools. Das ist jetzt eine Weiterentwicklung, die wir sehen, und die ist auch einigermaßen logisch.
0: Was wäre Ihnen denn besonders wichtig für die Zukunft? Wie kann verantwortungsvoller Umgang mit KI im Musikbereich am besten Fall geschaffen werden?
1: Ja, das ist natürlich eine sehr, sehr große Frage jetzt. Ich denke, wir sollten erstmal damit beginnen, uns über alle Konsequenzen des Einsatzes von KI uns aufzuklären. Und wenn man sozusagen so einen Dreischritt machen will, dann braucht es erstmal Forschung. Also wir müssen jetzt mal uns auch beruhigen wieder, ja, den ganzen Hype jetzt mal auch wieder regulieren, darüber forschen, dann ein Normensystem entwickeln und das in unsere Bildungssysteme einfließen lassen. Und dann klappt das meines Erachtens auch mit der KI ganz gut.
0: Sagt Alexander Endres von der Mannheimer Popakademie. Gemeinsam mit dem Fraunhofer Institut untersucht die Popakademie in einem Forschungsprojekt, welchen Einfluss künstliche Intelligenz auf die Musikbranche der Zukunft haben kann. Herzlichen Dank für das Gespräch.
1: Vielen lieben Dank.

0: Der Weg ins Filmgeschäft ist steinig. Ohne einen langen Atem, ein großes Netzwerk und viel Glück bleibt er ein Traum. Eine gute Starthilfe ist seit über 20 Jahren der First Steps Award, denn der fördert vielversprechenden Nachwuchs aus der Filmwelt. Es ist der bedeutendste und höchst dotierte Nachwuchspreis für Abschlussfilme von Studierenden der Filmhochschulen in Deutschland, Österreich und der Schweiz. Immer wieder mit dabei Absolventinnen und Absolventen der Filmakademie Baden-Württemberg. In diesem Jahr mit gleich 5 Nominierungen, darunter auch der Kurzfilm Send Nudes von dem Animationsfilmer David Sick aus dem Kreis Biberach. Sophia Volkert hat ihn getroffen.
1: Heute eine Fernbeziehung zu führen, ist eine Herausforderung, trotz Messenger-Diensten und Videoanrufen. Wie muss das wohl in einer Zeit vor der Erfindung des Telefons gewesen sein? Dieser Frage ist der junge Filmemacher David Sick mit seinem Film Send Nudes, was so viel heißt wie Nacktbilder verschicken, nachgegangen. Der interessante Ansatz: In dem animierten 3D-Kurzfilm geht es um zwei Liebende Ende des 16. Jahrhunderts, die ihre schmachtenden und anzüglichen Botschaften nur per Brieftaube austauschen können, weil die Eltern einem Treffen im Weg stehen.
2: My dearest love, in this solitary night, my yearning for thee doth threaten to rend me asunder.
1: David Sick über die Idee zu seinem Diplomfilm.
3: Kam mal so eine Phase, wo es sehr viele Memes irgendwie im Internet gab, quasi adaptiert auf irgendwie so Mittelalter-Sprech. Das hat mich dann so ein bisschen inspiriert, wie wenn so modernes Sexting in Mittelalter-Renaissance-Zeit irgendwie so aussehen könnte und die möglichen Konsequenzen davon.
1: Obwohl die Figuren in seinem detailverliebten Kurzfilm fast wie kubistische Skulpturen anmuten, vermitteln sie trotz ihrer verschobenen Körperformen und Gesichtszüge einen unmittelbaren emotionalen Eindruck.
2: Is there nothing that can ease the suffering?
3: Also der Stil ist schon auch von ein paar moderneren Sachen so inspiriert, die ich selber ganz cool finde. Aber wir hatten eben schon so Elemente, wo wir dachten, ja, wir wollen jetzt ja nicht nur einfach irgendwas kopieren, sondern auch was Eigenständiges machen, was genauso, was es eben noch nicht gab.
1: Was tun, wenn man getrennt ist und der andere einen nicht vergessen soll? Die Tochter aus gutem Hause engagiert einen Künstler und schickt ihrem Schwarm per Brieftaube einen Akt in Öl.
4: I have a surprise for thee.
1: Eben Sexting, also das Verschicken von eindeutig zweideutigen Nachrichten im 16. Jahrhundert. Natürlich auch mit dem Versprechen, dass keine Seele das schlüpfrige Bild je zu sehen bekommen werde. Was allerdings grandios scheitert. Ein paar Jahrhunderte später hängt das Werk im Museum und wird von Heerscharen an Touristen fotografiert und online gestellt.
5: This portrait is one of the most famous Renaissance nude paintings and is seen by over 10 million visitors every year.
1: In der Begründung der Jury des First Step Awards wird David Sicks feines Gespür für Timing und Situationskomik gelobt. Außerdem die hochwertige Animationstechnik und das klug gebaute Drehbuch. Für seine Diplomarbeit wurde er in diesem Jahr schon für die Student Academy Awards in Toronto nominiert. Alles eine große Ehre für ihn. Aber
3: wenn man jetzt so einmal so ein One-Hit-Wonder hat, dann kann man natürlich da immer noch danach auch wieder in der Versenkung verschwinden, wenn man dann nichts Neues irgendwie nachlegt. Deswegen so, ja, kein Erfolg, auf dem ich mich jetzt so ausruhen kann und will.
1: Im Moment arbeitet Sick in einem renommierten Stuttgarter Animationsstudio mit an einem Kinofilm zu einer Webvideoreihe des erfolgreichen deutschen YouTubers Paluten und knüpft weiter Kontakte. Der Filmemacher hofft, die Nominierungen jetzt sind ein weiterer Türöffner. Animation ist seine Welt.
3: Das klingt so ein bisschen größenwahnsinnig, aber es ist ein bisschen so schon wie Gott spielen. Gerade die 3D-Animation, es gibt ja davor eigentlich noch nichts. Also man erschafft das ja alles quasi aus dem Nichts, denkt sich aus, wie das aussehen soll. Und dann fängt man dann irgendwie das an, am Computer irgendwie rumzubasteln, dass das dann so aussieht, wie man es haben möchte.
1: Gerade in Deutschland würde sich David Sick mehr Animationsfilme für Erwachsene mit viel Humor und Satire, aber auch ernsteren Ansätzen wünschen.
3: Lustige Geschichten zu erzählen und irgendwie andere Leute zum Lachen zu bringen. Gerade so in schwierigen Zeiten wie jetzt, wobei das ja dann auch gerade die Animation oder Comedy-Satire auch ein wichtiges Mittel ist, was ich finde, um irgendwelche Missstände aufzuzeigen, zu überspitzen und das irgendwie ja den Leuten so ein bisschen näher zu bringen, die jetzt vielleicht dann weniger Politik interessiert sind und denen so ein paar kritische Themen auch auf irgendwie so eher lustigere Weise zugänglich zu machen.
1: Geschafft hat er das bereits mit seinem originellen Film Send Nudes, der mit viel Witz und doch kritisch das Thema Sexting beleuchtet und mögliche Folgen skizziert, wenn intime Bilder unfreiwillig öffentlich werden.
0: Und verliehen werden die First Steps Awards am 5. Oktober in Berlin.

0: 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Der Lotto-Museumspreis Baden-Württemberg geht in diesem Jahr an das Franziskanermuseum in Villingen-Schwenningen und das Dokumentationszentrum Nationalsozialismus der Museen in Freiburg. Mit dem Preis honorieren Lotto Baden-Württemberg und der Museumsverband Baden-Württemberg die Arbeit der nichtstaatlichen Museen der Region. Tobias Igné berichtet.
1: Die beiden Museen bewahren Erinnerungen, heißt es in der Begründung der Jury. Sie machen die Geschichte des Bundeslandes greifbar, vermitteln Wissen und schaffen einen generationenübergreifenden Raum zum Austausch. Außerdem ermöglichen sie mit beispielgebendem Engagement und innovativen Konzepten, dass möglichst viele Menschen Zugang zu Geschichte und Kultur erhalten, so Paul Nemeth, der Geschäftsführer von Lotto Baden-Württemberg. Den Hauptpreis und damit 30.000 Euro erhält das Franziskanermuseum im ehemaligen Kloster in Villingen. Es lädt auf eine Entdeckungsreise durch drei Jahrtausende ein und ist eines der bedeutendsten kulturgeschichtlichen Museen der Region. Der Extrapreis mit 15.000 Euro geht an das 2025 eröffnete Dokumentationszentrum Nationalsozialismus, das sich im ehemaligen Verkehrsamt Freiburg auf drei Etagen der NS-Geschichte der Universitätsstadt widmet. Das Dokumentationszentrum geht zurück auf eine zivilgesellschaftliche Initiative. Insgesamt 65 Museen hatten sich um den Lotto-Museumspreis beworben, der Ende November vergeben wird.
0: Grund zur Freude also für die beiden Museen in Baden-Württemberg, aber auch am Landesmuseum Mainz ist heute die Freude groß. Unter dem Motto All-Inclusive, ein Tag im Museum für alle, will das Landesmuseum Ort der Begegnung, der Kreativität und des gemeinsamen Erlebens sein. Das Ganze heute bis 20 Uhr. Hintergründe von Marco Schüler.
2: Es geht vor allem darum, Kunst und Kultur über Spiele zu erleben. In einem geht es zum Beispiel um Finanzbildung, also wie man mit Geld umgeht. Aber den Besucherinnen und Besuchern soll auch Kunst näher gebracht werden. Nicht durch Vorträge, sondern durch praktische Experimente und selbst ausprobieren. Die Sparda Südwest Stiftung übergibt dem Landesmuseum in Mainz außerdem einen Ausstellungsgrundriss zum Anfassen. Der soll in Zukunft blinden und sehbehinderten Menschen einen neuen, barrierefreien Zugang zur Ausstellung ermöglichen. Die Sparda Südwest Stiftung übernimmt für den Tag die Kosten, denn die feiert ihr 25-jähriges Jubiläum.
0: All-inclusive heißt es heute im Landesmuseum Mainz, zu erleben noch bis 20 Uhr. Und freuen kann sich heute auch der Schriftsteller Christoph Peters, denn der darf im kommenden Jahr den Elisabeth-Langesser Literaturpreis der Stadt Alzey entgegennehmen. Der literarische Beirat der Stadt sagt, der vielfach ausgezeichnete Christoph Peters überzeuge mit einem Werk, das so kraftvoll wie vielschichtig sei und das literarische Erbe von Alzeys größter Tochter Elisabeth Langesser würdig weitertrage. Der Preis wird im Februar verliehen.

0: Schon als Jugendlicher ist Dietmar Brixi oft an dem alten Pumpwerk Neckarau in seiner Heimatstadt Mannheim vorbeigeradelt. Dass er später als Künstler dort leben und arbeiten würde, das hat er sich damals natürlich nicht träumen lassen. Vor 25 Jahren hat er das neugotische Industriedenkmal aus rotem Klinker gekauft, denkmalgerecht saniert und behutsam umgebaut. Marie-Dominique Wetzel hat ihn dort für unsere Reihe über ungewöhnliche Wohnorte besucht.
1: Von der Straße aus sieht man nicht, was sich hinter dem großen Zaun verbirgt. Doch tritt man durch das große Eingangstor, steht man unvermittelt in dem herrlichen Garten von Dietmar Brixi.
2: Ja, ich glaube, wenn ich nicht Künstler geworden wäre, hätte ich mir auch sowas wie Landschaftsgärtner oder Gärtner grundsätzlich vorstellen können. Und hier habe ich wirklich ein großes Grundstück, wo ich mich in Anführungszeichen eben auch austoben konnte.
1: Überall in dem weitläufigen Garten finden sich lauschige Sitzplätze und Kunstwerke. Die Pflanzen in seinem Garten sind für Dietmar Brixi nicht nur Augenweide, sondern auch Inspirationsquelle. So wie zum Beispiel der Bambus, der immer wieder in seinen Bildern auftaucht. Erst hinten im Garten sieht man die eigentliche Schauseite des Gebäudes. Eine außergewöhnlich prächtige Fassade, erklärt Daniel Brixi, der Neffe und Geschäftsführer des Künstlers.
3: Man sieht jetzt hier diesen Bau, der sehr herrschaftlich wirkt, fast schon eine sakrale Anmutung hat. Liegt darin, dass der Stadtbaudirektor Richard Perrey das damals 1905 gebaut hat und hat diese norddeutsche Backsteingotik hierher in die Region gebracht. Und gleichzeitig ist das so, dass das Gebäude dem Rhein zugewandt ist. Liegt daran, hier außenrum war damals Brachland und eine Promenade, die am Rhein entlang ging. Und dann wollte man eben den entlang flanierenden Menschen oder auch der Schifffahrt zeigen, schaut her, was wir hier für ein Hightech-Gebäude auch haben.
4: Sollen wir mal eintreten?
2: Machen wir.
1: Betritt man das Gebäude, erkennt man sofort, dass es sich um ein Industriedenkmal handelt. In den riesigen Räumen wurden nur zwei kleinere Bühnen aus Stahl eingebaut, auf denen Arbeitsflächen entstanden sind. So ein enorm großes Atelier prägt natürlich auch das Arbeiten, sagt der Künstler Dietmar Brixi.
2: Ja, sag mal, als ich ein kleineres Atelier habe, da war man natürlich irgendwie von den Formaten auch begrenzt. Hier ist es so, dass tatsächlich schon das größte Werk des Malens war eine Auftragsarbeit für das Casino vom Großkraftwerk. Das ist 1,80 Meter auf 9,60 Meter in der Länge oder ein Werk in 6 Meter Höhe. Das war eine Ausstellung in der Orangerie in Schwetzingen gewesen. Sowas ist dann schon auch eher machbar.
1: Gerade stehen in seinem Atelier aber auch mehrere kleinere Arbeiten seiner neuesten Werkserie Wanderlust. Im Vordergrund der Fantasielandschaften scheinen sich Wellen oder Hügel zu türmen. Im Hintergrund zeichnen sich zart in Weiß- und Pastelltönen silhouettenhaft schroffe Berge ab. Vom Atelierbereich geht es über eine Metalltreppe in den Maschinenraum des ehemaligen Pump- und Hebewerks, erklärt Daniel Brixi.
3: Alles noch Originalzustand, also Originaltransmissionsriemen drauf. Mir hat sogar mal jemand gesagt, dass das rein theoretisch sogar noch anzumachen wäre.
1: Nicht umsonst wurde die behutsame Sanierung und der Umbau des Industriedenkmals mit mehreren Preisen ausgezeichnet. In einem großen Atelierraum zeigt der 65-jährige Künstler seine Werke aus den letzten 35 Jahren, denn immer wieder kommen hier Sammler und kunstinteressiertes Publikum vorbei. Dann geht es noch eine Etage abwärts, dahin, wo früher das zu reinigende Abwasser stand. Da der Stadtteil Neckarau kein Gefälle hat, musste das Abwasser zurück in den Rhein gepumpt werden. Jetzt lagern in den kühlen Tunneln nur noch Weinflaschen. Dann geht es wieder nach oben in den Wohntrakt des Künstlers. Ein riesiger Kamin sorgt zusammen mit Fernwärmeanschluss dafür, dass das hohe Wohnzimmer auch im Winter bewohnbar bleibt.
2: Ich lebe hier auch mit meinem Mann. Da gibt es ein Wohnzimmer, Schlafzimmer, Küche, wie überall. Aber es gibt gewisse Einbauten. Es war halt so, dass es relativ schwierig war, große Veränderungen an Gebäude vorzunehmen. Wollten wir auch gar nicht, sondern das Ganze sollte so authentisch wie möglich verbleiben. Ja? Und dann wurde halt mal genehmigt, eine Kappendecke ein bisschen zu öffnen, um dann Bad reinzubauen.
1: Überall hängen und stehen Kunstwerke, auch von befreundeten Künstlerinnen und Künstlern, denen Dietmar Brixi immer wieder Ausstellungen bei sich im alten Pumpwerk ermöglicht. Denn Platz gibt es hier in diesem beeindruckenden Gebäude wirklich im Überfluss.
0: Der Künstler Dietmar Brixi öffnet sein Atelier und Wohnhaus im alten Pumpwerk Mannheim-Neckarau auch jedes Jahr im Herbst an mehreren Wochenenden für Besucher, diesmal vom 25. September bis zum 18. Oktober. Unter dem Titel Adventure lädt er zu seiner Ausstellung ein.

0: Die international renommierte Künstlerin Janet Cardiff aus Kanada wurde und wird in den großen Museen der Welt gezeigt. Als eines ihrer wichtigsten Werke gilt die raumfüllende Klanginstallation The 40-Part Motet. Jetzt ist sie erstmals im Südwesten zu erleben. Das Werk füllt das gesamte obere Stockwerk des Kunstmuseums Ravensburg aus. Thea Tomicek hat es sich angeschaut und angehört.
1: Lautsprecher sind in einem Oval angeordnet. Aus jedem erklingt eine Stimme. Zusammen ergibt es ein Chorwerk des Renaissance-Komponisten Thomas Tallis. Ein Raum erfüllt von Klang, das wirkt eindringlich und ergreifend, sagt Lea Daro, Kuratorin im Kunstmuseum.
2: Ich kannte die Installation davor nur von Videos und habe mich sehr darauf gefreut, sie in Ravensburg auch mal körperlich erfahren zu können. Und als ich sie dann das erste Mal gehört habe, war das einfach nur ein Moment des puren Genusses. Gänsehaut, Tränen in den Augen, einfach ein unfassbar bewegendes Stück.
1: Wir hören aus den Lautsprechern das vielstimmige Vokalstück Spem in Alium. Es wird selten aufgeführt, weil es, eingeteilt in 8 kleine Chöre mit je 5 Stimmen, sehr komplex und aufwendig ist. Der Salisbury Cathedral Chor in Südengland hat es für Janet Cardiff einstudiert. Dabei wurde jede Stimme als separate Tonspur aufgenommen. In der Klangskulptur wird nun jede Stimme von einem Lautsprecher synchron wiedergegeben. Wir haben die Illusion eines 40-köpfigen Chores, den wir sozusagen durchschreiten können.
3: Hier sind wir eingeladen, uns im Raum zu bewegen. Wir beeinflussen, je nachdem, wo wir uns platzieren, hinlegen, ganz aktiv das Hörerlebnis. Je nachdem, wo wir stehen, treten einzelne Stimmen hervor. Klangräume öffnen sich oder schließen sich.
1: So Museumsleiterin Ute Stuffer. Das Obergeschoss des Kunstmuseums Ravensburg ist der ideale Raum für die Präsentation dieses begehbaren Klangkunstwerks. Die Decke ist ein Tonnengewölbe aus rohen Ziegeln. Man fühlt sich in und mit der Musik wie in einem sakralen Raum. Thomas Tallis hatte Spem in Alium auch für Aufführungen in Kirchen und Kapellen konzipiert.
3: Es ist ein Text aus dem Alten Testament, ein lateinischer Text, der immer wieder wiederholt wird, sinngemäß übersetzt. Meine Hoffnung liegt in keinem anderen.
1: Und das sphärische Klanggewebe aus dem 16. Jahrhundert in eine moderne Skulptur eingehüllt, kann auch den Menschen des 21. Jahrhunderts noch tragen. Es ist in seiner Schönheit überwältigend und auch tröstlich.
3: Es hat auch etwas Glücksversprechendes, Verheißungsvolles. Es geht eben um Hoffnung, Glaube, Zuversicht, den Glauben an etwas Größeres, was Bestand hat.
0: The 40-Part Motet, Janet Cardiffs Klanginstallation, ist bis Mitte November im Kunstmuseum Ravensburg zu sehen. Damit geht SWR Kultur am Dienstagmittag zu Ende. Gleich nach den Nachrichten um 13 Uhr können Sie das Mittagskonzert hören. Heute mit Werken unter anderem von Maurice Ravel und Frédéric Chopin. Fürs Zuhören bedankt sich Mareike Gries.

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3: Um 13 Uhr mit Jonathan Wiese. Das Stuttgarter Oberlandesgericht hat einen jungen Ukrainer wegen Agententätigkeit in Deutschland zu 1 Jahr und 3 Monaten Haft verurteilt. Er soll im Auftrag Russlands Brandanschläge vorbereitet haben. 2 weitere Angeklagte wurden freigesprochen. Christoph Schöneberger berichtet.
4: Die Männer waren in Konstanz, Köln und im Schweizer Kanton Thurgau festgenommen worden. Ermittlungen der Bundesanwaltschaft zufolge sollen sie Teil eines Sabotageplans gewesen sein, der auf Transportwege eines Paketdienstleisters abzielte. Laut Anklage sollen die Männer im März 2025 über einen ukrainischen Postdienst 2 Pakete mit GPS-Trackern in Richtung Ukraine verschickt haben. Den Auftrag hierzu sollte laut Generalbundesanwalt ein russischer Nachrichtendienst erteilt haben.
3: Am Flughafen Magdeburg-Cochstädt in Sachsen-Anhalt ist heute ein Forschungszentrum zur Drohnenabwehr eröffnet worden. Es soll gezielte Abwehrmöglichkeiten gegen Drohnen entwickeln. Bundesinnenminister Dobrindt sagte, Deutschland sei eine tägliche Zielscheibe hybrider Angriffe. Der Vorfall mit einer mit Sprengstoff beladenen Drohne in Leipzig vor 2 Wochen habe die Dringlichkeit von Abwehrmaßnahmen nochmals deutlich vor Augen geführt. Das Technologiezentrum solle dazu beitragen, neue Ansätze zu bewerten, weiterzuentwickeln und schneller in die praktische Anwendung zu überführen. Die Getreideernte fällt dieses Jahr nach Schätzung des Bauernverbandes um 7% geringer aus als im Vorjahr. Es sei mit einer Getreidemenge von knapp 42 Millionen Tonnen zu rechnen. Regional gäbe es aber große Unterschiede. In Verbindung mit den hohen Rohstoff- und Energiepreisen sei die wirtschaftliche Lage vieler Betriebe angespannt, sagte Bauernpräsident Ruckwied. Er forderte die Bundesregierung auf, die Landwirte zu unterstützen. Agrarminister Rainer sagte Hilfe zu, sobald verlässliche Zahlen vorlägen. Im ZDF sagte der CSU-Politiker weiter, er rechne trotz der schwachen Ernte vorerst nicht mit steigenden Lebensmittelpreisen. Auch die deutschen Obstbauern rechnen in diesem Jahr mit einer schwachen Apfelernte. Laut Statistischem Bundesamt wird eine Ernte von 934.000 Tonnen erwartet. Das sind rund 5% weniger als im langjährigen Durchschnitt. Die Statistiker sehen aber große regionale Unterschiede. So wird in Baden-Württemberg sogar mit einer leicht überdurchschnittlichen Ernte gerechnet, in Rheinland-Pfalz dagegen mit einem Rückgang von fast 16%. Gründe für den Ernteausfall sind die wiederkehrenden Hitzewellen und die anhaltende Trockenheit. Die Zahl der Baugenehmigungen ist weiter gestiegen. Im ersten Halbjahr wurden laut Statistischem Bundesamt rund 126.000 Wohnungen genehmigt. Das sind 15% mehr als im Vorjahreszeitraum. Das sei der höchste Anstieg seit 10 Jahren. Allerdings komme man von einem niedrigen Niveau, teilten die Statistiker mit. Der Wohnungsbau komme zurück, sagte Bauministerin Huberts. Branchenvertreter warnen aber, dass trotz der steigenden Genehmigungen nicht zwangsläufig mehr gebaut werde. Im Prozess um den Mord an der amerikanischen Touristin Amy Lopez vor mehr als 30 Jahren hat der Angeklagte die Tat gestanden. Sein Verteidiger sagte beim Prozessauftakt vor dem Landgericht Koblenz, der Angeklagte räume alle Vorwürfe ein. Der heute 81-Jährige soll Amy Lopez in Koblenz vergewaltigt und getötet haben. Das Urteil in dem Prozess wird im September erwartet. Die Karlspreis-Stiftung fördert zwei Kinderschutzprojekte in der Ukraine mit insgesamt 400.000 Euro. Wie die Stiftung in Aachen mitteilte, widmet sich eines der unterstützten Projekte der Suche nach vermissten und verschleppten Kindern. Das zweite Projekt will Kindern mit Behinderungen auch während des Kriegs eine Perspektive geben. Dazu gehört das Lernen von Alltagsfähigkeiten wie Kochen und Haushalten. Die Karlspreis-Stiftung fördert seit dem vergangenen Jahr europäische Projekte. Der Karlspreis wird seit 1950 an Personen und Institutionen vergeben, die sich um Europa verdient gemacht haben. SWR Nachrichten, Redaktion Peter Mühlfeit und Ute Weber. Und das Wetter für Baden-Württemberg und Rheinland-Pfalz. Ein Tief bringt Wolken und Regen, dahinter strömt dann sehr warme Luft zu uns. Die Vorhersage: am Nachmittag viele Wolken, teils mit Regen, maximal 19 bis 28 Grad. Teils böiger Westwind, in der Nacht meist trocken bei 20 bis 15 Grad. Morgen ab und zu Regen, im Süden öfter Sonne bei 20 bis 32 Grad. Die weiteren Aussichten: am Donnerstag einige Schauer und Gewitter, nördlich der Pfalz meist trocken, windig bei höchstens 27 Grad. Die Zeit: 13.05 Uhr.
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5: Mit Bettina Müller-Hesse ein herzliches Hallo in die Runde. Ich grüße Sie zum Mittagskonzert. In einer Zeit, in der alles schneller und schneller geht, sagt die Pianistin Lise de la Salle: Ich habe es nicht eilig. Zeit ist nicht meine Gegnerin, sondern meine Verbündete. Kluge Worte von Lise de la Salle, die ihrer Musik auch Zeit gibt zu reifen. Und im Mittagskonzert von SWR Kultur ist sie heute zu Gast, denn wir hören sie von einem Konzert vom April aus Mainz im Rahmen der Reihe Internationale Pianisten in Mainz. Vor 20 Jahren war sie schon einmal dort eingeladen, da war sie 17, also eine wirklich hochbegabte und frühbegabte Pianistin, jetzt also mit 38 wieder in Mainz. Mozart und Ravel, die beiden mag sie besonders und die präsentiert sie uns heute auch unter anderem. Ganz wunderbar leicht startet ihr Programm mit dem Rondo D-Dur, Köchelverzeichnis 485, dicht gefolgt von Mozarts Variationen über A vous dirais-je maman, Lise de la Salle.

Weihnachtsstimmung mitten im Hochsommer, das war Lise de la Salle mit den Variationen über A bout d'irai-je maman von Wolfgang Amadeus Mozart, ein Lied, das wir hier in Deutschland unter Morgen kommt der Weihnachtsmann kennen. Davor haben wir sie mit Mozarts Rondo D-Dur, Köchelverzeichnis 485 gehört. Das Mittagskonzert in SWR Kultur an diesem Dienstag mit einem Konzert aus dem Frankfurter Hof in Mainz vom 24. April dieses Jahres. Nicht ich habe mich für das Klavier entschieden, sondern das Klavier hat mich ausgewählt, sagt die französische Pianistin Lise de la Salle. Das Klavier sei ein Teil von ihr, wie ein Familienmitglied sei, das sagt sie, eine Beziehung für die Ewigkeit. Noch heute arbeitet sie gerne am Klavier ihrer Großmutter, mit dem alles angefangen hat. Es stand in ihrer elterlichen Wohnung in Cherbourg in Nordfrankreich. Mit 4 war ihr klar, sie will Pianistin werden. Mit 9 das erste öffentliche Konzert, das gleich von Radio France live übertragen wurde. Mit 10 hat sie die normale Schule verlassen und hat mit Fernunterricht per Post begonnen. In Frankreich nicht ganz ungewöhnlich. Es ging Schlag auf Schlag. Neben Mozart ist Ravel einer ihrer Favoriten. Und mit seiner Sonatine hören wir sie als nächstes.

Sonatine von Maurice Ravel mit Lise de la Salle. Ihr Konzert vom April bei der Reihe Internationale Pianisten in Mainz hören Sie heute bei uns im Mittagskonzert von SWR Kultur an diesem Dienstag, dem 18. August. Das Steckenpferd von Lise de la Salle, Ravel, steht jetzt gleich nochmal auf ihrem Programm, die Miroir, auf Deutsch Spiegelbilder. Drei dieser Spiegelbilder hören wir, Oiseaux tristes, also traurige Vögel, die wirklich einsam und verloren klingen. Ravel siedelt sie an in der, wie er selbst sagt, Beklemmung eines dunklen Waldes. Danach Alborado del Gracioso, das Morgenlied des Spaßmachers, ein stolzer Spanier, der uns da begegnet. Und den Anfang macht das Bild einer Barke auf hoher See, une barque sur l'océan, bewegtes Wasser, auf dem sich gleißend die Sonne bricht, Wellenberge, Wellentäler, Impressionismus pur.

Drei Stücke aus Miroir von Maurice Ravel, zuletzt das Morgenlied eines Spaßmachers, Alborado del Gracioso. Es spielte Lise de la Salle am 24. April im Frankfurter Hof in Mainz. Das Konzert unterbrechen wir hier jetzt für eine kleine Weile und hören im Mittagskonzert von SWR Kultur das Klavierquartett D-Dur, Werk ohne Opuszahl 36, Nummer 2 von Ludwig van Beethoven. Er komponiert es mit gerade mal 14 Jahren in seiner Heimatstadt Bonn. Es seien kaum mehr als Schreie eines Tertianers oder Quartaners in unseren Schulen, lautet damals die vernichtende Kritik der Presse, die Beethoven davor noch als Wunderkind am Klavier gefeiert hat. Nun der Dolchstoß als junger Komponist. Beethoven, sehr getroffen, verfällt über Jahre ins Schweigen und die Kritik dürfte mit ein Grund sein, warum die Jugendwerke von ihm, seine drei Klavierquartette Werk ohne Opuszahl 36, nicht gedruckt werden und erst nach seinem Tod erscheinen. Dass sie mehr sind als Schreie eines Pennälers, dürfen wir jetzt selbst hören. Das Klaviertrio Hannover spielt plus dem Bratschisten Konstantin Sellheim.

Das Klaviertrio Hannover plus der Bratschist Konstantin Sellheim mit dem Klavierquartett D-Dur, Werk ohne Opuszahl 36, Nummer 2 von Ludwig van Beethoven. Hier ist SWR Kultur an diesem Dienstagmittag mit dem Mittagskonzert. Und jetzt geht es zurück in den Frankfurter Hof in Mainz zum Konzert vom 24. April, wo wir zu Beginn schon waren mit der französischen Pianistin Lise de la Salle, die beim Festival Internationale Pianisten in Mainz nach 20 Jahren wieder zu Gast war. Heute mit 38 Jahren weiß sie, was sie wirklich braucht und will, vor allem sich Zeit nehmen. Musik brauche Zeit zu reifen, sagt sie. Zunächst mache sie sich die Musik restlos zu eigen, übe die Stücke intensiv, dann fange die Musik an, in ihr zu leben, und das eben brauche viel Zeit. In Frankfurt war jetzt Zeit für französische Romantik und da zuerst für die berühmte Bach-Karolle Astur Opus 44 von Gabriel Fauré.

Lise de la Salle mit der Bach-Carol Astur Opus 44 von Gabriel Fauré. Dieses wunderbar wiegende der Bach-Carol mit seinem 6/8-Takt hat Fauré seinem großen Vorbild Frédéric Chopin abgeschaut und dazu noch die fließenden Kantilenen. Und da möchte man ja am liebsten gleich mal den Urheber selbst hören, Chopin. Lise de la Salle hat ihrem Publikum im April bei ihrem Konzert in Mainz den Gefallen getan und Chopin gespielt. Zwei seiner wunderschönen Balladen, hier als erstes die Nummer 1 G-Moll Opus 23.

Die Ballade Nummer 1, G-Moll, Opus 23 von Frédéric Chopin mit Lise de la Salle. Es seien Werke von extremer Intensität, sagt Lise de la Salle über Chopins Balladen. Und sie verwöhnt uns gleich mit noch einer dieser Juwelen. Chopins Ballade Nummer 4, F-Moll, Opus 52 hören wir. Auch sie befindet sich auf Lise de la Salles hochgepriesener CD mit Musik von Chopin, die schon 2010, also vor 16 Jahren, rausgekommen ist.

Lise de la Salle mit der Ballade Nummer 4, F-Moll, Opus 52 von Frédéric Chopin. Und damit endet ihr Konzert vom 24. April in Mainz, im Frankfurter Hof, schon fast. Denn Lise de la Salle hat noch ein paar Zugaben mitgebracht. Und die erste entfernt sich jetzt gleich deutlich von der französischen Romantik, denn sie ist

Der zweite Satz aus der Flötensonate S-Dur, Werkverzeichnis 1031 von Johann Sebastian Bach, hier natürlich in der Bearbeitung für Klavier mit Lise de la Salle bei ihrem Konzert im April im Frankfurter Hof in Mainz. Und das hier ist Zugabe Nummer 2 von Franz Schubert an die Musik, sehr bekanntes Lied von ihm. Und natürlich übernimmt hier auch wieder die Stimme des Sängers das Klavier.

Das war Lise de la Salle mit dem Schubert-Lied An die Musik bei ihrem Konzert am 24. April im Frankfurter Hof in Mainz in der Reihe Internationale Pianisten in Mainz. Sie hörten dieses Konzert heute, Mittagskonzert von SWR Kultur. Das war's für heute. Redaktion Sabine Fallenstein, am Mikrofon Bettina Müller-Hesse. Hier folgt die Hörbar ab 15 Uhr. Ich wünsche allerseits einen angenehmen Dienstag.

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1: 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Wer es trägt, zeigt damit, dass er oder sie Organspenderin ist. 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Darüber sprechen wir in der Sendung mit Anna-Barbara Zoom, der Geschäftsführerin von Junge Helden.
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4: Um 15 Uhr mit Jonathan Wiese. Am Flughafen Magdeburg-Kochstedt in Sachsen-Anhalt ist am Vormittag ein Forschungszentrum zur Drohnenabwehr eröffnet worden. Es soll gezielte Abwehrmöglichkeiten gegen Drohnen entwickeln. Max Hensch berichtet.
5: Hybride Angriffe auch mit Drohnen, mit dem Ziel, Deutschland zu destabilisieren. Davor warnte Innenminister Dobrindt heute erneut am Flughafen Kochstedt. Dort soll sich der Fokus der Drohnenforscher, die bereits seit 2019 aktiv sind, nun zunehmend auf das Militär richten. 10 Millionen Euro sollen in den kommenden Jahren investiert werden. Bis zu 40 neue Stellen beim Deutschen Zentrum für Raum- und Luftfahrt, das den Flughafen betreibt, geschaffen werden. Man müsse Schritt halten mit der rasanten Entwicklung bei Drohnen, hieß es heute. Diese können mit geringen Kosten und überschaubarem personellen Aufwand großen Schaden anrichten, etwa wenn sie kritische Infrastruktur treffen. Der Russland- und Ukraine-Krieg hat es bereits gezeigt.
4: In Deutschland haben im vergangenen Jahr fast 190.000 Unternehmen aufgegeben. Das sind laut dem Mannheimer Wirtschaftsforschungsinstitut ZEW und der Wirtschaftsauskunftei Kreditreform rund 10% mehr als im Vorjahr. Dabei geht jede achte Unternehmensschließung auf eine Insolvenz zurück. Vor allem viele Unternehmen im Gastgewerbe und Arztpraxen seien geschlossen worden. Auch eigentlich gesunde Firmen hätten ihre Geschäfte aufgegeben, hieß es. Gründe seien der Fachkräftemangel, hohe Kosten oder dass niemand den Betrieb übernehmen wollte. Nur 13% der Schließungen seien auf Insolvenzverfahren zurückzuführen. Durch den Regen der vergangenen Tage steigen die Pegelstände am Rhein langsam wieder an. Der Stand bei Kaub zwischen Koblenz und Mainz lag nach einstelligen Werten am Wochenende heute Morgen bei 12 Zentimetern. Das geht aus dem Monitoring der Internationalen Kommission zum Schutz des Rheins hervor. In Düsseldorf rechnet das Wasserstraßen- und Schifffahrtsamt damit, dass der Pegel im Laufe des Tages wieder ins Plus steigt. Vorher war er in den Minusbereich gefallen, so tief wie noch nie. Der Schiffsverkehr bleibt noch eingeschränkt. Ein Mann aus der Ukraine ist wegen Agententätigkeit in Deutschland zu einer Haftstrafe verurteilt worden. Er habe den Versand zweier Pakete mit GPS-Sendern in Deutschland in Auftrag gegeben, teilte das Oberlandesgericht Stuttgart mit. Dabei habe er wissen können, dass der Versand der Pakete zur Ausspähung von Zielen für Sabotageakte habe dienen können, heißt es in der Urteilsbegründung. Das Gericht verhängte eine Freiheitsstrafe von 1 Jahr und 3 Monaten wegen Agententätigkeit. Zwei weitere ukrainische Angeklagte, die die Pakete gepackt und aufgegeben hatten, sprach das Gericht frei. Ackerpflanzen vertragen den Schatten von PV-Anlagen besser als bisher gedacht. Eine neue Feldstudie der Uni Hohenheim zeigt, dass gängige Kulturen wie Gerste, Kartoffeln oder Mais mit teilweiser Beschattung durch Solaranlagen oder Bäume deutlich besser zurechtkommen als angenommen. Dorina Blau berichtet.
6: Laut der Studie können Ackerpflanzen ihren Stoffwechsel an weniger Licht anpassen und dann effizienter arbeiten. Sie verlieren weniger CO2 durch Atmung und brauchen weniger Licht, um den für Wachstum und Fruchtbildung nötigen Kohlenstoff zu fixieren. Die Forscher sehen darin eine überraschend hohe Anpassungsfähigkeit, unabhängig von Standort, Boden und Bewirtschaftung. Sie weisen aber darauf hin, dass dies nicht automatisch zu höheren Erträgen führt. Die Ergebnisse sollen dabei helfen, Sorten besser auf unterschiedliche Lichtbedingungen abzustimmen.
4: Forschende des Naturkundemuseums Mainz haben bei einer Exkursion an die Mosel mehrere Insekten entdeckt, die dort zuvor nicht nachgewiesen wurden. Das hat der Leiter des Museums dem SWR mitgeteilt. Demnach konnten die Wissenschaftler zum Beispiel zwei seltene Schnecken sowie die Motte Enolmis acentella nachweisen, die bislang noch nie in Deutschland entdeckt wurde. Nach Angaben der Forschenden ist sie wegen des Klimawandels und der höheren Temperaturen nach Norden gewandert. Insgesamt wurden rund 900 verschiedene Arten dokumentiert. SWR Nachrichten, Redaktion Peter Mühlfeit und Ute Weber. Und das Wetter für Baden-Württemberg und Rheinland-Pfalz. Ein Atlantiktief bringt Wolken und Regen. Dahinter strömt vorübergehend sehr warme Luft zu uns. Die Vorhersage: Am Nachmittag gibt es viele Wolken, teils mit Regen, maximal 19 bis 28 Grad. Teils böiger Westwind, in der Nacht meist trocken bei 20 bis 15 Grad. Morgen gibt es ab und zu Regen, im Süden öfter Sonne bei 20 bis 32 Grad. Und die weiteren Aussichten: am Donnerstag einige Schauer und Gewitter, nördlich der Pfalz meist trocken, windig bei höchstens 27 Grad. Die Zeit 15.05 Uhr.
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8: Heute mit mir, mit Bastian Korff. Ich freue mich, dass Sie mit dabei sind. Und wir starten mit einer wunderbaren Liebeserklärung an das, was uns verbindet, an die Vielzahl der Sprachen. Gesungen wird sie von Lucas Santana aus Salvador de Bahia und seinem Kollegen Chico César.

Sehen, wie sich meine Leute umarmen, heißt dieser Titel, übersetzt von Lucas Santanas jüngstem Album Brasiliano, an der Hörbar in HR2 und SWR Kultur. Damit feiert der Tropicalia-Experte das in Brasilien gesprochene Portugiesisch. In dem schwingen tausende Jahre Geschichte mit, die Sprachen der Indigenen, aber eben auch die Narben und Wunden des Kolonialismus. Heute ist Brasilianisch ein ganz eigener Sprachkosmos. Und ja, es ist so, Sprache und Musik bewahren Wissen und Kultur, sie geben Geborgenheit und schaffen Gemeinschaft. Vor allem Menschen, die auf der Flucht sind, wissen das. Wie die Jazz-, Folk- und Klassiksängerin Tetjanka Jurjewna, die mit ihrem Sohn und ihrer Schwester nach dem russischen Angriff aus der Ukraine geflohen ist. Bei einem Friedensfestival trifft sie auf den deutschen Gitarristen und Songschreiber Eugen de Reyk. Der hat früher mal bei der Krautrock- und Weltmusikband Embryo Gitarre und Sass gespielt und er ist tief bewegt von ihr. Gemeinsam haben sie das Album Tetjanka aufgenommen, eine musikgewordene Begegnung. Hier kommt der Song »Wie ein Vogel«.

Das brasilianische Portugiesisch hatten wir ja heute schon an der Hörbar in HR2 und SWR Kultur. Das ist jetzt das andere gewesen, das portugiesische Portugiesisch. Über den Umweg Una und Dortmund. Von dort stammt die Fado-Gruppe Sina Nossa, von der wir gerade den Canção Postal gehört haben. Ein Lied über Lissabon, eine Beschreibung der Stadt und ihrer historischen Straßen, wo sich Menschen und Kulturen begegnen, vermischen, neue Ideen haben und neue Wurzeln schlagen. Von einer besonderen Begegnung zeugt auch das Album Tetyanka von der ukrainischen Sängerin Tetyanka und dem Ensemble Mir um den deutschen Gitarristen Eugen de Reyk. Nicht erst seit seiner Zeit bei Embryo ist er begeistert von Musik ohne stilistische Grenzen. Einige der Lieder brachte Sängerin Tetyanka aus der Ukraine mit, andere entstanden gemeinsam im Studio. Besonders das Massaker von Butscha hinterließ tiefe Spuren. Und so fragt das nächste Lied, Most of All, wie die Täter nach dem Krieg mit der Last ihrer Unmenschlichkeit leben werden. Und wie die Überlebenden sich ihre Menschlichkeit bewahren.

Hispania, ein Lied über die Liebe zweier Menschen. Er ist Soldat und kämpft für sein Land und sie ist eine Flüchtlingsfrau, die in Spanien lebt. Jeden Tag träumt sie von dem Moment, in dem endlich Frieden herrscht, sie wieder zusammen sein werden und ihren Tanz der Liebe am Ufer des spanischen Meeres tanzen. So beschreiben Tetyanka und das Ensemble Mir um Eugen de Reyk den Song. Der Wunsch nach Leichtigkeit, nach Normalität, nach einem Ende des Krieges, all das kennt die aus der Ukraine stammende Sängerin. Auf ihrem Album spürt man das Heimweh, aber auch Hoffnung, Stärke und die Kraft der Musik. Und diese Stärke und Kraft möchten sie gerne teilen, deshalb freut sich das Ensemble auch über Konzertanfragen. Und wenn Sie noch wissen möchten, was außerdem gelaufen ist in dieser Co-Produktion von HR2 und SWR Kultur, dann gibt unsere Titelliste Auskunft, zu finden auf der Webseite der jeweiligen Welle, und nachhören, runterladen und teilen können Sie uns auch, zum Beispiel in ARD Sounds, da haben wir einen eigenen Hörbarkanal. Für heute sagen wir Tschüss aus der Musikredaktion, Melanie Aschenbrenner, mein Name ist Bastian Korff und bis zu den Nachrichten gibt's hier noch die Yellow Jackets mit Sea Folk.

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3: Um 16 Uhr mit Jonathan Wiese. Der Kampf gegen die Flammen im belgischen Naturschutzgebiet Hohes Venn und gegen deren Übergreifen auf die Grenzstadt Monschau in der Eifel geht weiter. Gegen Mittag hat der Wind nochmal zugenommen. Aus Brüssel berichtet Sabrina Fritz.
4: Die schlechte Luftqualität macht auch den Feuerwehrmännern zu schaffen. Zwei erlitten eine Rauchvergiftung und mussten ins Krankenhaus gebracht werden. Durch das verbrannte Moor werden Schadstoffpartikel und Gase in die Luft geschleudert, die für die Menschen ungesund sind. Durch den Rauch und die schlechte Sicht können Löschhubschrauber bislang nicht starten. Die Einsatzkräfte müssen die Flammen am Boden bekämpfen. Auf einer Pressekonferenz hieß es am Mittag, heute sei ein entscheidender Tag. Das Feuer würde sich nicht mehr weiter ausbreiten, sei aber noch nicht gelöscht.
3: Bis zu 10 Millionen Euro jedes Jahr fließen in das neue Technologiezentrum für Drohnensicherheit in Kochstedt in Sachsen-Anhalt. Bundesinnenminister Dobrindt hat den neuen Standort des Deutschen Zentrums für Luft- und Raumfahrt heute eröffnet. Die Neuerungszyklen bei Drohnen lägen im Moment bei 2 bis 3 Monaten, sagte der CSU-Politiker. Deutschland müsse künftig Schritt halten, so Dobrindt. Der Vorfall mit einer mit Sprengstoff beladenen Drohne in Leipzig vor 2 Wochen habe die Dringlichkeit von Abwehrmaßnahmen nochmals deutlich vor Augen geführt, sagte er weiter. Die Aussichten für die deutsche Wirtschaft haben sich im August deutlich verbessert. Das zeigt der neue Konjunkturindikator des Leibniz-Zentrums für europäische Wirtschaftsforschung ZEW in Mannheim. Aus der SWR-Wirtschaftsredaktion Marcel Fehr.
5: Besonders stark verbesserte sich die Einschätzung für die Autoindustrie, sie ist weiterhin aber auf einem niedrigen Niveau. Auch für die Chemie- und Pharmaindustrie sowie für den Maschinenbau zeigt die ZEW-Auswertung eine positive Entwicklung. Beim privaten Konsum stieg der Wert ebenfalls an, liegt aber wie auch in der Autoindustrie noch immer im negativen Bereich. Auch die aktuelle Wirtschaftslage wird besser bewertet, obwohl sie nach wie vor stark gedämpft ist. ZEW-Präsident Achim Bambach verweist zugleich auf ein kurzfristiges Risiko, das Rekordniedrigwasser am Rhein. Es könnte den Transport von Waren beeinträchtigen und damit die wirtschaftliche Entwicklung belasten.
3: Fachleute und Betroffene haben bei einer Tagung in Kassel mehr Aufmerksamkeit bei Gewalt gegen wohnungslose Menschen gefordert. Diebstähle, Schläge oder sexualisierte Gewalt seien alltäglich, sagte die Künstlerin Katrin Wahl. Sie zeigte einen Film, für den sie rund 1 Dutzend wohnungsloser Menschen über mehrere Wochen begleitet hat. Obdachlosigkeit könne jeden treffen, so Wahl. Entscheidend sei, Betroffene nicht von oben herab zu behandeln. Durch den Regen der vergangenen Tage steigen die Pegelstände am Rhein langsam wieder an. Der Stand bei Kaub zwischen Koblenz und Mainz lag nach einstelligen Werten am Wochenende heute Morgen bei 12 Zentimetern. Das geht aus dem Monitoring der Internationalen Kommission zum Schutz des Rheins hervor. In Düsseldorf rechnet das Wasserstraßen- und Schifffahrtsamt damit, dass der Pegel im Laufe des Tages wieder ins Plus steigt. Vorher war er in den Minusbereich gefallen, so tief wie noch nie. Der Schiffsverkehr bleibt noch eingeschränkt. Die baden-württembergische Landesregierung will Landwirten helfen, die wegen der anhaltenden Trockenheit mit Futtermittelknappheit zu kämpfen haben. Laut Landwirtschaftsministerium stehen in diesem Jahr dafür 5 Millionen Euro zur Verfügung. Das Geld ist für Betriebe gedacht, die für ihre Tiere Futter zukaufen müssen. Wegen Trockenheit sind im Land viele Futterflächen ausgedorrt und nicht mehr nutzbar. Wenn ein Betrieb deshalb aufs Jahr gerechnet mehr als 30% Verlust machen würde, kann er die finanzielle Hilfe beantragen. In den vergangenen 2 Jahren sind in Deutschland mehr als 1000 Denkmäler unwiederbringlich verloren gegangen. Das hat die Stiftung Denkmalschutz mitgeteilt. Meistens liege das daran, dass es wirtschaftlich unzumutbar ist, teils die jahrhundertealten und historisch wertvollen Gebäude zu erhalten. So sei beispielsweise das Gasthaus Untere Linde aus dem 17. Jahrhundert in Oberkirch in Baden-Württemberg abgerissen worden, wegen Fäulnis, Wurmfraß und Schimmel. SWR Nachrichten, Redaktion Peter Mühlfeit und Ute Weber. Das Wetter für Baden-Württemberg und Rheinland-Pfalz. Hinter der Warmfront eines Tiefs kommt sehr warme Luft zu uns. Die Vorhersage: in manchen Regionen bis in den Abend hinein Regen, in der Nacht meist trocken bei 20 bis 15 Grad. Morgen im Süden Baden-Württembergs häufig Sonne, sonst dichte Wolken, gelegentlich Regen, bei böigem Westwind maximal 20 Grad im Westerwald bis 32 Grad im Markgräflerland. Und die weiteren Aussichten: am Donnerstag gibt es einige Schauer und Gewitter, nördlich der Pfalz bleibt es meist aber trocken. Die Zeit, es ist jetzt 16.05 Uhr.
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6: Mit Stefan Tröndle, hallo, am Dienstag um kurz nach 4. Gesetze zum Schutz von Elefanten, zum Beispiel im Krüger Nationalpark, haben dafür gesorgt, dass es wieder viel mehr Elefanten gibt. Was dazu führt, dass man das Zusammenleben von Mensch und Tier regeln muss, wenn man vermeiden will, dass Elefantenherden Äcker leer fressen. Bisher lief das so.
7: When they approach, nähern sich die Elefanten Feldern oder Farmen und kommen in Gebiete, in die sie nicht gehen dürfen, fahren wir sofort dorthin und vertreiben sie.
6: Sagt Elefantenhirt Chipungubeni. Aber jetzt setzen Wildhüter und Bauern auch auf sehr clevere, harmlose Methoden, die fast von selbst funktionieren. Wir verraten die Tricks am Ende der Sendung. Und wir sprechen über Bakterien, die es sehr gerne warm haben und feucht. Über Legionellen. In Basel gab es gerade einen großen Ausbruch. Das ist Thema bei uns in 10 Minuten hier in Impuls.

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3: Musik aus Arkansas und aus Paris, Melissa Carper and Theo Lawrence. Mit ihrem neuesten Song, einer absolut klassischen, richtig tollen Retro-Country-Nummer. Good luck to ya. Hier ist Impuls, ihr Wissensmagazin in SWR Kultur. Hausarbeit für die Schule schreiben und keine Lust? ChatGPT macht das schon, aber an Gymnasien in Dänemark soll das künftig nicht mehr so einfach sein. Die Schulen sind zwar Vorreiter für digitale Bildung, aber jetzt steuert das Land gegen, und zwar mit neuen Regeln. Weil die Regierung einen zunehmenden Missbrauch von KI bei schriftlichen Arbeiten beobachtet, müssen Oberstufenschüler ab diesem Schuljahr umfangreiche Hausarbeiten zusätzlich mündlich erklären. Und bei digitalen Prüfungen soll mit Überwachungssoftware kontrolliert werden, welche Programme die Schüler auf dem Computer nutzen.
4: Schriftliche Schulaufgaben mit Hilfe von künstlicher Intelligenz schreiben. Für Oberstufenschülerin Vega Holm-Pedersen gehört das inzwischen zum Alltag. Die 19-Jährige geht auf ein Gymnasium in Kopenhagen. Ich merke, dass mir dadurch inzwischen aber manchmal das kritische Denken fehlt und ich Dinge einfach so von der KI übernehme. Und das kann natürlich auch gefährlich sein. Dänemark ist besonders stark von dieser Entwicklung betroffen. Das Land gilt seit Jahren als Vorreiter bei der Digitalisierung von Schulen. Tablets und Laptops gehören zum normalen Unterricht. Auch Prüfungen werden teilweise digital geschrieben, sagt die 19-jährige Laura Dürr.
5: Wir
4: nutzen an unserer Schule inzwischen fast keine Bücher aus Papier mehr. Dadurch sind wir aber ein Stück weit auch abhängiger von den digitalen Möglichkeiten als zum Beispiel Deutschland. KI trifft in Dänemark auf ein Schulsystem, das ohnehin schon stark digitalisiert ist. Doch die Regierung will die Technologie nicht wieder aus den Klassenzimmern verbannen, sondern den Umgang damit stärker kontrollieren. Bildungsminister Magnus Heunicke. Leider wird KI von einigen Schülern zum Schummeln missbraucht. Wir haben deshalb ein paar Sofortmaßnahmen auf den Weg gebracht und beraten gemeinsam mit den Schulen, wie es weitergehen soll. Weiterführende Schulen sollen während Prüfungen Überwachungssoftware einsetzen und den Zugriff auf KI-Dienste sperren. Aufgaben sollen außerdem wieder häufiger direkt in der Schule erledigt werden. Und eine größere Abschlusshausarbeit am Ende des Schuljahres muss zusätzlich mündlich verteidigt werden. So soll auffallen, wenn jemand eine Arbeit zwar abgibt, den Inhalt aber selbst gar nicht erklären kann. Für die Kopenhagener Lehrerin Cecilie Linnegård geht es dabei aber nicht darum, KI gänzlich aus der Schule herauszuhalten. Im Gegenteil. Durch das Überwachen schaffen wir es, mit KI an der Schule zu arbeiten, ohne Betrug. So können wir in Tests überprüfen, was die Schüler verstanden haben und im Unterricht trotzdem moderne Technologie einbeziehen. Die neuen Regeln sind deshalb zunächst vor allem eine Notbremse. Dänemark will herausfinden, wie Schule mit KI funktionieren kann, ohne dass am Ende nur noch die Maschine die Aufgaben erledigt. KI wird an dänischen Schulen also nicht ganz verschwinden. Die neue Botschaft lautet vielmehr: Die Schüler dürfen Technik nutzen. Am Ende sollen die Jugendlichen aber zeigen, was sie selbst können.
3: In Dänemark gelten zum Start ins neue Schuljahr verschärfte Regeln für den Einsatz von künstlicher Intelligenz. Anne Bartram hat mit Schülern und mit Verantwortlichen darüber gesprochen.

0: Musik aus Dänemark, genauer gesagt von den Färöern, ganz ohne KI, Mariusz Ciszka, For Little Rör. 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Legionellen sind Bakterien, die sich in warmen, stehendem Wasser oder auch in alten Leitungen ganz besonders wohlfühlen. Sie gelangen über Aerosole in unsere Lunge, also über feinste Wassertröpfchen aus Duschen, aus Klimaanlagen oder Kühlanlagen. Und dort in der Lunge können sie schwere Lungenentzündungen auslösen, die sogenannte Legionärskrankheit. Immer wieder kommt es vor allem in Großstädten zu Ausbrüchen mit vielen Erkrankten. Zuletzt ist das in Basel in der Schweiz passiert. Die Zahl der Fälle steigt seit Jahrzehnten. Fachleute sehen dabei einen Zusammenhang mit dem Klimawandel und mit veränderten Umweltbedingungen. Und wir fragen mal nach, was Legionellen so besonders macht, warum sie für die Wissenschaft interessant sind, aber für uns Menschen potenziell gefährlich. Darüber spreche ich jetzt mit Professor Hubert Hilby, Mikrobiologe an der Universität in Zürich. Hallo, Herr Hilby.
1: Ja, hallo, Herr Trendli. Freut mich sehr, dass Sie sich dafür die Legionellen interessieren.
0: Ja, viele kennen ja die Legionellen. Also vor allem ist das Schlagzeilen über Vorfälle beispielsweise auf Kreuzfahrtschiffen oder auch aus Hotels. Wenn Sie jetzt auf den aktuellen Ausbruch in Basel schauen, was ist da eigentlich passiert und wie ordnen Sie das ein?
1: Eigentlich ist es ein klassischer Ausbruch. Die Quelle war ein Kühlturm im Zentrum der Stadt, oberhalb eines Einkaufszentrums. Da haben sich Legionellen vermehren können. Die Temperaturen, die waren relativ hoch, so zwischen 25 und 40 Grad mögen die Bakterien am liebsten. Es kommt zu massiven Konzentrationserhöhungen dieser Bakterien. Die werden dann, wie Sie bereits erwähnt haben, über feinste Wassertröpfchen, Aerosole, werden die übertragen. Und wenn wir die einatmen, wenn Leute, die daran vorbeigehen, diese Aerosole, die kontaminierten Aerosole einatmen, dann können sie krank werden. Also die Bakterien, die gelangen in die Lunge. Da stellen Sie im Prinzip das an, was Sie über Millionen Jahre als Parasiten von Amöben angestellt haben, nämlich sie vermehren sich in weißen Blutkörperchen, machen diese weißen Blutkörperchen kaputt und das führt zu einer massiven Entzündung, einer Lungenentzündung, woran die Leute dann unter Umständen sterben können.
0: Jetzt kommt es ja immer wieder vor allem in Großstädten zu legionellen Ausbrüchen. Warum eigentlich gerade dort? Also liegt es das an der Infrastruktur, am großen Wasser- und Kühlsystem oder an der Bevölkerung, die da dichter ist als anderswo?
1: Ich denke, es liegt an der Bevölkerungsdichte. Wenn Sie dann einen kontaminierten Kühlturm haben, dann gehen dann halt entsprechend viele Leute an diesem Kühlturm vorbei, die stecken sich an und werden krank. Wir hatten ja 2001 einen Ausbruch in Spanien, in Murcia. Da wurden knapp 450 Leute krank. Es kann also zu massiven Ausbrüchen kommen. Andererseits ist es auch immer wieder erschreckend zu sehen, wie weit diese kontaminierten Aerosole transportiert werden können. Also wir sprechen da von Dutzenden von Kilometern. Es gibt Fälle, wo kontaminierte Anlagen Leute im Umkreis von 10, 15 Kilometern krank gemacht haben.
0: Muss man diese Türme eigentlich regelmäßig warten? Gibt es da Vorschriften?
1: Das sollte man. Es gibt meines Wissens Kataster, also es gibt Verzeichnisse dieser Türme. Ob die Wartung kontrolliert wird, das weiß ich nicht. Gewartet werden

0: denn Legionellen nur gefährlich, wenn sie jetzt als Aerosole in die Lunge gelangen? Oder gibt es da auch ein Risiko über die Haut oder beim bloßen Kontakt mit Wasser beispielsweise?
1: Ja, das sind sie. Also die Haut, das ist unproblematisch, im Gegensatz zu anderen Bakterien. Selbst wenn sie Schnittwunden haben und diese Bakterien in die Blutbahn gelangen sollten, würde ich davon ausgehen, dass das Immunsystem diese wirksam bekämpfen kann. Die Legionellen sind tatsächlich nur ein Problem, wenn sie in die Lunge gelangen, da sie aber wohl kaum Nahrung aufnehmen oder Wasser trinken können, ohne dass feinste Aerosole auch in den Lungenbereich gelangen, würde ich davon abraten, jetzt stark kontaminierte Flüssigkeiten mit Legionellen zu trinken, auch wenn man das ab und zu lesen kann.
0: Sie kümmern sich auch in der Forschung um Legionellen. Also was sind das eigentlich für Bakterien? Was machen die, was andere Erreger nicht können?
1: Das absolut Spannende an diesen Bakterien ist, dass sie eigentlich eine Art Injektionsnadel produzieren, wir sagen dem Sekretionssystem. Und dieses System transportiert über 300 verschiedene Proteine. Die werden in die Zielzelle hineininjiziert, also sei das ein weißes Blutkörperchen in der Lunge oder sei das natürlicherweise eine Amöbe. Im Wesentlichen programmieren die Legionellen diese Zellen um zu ihren Gunsten, bis die Amöbe oder der Makrophage, das weiße Blutkörperchen, letztendlich platzen.
0: Im Zusammenhang mit Legionellen geht es ja auch immer wieder um feuchtwarmes Klima. Spielen denn die heißeren Sommertemperaturen, Klimawandel, auch eine Rolle?
1: Ich denke, wir stehen da am Anfang einer sehr besorgniserregenden Entwicklung. Seit Jahrzehnten weiß man, dass es einen Legionellose-Peak gibt im Spätsommer, Frühherbst. Das ist wahrscheinlich darauf zurückzuführen, dass Umgebungsgewässer sich erwärmen im Verlauf vom Sommer. Und wenn das stimmt, wenn diese Theorie stimmt, dann würde ich davon ausgehen, dass die Fälle in Zukunft ganz sicher stagnieren, wenn nicht sogar zunehmen.
0: Wie schätzen Sie das ein? Wie groß ist die aktuelle Bedrohung durch Legionellen in Mitteleuropa? Sprechen wir da jetzt doch noch von eher seltenen Einzelfällen oder von einem relevanten Gesamtproblem?
1: Ja, meines Erachtens ist es schon ein relevantes Gesamtproblem. In der Schweiz werden rund 600 Fälle pro Jahr gemeldet. In Deutschland beim RKI sind es über 2200 Fälle. Mit einer Sterblichkeitsrate von 5-10% würde ich schon von einer ernstzunehmenden Bedrohung sprechen.
0: Was gibt es da für medikamentöse Hilfen? Antibiotika?
1: Ja, wir haben sehr potente Antibiotika von verschiedenen Klassen, die gegen diese intrazellulären Pathogene, diese bakteriellen Pathogene sehr wirksam sind, wenn sie denn genügend früh diagnostiziert wird, die Legionellose.
0: Viele kennen ja die Empfehlung, nach längerer Abwesenheit oder auch jetzt in einer gemieteten Ferienwohnung erstmal lange das Wasser laufen zu lassen, bevor man duscht oder bevor man kocht. Bringt das tatsächlich was?
1: Es gibt berühmte Fälle von Touristen, die sich auch in der Schweiz in Jugendstilhotels vermutlich angesteckt haben, dann sogar an einer Legionellose gestorben sind. Jetzt nach längerer Ferienabwesenheit, vor allem im Sommer oder wenn sie zu Hause eine Dusche haben, die nur selten benutzt wird, dann würde ich schon empfehlen, dass man vielleicht das Wasser 1-2 Minuten direkt in den Ausguss leitet. Also der sogenannte letzte Meter oder die letzten 2 Meter, die sind ja halt häufig besonders empfindlich für Kontaminationen, weil da das Wasser in den Leitungen stagnieren kann.
0: Aber wenn die rausgespült sind, ist wieder gut?
1: Wenn die ausgespült sind, dann haben sie die Legionellenkonzentration massiv reduziert und insofern ist dann das Ansteckungsrisiko auch geringer.
0: Sagt Professor Hubert Hilby vom Institut für medizinische Mikrobiologie an der Universität in Zürich. Ich habe mit ihm gesprochen über die Gefahren von Legionellen und den letzten Ausbruch in Basel. Herzlichen Dank, Herr Professor Hilby.
1: Gern geschehen. Vielen Dank für Ihr Interesse.
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0: 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Ist das schon Klima oder ist das noch Wetter? Dass das mit dem Klimawandel eigentlich doch gar nicht so schlimm ist, das haben wir zumindest vor diesem Sommer ja ziemlich häufig gehört. Zweifel sehen, gerne auch mit Unterstützung aus den USA, wo der Präsident bekanntlich der Meinung ist, dass es den Klimawandel gar nicht gibt. Das schwächt die Argumente. Und politisch aufgeladene Klimanarrative wie die Behauptung, dass die Anstrengungen eines einzelnen Landes überhaupt nichts bringen oder dass Klimapolitik ja eine Bevormundung von grünen Eliten ist, die den Alltag und die Freiheit von uns Bürgern einschränken wollen, ja, die machen die Arbeit von Wissenschaftlern nicht gerade einfacher. Argumente zählen da nicht. Das sagt der Potsdamer Klimaforscher Stefan Rahmstorff.
1: Man kann dasselbe 100-mal widerlegen und es kommt immer wieder,
2: sagt etwa der Potsdamer Klimaforscher Stefan Rahmstorff. Dabei ist die Faktenlage eindeutig.
1: Als ich angefangen habe, Anfang der 90er, hätte ich mir das nie vorstellen können, dass die Fakten so klar auf dem Tisch liegen und die Politik nicht entschlossen handelt.
2: Wenn Fakten allein oft nicht reichen, braucht Wissenschaft dann bessere Wege, um sich verständlich zu machen, mehr Geschichten, um Zweifel zu zerstreuen? Dass Geschichten eingängiger sind als Fakten, ist gut belegt. Sie schaffen das, was Armin Falk, Professor für Volkswirtschaftslehre an der Universität Bonn, als Gedächtnisanker bezeichnet.
3: Dass Geschichten eben Informationen mit konkreten Personen, Handlungen und vor allem auch Ursache-Wirkung Mechanismen verbinden.
2: Gute Geschichten sind konkret, emotional anschlussfähig und plausibel.
3: Das Problem ist ein bisschen, dass Wissenschaft natürlich es schwerer hat mit so Geschichten. Und sobald man sich der Realität nähert, sobald man sich dem wissenschaftlich nähert, wird es eben sehr schnell sehr kompliziert.
2: Forschung arbeitet mit Unsicherheiten, Wahrscheinlichkeiten und Differenzierungen. Weder konkret noch emotional. Trotzdem kann Wissenschaft von der Wirkmacht guter Geschichten lernen. Nicht, indem Forschende ihre Gefühle in den Mittelpunkt stellen.
3: Für mich persönlich eher unangenehm,
2: sagt Falk. Aber greifbarer machen geht.
3: Man könnte zum Beispiel statt nur einen Durchschnitt zu sagen, also angenommen, nehmen wir mal eine durchschnittliche Person, geben wir der einen Namen und sagen wir mal, dann würde für diese Person Folgendes gelten. Dann ist es vielleicht einfacher schon, wenn man das so runterbricht, als zu sagen, ja gut, der Durchschnitt zeigt eben Folgendes.
2: Und Nähe schaffen, zum Beispiel dort, wo Menschen die Folgen selbst beobachten können.
3: Guck dir den Rhein an, ja, ich wohne in Bonn, also es ist wirklich dramatisch. Also ich habe den Rhein so auch, glaube ich, noch nie gesehen. Es ist sehr heiß, wir reden über über 10.000 Hitzetote und so weiter. Auf einmal gibt es all diese Geschichten und dann ist es plausibel.
2: Wenn Menschen solche Veränderungen erleben, werden abstrakte Themen plötzlich konkret. In Sachen Klima sollen Geschichten aber nicht nur verständlich machen, sondern oft auch aktivieren. Angst ist aber nicht der richtige Weg, meint Falk. Zum einen, weil sie Menschen lähmen kann, zum anderen, weil viele sich ungern moralisch bevormunden lassen.
3: Deswegen glaube ich, ist eine Klimakommunikation, die das Positive sieht, die sich vorstellt zum Beispiel, in welcher Welt könnten wir leben oder wäre es nicht schön, wenn wir zum Beispiel nicht mehr jetzt von diesem Erdöl abhängig sind, wäre es nicht schön, wenn die Flüsse im Sommer nicht so trocken laufen. Also positive Bilder setzen, ich glaube, dass das viel häufiger verfängt als dieser ewige Katastrophendiskurs.
2: Und dabei können die Fakten helfen. Armin Falk hat gemeinsam mit anderen Forschenden Menschen in 125 Ländern befragt. Das Ergebnis:
3: In jedem der Länder ist die Zustimmung für den Klimawandel was zu tun, deutlich höher, als die Leute selber glauben.
2: Eine Erkenntnis, die zeigt, wie leicht unsere Wahrnehmung von der Realität abweichen kann. Und vielleicht ist das genau die Aufgabe guter Geschichten, nicht neue Zweifel zu säen, sondern Fehlwahrnehmungen zu korrigieren und sichtbar zu machen, was längst da ist.
3: Die Welt ist eigentlich de facto weiter, als sie von sich selber glaubt.
0: Lobbyisten, PR-Strategen und Interessenverbände nutzen Narrative, um Zweifel an wissenschaftlichen Erkenntnissen zu sehen. Katja Evers aus der ARD-Klimaredaktion hat nachgefragt, wie man daraus auch etwas für eine bessere Klimakommunikation lernen kann.

0: 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In Deutschland gibt es mehr als 70 Millionen Smartphones. Das heißt auf gut Deutsch, jeder und jede hat eins, mit Ausnahme vielleicht von Kleinkindern. Aber immer weniger dieser Geräte werden benutzt, um mit ihnen zu telefonieren. Wir sind zwar dank Flatrate europaweit rund um die Uhr erreichbar. Es ruft nur fast keiner mehr an. Wir reden auch sonst immer weniger. Wir shoppen per Handy, wir bestellen Essen per App, aber Unterhaltungen, die nehmen ab. Genau das hat jetzt auch ein Forschungsteam bestätigt. Wie viele Wörter weniger wir jetzt sprechen und was dieses Defizit mit den Menschen macht, Madita Graumann erzählt's.
1: 3000 Wörter täglich. Das sind rund 28% weniger als noch vor 15 Jahren. Zu diesem Ergebnis kommen zwei Forschende aus den USA. Sie haben Daten von 2200 Probanden zwischen 2005 und 2019 untersucht. Eigentlich wollten sie nur wissen, ob Männer oder Frauen mehr sprechen und sind dann zufällig auf die reduzierte Anzahl gesprochener Wörter gestoßen. Valeria Pfeiffer von der Universität Missouri, Kansas City, Hauptautorin der Studie, erzählt:
2: Ich habe einfach die Statistiken gemacht, ihm vorgelegt und er hat gesagt, das passt doch irgendwie gar nicht. Das waren doch vorher mal 15.000 Wörter oder fast 16.000. Bist du dir sicher, dass du es richtig gemacht hast?
1: Es war richtig. Vor 7 Jahren waren es knapp 13.000 Wörter, die Probanden täglich gesprochen haben. Jährlich war ein Rückgang von knapp 340 Wörtern zu beobachten. Psychologin Valeria Pfeiffer erklärt:
2: 340 Wörter ungefähr ist jetzt nicht so viel. Das sind vielleicht 3-4 Minuten Gespräch oder so, die man am Tag weniger hat. Aber dadurch, dass das jedes Jahr immer weiter zurückgeht, wird halt diese Summe einfach unglaublich groß.
1: Die unter 25-Jährigen sprechen noch weniger miteinander. In dem Studienzeitraum von 14 Jahren macht das circa eine Dreiviertelstunde weniger verbalen Austausch am Tag.
3: Wir sehen in der Einsamkeitsforschung schon auch einen Trend dahingehend, dass Einsamkeit gerade bei jungen Erwachsenen über die letzten Dekaden hinweg zugenommen hat.
1: Sie betont aber auch, weniger gesprochene Wörter bedeuten nicht automatisch mehr Einsamkeit.
3: Denn für die Einsamkeit ist jetzt gar nicht so sehr die Menge an gesprochener Sprache wichtig, sondern vor allen Dingen die Qualität sozialer Beziehungen.
1: Beziehungen sind also wichtiger für das Wohlbefinden. Inzwischen weiß die Forschung aber auch, dass die sogenannten Weak Ties einen Einfluss auf die psychische Gesundheit haben.
3: Diese Weak Ties, das sind so oberflächliche Kontakte im Alltag, wie zum Beispiel das Gespräch mit der Kassiererin oder wenn man sich einen Kaffee bestellt und kurz da mit dem Verkäufer oder der Verkäuferin redet. Und die Forschung zeigt hier, dass diese Weak Ties durchaus positive Einflüsse auf das Wohlbefinden von Menschen haben können. Für unser Gefühl, eingebunden zu sein oder auch das Gefühl, gut anzukommen bei anderen, positive soziale Erfahrungen zu sammeln. Denn das alles prägt dann wiederum auch, wie wir über Beziehungen allgemein nachdenken. Und dann liegt der Schluss nahe, dass das auch das Einsamkeitserleben zumindest kurzzeitig reduzieren kann.
1: Und genau diese losen Interaktionen, das spontane Quatschen zwischendurch mit dem Nachbarn, an der Kasse, das wird weniger im Alltag. Die Gründe hierfür sind vielseitig. Menschen engagieren sich beispielsweise weniger in Vereinen und wohnen häufiger allein. Die Hauptursache aber sieht Sprachforscherin Valeria Pfeiffer woanders.
2: Also wir denken, dass ein Teil dieses Effekts tatsächlich durch Technologie erklärt werden kann, sodass einige der gesprochenen Worte dann geschriebene Worte, also auf dem Handy oder auf dem Laptop oder sonst wie, geworden sind.
1: Inzwischen finden Gespräche oft im digitalen Raum statt. Digitale Kommunikation ersetzt zwar keine Face-to-Face-Interaktion, kann aber dennoch Nähe entstehen lassen, erklärt die Psychologin Susanne Böcker.
3: Also die Forschung zeigt hier durchaus, dass Menschen auch in geschriebener Sprache und in Chatgesprächen sich verbunden und verstanden fühlen können und dass auch hier emotionale Nähe entstehen kann. Gerade bei jüngeren Menschen, die mit dieser Art der Kommunikation auch aufgewachsen sind.
1: Wie wichtig gesprochene Kommunikation ist, das ist noch völlig unklar. Aber die Forschung steht schon in den Startlöchern, um das Phänomen weniger Gespräche und steigende Einsamkeit zu untersuchen. Psychologin Valeria Pfeiffer berichtet von einem aktuellen Projekt.
2: Also statt der Fitbit ist es die Socialbit, die dann trackt, wie viele Konversationen man hat und ob man vielleicht mehr oder weniger soziale Zeit verbringen sollte. Eins der Herausforderungen damit ist natürlich, dass wir erstmal nicht wissen, was eine gute Baseline von Gesprächsanzahlen ist. Also ab wann hat man sozusagen einen Mehrwert, wenn man mehr Konversationen hat?
1: Sicher aber ist, auch kleine Konversationen zwischendurch beeinflussen das Wohlbefinden.
0: Wir sprechen immer weniger, was auch mit mehr Einsamkeit zu tun haben kann. Martina Graumann hat sich die Untersuchung aus den USA genauer angeschaut. 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

0: Kurzer Blick in die Küche zwischendurch und eine Frage. Was passiert eigentlich, wenn man Salz ins Spaghetti-Wasser kippt? Was meinen Sie? Kocht das Wasser dann schneller? Gabor Pahl, erklärt's uns mal.
1: Da muss man ganz genau darauf achten, wie die Frage gestellt ist. Also wenn die Frage lautet, kocht Salzwasser bei einer höheren oder bei einer niedrigeren Temperatur, dann lautet die Antwort erstmal ganz klar bei einer höheren. Also durch die Zugabe von Salz erhöht sich der Siedepunkt. Man muss sich klar machen, was Sieden bedeutet. Sieden heißt, die Wassermoleküle bewegen sich so schnell im Wasser, dass sie sich voneinander lösen, also dass sie aus dem flüssigen Wasser in die Dampfphase übergehen, also dass aus dem Wasser Wasserdampf wird. Und das Salz im Wasser bewirkt nun aber, dass die Wassermoleküle sich an die Salzmoleküle binden. Das heißt, die Wassermoleküle müssen sich dann noch schneller und heftiger bewegen, um sich vom Salz loszureißen. Und heftiger bewegen heißt nichts anderes, als die Temperatur muss dann höher sein, denn Temperatur ist ja nur ein Spiegel der Bewegung von Molekülen. Wenn sich die Wassermoleküle im Salzwasser schneller bewegen müssen, um in die Dampfphase überzugehen, heißt das eben, dass der Siedepunkt steigt. Und zwar umso höher, je mehr Salz ich dazugebe. Allerdings gibt es da auch eine obere Grenze. Also man kann ja auch nicht unendlich viel Salz ins Wasser geben. Irgendwann löst es sich nicht mehr. Es gibt irgendwann einen Sättigungspunkt. Und bei einem Drittel, wenn man ein Drittel das Wasser mit Salz auffüllt, dann ungefähr ist es salzgesättigt, wenn sich das dann alles gelöst hat. Das heißt, dann kann kein zusätzliches Salz mehr gelöst werden. Und bei einer solchen gesättigten Salzlösung, das ist dann sozusagen das Maximum, da wird der Siedepunkt um bis 8 Grad erhöht, also liegt dann nicht mehr bei 100 Grad, sondern bei 108 Grad. Bei dem, was wir normalerweise zugeben zum kochenden Wasser, also beim Spaghetti-Kochen zum Beispiel, ja, da ist es nicht ganz so viel, sondern da steigt dann der Siedepunkt, ja, vielleicht um 1 bis 2 Grad, liegt also 2 Grad höher, liegt also bei etwa 102 Grad. Aber kocht das Wasser schneller und da kommt ein zeitlicher Aspekt ins Spiel. Also jetzt könnte man natürlich vermuten, ja, wenn der Siedepunkt höher ist, muss das Wasser auf der Herdplatte auch länger erhitzt werden, um zum Kochen zu kommen. Ist aber nicht unbedingt der Fall, denn es passiert noch was. Wenn man Wasser salzt, erhöht man bis zu einem bestimmten Punkt auch die Wärmespeicherfähigkeit vom Wasser. Und das heißt im Klartext, das Wasser wird bei einer bestimmten Energiezufuhr schneller heiß, weil es die zugeführte Wärmeenergie sozusagen schneller in Temperaturgrade umsetzt. Das heißt, es braucht auf der gleichen Herdplatte weniger Zeit, um etwa jetzt von 20 auf 100 Grad zu kommen. Jetzt muss es zwar auf 102 Grad kommen, ja, weil ja Salz drin ist und dadurch der Siedepunkt höher ist, aber in der Summe trotzdem, das gesalzene Wasser kommt schneller von 20 auf 102 Grad, als das ungesalzene Wasser von 20 auf 100 Grad kommen würde. Wenn man jetzt auf die Uhr guckt, man wird das nicht viel feststellen, man wird auch beim Energieverbrauch kaum etwas merken, das ist eher eine theoretische Größe, aber man kann sie berechnen und messen.
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0: Who knows? Jazz aus Schweden, gecovert von Magnus Carlsen und dem Moonray Quintett, wenn Ihnen das gefällt. Magnus Carlsen wie der Schachspieler, der hat ein ganzes Album gemacht mit seiner Band und wo viele schöne Covertitel drauf sind. 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Elefanten sind in Südafrika streng geschützt und eine Touristenattraktion. Aber für viele Bäuerinnen und Bauern auf dem Land können die Tiere zu einer echten Gefahr werden und zu einer Qual. Elefanten verwüsten in kürzester Zeit ganze Felder und stoßen auch Bäume um und immer wieder trampeln sie auch Menschen zu Tode. Vor allem im Umfeld des weltberühmten Krüger-Nationalparks kommt es da oft zu Konflikten und die können gefährlich werden. Entweder für die Elefanten oder eben auch für die Menschen. Und die Anwohner setzen jetzt auf verschiedene, ganz natürliche Strategien, um Elefanten von Dörfern und Äckern fernzuhalten. Die neueste und sehr erfolgreiche Idee sind Honigbienen.
1: Palubeni, ein Dorf am Rande des Krüger-Nationalparks. Buschland, kleine Felder, verstreute Siedlungen. Hier ziehen immer wieder Elefanten durch. Aus dem Park, über die Äcker, oft in der Nacht. Chepung Gubeni ist Elefantenhirte. Sein Job, die Tiere von Dörfern und Feldern fernhalten.
2: When they approach,
1: nähern sich die Elefanten Feldern oder Farmen und kommen in Gebiete, in die sie nicht gehen dürfen, fahren wir sofort dorthin und vertreiben sie. Rund 30.000 Elefanten leben im Krügerpark. Sie brauchen jeden Tag sehr viel Futter und Wasser. Das führt zu Konflikten mit den Menschen, wenn die Tiere den Park verlassen, etwa durch Löcher in den Zäunen, sagt Wildhüter Sam Ferreira. Für Leute wie dich und mich ist die Begegnung mit Elefanten etwas Schönes. Für jemanden, dessen Leben vom Ackerbau abhängt, kann es jedoch eine Katastrophe bedeuten, wenn ein Tier die ganze Ernte frisst. Das ist ein großes Problem. Der Nationalpark und Naturschutzorganisationen wie Elephants Alive suchen nach Wegen, Elefanten und Menschen auseinanderzuhalten, ohne die Tiere zu töten. Dabei kommt es auf einen Mix aus Abschreckungsmethoden an, weil Elefanten sehr intelligent sind und man wie bei einem Schachspiel seine Strategie dauernd anpassen muss, sagt Projektleiterin Michelle Henley.
3: We combine various methods because elephants are smart. It's like playing chess with them and you've actually got to keep changing your game plan.
1: An manchen Zäunen hängen Metallstreifen, die im Wind laut klappern. Anderswo sind Spiegel und Solarlichter installiert. Und neuerdings setzt Palubeni auch auf Honigbienen. Entlang der Felder stehen Bienenstöcke und Attrappen, verbunden mit einem Draht, der wie ein Stolperseil funktioniert. Berührt ein Elefant den Draht, geraten die Stöcke in Bewegung. Die Bienen fliegen los und stechen den Störenfried. Für Elefanten ist ein Stich in den Rüssel äußerst schmerzhaft und kann sogar lebensgefährlich sein. Weil die Tiere ein gutes Gedächtnis haben, machen sie um Gebiete, an denen es nach Bienen riecht, einen großen Bogen. Elefantenhirte Chepung Gubeni. Sie benutzen den Weg, an dem die Bienenstöcke stehen, nicht mehr. Man könnte sagen, die Bienen sind hier der Boss und sie machen den Elefanten solche Angst, dass sie hier nicht mehr herkommen. In Palubeni erfüllen die Bienenstöcke einen doppelten Zweck. Sie halten die Elefanten fern und liefern Honig, den die Bauern verkaufen können. Neben den Bienenzäunen setzt Elephants Alive auf Pflanzen, deren Duft Elefanten nicht mögen. Zitronengras zum Beispiel oder Lavendel und Rosmarin. Auch die Pflanzen schützen nicht nur die Felder, sondern sind eine zusätzliche Einkommensquelle, weil man aus ihnen ätherisches Öl gewinnen kann, sagt Projektleiterin Michelle Henley.
3: These unpalatable crops could be revenue streams while people are protecting their food crops.
1: In Palubeni wirkt der Mix aus Technik, Bienen und Pflanzen. Seit Beginn des Projekts musste dort kein einziger Elefant mehr getötet werden. Allerdings sind Bienenzäune, aromatische Barrieren und klappernde Blechstreifen kein Allheilmittel. Das ist allen Beteiligten natürlich bewusst. Sie zeigen aber, dass sich Konflikte zwischen Menschen und Elefanten mit vergleichsweise einfachen Mitteln entschärfen lassen. Und wenn es gelingt, die Elefanten frühzeitig von Feldern und Dörfern fernzuhalten, sinkt die Gefahr für Leib und Leben, sowohl für die Menschen als auch für die Tiere.
0: Man braucht also keine Mücken, um Elefanten zu vertreiben. Honigbienen reichen völlig aus. Und mit dieser guten Nachricht gehen wir in den Feierabend. Unser Südafrika-Korrespondent Stefan Überbach hat das berichtet, wie man das Zusammenleben von Menschen und Elefant ganz elegant biologisch regeln kann. 5:05 im Forum nach den Nachrichten geht es um Jugendzentren und was Jugendliche daran fasziniert. Nicht nur, um dort abzuhängen. Das war Impuls für heute. Wir sind Ihr Wissensmagazin vom Südwestrundfunk in SWR Kultur. Ich bin Stefan Tröntle. Bis morgen.

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1: Ein Kreis und zwei Halbkreise. Vielleicht haben Sie so ein Tattoo schon mal gesehen. Wer es trägt, zeigt damit, dass er oder sie Organspenderin ist. Die Idee kommt vom Verein Junge Helden, der erreichen will, dass mehr über Organspenden gesprochen wird. Und das passiert auch gerade. 245 Parlamentarier werben für einen Systemwechsel und haben einen Gesetzesentwurf vorgelegt, der festlegen würde, dass grundsätzlich alle Menschen Organspender sind. Es sei denn, sie widersprechen aktiv. Darüber sprechen wir in der Sendung mit Anna-Barbara Zoom, der Geschäftsführerin von Junge Helden.
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3: Um 17 Uhr mit Eva Irion. In Sachsen-Anhalt ist ein neues Drohnenabwehrzentrum eingeweiht worden. Dort sollen neue Technologien zur Drohnensicherheit für den bundesweiten Einsatz entwickelt und getestet werden. Das Fraunhofer-Institut für Optronik, Systemtechnik und Bildauswertung in Ettlingen entwickelt das sogenannte MODEAS-System zur Drohnenerkennung. Helge Bürsing vom Fraunhofer-Institut sagte im SWR:
4: Das hat zunächst einmal einen Radarsensor, um dann die Drohne erstmal zu erfassen. Das können wir aber auch optisch machen mit Kameras im Nachtsicht als auch im visuellen Tagsicht. Und wenn die Drohne erst einmal erfasst ist oder auch ein anderes Objekt, kann ja auch ein Vogel sein, dann muss erkannt werden, ist es eine Bedrohung, ist es eine Drohne. Und natürlich werden auch KI-Verfahren eingesetzt, also Lernverfahren, die aus Bilddaten dann nach und nach so robust werden, dass man eben einordnen kann, ist es eine Bedrohung oder ist es einfach nur ein Hobbypilot.
3: Die Systeme zur Drohnenerkennung und Abwehr sind laut Bürsing sowohl flächendeckend als auch an einzelnen besonders gefährdeten Stellen einsetzbar. Der Kampf gegen die Flammen im belgischen Naturschutzgebiet Hohes Venn und gegen deren Übergreifen auf die Grenzstadt Monschau in der Eifel geht weiter. Gegen Mittag hat der Wind nochmal zugenommen. In Nordrhein-Westfalen, Hessen und Rheinland-Pfalz riechen die Menschen den Rauch vom Hohen Venn. Die schlechte Luftqualität macht vor allem den Feuerwehrleuten zu schaffen. Zwei mussten mit Rauchvergiftung ins Krankenhaus. Durch das verbrannte Moor werden Schadstoffpartikel und Gase in die Luft geschleudert, die für Menschen ungesund sind. Der Deutsche Richterbund lehnt höhere Strafen für Brandstiftung ab. DRB-Bundesgeschäftsführer Rebehn sagte der Nachrichtenagentur AFP, das Strafrecht sehe schon empfindliche Strafen für Brandstifter vor. Wer vorsätzlich einen Brand legt, werde mit mindestens einem Jahr und bis zu 10 Jahren Haft bestraft, sagte Rebehn. Für schwere Brandstiftungen sehe das Gesetz noch deutlich höhere Strafen vor. SPD-Parlamentsgeschäftsführer Wiese hatte gestern in der Rheinischen Post höhere Strafen bei vorsätzlicher und fahrlässiger Brandstiftung vorgeschlagen. In Deutschland entstehen zurzeit wieder mehr Wohnungen. Zahlen des Statistischen Bundesamtes zeigen, in den ersten 6 Monaten dieses Jahres gab es Baugenehmigungen für insgesamt 126.300 Wohnungen. Das war ein Plus von 15% im Vergleich zum Vorjahreszeitraum und der stärkste Anstieg seit 10 Jahren. Die meisten Genehmigungen gab es für Mehrfamilienhäuser. Fachleute und Betroffene haben bei einer Tagung in Kassel mehr Aufmerksamkeit bei Gewalt gegen wohnungslose Menschen gefordert. Diebstähle, Schläge oder sexualisierte Gewalt seien alltäglich, sagte die Künstlerin Katrine Wall. Sie zeigte einen Film, für den sie rund 12 wohnungsloser Menschen über mehrere Wochen begleitet hat. Obdachlosigkeit könne jeden treffen, so Wall. Entscheidend sei, Betroffene nicht von oben herab zu behandeln. Die baden-württembergische Landesregierung will Landwirten helfen, die wegen der anhaltenden Trockenheit mit Futtermittelknappheit zu kämpfen haben. Laut Landwirtschaftsministerium stehen in diesem Jahr dafür 5 Millionen Euro zur Verfügung. Das Geld ist für Betriebe gedacht, die für ihre Tiere Futter zukaufen müssen. Wegen Trockenheit sind im Land viele Futterflächen ausgedorrt und nicht mehr nutzbar. Wenn ein Betrieb deshalb aufs Jahr gerechnet mehr als 30% Verlust machen würde, kann er die finanzielle Hilfe beantragen. Die anhaltende Hitze und Dürre macht auch den historischen Gärten in Deutschland stark zu schaffen, unter anderem dem Schlossgarten in Schwetzingen. Dessen Bepflanzung folge Konzepten, die zum Teil vor Jahrhunderten unter anderen klimatischen Bedingungen entstanden seien, teilten die staatlichen Schlösser und Gärten Baden-Württemberg mit. Zwar sei der 70 Hektar große Garten ein kultureller Schatz, aber man müsse ihn anpassen. Der Schlossgarten geht auf Ideen des 18. Jahrhunderts von Kurfürst Karl Theodor zurück. Bis zum 1. November ist in Schwetzingen eine Ausstellung zum Klimawandel in historischen Gärten zu sehen. SWR-Nachrichten, Redaktion Ute Weber. Das Wetter für Baden-Württemberg und Rheinland-Pfalz. Hinter der Warmfront eines Tiefs kommt sehr warme Luft zu uns. Die Vorhersage: in manchen Regionen bis in den Abend hinein Regen, in der Nacht meist trocken, bei 15 Grad. Morgen im Süden Baden-Württembergs häufig Sonne, sonst gelegentlich Regen. Bei böigem Westwind maximal 20 Grad im Westerwald und bis 32 Grad im Markgräfler Land. Die Aussichten: am Donnerstag einige Schauer. 17.05 Uhr.
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5: Und da geht es heute um das zweite Zuhause und die Frage, was zieht Jugendliche ins Jugendzentrum? Mit Norbert Lang am Mikrofon. Jugendzentren bieten jungen Menschen mehr als nur einen Ort zum Abhängen. Im besten Fall werden hier Fähigkeiten und Werte vermittelt. Und wenn es mal Probleme mit Lehrern, Eltern oder im Klassenchat gibt, findet man hier offene Ohren. Gegründet wurden viele Jugendclubs in den 70er Jahren, als junge Menschen rebellierten und mehr Freiräume forderten. Heute bangen viele dieser Orte angesichts knapper Kassen um ihre Existenz. Welche Zukunft haben Jugendzentren also? Shoppingmalls, Social Media, Ganztagsschulen, sind Jugendzentren angesichts des enormen Freizeitangebots für Jugendliche von heute noch zeitgemäß? Und wie haben sie die vorigen Generationen geprägt? Darüber diskutieren wir heute im Forum bei SWR Kultur. Mit dabei der Leiter des Theaterhaus Stuttgart und ehemaliger Jugendzentrumsaktivist Werner Schretzmeier, Dr. Mike Säckinger vom Deutschen Jugendinstitut und ich begrüße auch Larissa von Schwanenflügel, Professorin für Jugendsozialarbeit und außerschulische Jugendbildung, Frankfurt University of Applied Science. Frau von Schwanenflügel, Peine, Plauen, Backnang, Bargteheide, Bitterfeld und Reutlingen, es gibt hunderte Jugendzentren in ganz Deutschland. Welches Jugendzentrum hat es Ihnen am meisten angetan und warum?
6: Also am meisten verbunden bin ich mit dem Jugendhaus in Ludwigsburg. Das hat einfach damit zu tun, dass ich da über 10 Jahre als Sozialarbeiterin tätig war. Die alte Villa, die direkt am Bahnhof ist, auch ein Jugendhaus, war schon sehr lange existiert. Ich war dort lange zuständig für 2 Stadtteile, die kleine Jugendtreffs hatte. Später habe ich dann eben in der Villa, wie man in Ludwigsburg sagt, gearbeitet und vor allem Jugendkulturarbeit eigentlich gemacht und Jugendliche darin unterstützt, ihre jugendkulturellen Interessen, ganz viel im Bereich Hip-Hop zum Beispiel, zu realisieren und ja, sich da auszuprobieren und zu erfahren.
5: Herr Säckinger, Sie haben viel zu Jugendzentren geforscht und auch Studien durchgeführt und dabei auch viele Einrichtungen besucht. Was würden Sie sagen, was macht heute ein gutes Jugendzentrum, ein gutes Jugendhaus oder sagen wir auch Villa dazu, was macht es aus?
7: Das macht ein gutes Jugendzentrum ist dadurch geprägt, dass die Angebote tatsächlich offene Angebote sind, dass die jungen Menschen einfach reingehen können, dass die Öffnungszeiten den Bedarfen der jungen Menschen entsprechen, dass man Leute trifft, mit denen man nicht in der Schule zusammen in der gleichen Klasse oder am gleichen Pausenhof ist. Ein Jugendzentrum, das sich auch positioniert in der Kommune und sagt, hier, Jugend ist wichtig, Jugend hat Interessen und die Jugendinteressen müssen auch berücksichtigt werden.
5: Herr Schretzmeier, Sie sind ein umtriebiger Kulturmacher im Raum Stuttgart. Unter anderem haben Sie die legendäre Manufaktur in Schorndorf mit aufgebaut und auch ein Jugendzentrum mit begründet. Darüber werden wir nachher noch sprechen. Erstmal die Frage, sind Jugendzentren ein Nice-to-have oder unverzichtbar?
8: Nein, es ist ja unverzichtbar, ist sicherlich der richtigere Begriff. Und wenn man die Geschichte betrachtet, seit den ganz frühen 70er Jahren bis heute, kann man im Grunde genommen als großes Fazit sagen, dass das alles richtig und wichtig und letztendlich auch für diese Gesellschaft enorm konstruktiv war und bleibt. Und da gibt es keine Alternative dazu.
5: Frau von Schwanenflügel, auf den ersten Blick wird gerade in offenen Jugendzentren ja eher nur abgehangen, gechillt. Man denkt so an Billard, Kicker, Kochen. Warum würden Sie sagen, sind Jugendzentren mehr als eben nur so eine Chill-Out-Area?
6: Also vielleicht der erste Punkt, das ist durchaus etwas, was Jugendliche sehr schätzen, wenn man sie fragt, dass sie sagen, es ist toll, dass es einen Ort gibt, an dem man einfach kommen kann, an dem man sein kann, an dem man lachen kann, sprechen kann, chillen kann, also das, was von außen immer nach Nichtstun aussieht, miteinander sein kann, was diskutieren kann und in dem man nicht gleich aufgefordert ist, irgendetwas pädagogisch Wertvolles sozusagen zu tun. Also das ist was, was Jugendliche sehr schätzen und gleichzeitig aus Gesprächen oder Interviews mit Jugendlichen wird eben deutlich, dass sie dort einen Ort finden, ja, wo sie sich ernst genommen fühlen, wo ihre Themen aufgegriffen werden. Mike Seckinger hat es gerade gesagt, am besten sind Jugendhäuser eben offen für die Themen, für die Interessen, für die Träume, für die Visionen von Jugendlichen und bieten dort so ein, ja, ein Raum, in dem man sich ausprobieren kann, in dem man sich erfahren kann, in dem man rausfinden kann, was interessiert mich, was ist mir eigentlich wichtig, was will ich verfolgen. Ich habe gerade vor ein paar Monaten hat sich ein Jugendlicher bei mir gemeldet, der vor 18 bis 20 Jahren bei mir in der Jugendarbeit war und hat gesagt, Larissa,
5: also ein ehemaliger Jugendlicher.
6: Ein ehemaliger Jugendlicher, genau, der heute erwachsen ist, zwei Kinder hat, Schauspieler ist, Bildungsreferent und hat gesagt, ich wollte dir einfach mal Danke sagen für diese Zeit und für die Möglichkeiten, die ihr uns da geboten habt, wirklich unsere Visionen zu realisieren. Und du hast mir einen Kompass fürs Leben gegeben, du hast mir Stabilität und Identität gegeben, die mich bis heute prägt. Das ist eher selten, dass Jugendliche sich nach 18 Jahren melden und sowas vermitteln. Aber ich glaube, das ist schon das, was Jugendarbeit eben auch leisten kann, wirklich Jugendliche auch in ihrer Persönlichkeitsentwicklung und in der Frage, wie man sich im Leben zurechtfinden kann, da einen Raum zu bieten, sich auszuprobieren und eine Orientierung zu vermitteln.
5: Mhm. Herr Seckinger, aber jetzt heißen ja nicht alle Jugendzentren Jugendzentren, sondern die sind ja auch ganz unterschiedlich betitelt. Es gibt Jugendclubs, dann sind die manchmal von der AWO oder von der Caritas geleitet. Es gibt Mädchenhäuser, es gibt queere Treffs, es gibt autonome und selbstverwaltete Jugendclubs. Mhm. Vorher haben wir die Villa gehört. Das sind ja wahrscheinlich auch sehr unterschiedliche Konzepte, Herr Seckinger. Worüber reden wir eigentlich, wenn wir Jugendzentrum meinen?
7: Ja, Sie haben völlig recht. Es gibt eine ganz bunte Trägerschaft von selbstverwalteten Häusern bis hin zu kommunalen Einrichtungen. Solche, die eher konfessionell geprägt sind, solche, die weltanschaulich offen sind. Wir reden im Kern darum, dass es Räume gibt. Die Räume können auch ein Bauwagen sein. Wir reden davon, dass Jugendliche dort einen Raum vorfinden, den sie selber gestalten dürfen und selber gestalten müssen in weiten Teilen. Wir reden davon, dass wir bei 2/3 tatsächlich pädagogisches Personal vorhanden ist. Ansonsten, glaube ich, ist das klassische Jugendzentrum davon geprägt, dass es häufig umgestaltet wird, weil jede neue Jugendgeneration den Raum für sich selber aneignen möchte. Und das passiert eben auch dadurch, dass man Wände neu malt, bemalt, dass man Kunstwerke anbringt, dass man Möbel, die Möblierung verändert, sofern es die Finanzen in irgendeiner Art und Weise zulassen. Gut ist, wenn es Freiflächen dazu gibt. Die sind nicht überall vorhanden, gerade in Städten ist es oft schwierig. Und es sind selten Orte, die man als repräsentative Hochglanzorte beschreiben würde. Und das ist auch gut so, weil das schafft die Freiheiten für die jungen Menschen, sich dort auszuprobieren und Dinge zu machen, die ihnen Spaß machen.
5: Herr Schretzmeier, welche Rolle spielt die Freiheit für diese Jugendzentren?
8: Naja, also die Freiheit, die muss man dann natürlich immer genau untersuchen. Ich stelle halt fest, dass viele selbstverwaltete Jugendzentren, die es Anfang der 70er Jahre gab, die dann im Laufe der 70er Jahre, spätestens dann Ende der 70er Jahre, übergingen in städtische Jugendzentren. weil natürlich die Menschen, die das gemacht haben, die das erkämpft haben, sind natürlich dann auch 10 Jahre älter geworden und viele Interessen haben sich verschoben und die Leute sind dann auch nicht mehr sozusagen am Ort gewesen, sondern haben vielleicht über Studien und so weiter und Aufenthalte in Universitätsstädten sind die natürlich dann plötzlich weg gewesen und dadurch entstand der Raum, dass die Städte, die ja immer mit einer großen Argwohn diese selbstverwalteten Gebilde beäugt haben und denen war es ja überhaupt nicht wohl, denn in den 70er Jahren war ja im Grunde genommen eigentlich für viele alles, was anders war, von Moskau gesteuert und so weiter und so fort. Also es war ausgesprochen klischeehaft alles abgebildet und ich habe das Gefühl, es gibt heute noch 2026 bei dem einen oder anderen auch Kommunalpolitiker, Kommunalpolitikerin noch so Restbestände von diesem Denken.
5: Aber würden Sie jetzt damit sagen wollen, dass sozusagen damals schon mehr Freiheit in diesen Zentren war und die jetzt ja irgendwie dann doch geschwunden ist?
8: Ich kann es nur von damals her betrachten. Das war natürlich eine große Freiheit, ja. Und die hat man natürlich auch in allen möglichen Facetten hat man die genossen. Und wie das jetzt heute sich darstellt, das kann ich jetzt natürlich nicht mehr ganz so
5: Die Frage muss ich weitergeben.
8: Ja, da muss man weitergeben.
5: Frau von Schwanflügel.
6: Also ich kann da gut an Herrn Schretzmeier anschließen, dass in den 80er Jahren sozusagen im Anschluss auch an diese erkämpften Räume hat eine Professionalisierung auch von Jugendarbeit oder sozialer Arbeit stattgefunden, zum Beispiel darüber, dass auch sich die Ausbildung zum Sozialarbeiter, Sozialarbeiterin akademisiert hat und so weiter. Und wir heute, Mike Seckinger hat es gerade gesagt, 2/3 auch Einrichtungen von pädagogischem ausgebildetem Personal betrieben werden, von Kommunen und freien Trägern betrieben werden, sodass ich sagen würde, die Freiräume sind, ich würde mal sagen, ich war jetzt in den 70ern nicht dabei, aber wahrscheinlich nicht mehr so groß wie heute. Und trotzdem würde ich sagen, sind, wenn man das vergleicht mit anderen pädagogischen Institutionen oder Orten, an denen sich Jugendliche bewegen, ist Jugendarbeit immer noch ein Raum, der viele Freiheiten bietet, auch Dinge zu tun, die einen interessieren, auch für das pädagogische Personal Dinge zu unterstützen, die Jugendliche interessieren und machen wollen. Mhm. So vielleicht.
5: Ja. Herr Seckinger, Frau von Schwanflügel hat jetzt gerade das pädagogische Personal erwähnt. Was macht denn einen guten Sozialarbeiter, gute Sozialarbeiterin in einem Jugendzentrum aus? Sind die Kumpel, Helfer, Berater?
7: Ja, wenn Sie so fragen, alles zusammen. Aber ich glaube, das, was die gute Sozialarbeiterin in der offenen Jugendarbeit ausmacht, ist die Analysefähigkeit zu verstehen, was passiert gerade. Sich anzubieten als erwachsene Ansprechperson, die aber nicht in einer Rolle ist wie Eltern, Lehrkräfte, Hausmeister, Aufsichtspersonen, Polizei, sondern die ein erwachsenes Gegenüber darstellt und gleichzeitig anerkennt, dass die Jugendlichen sich in einer eigenen Lebensphase befinden und eigene Bedürfnisse haben und Erwachsene nicht immer automatisch Recht haben, nur weil sie Erwachsenen sind. Und diese Fachkraft hat die Kompetenz, auf die unterschiedlichsten Situationen fachlich angemessen, spontan zu reagieren. Und das macht diese Aufgabe in der offenen Jugendarbeit so anspruchsvoll. Man weiß nie, was in der nächsten halben Stunde passiert. Man weiß nicht, ob man jetzt mit massiven persönlichen Problemen eines Besuchers, einer Besucherin konfrontiert wird, ob es um Gruppenprozesse geht, ob es um eine Auseinandersetzung mit Nachbarn geht, ob es um ein Anliegen geht, dass Jugendliche mehr öffentliche Wahrnehmung haben wollen. Und darin steckt die besondere Leistung der Fachkräfte.
5: Herr Schretzmeier, Sie können sozusagen jetzt wahrscheinlich mit Blick auf Ihre Erfahrung von damals, auf den Hammerschlag in Schorndorf, den Sie ja mitgegründet haben, dieses Jugendzentrum, können Sie vielleicht mit Blick auf diese Erinnerungen und die Erfahrungen antworten, wie muss denn ein Jugendzentrum vom Ort her aussehen? Was muss der mitbringen? Ist ja doch ein großer Unterschied, ob es nur so ein kleiner Bauwagen ist oder doch irgendwie was eher Ausladendes mit Außenbereichen. Was sind da die guten Rahmenbedingungen, die man braucht?
8: Naja, das ist dann natürlich immer die Frage, wie man das Ganze versteht und wie man es, sagen wir mal, von dem Inhalt her in einen Raum, in Räume umsetzt. Und für uns war in Schorndorf dadurch, dass ich die Manufaktur 68 im Februar gegründet habe, dass wir dann schon natürlich diese Kultur als eine ganz wichtige Klammer in der Kommunikation mit jungen Leuten und so weiter. Und wir waren ja selber alle noch ziemlich unverformt, aber wir haben dann eben diese Kultur und diese Möglichkeiten. Und Kultur ist natürlich immer lustig, wenn man Räume hat, also wenn man einen großen Raum hat, wo man was veranstalten kann, wo etwas stattfinden kann, wo sich Leute dann, was weiß ich, zusammentreffen können und ihre Favorites oder was es da auch immer gibt an Bands und tralala im örtlichen Bereich, im regionalen Bereich und so. Das ist da natürlich wichtig und der Hammerschlag war mal wirklich lange Zeit so ein Punkt, wo die jungen Leute von, ja, eigentlich fast ganz Baden-Württemberg sonntagmittags einfach nach Schorndorf gepilgert sind, mit dem Daumen im Wind und immer sind sie angekommen und dann wurden da eben richtig große Rock'n'Roll-Nachmittage veranstaltet mit richtig geilen und guten Bands und so weiter und es war dann eben für alle, wenn man so will, so ein Treffpunkt und auch so ein Höhepunkt von der Woche und das hat natürlich die Inspiration dann wieder für die Jugendlichen weitergetragen in ihre Orte hinein und alle haben dann irgendwie so das Gefühl gehabt, oh, wir müssen das auch machen und so und der Spirit war natürlich schon unheimlich groß, damals gegenseitig sich sozusagen wirklich so anzufeuern.
5: Spannend. Frau von Schwanenflügel, Sie haben jetzt vorhin auch in der Villa die Musik erwähnt, vor allem Hip-Hop. Das spielte da auch eine Rolle? Spielt es generell einfach eine große Rolle in den Jugendzentren, die Musikkultur?
6: Also ich würde sagen, jugendkulturelle Aktivitäten spielen in jedem Fall eine große Rolle in Jugendzentren und also Jugendliche, eben zum Beispiel in der Villa in Ludwigsburg hatten wir eine riesen Hip-Hop-Szene, wir hatten aber auch eine riesen Musikerszene und ich würde sagen, das eine ist, dass es schon

0: trotzdem haben sie es jetzt geschafft, im Keller irgendwie ein winziges kleines Studio einzubauen, wo sie irgendwie ihre Sachen aufnehmen können. Also das spielt schon eine große Rolle und prägt, glaube ich, oft auch Jugendliche. Also gerade dieser ehemalige Jugendliche, der sich gemeldet hat, der war eben da auch sehr in dieser Hip-Hop-Szene aktiv und ist heute auch im Kulturbereich tätig. Also.
1: Wenn man jetzt die Frage mal größer fassen würde, kann man sowas sagen, wie dass die Jugendzentren tatsächlich Popmusikgeschichte auch wirklich sehr stark beeinflusst haben? Ich hatte letztens das Beispiel, dass ich mich einfach ein bisschen mit der Hip-Hop-Geschichte auseinandergesetzt habe und man da in den 80er Jahren eben immer wieder auf diese Jugendzentren auch kommt. Würden Sie das bestätigen?
2: Darf ich da einem konkreten Beispiel einsprätschen? Die Fantas, also die Fantastischen Vier, Anfang der 80er Jahre, Jugendhaus Stuttgart-Wangen war ihr erstes großes Stadion, war Jugendhaus Wangen. Und da konnten sie dann loslegen und was daraus geworden ist, wissen wir ja alle. Das ist ein Beispiel.
1: Das ist ein Beispiel auf jeden Fall. Blicken wir doch mal ein bisschen auf die jungen Menschen, die in Jugendzentren gehen. Wie hat sich denn, Frau von Schwanenflügel, das Publikum auch in den letzten Jahren verändert?
0: Also ich würde sagen, das Publikum hat sich in den letzten Jahren vielleicht gar nicht so stark verändert. Ich glaube, dass es sozusagen vor allem so in den 80er, 90er Jahren da eine Veränderung gab. Ich würde sagen, die Jugendzentrumsbewegung war eben sehr stark getragen, auch von Studierenden, von Gymnasiastinnen, aber natürlich auch von der Lehrlingsbewegung und so weiter. Also dass es da vielleicht auch nochmal, ich sag mal, mehr privilegiertere Jugendliche auch in der Jugendarbeit zu finden waren. Die findet man heute auch immer noch dort. Das ist sehr abhängig sozusagen vom Einzugsgebiet und auch vom Angebot. Wie gesagt, wenn man Proberäume und ein Studio und einen Tanzsaal anbieten kann, dann spricht es auch nochmal andere Jugendliche vielleicht an, als wenn man sozusagen ein sehr kleiner Treff ist und nicht so viele Möglichkeiten hat. Aber ich würde schon sagen, in den 80er Jahren, als dann auch die Räume wieder stärker auch in die kommunale Verantwortung gegangen sind und über die Krise eigentlich dann auch, über Arbeitslosigkeit und so weiter, dass dann schon auch weniger privilegierte Jugendliche Jugendarbeit angefangen haben, verstärkt zu nutzen. Und das auf jeden Fall eine Gruppe ist, für die Jugendarbeit sehr, sehr wichtig ist, eben weil sie häufig auch weniger andere Möglichkeiten haben, schlicht weil sie zum Beispiel nicht über die finanziellen Ressourcen verfügen.
1: Herr Säckinger, dann geht es doch da bestimmt auch sehr viel darum, sehr konkrete Probleme, naja, auf Umwegen zu lösen, oder?
3: Das ist eine Frage, die eigentlich ein Teil des Dilemmas von Jugendarbeit gleich umfasst. Denn
1: warum?
3: In der Jugendarbeit geht es erstmal nicht darum, Probleme zu lösen, sondern in der Jugendarbeit geht es darum, eigenständige Räume für junge Menschen zur Verfügung zu stellen. Es wurde mal in einem bundesweit abgestimmten Positionspapier, wo alle möglichen Leute dabei waren, festgehalten, dass die Jugendarbeit der einzige institutionell abgesicherte Raum ist, in dem Erwachsene den Jugendlichen nicht sagen, was sie zu tun haben, sondern sich darauf einlassen, sich an den Bedürfnissen junger Menschen auszurichten. Gleichzeitig wird Jugendarbeit aber auch deshalb finanziert, auch auf kommunaler Ebene deshalb finanziert, weil die Kommunen sich erhoffen, dass in Vierteln, wo Jugendliche auf der Straße rumhängen, wo es zu Problemen kommt, wo Ladendiebstahl, Einbruchskriminalität, andere Probleme stark vertreten sind, Jugendarbeit ein wesentlicher Faktor ist, um das dann wieder zu reduzieren. Und tatsächlich trägt Jugendarbeit bei, das zu reduzieren, aber nicht, weil es sich um die Probleme kümmert, sondern weil sie sich positiv mit den Interessen der jungen Menschen auseinandersetzt. Und deshalb ist diese Frage, die Sie gestellt haben, mittendrin in diesem Dilemma zwischen, was Jugendarbeit eigentlich soll und will, und was von ihr erwartet wird und wo sie auch teilweise instrumentalisiert wird für Dinge, für die sie nicht erfunden ist.
1: Sollte man dann eher sagen, Probleme vorbeugen?
3: Nein, ich würde sagen, Jugendarbeit ist eine wesentliche Infrastruktur für junge Menschen. Die trägt dazu bei, dass junge Menschen teilhaben an dieser Gesellschaft, dass sie sich integrieren können, dass sie ihren Gestaltung, das Typische für die Jugendphase, ihre Gestaltungswünsche an, wie soll das Leben zukünftig ausschauen, ausprobieren können. Und damit trägt es dazu bei, dass Probleme geringer werden, dass Problemsituationen entschärft werden. Aber eben nicht, weil es sich auf das Problem an sich

0: fokussiert.
1: Ich bleibe noch mal kurz bei Ihnen. Sind Jugendzentren für weibliche wie männliche Jugendliche gleichermaßen attraktiv?
0: Aus individueller Perspektive vielleicht schon. Wenn man statistisch hinschaut, dann sieht man, dass es etwas mehr männliche Jugendliche sind als weibliche Jugendliche.
1: Warum?
0: Das ist eine der vielen spannenden Fragen. Deshalb gibt es ja die von Ihnen angesprochenen Mädchenhäuser, um offene Jugendarbeit jetzt auch gezielt für junge Frauen attraktiver zu machen. Es gibt Erklärungen, die sagen, junge Männer neigen dazu, durch ihr dominantes Verhalten den jungen Mädchen weniger Platz zu geben. Es gibt sicherlich eine andere Orientierung oder gab traditionell eine andere Orientierung des Nach-Außen-Gehens oder des sozusagen sich auf offene Situationen in solchen Gruppen einzulassen. Aber das sind alles ganz schwierige Erklärungsversuche. Man muss sich das vor Ort anschauen. Aber vielleicht hat ja Frau Schwanenflügel da noch eine Idee dazu.
2: Also ich würde da Mike Säckinger recht geben, es ist schwierig, man muss es sich wirklich vor Ort im Einzelnen angucken. Was man vielleicht noch sagen kann, ist, dass eben tatsächlich, weil Jungs häufiger und junge Männer dann so ein bisschen raumgreifender auftreten, sehr präsent sind, dass sich manchmal vor allem dann auch jüngere Mädchen nicht trauen, aber dass es Mädchen manchmal vielleicht auch zumindest, um überhaupt den Zugang zum Jugendhaus zu finden, eher geschütztere Räume brauchen. Also das ist auch die Erfahrung, die Fachkräfte machen, dass es dann oft zum Beispiel einen Mädchentag gibt oder ein Angebot für Mädchen, das ihnen erstmal ermöglicht, sich dieses Jugendhaus zu erobern, sage ich mal, und quasi da auch einen Anspruch drauf zu erheben, dass man sich da sozusagen bemühen muss. Aber das gilt, also man könnte ja sagen, Jugendarbeit ist im Grunde offen für alle jungen Menschen oder wendet sich letztlich an alle jungen Menschen. Und diese Offenheit ist aber nicht kein Selbstläufer. Man kann nicht einfach sagen, unsere Tür ist offen und dann könnt ihr alle kommen, sondern es ist was aktiv hergestellt werden muss von Fachkräften. Und das gilt eben nicht nur für Mädchen, das gilt zum Beispiel auch für queere junge Menschen, die man nicht erreicht, wenn man einfach sagt, ihr könnt kommen, sondern die man oft auch mit einem gesonderten Angebot erstmal ansprechen muss und ihnen sozusagen das Gefühl vermitteln muss, dass sie willkommen sind, erwünscht sind, dass sie sich diese Räume erstmal auch zu eigen machen können und Fachkräfte kennenlernen können. Das bleibt auch ein Dauerbrenner-Thema in der Jugendarbeit, in diesem Sinne, sozusagen in so einem ganz breiten Sinne, letztlich auch inklusiv zu arbeiten, immer wieder zu gucken, wer ist in meinem Einzugsgebiet, wer hat welche Bedarfe und wie kann ich einen Rahmen schaffen, in dem diese Jugendlichen Zugang finden zur Einrichtung.
1: Natürlich gibt es ja auch dann doch selten, aber es gibt natürlich die Fälle, wo dann auch in Jugendhäusern natürlich auch Gewalt ausgeübt wird. Es gab jetzt einen sehr schlimmen Fall in Berlin, da gab es eine Vergewaltigung von einem Mädchen, wo die Aufarbeitung eben auch recht schwierig gelaufen ist, sagen wir es mal so. Wie können die Einrichtungen da besser werden, Herr Säckinger?
0: Da wurde in den letzten Jahren viel daran gearbeitet. Es gibt inzwischen in der Mehrzahl der Einrichtungen, zumindest dort, wo es hauptamtliches Personal gibt, Schutzkonzepte. Es gibt ein stärkeres Bewusstsein. Es gibt eine Sensibilität, Themen grenzverletzenden Verhaltens, egal welcher Art, auch wirklich anzusprechen. Es gibt Strategien im Umgang damit.
1: Glauben Sie auch, das funktioniert?
0: Also da funktioniert vieles. Da hat sich, glaube ich, einiges verändert. Da gibt es mehr sicherere Räume, als das früher der Fall war. Und trotzdem wird man es nicht verhindern können, dass es ab und zu passieren wird.
1: Lassen Sie uns noch mal ein bisschen zurückblicken, Herr Schritzmeier. Wenn man sich so die 70er Jahre und diese Jugendzentrumsbewegung vergegenwärtigt, da hatte das ja schon auch sicherlich eine politische Dimension, nämlich die Idee der Demokratisierung der Gesellschaft, die da sicherlich auch eine Rolle gespielt hat. Würden Sie das auch so sehen, dass man damals sozusagen in diesen Jugendzentren auch irgendwie Demokratie lernen sollte oder sich selbst beibringen sollte?
3: Naja, der Kampf für ein Jugendzentrum oder für einen Raum in irgendeiner Gemeinde, in irgendeiner Mittelstadt oder auch in größeren Städten, da war alles inkludiert. Da war im Grunde genommen auch schon die Politisierung inkludiert, obwohl die Leute, die es gemacht haben, die Jungs und Mädels, die da so Initiativen gebildet haben, eigentlich erst einmal das gar nicht im Hintergrund Hinterkopf hatten. Aber man wurde sozusagen von der Kommunalpolitik, von dem, die einem direkt gegenüber stehen oder gegenüber sitzen, wurde man da förmlich politisiert. Also insofern hat da was ganz Groteskes und Kontroverses begonnen. Und die Politisierung war natürlich sehr, sehr von Anfang an ungeheuer, wenn man so will, praktisch. Sehr pragmatisch, und das habe ich auch dann gemerkt bei den vielen Kontakten mit Jugendzentrumsinitiativen.
1: Ich darf noch mal kurz reingehen, weil ich wollte noch kurz erwähnen, Sie haben ja fürs SDR-Fernsehen damals gearbeitet und die Jugendzentrumsbewegung eigentlich wie kein zweiter dokumentiert. Da haben Sie ja dann eben das alles erlebt, oder?
3: Ja, ich habe 23 Stunden, habe ich ausgerechnet, Material in 4 Jahren, also Oktober 70 bis Oktober 74, haben wir kontinuierlich berichten können in verschiedenen Formaten, öffentliches Ärgernis, Clubs in Deutschland oder Schuhfix oder dann Diskus. Diese Formate haben ganz, ganz eindeutig und konsequent die Position von jungen Leuten eingenommen und haben dann natürlich auch, wenn man so will, sehr viel Werbung betrieben, und die Bewegung war ja, um das einfach nochmal klar zu machen, so Ende 74, Anfang 75 hatte ich und meine Redaktion, wir hatten Kontakt zu 1500 Jugendzentrumsinitiativen in der ganzen Bundesrepublik.
1: Ja, das ist wirklich eine Zahl. Und Baden-Württemberg war da sehr, sehr wichtig und sehr zentral.
3: Ja, das war wichtig und zentral, weil hängt natürlich damit zusammen, dass uns in dem Fall die CDU, die ja hier sozusagen alles besessen hat, uns natürlich das wunderbar in die Hände gespielt hat, weil da war ja ein Denken, das hat ja irgendwo dann 1950 aufgehört, auch noch 1970 und so weiter, da waren die ein bisschen sehr unflexibel, und dadurch haben in Baden-Württemberg relativ viele von Jugendlichen haben da dann eben gesagt, so geht's nicht weiter.
1: Ich würde gerne noch bei dem Gedanken der Demokratisierung bleiben, Herr Säckinger. Sehen Sie das auch so? Ist das Jugendzentrum auch ein Ort, an dem Demokratie Schule macht?
0: Es ist auf jeden Fall ein Ort, an dem Demokratie Schule machen kann, an dem junge Menschen erfahren, wie sie gemeinsam zu Entscheidungen kommen, ohne dass jemand versucht, sich machtvoll im Sinne von einer autoritären Strategie durchzusetzen. Es ist ein Ort, an dem immer wieder alles neu ausgehandelt werden muss. Mit jeder neuen Jugendgeneration quasi jedes Jahr wird neu zu diskutieren sein, wo die Schwerpunkte im Haus sind, welche Veränderungen stattfinden. Man trifft Menschen, mit denen man sonst nicht zusammenkommen würde. Es werden ja auch das, was Sie vorher beschrieben haben, mit Chillen, Kickern, Billardspielen, Zuschauen, da werden ja auch Rollen ausprobiert und verhandelt. Und da werden viele Formen des Zusammen, des sich Arrangierens, des gemeinsam einen Weg finden, entwickelt aus der Perspektive der jungen Leute. Und insofern ist es ein wichtiger Ort für die Erfahrung des gemeinsamen demokratischen Entscheidens.
2: Also was man da vielleicht auch nochmal sagen kann, ich habe mich im Rahmen meiner Promotion mit sozusagen Partizipationsbiografien von Jugendlichen beschäftigt, also mit jungen Menschen, die in der Jugendarbeit aktiv sind oder die sehr aktiv sind, und habe mir sozusagen deren Geschichten angeschaut. Und da sieht man eben deutlich, dass das, was Mike Säckinger beschreibt, diese alltagsdemokratische, sehr praktische sozusagen demokratischen Aushandlungsprozesse, dass wenn Jugendliche eben in so einer Einrichtung über mehrere Jahre an ganz vielen Stellen diese alltagsdemokratischen Erfahrungen machen, dass eben sich so aufschichtet auch zu etwas, was ihnen, also ich muss eine junge Frau, die ich da interviewt habe, wo deutlich wurde, die hat ganz schüchtern im Jugendhaus angefangen, ein bisschen an der Theke mitzuarbeiten, und darüber, dass sie quasi gemerkt hat, okay, das wird wertgeschätzt, hat sie sich angefangen, aktiver einzumischen, hat vorgeschlagen, war vorhin schon Thema, die Räume mal neu zu streichen. Es war für sie eine ganz wichtige Erfahrung zu merken, ich mache hier einen Vorschlag, der wird gehört, der wird aufgegriffen und dann wird er sogar umgesetzt, und jetzt sieht das Jugendhaus wieder cool aus, die sich da über diese Erfahrung auch zu einer sehr selbstbewussten jungen Frau entwickelt hat, die irgendwann entschieden hat, sie will sich einmischen im Stadtteil, sie will was für andere Jugendliche erreichen, bis dahin, dass sie irgendwann entschieden hat, sie will Sozialarbeiterin werden und dem Einrichtungsleiter des Gymnasiums erklärt hat, dass sie sehr wohl in der Lage ist, das Abitur zu machen, um studieren zu können. Also wie darüber, über so eine Erfahrungsaufschichtung, sage ich mal, eben auch die Fähigkeit entsteht, eine Position zu entwickeln, die zu vertreten und eben auch der Wunsch entsteht, ich sage jetzt mal, die Welt mitzugestalten und sich einzumischen und ja, mitzuprägen.
1: Vielleicht gerade deswegen hört man ja auch sehr viel von ja, recht radikalen Schmierereien an den Wänden von Jugendzentren, Vandalismus, es gibt Brandanschläge und auch Gewalt. Also gerade Jugendclubs, die sich für die offene Gesellschaft einsetzen, scheinen ja oft Zielscheiben für rechte Gewalt zu sein. Herr Säckinger, wie schlimm ist denn die Lage da wirklich?
0: Ja, Jugendclubs, Jugendarbeit sind Zielscheiben rechter Gewalt und auch rechter Agitation. Ich habe gestern zwei Kolleginnen getroffen, die mir berichtet haben, dass sie in den letzten Jahren öfters vor der Frage standen, ob sie ihren Arbeitsplatz wechseln, weil sie in den sozialen Medien angegriffen wurden und auch persönlich benannt wurden als hier ist die Person, die dort in diesem Jugendzentrum arbeitet und wenn euch das nicht gefällt, dann könnt ihr ja das deutlich mitteilen. Es gibt eine große Verunsicherung in der Szene. Es ist aber nicht so, dass jetzt jedes Jugendzentrum unter Beschuss steht. Das ist stark von den regionalen Kontexten abhängig. Was uns ein bisschen erschrocken hat, war unsere Abfrage bei den Jugendverbänden, die inzwischen in ihrer großen Mehrheit die Befürchtung haben, dass ihr Status als gemeinnützige Organisation zukünftig nicht mehr anerkannt wird. Dafür gibt es momentan überhaupt keinen konkreten Anlass, diese Angst zu haben. Sie ist aber Ausdruck dessen, dass dieser Diskurs der Rechten, dass man zivilgesellschaftliche Organisationen schwächen will, dass man diese Art von Engagement nicht haben möchte, dass man versucht, über allerlei rechtliche Strategien diesen Gruppen das Leben schwer zu machen, dass es verfängt und dass es zu einer Verunsicherung führt und damit auch zu einer Unfreiheit in der Arbeit innerhalb der Jugendarbeit. Und auf der anderen Seite haben wir schon ein paar Daten, die zeigen, dass Einrichtungen sich mit extremistischen Tendenzen auseinandersetzen müssen, dass es sie wirklich massiv unter Beschuss geraten und das ist das in meinen Augen Erschreckendste, eine ganze Reihe von kommunalpolitischen Aktivitäten gibt, die dann versuchen, Jugendarbeit einzuschränken mit dem Argument, aber man hätte doch gehört, dass dort irgendwas passiert, was nicht passieren sollte.
1: Frau von Schwanenflügel, da sind wir ja eben auch bei der Finanzierungsfrage. Da klagen ja viele Jugendzentrumsbetreiber, Betreiberinnen schon seit Jahren über unsichere Finanzsituationen. Also bei meiner Recherche bin ich zum Beispiel über einen Jugendzentrumsmitarbeiter gestoßen aus Mannheim, der meinte, ab den 90er Jahren mussten sie schon jedes Jahr eigentlich um Gelder kämpfen. Aber jetzt verstärkt die klamme Kassenlage dieses Problem ja dann sicher doch. Wie schlimm ist denn die Lage aktuell?
2: Also es ist, glaube ich, regional sehr unterschiedlich oder auch je nach Kommune sehr unterschiedlich. Zum Beispiel ist Berlin im Moment massiv betroffen. Da ist gerade die Rede von bis zu 50 Jugendfreizeiteinrichtungen, die vor der Schließung stehen. In Frankfurt zum Beispiel haben die Fachkräfte 2-3 Jahre lang massive Lobbyarbeit gemacht und gekämpft darum, dass wieder etwas mehr Geld im Haushalt eingestellt wird, haben das auch durchsetzen können. Da ist jetzt nicht so, dass Jugendarbeit im Reichtum schwelgt, aber sozusagen, da ist die Lage jetzt gerade nicht so angespannt. Das ist, glaube ich, sehr unterschiedlich. Also das Thema beschäftigt Jugendarbeit schon lange. Sie haben das gerade angesprochen. Auch in den 90er Jahren musste man schon drum kämpfen. Es gab, glaube ich, schon auch immer wieder so Wellen, wo Jugendarbeit sozusagen so ein bisschen in Frage stand. Und es hat schon auch was damit zu tun, dass es so ein Missverständnis auch auf kommunaler Ebene gibt, dass es eine freiwillige Leistung ist, dass Jugendarbeit nice to have ist quasi. Und es gibt aber eigentlich eben eine Bereitstellungsverpflichtung sozusagen der Kommunen. Aber der Umfang ist nicht näher definiert. Deswegen ist Jugendarbeit immer wieder in den Blick geraten, wenn es um Sparmaßnahmen geht.
1: Mhm. Deswegen, darf ich kurz, deswegen ist es nicht einklagbar, richtig?
2: Ja, es ist nicht einklagbar und es ist natürlich auch, die Effekte von Jugendarbeit lassen sich einfach nicht so schnell und so einfach in Zahlen messen, sodass, glaube ich, auch immer den Eindruck entsteht, das ist so, ja, es ist eben so eher nice to have. Und was jetzt Mike Seckinger hat es gerade angesprochen, ich glaube, das ist die zweite Schiene, die da jetzt gerade, die auch den Druck gerade nochmal erhöht, die da jetzt dazukommt, ist, dass eben nicht nur Jugendtreffs, einzelne Jugendtreffs und Mitarbeitende von antidemokratischen Gruppen, sag ich mal, angegriffen werden, sondern dass es eben auch politische Akteure gibt, die eben Jugendarbeit vorwerfen, ideologisch zu arbeiten, politisch nicht neutral zu sein, bis hin zu dem Vorwurf, rassistisch zu sein. Also euer Jugendzentrum wird ja vor allem von migrantischen Jugendlichen besucht. Das heißt, ihr seid rassistisch gegenüber deutschen Jugendlichen. Also dass solche auf einer kommunalpolitischen Ebene eben auch versucht wird, Jugendarbeit die finanziellen Grundlagen zu entziehen, zu sagen, wir können euch nicht mehr fördern, weil wir werfen euch eine ideologische Arbeit vor oder so. Und das natürlich eine große auch Verunsicherung schafft und einen Frust schafft bei Fachkräften. Und so dieses nice to have und diese Angriffe, das fließt teilweise eben auch zusammen und schafft einfach gerade schon eine massive, ja, Verunsicherung bei Fachkräften und einen großen Frust, wie weit die Sparmaßnahmen fortgeschritten sind. Ich weiß nicht, ob Mike Seckinger da noch mehr dazu sagen kann. Ist, glaube ich, regional sehr unterschiedlich. Ja.
1: Herr Seckinger, was entgegnet man auf diese Vorwürfe?
0: Auf diese Vorwürfe entgegnet man erstmal, dass es darum geht, dass man Jugend ermöglichen muss in der heutigen Gesellschaft, dass wir eine demografische Entwicklung haben, die es unbedingt erforderlich macht, dass wir uns bewusst jugendpolitisch entwickeln. Und ich sage absichtlich entwickeln, weil auf kommunaler Ebene häufig überhaupt gar keine jugendpolitische Idee vorhanden ist. Wir müssen jungen Menschen Raum geben und ihnen die Chance geben, sich auszuprobieren und die Zukunft gestalten zu können. Und Jugendarbeit wird sich dann immer wieder neu erfinden und neu positionieren müssen. Sie ist aber im Kern eine demokratische Organisation, zumindest dann, wenn sie nicht von extremen Gruppen betrieben wird. Und Kommunen tun gut daran, in die Infrastruktur Jugendarbeit zu investieren, weil es ein wesentlicher Faktor für die Zukunftsfähigkeit der Kommunen darstellt. Und etliche Kommunen haben das verstanden, machen da auch was. Gerade in Baden-Württemberg ist die Finanzierung jetzt, wenn man auf die ganze Fläche schaut, relativ stabil. Was nicht heißt, dass es an einem einen Ort zu Kürzungen kommt und eben an einem anderen Ort dann wieder zu einer Ausgabensteigerung. Aber das Grundproblem bleibt, Jugendarbeit ist keine selbstverständliche Infrastruktur in den Augen der Kommunalpolitik, sondern ist etwas, das an das man immer denkt, wenn es darum geht zu sparen. Und das führt eben auch zu einem großen Druck und zu einer Verunsicherung. Und es macht was mit den jungen Menschen, wenn sie jedes Jahr das Gefühl haben, es ist nicht sicher, dass ich nächstes Jahr noch in mein Jugendzentrum gehen kann, weil zum Jahresende mal wieder die Finanzierung mit einem Fragezeichen versehen wird. Und selbst wenn es am Ende gelingt, es weiter zu finanzieren, was meistens der Fall ist, bleibt die Verunsicherung als eine prägende Erfahrung junger Menschen in dieser Gesellschaft. Meine Bedürfnisse werden nicht so ernst genommen, meine Bedürfnisse werden permanent auf ihre Berechtigung hin hinterfragt. Und das ist auf keinen Fall ein Beitrag zur Förderung der Teilhabe junger Menschen in dieser Gesellschaft.
1: Herr Schretzmeier, wie war das damals bei Ihnen mit der Finanzierung, mit der Unterstützung? Okay, wir sind gespannt.
3: Ja, also das Lachen soll ausdrücken, dass wir mit uns selber das ausmachen mussten und aus uns heraus das dann entwickelt haben. Und ich kann also da sehr interessante und positive Beispiele von, sagen wir, Beginn von Solidarisierung unter ganz fremden, sich erst einmal sich nicht kennenden jungen Leuten kann ich da berichten, dass da eben das hat sozusagen einen Impuls gelöst, der da hieß, okay, wir müssen halt selbst schauen, wie wir das hinkriegen, und das hat man dann auch gemacht, indem man in irgendwelchen Möglichkeiten und so weiter und so fort sich gegenseitig, und wenn es nur 50 Pfennig waren, wo einer dazu beigetragen hat, dass man den nächsten Schritt machen konnte, etc. etc. Und natürlich hatte man da dadurch auch immer wieder auch Leute, die so eine Initiative dann doch unterstützt haben, mal die 100 Mark oder die 200 Mark mal gegeben haben. Also das Selbstmachen und das Learning by Doing, das war natürlich eine der Hauptklammern in dieser Zeit und hat aber auch sehr gut funktioniert.
1: Ja, aber Sie hatten, glaube ich, mit dem Hammerschlag, wenn ich das jetzt richtig verstanden habe, auch einen Ort, den Sie einfach irgendwie nutzen konnten. Vielleicht können Sie das kurz mal aufklären.
3: Das war so eine alte Fabrik, die die Stadt gekauft hat. Da wollten die ein konventionelles Jugendzentrum dort reinbauen, im Untergeschoss mit einem Schießstand für den örtlichen Schützenverein und so weiter und so fort. Und allein diese groteske Idee hat in dieser Kleinstadt in Scharndorf doch etliche auf die Palme gebracht und diese dann zu mir gekommen, da in die Manufaktur oder zu uns und haben da dann gesagt, hey, ihr könnt uns doch vielleicht helfen. Und dann haben wir Anfang 70, es war Januar oder Februar, haben wir dann eben das Haus besetzt. Das war insofern nicht eine Besetzung, wie man sie so folkloristisch kennt, aus Berlin mit schwerem Einsatz und so weiter und so fort und verrammelten Türen, sondern einer derjenigen, die da sich furchtbar aufgeregt hatte, der hatte Zugang zu den Räumen, aber auch der Besitzer hat da auch noch drin gewohnt und so weiter und das hat sich herausgestellt dann im Laufe der Zeit als ein sehr, sehr solidarischer Mitstreiter und so weiter. Ja. Und insofern hat man da dann eben wirklich sehr schnell diese Immobilie und wichtig war, dass die Immobilie, wenn wir dort waren und wenn wir was gemacht haben, da waren immer mehrere hundert Leute da. Es waren immer viele Leute da und es ist natürlich ein idealer Schutz. Da hat die, was weiß ich, die Polizeiwache von Scharndorf, die hatte im Grunde genommen, der erste Gedanke war, da gehen wir gar nicht hin.
1: Ja, gut. Also, und es gibt's halt noch heute. Ich meine, oder? Richtig?
3: Ja. Aber jetzt ist es städtisch.
1: Okay. Aber Sie haben ein gutes Gefühl, wenn Sie mal da sind oder wie schauen Sie drauf?
3: Also ich war, glaube ich mal, vor 2 Jahren war ich mal da und wenn ich da reingehe, dann rieche ich natürlich die Regulierung. Muss vielleicht so sein, möchte ich jetzt nicht ein neues Feld aufmachen hier ja, in der Diskussion.
1: Okay, aber gut, dann haben wir so einen Eindruck. Wenn wir mal kurz einen Strich drunter ziehen würden, Frau von Schwanenflügel, was wünschen Sie sich für die Zukunft der Jugendzentren? Was muss dringend auch verbessert werden? Und wie kann die Politik bessere Rahmenbedingungen schaffen?
2: Ja, wenn wir eine offene demokratische Gesellschaft wollen, dann brauchen wir Orte, an denen Offenheit auch erprobt werden kann und an dem so etwas wie so alltagsdemokratische Aushandlungsprozesse und auch Prozesse, in denen Jugendliche für sich überhaupt herausfinden können, wer sie sind, was sie wollen, wie sie sich einbringen wollen in die Welt, dann brauchen wir diese Orte. Und ich würde mir wünschen, dass Politik stärker versteht, dass Offenheit sozusagen zu einer Marke wird. Also dass wir diese Orte brauchen, wenn wir eine offene Gesellschaft sein wollen oder die stärken wollen. Und dass wir vielleicht auch mit Blick auf die Wirksamkeit, also das ist ja so auch immer, dass dann die Frage wird, ist Jugendarbeit überhaupt wirksam, vielleicht auch aushalten müssen, dass sich in solchen offenen Prozessen nicht immer gleich alles in Heller und Pfennig ausrechnen lässt. Und insofern würde ich mir wünschen, dass Jugendarbeit wirklich eine verlässliche Infrastruktur für Jugendliche sein kann und sie so auskömmlich finanziert ist, dass sie eine verlässliche Infrastruktur ist, die eben nicht immer auf der Abschlussliste steht und ständig zur Verhandlung steht.
1: Das war das Forum bei SWR Kultur. Das zweite Zuhause zur Frage, was zieht Jugendliche ins Jugendzentrum? Mit den Gästen Larissa von Schwanenflügel, Professorin für Jugendsozialarbeit und außerschulische Jugendbildung, Frankfurt University of Applied Science, Werner Schretzmeier, Intendant des Theaterhaus Stuttgart, Jugendhausgründer und Dr. Mike Säckinger vom Deutschen Jugendinstitut München. Vielen Dank fürs Zuhören, sagt Norbert Lang.
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4: Jazz vor 6. Heute mit dem Titel Window Views von dem 45-jährigen Stuttgarter Saxophonisten und Jazzmusiker Alexander Sandy Kuhn und seinen Mitstreitern, dem Kölner Pianisten Volker Engelbert, dem Stuttgarter Bassisten Jens Loh und dem Wiesbadener Schlagzeuger Axel Pape. Hier ist Window Views in Jazz vor 6.

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7: Um 18 Uhr mit Eva Irion. In der Demokratischen Republik Kongo steigt die Zahl der bestätigten Ebola-Fälle immer weiter. Wie die Weltgesundheitsorganisation mit Sitz in Genf mitteilte, sind inzwischen mehr als 5000 Menschen an dem Virus erkrankt. Außerdem gäbe es mehr als 2300 Todesopfer. Aus Genf Jan Seidel.
8: Der UN-Koordinator für humanitäre Hilfe Fletcher warnt, die Epidemie töte alle 30 Minuten einen Menschen. Ebola gewinne im Moment im Kongo. Die Staatengemeinschaft dürfe sich nicht abhängen lassen. Die WHO geht davon aus, dass deutlich mehr Helfer und vor allem Behandlungsräume nötig sind. Am wichtigsten sei es aber, die Ausbreitung des Virus zu stoppen. Hilfe ist schwierig. Wegen des Bürgerkriegs im Kongo bringen sich Ärzte und Helfer selbst immer wieder in Lebensgefahr. Das Virus verbreitet sich über Körperflüssigkeiten. Es gibt zwar einen älteren Impfstoff Ervebo, es ist aber unklar, ob er auch gegen die aktuelle Virusvariante Bundibugio wirksam ist.
7: Im Krieg zwischen den USA und dem Iran ist vorerst kein Ende in Sicht. US-Präsident Trump hat nach Ablauf der 60-tägigen Frist bekannt gegeben, dass es derzeit keine Verhandlungen mit der iranischen Seite gebe. Auf seiner Online-Plattform erklärte er, es seien auch keine Gespräche für die kommenden Tage geplant. Eigentlich wollten sich beide Länder innerhalb der vergangenen 2 Monate auf Bedingungen für ein dauerhaftes Ende des Krieges einigen. Stattdessen kam es aber immer wieder zu gegenseitigen Angriffen. Bundesinnenminister Dobrindt will die Kontrollen an den deutschen Außengrenzen erneut verlängern bis März. Das hat ein Sprecher des Innenministeriums bestätigt. Eigentlich würde die Maßnahme Mitte nächsten Monats auslaufen. Das Zurückdrängen der illegalen Migration brauche aber weiterhin Kontrollen, so der CSU-Politiker. Dobrindt habe die EU-Kommission bereits über das Vorhaben benachrichtigt. Sollte die Brüsseler Behörde nicht widersprechen, kommt es zu einer automatischen Verlängerung um 6 Monate. Bis zu 10 Millionen Euro sollen in den kommenden Jahren in das neue Technologiezentrum für Drohnensicherheit in Kochstedt in Sachsen-Anhalt fließen. Bundesinnenminister Dobrindt hat den neuen Standort des Deutschen Zentrums für Luft- und Raumfahrt heute eröffnet. Die Neuerungszyklen bei Drohnen lägen im Moment bei 2 bis 3 Monaten, sagte der CSU-Politiker. Deutschland müsse künftig Schritt halten, so Dobrindt. Der Kampf gegen die Flammen im belgischen Naturschutzgebiet Hohes Venn und gegen deren Übergreifen auf die Grenzstadt Monschau in der Eifel geht weiter. Gegen Mittag hat der Wind zugenommen. In Nordrhein-Westfalen, Hessen und Rheinland-Pfalz riechen die Menschen den Rauch vom Hohen Venn. Die schlechte Luftqualität macht vor allem den Feuerwehrleuten zu schaffen. 2 mussten mit Rauchvergiftung ins Krankenhaus. Durch das verbrannte Moor werden Schadstoffpartikel und Gase in die Luft geschleudert, die für die Menschen ungesund sind. Nach der Attacke auf einen Bahnmitarbeiter in einem Regionalzug bei Ettlingen vor einem Monat bleibt der Angreifer auf freiem Fuß. Das Karlsruher Landgericht bestätigte die Entscheidung der ersten Instanz, dass kein Haftbefehl erlassen wird. Demnach war für den 36 Jahre alten Beschuldigten nicht abzusehen, dass sich die Zugtür öffnen und der Mitarbeiter hinausstürzen würde. Der Bahnmitarbeiter war auf der Strecke von Offenburg nach Karlsruhe aus dem fahrenden Zug gestürzt und lebensgefährlich verletzt worden. Inzwischen ist er außer Lebensgefahr. Die anhaltende Hitze und Dürre macht den historischen Gärten in Deutschland stark zu schaffen, auch dem Schlossgarten in Schwetzingen. Dessen Bepflanzung folge Konzepten, die zum Teil vor Jahrhunderten unter anderen klimatischen Bedingungen entstanden seien, teilten die staatlichen Schlösser und Gärten Baden-Württembergs mit. Zwar sei der 70 Hektar große Garten ein kultureller Schatz, aber man müsse ihn anpassen. Der Schlossgarten geht auf Ideen des 18. Jahrhunderts von Kurfürst Karl Theodor zurück. Bis zum 1. November ist in Schwetzingen eine Ausstellung zum Klimawandel in historischen Gärten zu sehen. SWR-Nachrichten, Redaktion Ramin Movasagian. Das Wetter für Baden-Württemberg und Rheinland-Pfalz. Ein Atlantiktief bringt uns vorübergehend warme Luft. Die Vorhersage: In der Nacht bleibt es weitgehend trocken, bei Tiefstwerten von 20 bis 15 Grad. Morgen scheint im Süden Baden-Württembergs häufig die Sonne, sonst ist es oft bewölkt, vereinzelt regnet es. Die Temperaturen erreichen maximal 20 Grad im Westerwald und 32 Grad im Markgräflerland. Die weiteren Aussichten: am Donnerstag einige Schauer und Gewitter, nördlich der Pfalz bleibt es trocken, dazu 27 Grad. 18.05 Uhr.
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9: Und darum geht es bis 6:30 unter anderem. Warum sind Landwirte bei der Waldbrandbekämpfung so wertvoll? Dazu ein Gespräch mit dem Netzwerk Red Farmer. Wie lassen sich Wachstum und Klimaschutz besser vereinbaren? Gerade im Hinblick auf Wirtschaftsministerin Reiches Energiepolitik stellen sich Fragen. Und stellt das BSW, die thüringische Landesregierung, vor eine Zerreißprobe? Dazu ein Gespräch mit dem Kollegen vom MDR in Erfurt. Mein Name ist Gerhard Leitner. Einen schönen guten Abend. Feuerwehrleute versuchen im Kampf gegen den Brand im belgischen Hohen Venn ein Übergreifen der Flammen auf Deutschland mit Brandschneisen zu verhindern. Die Einsatzkräfte hätten begonnen, die oberste Boden- und Vegetationsschicht zu entfernen. Der Waldbrand bei Schramberg im Kreis Rottweil ist weitgehend gelöscht, doch im steilen Gelände werden weiter Glutnester gesucht. Das kann noch mehrere Tage dauern. Gestern waren dort bis zu 400 Feuerwehrleute mit mehr als 80 Fahrzeugen im Einsatz, um den Waldbrand erst unter Kontrolle zu bringen und dann zu löschen. Das steile Gelände war eine große Herausforderung. Die Bergwacht musste zum Teil Feuerwehrleute zum Löschen abseilen. Eine zweite Herausforderung war die Wasserversorgung. Dazu sagte uns der Einsatzleiter Patrick Wörle.
10: Ja, das war mit einem Problem. Also wir haben ja hauptsächlich drei Zuflüsse, das ist der Göttelbach und der Lauterbach und die Bernig in Schramberg, welche in die Schildach münden. Die Zuflüsse führen natürlich aktuell aufgrund der großen Trockenheit recht wenig Wasser. Wir haben dann im Bereich der Schildach eine Staustufe, welche so ca. 400 Kubik fasst. Und dort haben wir dann Löschwasser entnommen, nachdem das Hydrantennetz dann irgendwann auch zur Neige gegangen ist, da wir natürlich große Löschwassermengen entnommen haben. Einmal für die Wasserversorgung über Schlauchleitungen, aber auch für die Fahrzeuge der Feuerwehr, wie auch Landwirte, welche im Pendelverkehr das Löschwasser dann dezentral an die Einsatzstellen gebracht haben.
9: Der Einsatzleiter in Schramberg, Patrick Wörle, war das. Bei den Waldbränden in den vergangenen Tagen waren neben den Feuerwehrleuten auch viele freiwillige Helfer aus allen Bereichen dabei. Vor allem auch, Sie haben es gehört, aus der Landwirtschaft. Denn naturgemäß finden Wald- oder Vegetationsbrände in deren Betätigungsbereich statt. Deswegen ist es kein Zufall, dass sich speziell Bauern zusammengetan haben, in dem Fall in der Südpfalz, um die Feuerwehren zu unterstützen. Ihre Initiative heißt Red Farmer. Und darüber kann ich mit Thomas Knecht sprechen. Er ist Gründer von Red Farmer. Herr Knecht, auf welche Weise unterstützen Sie denn die Löscharbeiten?
11: Also wir haben uns im Jahr 2022, mein Kollege Ingo Pfalzgraf und ich, entschlossen, ein Netzwerk, eine Datenbank aufzubauen, zunächst für den Landkreis Südliche Weinstraße, wo wir auf der einen Seite Hilfsangebote von Landwirten, Winzern, Forstwirten bündeln und die Kontaktdaten praktisch den Feuerwehren zur Verfügung stellen. Und was in 2022 noch alles händisch gemacht wurde, läuft jetzt ab 2023 über ein webbasierendes Online-Portal. Und aus der Südpfalz sind wir jetzt mittlerweile auch in komplett Deutschland verbreitet, hauptsächlich jetzt erstmal in Rheinland-Pfalz, Bayern und Schleswig-Holstein. Aber es werden momentan auch in den anderen Bundesländern immer mehr Nachfragen oder es sind immer mehr Nachfragen da.
9: Mhm. Das heißt, wir haben einen Brand in Germersheim und dann sieht die Feuerwehr auf ihrer Datenbank, so, der und der und der Bauer ist in der Region, den könnte ich anfragen.
11: Genau, so läuft es. Also die Landwirte generieren einen Zugang für sich und tragen dort ihre Maschinen ein und verwalten auch diese Maschinen dort. Wenn jetzt Maschine getauscht wird, dann nehmen sie wieder raus oder wenn was kaputt ist. Und auf der anderen Seite haben die Feuerwehren auch einen Zugang. Und die können dann zum Beispiel ein Zugfilter setzen. Ich brauche Wasserfass größer 5000 Liter oder ich brauche Wasserfass größer 4000 Liter lebensmitteltauglich. Oder ich brauche zum Beispiel eine Kupper oder eine Scheibenegge. Und dann klickt er auf den Filter und dann sieht er direkt auf der Karte, wo der nächste Landwirt ist. Er kann das Fähnchen anklicken, wo er angezeigt bekommt, kriegt den Standort, kriegt die Kontaktdaten und dann kann er den Landwirt direkt anrufen.
9: Sie haben eben schon ein ganz wichtiges Stichwort genannt, Maschinen. Was können denn Landwirte besser als andere freiwillige Helfer?
11: Ja, was können Landwirte besser als andere freiwillige Helfer? Also alle können, wie es in der Gesellschaft so generell ist, einen Teil. Und Landwirte haben halt einen Teil größere Maschinen, sprich eine Privatperson hat logischerweise keine Grupper oder keine Scheibenegge. Oder auch die Feuerwehren haben in der Regel nicht die großen Wassertanks wie wir, die zum Beispiel beim Biogastransport oder bei der Beregnung haben, wo bis zu 20.000, 25.000 Liter mit einem Fahrzeug gebracht werden können.
9: Vielleicht gerade noch zur Erklärung, mit dem Grupper können Sie zum Beispiel große Schneisen schlagen.
11: Genau, mit dem Grupper, das ist ein Bodensbearbeitungsgerät und da kann man zum Beispiel bei einem Stoppelackerbrand, kann man oben die Stoppel praktisch mit Boden vermischen. Dadurch entzieht man dem Feuer die Nahrung und es wird zumindest in der Ausbreitung gehemmt. Und wenn man entsprechendes Material, also viel Boden vermischen kann, wenn es die Trockenheit zulässt, dann wird es schmeißen, wo die Feuerwehr auch praktisch tot läuft.
9: Jetzt haben wir ja im Moment derzeit einige Waldbrände in Deutschland, in Europa. Wo waren Sie denn? Wo waren denn Ihre Bauern zuletzt aktiv?
11: Wo unsere Bauern aktiv sind, das können wir gar nicht so genau nachvollziehen, weil wir haben ja nur in Anführungszeichen ein sogenanntes Dating-Portal, nenne ich es immer lustigerweise, wo wir auf der einen Seite unsere Hilfsangebote reinstellen, auf der anderen Seite Feuerwehren die Daten abrufen und wir sehen im Moment noch nicht, wer wen angerufen hat. Wir wollen später mal eine eigenständige App haben, auch eventuell mit einer Alarmierungsfunktion und dann können wir auch nachvollziehen, wer über uns alarmiert wurde.
9: Das heißt, Sie sind mittlerweile, kann man sagen, international aktiv.
11: Ja, wir sind jetzt erstmal bundesweit aktiv, haben jetzt aber auch letzte Woche einen kleinen Abstecher nach Belgien gemacht mit einer größeren Feuerwehr.
9: Und haben Sie denn Erkenntnisse, die Sie zum Beispiel von anderen Landwirten, anderen freiwilligen Helfern mit auch in Ihr Netzwerk mitnehmen?
11: Erkenntnisse haben wir immer. Also es kommt immer mal wieder, es wird immer wieder zurückgespiegelt. Jetzt zum Beispiel auch bei dem Waldbrand im Hürtgenwald, dass zum Beispiel die Landwirte hingefahren sind und dass es zum Teil halt mal schwer war, auch einen entsprechenden Ansprechpartner zu finden. Aber das ist in solcher Katastrophe eigentlich normal. Wenn man über 1.000 oder 1.500 Einsatzkräfte hat, dann kann nicht alles rund laufen.
9: Ja. Ist das denn auch Ziel von Red Farmer, eben die Einsätze der Freiwilligen ein bisschen besser zu orchestrieren?
11: Ja, Ziel ist es auf jeden Fall. Man muss halt immer unterscheiden zwischen einem, ich sag mal, normalen Feuerwehreinsatz, sprich Gebäudebrand, normaler Vegetationsbrand, wo die Technik der Feuerwehren ausreicht, oder einem größeren Vegetationsbrand, wo dann vielleicht mehrere Feuerwehren schon kommen und auch mal zwei oder drei Wasserfässer dazukommen. Die kann man dann auch gezielt anrufen. Aber wenn wir dann Waldbrände haben, wie im Hürtgenwald oder jetzt in der Hohe Venn in Belgien, das war ja eine rasende Ausbreitung, da wird es halt schwierig, auch alles zu organisieren.
9: Ja, und Sie haben wahrscheinlich im Moment recht viel Stress, allein schon mit der ganzen Bewältigung der Informationen.
11: Ja, was heißt Stress? Wir haben im Moment sehr viele Anfragen von Landwirten, wie man sich registrieren kann. Wir haben sehr viele Anfragen aus Deutschland, auch von den Feuerwehren, wie sie sich registrieren können und wie wir das Produkt, ich sag mal, Online-Portal in ihren Regionen einführen können. Aber auf der anderen Seite ist es auch schön, dass unsere Idee sich jetzt weiter verbreitet.
9: Thomas Knecht war das, Gründer von Red Farmer, einem Portal aus der Südpfalz von Landwirten, das sich mit Feuerwehren vernetzt und mittlerweile in ganz Deutschland und bald darüber hinaus aktiv ist. Viele Bürgerinnen und Bürger haben den Eindruck, bei der Bundesregierung und vor allem bei Wirtschaftsministerin Reiche von der CDU haben Umwelt- und Klimaschutz keine hohe Priorität. Wirtschaft first ist immer wieder zu hören. Besonders mit Blick auf Reiches neue Energiegesetze fragen sich viele, ob Schwarz-Rot den Klimaschutz ausbremst. Wie lassen sich Wirtschaftswachstum und Klimaschutz vereinbaren? Wie kann das gehen? Dazu Jakob Mayer aus unserem Hauptstadtstudio in Berlin.
12: In Eisenach in Thüringen zeigt sich, dass wirtschaftliche Entwicklung und Klimaschutz zusammengehen. Der Automobilzulieferer Bosch macht es in seinem dortigen Werk mit 1800 Beschäftigten vor. Der Strom kommt überwiegend von Photovoltaikanlagen auf den Fabrikdächern.
13: An sonnenreichen Tagen können wir damit den gesamten Strombedarf unseres Werkes decken und zeitweise sogar überschüssige Energie erzeugen,
12: sagt der technische Werksleiter Pedro Pimenteo. Fürs Heizen und Kühlen setzt Bosch in Eisenach nicht mehr auf fossile Energie, sondern nutzt großenteils die in der Produktion entstehende Abwärme.
13: Durch die Umstellung auf Industriewärmepumpen konnten wir den Einsatz fossiler Energieträger deutlich reduzieren und unseren Gasbedarf am Standort um mehr als 90% senken.
12: Derzeit arbeiten sie in Eisenach außerdem an Speicherlösungen für Strom, Wärme und Kälte. Aber energieintensive Industriezweige wie Zement, Chemie oder Stahl tun sich besonders schwer, klimaneutral zu werden, also unter dem Strich nicht mehr Treibhausgase auszustoßen, als eingespart werden. Deshalb setzen Stahlhersteller wie die Salzgitter AG auf grünen, also mit erneuerbaren Energien erzeugten Wasserstoff. Vorstandschef Gunnar Gröbler.
14: Förderung ist ein Thema, aber auch grundsätzlich Erhalt von Arbeitsplätzen, Erhalt von Grundstoffindustrie in Deutschland. Ich glaube auch, dass es für die Salzgitter AG ein Zukunftsprojekt ist, um uns gestärkt aus der Transformation herauskommen zu lassen.
12: Die Salzgitter AG hat gerade über ein Tochterunternehmen mit dem Energiedienstleister EWE eine langfristige Vereinbarung über die Lieferung von grünem Wasserstoff abgeschlossen. In der EU hat sich längst gezeigt, dass wirtschaftliches Wachstum und Klimaschutz vereinbar sind. Der Ausstoß klimaschädlicher Treibhausgase ist seit 1990 um ein Drittel gesunken, während die Wirtschaft um zwei Drittel gewachsen ist. Aber für Bundeskanzler und CDU-Chef Friedrich Merz steht Klimapolitik unter dem Vorbehalt, dass sie die Wirtschaft nicht einschränkt.
15: Ein Klimaschutz, der die industrielle Basis unseres Landes gefährdet oder gar zerstört, ein Klimaschutz, der den Wohlstand unseres Landes aufs Spiel setzt, der findet keine Akzeptanz in der Bevölkerung.
12: Die schwarz-rote Bundesregierung fördert den Kauf von E-Autos mit einer Prämie, die besonders Haushalten mit kleineren Einkommen zugutekommen soll. Die Förderung von Solaranlagen auf dem Dach soll eingeschränkt, der Ausbau von Sonnen- und Windenergie besser auf den Netzausbau abgestimmt werden. Aber Fachleute verlangen nachdrücklich mehr Engagement von der Bundesregierung. Das im März vorgelegte Klimaschutzprogramm hält der Expertenrat für Klimafragen für ungenügend. Ratsmitglied Julia Pongratz.
16: Wir empfehlen eine Einbettung der Klimaschutzpolitik in eine kohärente politische Gesamtstrategie, die insbesondere auch soziale Verteilungswirkungen und ökonomische Folgen bei der Programmgestaltung stärker in den Blick nimmt.
12: Wissenschaftliche Untersuchungen zeigen, es wird deutlich teurer, zu wenig gegen die Erderwärmung zu tun, als rechtzeitig Geld für wirksamen Klimaschutz auszugeben. Auch Bundesumweltminister Carsten Schneider betont mit Blick auf austrocknende Flüsse.
17: Jeder, der bisher behauptet hat, Klimaschutz schadet der Wirtschaft, erlebt heute, dass kein vorhandener Klimaschutz der Wirtschaft schadet. Jeder Tag kostet 500 Millionen Euro, fast 1,5 Milliarden geringere Wirtschaftsleistung.
12: Welche politischen Konsequenzen die Bundesregierung daraus zieht, ist allerdings noch offen.
9: Wie lassen sich Wirtschaftswachstum und Klimaschutz vereinbaren? Aus Berlin war das Jakob Mayer mit einigen offenen Fragen, aber auch mit Beispielen, wo das durchaus funktioniert. In der Thüringer Brombeer-Koalition aus CDU, SPD und BSW kriselt es. In einem eskalierenden Streit innerhalb des Bündnisses Sarah Wagenknecht erklärten 2 von 15 BSW-Abgeordneten, sie tragen CDU-Ministerpräsident Vogt nicht mehr mit. Der stehe aktuell, Zitat, nur noch mit einer Minderheitsregierung. Da stellten sie in einer gemeinsamen Erklärung fest. Mario Vogt steht außerdem wegen der Aberkennung seines Doktortitels unter Druck. Bei einem Landesparteitag am Samstag soll der CDU-Vorsitz neu gewählt werden. Am Nachmittag heute ist die Landes-CDU vor die Presse getreten. Ulrich Sondermann-Becker in Erfurt. Wie groß ist denn sein Rückhalt in der Partei?
18: Also er hat den vollen Rückhalt seiner Partei, also der Christdemokraten in Thüringen. Das hat der Landesvorstand heute nochmal erklärt. Das hat er selber übrigens auch erklärt. Und das erklären auch so Kreisvorsitzende oder einzelne Abgeordnete, die man so findet. Das ist auch nicht weiter verwunderlich, weil es geht ja um diese Geschichte, um seine Promotion da als Politologe, wo ja von ihm sowieso alle Vorwürfe abgestritten werden. Er hat jetzt auch noch Klage eingereicht vor dem Verwaltungsgericht. Also da ist seine Position sowieso so, dass an diesen Vorwürfen nach seiner Aussage her nichts dran ist. Und da gibt es für die CDU eben überhaupt keinen Grund, da irgendwie an ihrem Boss, also an ihrem Landesvorsitzenden, der ja auch noch der Regierungschef der Brombeer-Koalition ist, zu rütteln. Es gibt auch niemanden sonst in der Thüringer CDU, der da ja vielleicht als Konkurrent jetzt schon mal aufgetreten ist in der Vergangenheit. Und das ist dann eben in der CDU eigentlich ja auch nicht üblich. Also wenn man einen Boss hat, der noch Stärke hat und der noch Rückhalt hat, dann bleibt man eigentlich auch immer so lange bei ihm, bis man sagt, ja, er bringt uns den Erfolg nicht mehr, und dann hat man eben meistens auch gleich eine Alternative, aber eben beides ist in diesem Fall nicht so.
19: Also die eine Baustelle scheint abgeräumt, die andere heißt BSW, die regiert ja in Thüringen mit CDU, SPD in der eben erwähnten Brombeer-Koalition. BSW-Parteigründerin Wagenknecht missfällt die Regierungsbeteiligung in Thüringen schon länger, deswegen ist sie ja mit BSW-Landeschefin Wolf im Streit. Ist das nicht auch für das BSW riskant, den Streit auf dem Rücken der Landesregierung auszutragen?
18: Ja, es ist auf jeden Fall eine ziemlich seltsame Situation, weil wir haben in Thüringen ein starkes BSW-Wahlergebnis gehabt. Es gibt 15 Abgeordnete im Landtag, die das BSW ist sozusagen Teil der Regierung, ist Teil der Brombeer-Koalition. Das BSW stellt drei Minister, die auch relativ geräuschlos und, wenn man dann so sagt, auch relativ erfolgreich arbeiten. Also da ist es schon komisch, dass von der Bundesspitze aus eben immer wieder die Aufforderungen kommen, man solle diese Koalition verlassen. Das hängt natürlich damit zusammen, dass man in Berlin der Meinung ist, dass der Erfolg des BSW hier in Thüringen und die Regierungsverantwortung, dass das zu einer Art Ernüchterung in der Wählerschaft geführt hat, das eben dann dazu geführt hat, dass es bei der Bundestagswahl nicht mehr gereicht hat und so weiter und so fort. Also will Frau Wagenknecht die Koalition hier beenden, um dann eben selber vielleicht in Sachsen-Anhalt oder dann bei späteren Wahlen dann vielleicht wieder erfolgreicher zu sein. Wie gesagt, das ist eine ziemlich seltsame Situation, dass man also sagt, wir müssen sozusagen raus aus der Verantwortung, wir dürfen nicht das tun, wofür wir eigentlich gewählt worden sind, damit uns die Leute wieder wählen. Also da bleibt dann eigentlich nur übrig, dass Frau Wagenknecht da vielleicht doch eher so ihr eigenes Schicksal

0: der AfD kokettiert. Das sind halt starke Signale, die man da aussendet. Darüber wird dann eben auch berichtet. Hängt ja auch mit dem extrem radikalen Kurs der AfD hier in Thüringen zusammen. Also immer, wenn man das Wörtchen AfD in den Mund nimmt oder ich will mit Björn Höcke reden, da kann man ziemlich sicher sein, dass die Journalisten das dann aufgreifen werden, dass das eben für Diskussionen sorgt. Also das ist das eine. Und dann ist natürlich dieses mit dem Ministerpräsidenten, der sozusagen über allen Parteien stehen soll, das ist hier so eine Art Heilserwartung, die gibt es in Thüringen schon ganz lange. Die Situation ist eben schwierig, die Mehrheiten sind eben auch schwierig, man muss das immer organisieren. Das ist übrigens eine Sache, die Mario Vogt ziemlich gut hinkriegt hier als Ministerpräsident. Da werden Kompromisse gemacht, Kompromisse sind unbeliebt und dann kommt immer wieder diese Gegenidee, ja, wir müssen doch jemanden finden, der überhaupt nicht so in diesen politischen Lagern drinsteckt. Das ist natürlich hochgradig naiv, weil wen immer man da aufstellt, auch der wird seine Mehrheiten suchen müssen, auch der wird Bündnisse schließen müssen, auch der wird irgendwie einen politischen Handel abschließen müssen. Also das ist immer so ein bisschen vorgegeben, vielleicht ein bisschen billig und vor allem ist es eben sehr naiv.
1: In der Thüringer Brombeer-Koalition aus CDU, SPD und BSW kriselt es. Die Hintergründe waren das von Ulrich Sondermann-Becker, Kollege vom MDR in Erfurt. Im Prozess gegen die sogenannten Wegwerfagenten hat das Oberlandesgericht in Stuttgart heute ein Urteil gesprochen. Von den drei angeklagten Ukrainern, die im Auftrag Russlands von Deutschland aus Anschläge auf Transportwege vorbereitet haben sollen, wurde einer zu einer Freiheitsstrafe verurteilt. SWR-Reporterin Sissi Hartnick war im Gerichtssaal dabei und erklärt, warum es zwei Freisprüche gab.
2: Alle drei Angeklagten stammen aus der Ukraine. Alle drei sind auffällig jung. Laut der Bundesanwaltschaft verbindet sie eine weitere Gemeinsamkeit. Sie alle sollen zu Agenten eines russischen Geheimdienstes geworden sein. Der Pressesprecher des Oberlandesgerichts fasst den Vorwurf zusammen.
3: Den drei 22, 25 und 30 Jahre alten Angeklagten wurde mit den Anklagen des Generalbundesanwalts vorgeworfen, sie hätten sich arbeitsteilig im März 2025 am Versand von zwei Paketen über einen ukrainischen Versanddienstleister beteiligt.
2: In den Paketen sollen Autoteile und GPS-Tracker gewesen sein. Auf diese Weise sollten Versandrouten ausgekundschaftet werden. Später sollten dann Pakete mit Brandsätzen verschickt werden, um in Deutschland oder in der Ukraine großen Schaden anzurichten. So der Vorwurf. Das Gericht wollte vor allem die Frage klären, wussten die Männer, dass sie für einen russischen Nachrichtendienst arbeiten? Während der Urteilsverkündung wird dann klar, nur bei dem 30-jährigen Angeklagten, der in der Schweiz festgenommen wurde, geht das Gericht davon aus, dass ihm der Russlandbezug tatsächlich bewusst war.
3: Er hat sich deshalb der Agententätigkeit zu Sabotagezwecken nach der Überzeugung des Senats strafbar gemacht und war deshalb zu verurteilen.
2: Das Urteil für ihn? Eine Freiheitsstrafe von einem Jahr und drei Monaten. Die anderen beiden jüngeren Angeklagten werden freigesprochen. Obwohl auch sie am Versand der Pakete beteiligt waren, geht das Gericht davon aus, dass ihnen nicht klar war, dass Russland im Hintergrund die Fäden ziehen könnte. Insgesamt weist das Ganze auf ein Muster hin, das Ermittler bei sogenannten Wegwerfagenten beobachten. Personen sind für einen fremden Nachrichtendienst tätig, ohne selbst zu diesen zu gehören, sagt das Bundesamt für Verfassungsschutz. Nach der Urteilsverkündung Erleichterung bei den freigesprochenen Angeklagten. Handschlag mit dem Anwalt. Am Ende der Verhandlung äußert sich einer der Verteidiger.
4: Das Verfahren war ein schweres Verfahren. Ist immer so, wenn man viel Öffentlichkeit hat, ist ja auch eine Thematik, die jetzt sehr interessiert momentan. Aber auf der anderen Seite sagt die Generalbundesanwaltschaft, die kämpfen immer mit harten Bandagen. Von daher mussten wir gut dagegenhalten. Aber das haben wir geschafft und konnten letztendlich den Senat überzeugen, dass mein Mandant unschuldig ist.
2: Zum Ausmaß der Strafe ergänze das Gericht noch, dass konkrete Sabotageakte, zum Beispiel das tatsächliche Verschicken von Brandsätzen, von keinem der drei Angeklagten geplant wurden.
1: Vom Prozess gegen sogenannte Wegwerfagenten am Oberlandesgericht in Stuttgart war das SWR-Reporterin Sissi Hartnick. Israels Polizeiminister Ben-Gvir hat in einem Podcast gezielte Massentötungen von Palästinensern gefordert. Wir haben gestern darüber berichtet. Jede Nacht 30 bis 40, weil es Menschen gäbe, die es nicht verdient hätten zu leben. Zitat Ende. Entsetzte Reaktionen. In Berlin wird nun mehr oder weniger offen über EU-Sanktionen gesprochen. Das sei nicht gerade mutig, meint unser EU-Korrespondent Jean-Marie Macron. Die Bundesregierung brauche die EU nicht, um Ben-Gvir zu sanktionieren.
5: Deutschland hat ein spezielles, aus seiner geschichtlichen Verantwortung heraus ein besonderes Verhältnis zu Israel. Das ist in ganz Europa und darüber hinaus bekannt. Die ehemalige Bundeskanzlerin Merkel sprach in der Knesset vor über 15 Jahren, die Sicherheit Israels sei Teil der deutschen Staatsraison. Aber

0: Aber die Auslegung eben dieser Staatsräson ist im Fall Ben-Gvir kaum mehr nachzuvollziehen. Israels rechtsextremer Minister für nationale Sicherheit Itamar Ben-Gvir ist allseits bekannt für seine Provokationen. Eigentlich, so sagte Ben-Gvir in einem Podcast, sollte man sogenannte gezielte Tötungen ausführen und jede Nacht 30, 40 Menschen im Gazastreifen töten. Damit meine er nicht allein militante Palästinenser, sondern es gäbe, so Ben-Gvir, Menschen im Gazastreifen, die es nicht verdient hätten zu leben. Wie so oft reagieren in Deutschland auch Unionspolitiker. Jürgen Hart, außenpolitischer Sprecher der CDU-CSU-Fraktion im Bundestag, sagte, die Europäische Union müsse Ben-Gvir sanktionieren, als Zeichen für die weltweite Geltung von Menschenwürde und Menschenrechten. Auch wenn Deutschland ohne die EU Sanktionen verhängen könnte. CSU-Landesgruppenchef Alexander Hoffmann sagt, man müsse an Ben-Gvirs, wie er sagt, Entgleisungen deutliche Kritik üben und könne auch über Reaktionen diskutieren. Wachsweicher und verharmlosender hätte sich Hoffmann wohl nicht ausdrücken können. Es ist beileibe nicht neu, dass in der israelischen Regierung Benjamin Netanyahus rechtsextreme Kabinettsmitglieder sitzen. So etwa ein Kulturerbeminister, der im November 2023, einen Monat nach den Hamas-Gräueln des 7. Oktober, einen Atombombenabwurf auf Gaza in Betracht zog. Finanzminister Smotrich meinte im August 2024, es wäre moralisch und richtig, 2 Millionen Menschen in Gaza zu Tode hungern zu lassen, bis die von der Terrororganisation Hamas verschleppten Geiseln freigelassen würden. Neu ist ebenfalls nicht, dass Itamar Ben-Gvir geradezu stolz ist auf seine lange Liste an Äußerungen und Taten, die sein rechtsextremes Gedankengut zur Schau stellen. Gerade jetzt, wenige Wochen vor der Parlamentswahl in Israel, drückt er nochmal auf die Propagandatube. Neu ist genauso wenig, dass seit über 2 Jahren einige EU-Mitglieder schon Sanktionen gegen die rechtsextremen Hardliner wie Ben-Gvir und Smotrich durchsetzen wollen. Neben Italien und Österreich war es vor allem Deutschland, das immer wieder bremste. Letztes Beispiel: Im Mai führte Ben-Gvir die Aktivisten der Gaza-Hilfsflotte Flotilla vor laufender Kamera gefesselt und auf dem Boden kniend vor. Trotzdem stellte sich die Bundesregierung gegen jegliche Sanktionen. Man müsse im Gespräch bleiben. Nicht nur den Fraktionsmitgliedern der CDU-CSU und der Bundesregierung muss die Frage gestellt werden, ob ihr Verständnis von Staatsräson den Schutz von rechtsextremen israelischen Kabinettsmitgliedern umfasst. Falls es die Union ernst meinen sollte, gegen Ben-Gvir vorzugehen, könnte sie noch heute eine Einreisesperre gegen ihn verhängen. Dafür braucht es keine Einstimmigkeit in der EU. Frankreich, Spanien, Irland und Slowenien haben diese schon verhängt. Dazu noch Nicht-EU-Mitglieder wie Kanada und das Vereinigte Königreich. CDU/CSU und die Bundesregierung insgesamt können sich nun hinter der EU verstecken oder selbst vorangehen.
1: Die Bundesregierung braucht die EU nicht, um den umstrittenen israelischen Polizeiminister Ben-Gvir zu sanktionieren, meint Jean-Marie Magro in seinem Kommentar. Und das waren die aktuellen Themen des heutigen Dienstag in SWR Kultur. Mein Name ist Gerhard Leitner. Ich wünsche einen schönen Abend und die Zeit, es ist 18.30 Uhr.
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3: Und bevor wir gleich über Organspenden sprechen und die Frage, ob ein Tattoo als Ausweis sinnvoll wäre, erstmal ein Lied über den Zauber einer neuen Liebe. Anna Haus aus Berlin. 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

0: Or und Ati Te Tengo in SWR Kultur am Abend. Würden Sie Ihre Organe spenden? Haben Sie also so einen Ausweis, der erlaubt, dass etwa nach einem tödlichen Unfall jemand mit Körperteilen von Ihnen weiterlebt? Und wie wäre es, wenn man diese Bereitschaft nicht nur mittels Ausweis dokumentierte, sondern mit einem Tattoo? Dass etwa ein Sanitäter sofort sieht, könnte ja wertvolle Zeit sparen. Der Verein Junge Helden schlägt das vor. Und im Bundestag haben heute knapp 250 Parlamentarier aus mehreren Fraktionen einen Gesetzesentwurf vorgestellt, der das geltende Prinzip umdreht. Alle sollen automatisch Organspender sein, wenn sie nicht aktiv widersprechen. Und darüber spreche ich jetzt mit Anna-Barbara Summ, der Geschäftsführerin von Junge Helden. Hallo, Frau Summ.
1: Ja, ich trage das natürlich schon seit Anfang an. Ich trage das am Handgelenk, sodass ich es auch immer zeigen kann. Das ist eine geometrische Form. Es gibt einen Kreis, darunter schließen sich zwei Halbkreise ein. Und es bedeutet, zwei Halbe werden zu einem Ganzen, um das so ein bisschen metaphorisch zu beschreiben, was die Organspende ist. Und gleichzeitig sieht man aber auch ein O und ein D für Organ Donor.
0: Das englische Wort für Organspender. Ist dieses Motiv mittlerweile bekannt? Also werden Sie auch darauf angesprochen?
1: Ich werde darauf angesprochen. Ich sehe es auch vermehrt. Mir erzählen auch viele von meinen Freundinnen und Freunden oder Bekannten, dass sie wieder jemanden gesehen haben, der das Tattoo trägt. Also ich glaube, es sind mittlerweile recht viele. Wir gehen davon aus, dass es ungefähr so 35.000 sind nach unseren Hochrechnungen, die das mittlerweile tragen. Und wir haben viel dafür getan, dass es eben auch dort bekannt wird, wo es um Organspende geht, nämlich in den Kliniken, auf den Intensivstationen. Das ist natürlich noch viel wichtiger, dass es dort bekannt ist, als jetzt zum Beispiel unter Sanitäterinnen und Sanitätern. Und da haben wir ein großes Augenmerk darauf gelegt, dass wir eben die Fachgesellschaften und diejenigen, die tagtäglich mit der Organspende zu tun haben, darauf aufmerksam machen.
0: Wenn jemand Sie darauf anspricht und sagt, was hast du für ein Tattoo, was bedeutet das? Und Sie erklären das, was bekommen Sie dann für Reaktionen?
1: Ich muss sagen, ausschließlich positive. Und das ist auch das Tolle daran. Es ist ja genau gedacht, dass man über dieses Thema redet. Weil wir wissen es, wir kennen die Zahlen. Unser Verein wurde 2003 gegründet. So lange klären wir schon über das Thema Organspende auf. Und die Zahlen, muss man sagen, haben sich nicht wirklich verbessert. Also die sind nicht deutlich hochgegangen, auch nicht im Vergleich zu anderen Ländern, in denen die Zahlen in dem Zeitraum wirklich gestiegen sind. Und uns war es einfach wichtig, das war zu einem Zeitpunkt, als gerade letztes Mal die Widerspruchsregelung abgelehnt wurde, das war ja im Januar 2020, eine Kampagne zu machen, die der Organspende und dem ganzen Thema mehr Sichtbarkeit gibt, weil wir davon ausgehen, dass es viel mehr Menschen gibt, die dem ganz positiv gegenüberstehen und die es auch nach außen zeigen wollen, ihre Einstellung, ihre Haltung und sozusagen Testimonials sind für die Organspende. Und das wollten wir einfach ermöglichen und das haben wir gemacht.
0: Haben Sie denn das Gefühl, es wird mehr darüber gesprochen, wenn es schon noch nicht sehr viel mehr sind, die sich bereit erklären?
1: Also man merkt es, dass immer, auch wenn etwas in der Presse über die Organspende ist, dass natürlich auch grundsätzlich mehr darüber gesprochen wird. Also man hat das jetzt zum Beispiel auch gesehen bei dem Beispiel mit der Kronprinzessin in Norwegen, mit Mette Marit, als es eben darum ging, dass sie transplantiert werden muss und dass es ihr wirklich sehr, sehr schlecht geht, dass dort auch die Zahlen ja tatsächlich hochgegangen sind, ne, in den Registrierungen für die Organspende. Und das ist natürlich auch ein Side-Effekt, sagen wir jetzt mal, dass man, je mehr man darüber spricht, je mehr man Aufmerksamkeit bekommt dafür, für das Thema, auch in der Presse, in der Öffentlichkeit, dass natürlich sich die Menschen mehr damit beschäftigen, auseinandersetzen. Und so ein Tattoo kann auch in Gesprächen, im Freundeskreis oder am Familientisch der Auslöser dafür sein, dass jemand sagt, okay, das ist eine gute Sache, das steht für die Organspende und ich habe das Tattoo, ihr wisst jetzt Bescheid, wie ich mich in dem Falle entschieden hätte. Ich finde es wichtig, dass jeder diese Entscheidung eben auch dokumentiert und für sich trifft.
0: Was sagen Sie denn zu dem parteiübergreifenden Gesetzesentwurf jetzt von heute? Ist das ein Vorstoß in die richtige Richtung?
1: Das ist ein Vorstoß in die richtige Richtung und er ist sehr, sehr wichtig. Also wir setzen uns dafür auch schon seit langer Zeit ein, dass es eben auch eine gesetzliche Regelung gibt, die die Situation der Wartepatientinnen in Deutschland maßgeblich verbessern kann. Wir als Verein, als gemeinnütziger Verein, wir tun alles dafür, um eine Kultur der Organspende weiterzuentwickeln, weiter zu etablieren, die zu stärken und wirklich alles in unserem Bereich auch zu machen, um dieses Thema nach vorne zu bringen. Aber wir brauchen eben auch die gesetzlichen Rahmenbedingungen, die das ermöglichen. Und da sind wir einfach stark dafür, dass der Staat sagt, Wir sind für die Organspende und das muss ein strukturelles Ja zur Organspende geben bei uns. Es ist ja auch die letzte Therapieform für Wartepatienten und Patienten. Danach gibt es einfach nichts mehr. Und natürlich ist ein individuelles Nein immer vollkommen in Ordnung. Das muss immer so leicht wie möglich auch möglich zu dokumentieren sein. Aber letztlich brauchen wir ein strukturelles Ja für die Widerspruchsregelung für die Organspende.
0: Die Gegner von so einer Widerspruchsregelung, etwa aus der CSU, argumentieren, das sei ein Übergriff und man könne bei so einem hochpersönlichen Thema nicht einfach Schweigen als Zustimmung voraussetzen. Können Sie das verstehen?
1: Ich kann es aus einer gewissen Sicht natürlich verstehen. Es ist auch wichtig, dass man über dieses Thema redet, ne? Und dass man das abwägt. So, wo ist es wichtig, solche Gesetze auch einzubringen und dann wirklich diesen mutigen Schritt zu gehen? Weil man muss eben sagen, dass wir alles ausprobiert haben. Die Gegner haben ja also der Widerspruchsregelung nicht mehr zu bieten als das, was wir jetzt seit Jahren, Jahrzehnten ausprobiert haben, um die Organspendezahlen zu erhöhen. Es funktioniert in dem Sinne nicht. Und deswegen muss man abwägen, so wie der Staat eben immer abwägt bei Gesetzen. Was ist der Nutzen und wo muss man eben dann genau hinschauen? Was könnte passieren? Was sind die Risiken? Wie können wir die so gut wie möglich ausschalten? Und das ist genau das da jetzt der Fall. Es geht darum, dass Menschen das Überleben ermöglicht wird durch die Organspende. Und dafür finde ich schon, da liegt das Recht des Überlebens einfach höher. Und deswegen brauchen wir die Widerspruchsregelung. Und ich finde sie auch durchaus zumutbar. Und vielleicht noch ein Punkt dazu. Wir sind ja im Eurotransplantverbund. Das heißt, in Deutschland werden längst Organe transplantiert, die in Ländern explantiert werden, in denen schon längst die Widerspruchsregelung gilt. Und ich denke, da können wir einfach auch eine solidarische europäische Regelung hier in Deutschland wirklich allen zumuten.
0: Vielleicht zum Schluss, wie hoch schätzen Sie denn die Solidarität ein? Ich meine, in Spanien ist es schon lange so geregelt. Spanien führt auch weltweit bei Organspenden. Da haben die Menschen offenbar einfach auch Vertrauen in die Behörden und ins Gesundheitssystem und in diese Abläufe. Wird die Bevölkerung bei uns auch für so ein Widerspruchsprinzip zu gewinnen sein?
1: Aus unserer Sicht ja. Also in unseren Gesprächen, die wir führen, die wir auch auf unserer großen Community zum Beispiel auf Instagram immer wieder führen oder in Gesprächen bei unseren Aktionstagen, merken wir einfach eine sehr hohe Bereitschaft dafür. Und wenn wir die Debatte verfolgen, ist da ganz viel Zustimmung für die Widerspruchsregelung. Was anderes, aber in Österreich zum Beispiel versteht man gar nicht, worüber man hier diskutiert, weil es da einfach selbstverständlich ist. Es ist ein Akt der Solidarität in einem Staat, in dem man wirklich davon ausgeht, dass jeder Mensch ein Organ erhalten soll und muss, wenn er es braucht, kann man auch davon ausgehen, dass jeder Mensch erstmal eins geben würde, wenn er eben verstirbt, außer er widerspricht. Und das ist ja auch total in Ordnung. Ich bin gespannt, wie es jetzt weitergeht. Ich bin aber überzeugt davon, dass wir gesellschaftlich längst so weit sind, diese Widerspruchsregelung auch einzuführen und dass die Politik da mit Verlaub etwas hinterherhinkt.
0: Die Diskussion um Organspenden und wie die Erlaubnis dazu im Einzelfall gegeben werden soll, die nimmt gerade wieder Fahrt auf. Ich habe gesprochen mit Anna-Barbara Summ vom Verein Junge Helden. Danke, Frau Summ.
1: Vielen Dank.
0: Und wir haben Musik von Crosby, Stills, Nash und Crosby, Stills and Nash, so heißen sie. Guinevere, mit der, wie ich finde, ganz besonders schönen Stimme von David Crosby. Der ist 2023 gestorben, aber die letzten 30 Jahre seines Lebens verdankte er einer Spenderleber und hat in der Zeit auch noch sehr schöne Songs gesungen. Falls Sie gerade über so einen Ausweis nachdenken oder ein Tattoo. SWR Kultur am Abend. Ja.

Sehr idyllisch. Crosby, Stills and Nash in SWR Kultur am Abend. Und Guinevere, jetzt wird es ein bisschen unheimlicher und elektronischer, aber auch sehr charismatisch. Friedberg heißt das Musikprojekt von Anna Kappel aus der Steiermark und der Titel

0: Von Friedberg.
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0: Vor 14 Tagen ist die österreichische Schriftstellerin Monika Helfer gestorben, in der Literaturwelt als großer Verlust wahrgenommen. Das neue Buch ihres ebenfalls schreibenden Ehemanns Michael Köhlmeier war da längst fertig. Mein privates Glück, der autobiografische Roman einer Familie, der von der Kindheit bis in die Gegenwart der beiden Schreibenden reicht. Jörg Margenau hat das Buch gelesen.
2: Monika steht auf der Widmungsseite. Nicht für Monika oder für meine Frau, sondern einfach nur Monika. Das ist viel mehr als jede Zueignung. Monika Helfer ist alles und sie ist auch Teil dieses Buches. Michael Köhlmeier hat mit »Mein privates Glück« einen ganz persönlichen Roman geschrieben. Autobiografisch, ja, aber nicht in dem Sinne, dass da einer sein Leben erzählt und sich für besonders wichtig hält. Vielmehr ist es seine Familiengeschichte, die Erkundung der Existenz, ein Band voller Geschichten. Aber so, dass der, der da »ich« sagt, mehr Beobachter und Erzähler ist als Mittelpunkt. Selbstverständlich kommt auch Monika Helfer, mit der Köhlmeier seit 1981 verheiratet war, als Gesprächspartnerin darin vor. Es ist von besonderer Tragik, dass sie kurz vor Erscheinen dieses großartigen Buches gestorben ist. Die beiden waren ein äußerst produktives und sehr erfolgreiches Autorenpaar. Dass sie auch große Liebende waren, ergibt sich aus allem, was sie über die Liebe wussten und schrieben, und es ergibt sich erneut aus »Mein privates Glück«. Da kommt Monika Helfer als diejenige vor, die ihrem Mann rät, seine Träume aufzuschreiben. Oder die beiden diskutieren beim Frühstück darüber, warum es in Entenhausen keine Religion gibt.
3: Nie gehen Onkel Donald und seine Neffen Tick, Trick und Track sonntags in die Kirche. Es gibt keinen Pfarrer, keinen Pastor, keinen Rabbi, keinen Prediger. Nie betet jemand. Monika sagte, weil in Entenhausen nicht gestorben wird. Wo nicht gestorben wird, dort gibt es keine Religion.
2: Die Frage nach Gott taucht immer wieder auf, so wie auch der Tod allgegenwärtig ist. All die Figuren, die einem bei der Lektüre ans Herz wachsen, sind längst tot. Der Vater, die Mutter, die Großmutter, Tante Helga, Onkel Otto und so fort. Doch wenn er von der Beerdigung der Oma erzählt, ist sie, weil er nicht chronologisch vorgeht, im nächsten Kapitel wieder da und erzählt dem kleinen Michael blutrünstige Schauergeschichten. Das Erzählen, so die Erfahrung, überwindet den Tod. Und so sind sie allesamt Erzähler in dieser großen Familie. Köhlmeier beginnt damit, wie er, noch keine 5 Jahre alt, zusammen mit seiner Schwester in Lindau am Bahnhof von einem Mann abgeholt wird, der sein Vater ist und den er als Herr Arnold Köhlmeier anspricht. Weil die Mutter schwer krank war, nach einem Schlaganfall im Koma, halbseitig gelähmt und ihr Leben lang gehandicapt, wurden die Kinder für 2 Jahre zur Verwandtschaft nach Coburg gegeben. Auch die Frau, die in einem weißen Metallbett liegt, ist dem Jungen unbekannt.
3: Niemand hatte mir gesagt, wer uns nach der langen Eisenbahnfahrt erwartet. Tante und Onkel, Großmutter und auch meine Schwester meinten, ich müsse doch wissen, dass ich einen Vater und eine Mutter habe, weil doch jeder Mensch einen Vater und eine Mutter hat. Ich wusste es nicht.
2: Von da aus aber entwickelt Köhlmeier seine Familiengeschichte. Alles, was er über den Vater mit seinen 3 Geliebten, der seiner kranken Frau doch treu ergeben war, schreibt, alles, was wir über das Leid der Mutter und die übrige Verwandtschaft erfahren, sind Liebeserklärungen, weil sie alle mit ihren Nöten, Ecken und Kanten in ihrer Unvollkommenheit erfasst und doch stark und würdevoll gezeichnet werden. Köhlmeier ist ein großer Erzähler. Er hat die Gabe, alles Unglück in einen schwebenden Glückszustand zu verwandeln, ganz ohne Kitsch und ohne Verlogenheit, in dem auch die Lebenslügen zur Sprache kommen. So wird aus dem Leben mit all seinen Schicksalsschlägen ein privates Glück. Davon lesend zu erfahren, macht auf bereichernde Weise glücklich.
0: Mein privates Glück von Michael Köhlmeier ist bei Hansa erschienen. In SWR Kultur am Abend haben wir jetzt den geradezu cineastischen, jedenfalls breitwandig romantischen Sound von Nina June aus den Niederlanden. What's Love Without a Broken Heart?

What's Love Without a Broken Heart? Nina June in SWR Kultur am Abend. Gleich die Nachrichten und dann geht's bei uns um eine umstrittene künstliche Welle in Madrid und auch um den Unterschied zwischen solchen Wellen und denen im Meer. Es geht also ums Surfen.

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1: Um 19 Uhr mit Eva Irion. In der Demokratischen Republik Kongo steigt die Zahl der bestätigten Ebola-Fälle immer weiter. Wie die Weltgesundheitsorganisation mitteilte, sind inzwischen mehr als 5000 Menschen an dem Virus erkrankt. Außerdem gibt es über 2300 Todesopfer. Die Europäische Union will dem zentralafrikanischen Land Schnelltests im Wert von 2,5 Millionen Euro bereitstellen. Ein EU-Sprecher sagte, die Tests würden dazu beitragen, Fälle früher zu erkennen und Patienten schneller medizinisch zu versorgen. Im Krieg zwischen den USA und dem Iran ist vorerst kein Ende in Sicht. US-Präsident Trump hat nach Ablauf der 60-tägigen Frist bekannt gegeben, dass es derzeit keine Verhandlungen mit der iranischen Seite gebe. Auf seiner Online-Plattform erklärte er, es seien auch keine Gespräche für die kommenden Tage geplant. Eigentlich wollten sich beide Länder innerhalb der vergangenen 2 Monate auf Bedingungen für ein dauerhaftes Ende des Krieges einigen. Stattdessen kam es aber immer wieder zu gegenseitigen Angriffen. Bundesinnenminister Dobrindt will die Kontrollen an den deutschen Außengrenzen erneut verlängern bis März. Das hat ein Sprecher des Innenministeriums bestätigt. Eigentlich würde die Maßnahme Mitte nächsten Monats auslaufen. Das Zurückdrängen der illegalen Migration brauche aber weiterhin Kontrollen, so der CSU-Politiker. Dobrindt habe die EU-Kommission bereits über das Vorhaben benachrichtigt. Sollte die Brüsseler Behörde nicht widersprechen, kommt es zu einer automatischen Verlängerung um 6 Monate. SPD-Co-Chef Klingbeil pocht auf die Grundgesetzänderung zum Hitzeschutz. Wenige Tage vor der Kabinettsklausur sagte er, das Vorhaben dürfe nicht daran scheitern, dass die Union nicht mit der Linkspartei zusammenarbeiten wolle. Statt Hickhack zu veranstalten, müsse man das Richtige tun, so Klingbeil. Für eine Änderung des Grundgesetzes braucht es eine Zweidrittelmehrheit in Bundestag und Bundesrat. Im Bundestag also voraussichtlich auch Stimmen der Linkspartei. Nach der Attacke auf einen Bahnmitarbeiter in einem Regionalzug bei Ettlingen vor einem Monat bleibt der Angreifer auf freiem Fuß. Das Karlsruher Landgericht bestätigte die Entscheidung der ersten Instanz, dass kein Haftbefehl erlassen wird. Demnach war für den 36 Jahre alten Beschuldigten nicht abzusehen, dass sich die Zugtür öffnen und der Mitarbeiter hinausstürzen würde. Der Bahnmitarbeiter war auf der Strecke von Offenburg nach Karlsruhe aus dem fahrenden Zug gestürzt und lebensgefährlich verletzt worden. Inzwischen ist er außer Lebensgefahr. Ein Passagierflugzeug der Lufthansa ist bei der Landung auf dem Flughafen München knapp einer Katastrophe entgangen. Wie die Lufthansa mitteilte, ist die Maschine aus San Francisco kommend mit 351 Menschen an Bord gestern Abend zu früh aufgesetzt und hat die Beleuchtung der Landebahn beschädigt. Alle Passagiere an Bord des Airbus A380 blieben unverletzt. Laut Lufthansa prüft die Bundesstelle für Flugunfalluntersuchung den Vorfall. Die A380 ist aktuell das größte Passagierflugzeug der Welt. SWR-Nachrichten, Redaktion Ramin Mouvazagian. Das Wetter für Baden-Württemberg und Rheinland-Pfalz. Ein Atlantiktief bringt uns vorübergehend warme Luft. Die Vorhersage. In der Nacht bleibt es weitgehend trocken bei Tiefstwerten von 20 bis 15 Grad. Morgen scheint im Süden Baden-Württembergs häufig die Sonne. Sonst ist es oft bewölkt, vereinzelt regnet es. Die Temperaturen erreichen maximal 20 Grad im Westerwald und 32 Grad im Markgräfler Land. Die Aussichten am Donnerstag einige Schauer. 27 Grad. 19.04 Uhr.
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2: Und wir beginnen jetzt mit der Mannheimer Band Engin, die sich auf Klassiker der türkischen Rock- und Popgeschichte spezialisiert hat. Der hier ist im Original vom berühmten Cem Karaca, hier also von Engin. Und ich entschuldige mich schon mal für meine Aussprache. Der Song heißt Resim Deki Götzias Laris Laris.

0: Patterns. Man kann sich gut vorstellen, dass die britische Singer-Songwriterin und exzellente Gitarristin Laura Marling diesen Song geschrieben hat, während ihre noch sehr kleine Tochter nicht weit entfernt in der Wiege schlief. 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In Madrid wird derzeit an einem riesigen Pool gebaut, aber nicht für Schwimmer, sondern das soll eine künstliche Surf-Lagune werden, wo ab nächstem Frühjahr dann Anfänger wie auch Könner und Profis Wellen von bis zu 2 Metern Höhe reiten können sollen. Das finden aber nicht alle gut. Christian Sachsinger.
1: Man kann schon jetzt in Madrid surfen, im Vorort Alcorón im Südwesten der Stadt. Ona Surf Hub heißt die vergleichsweise kleine Anlage, die eine Welle von rund 1,5 Meter zu bieten hat. Dieser Surf-Fan kommt seit 2 Jahren hierher. Ich stehe gern auf dem Board und hier hat's Wasser, eine Welle und es ist in Madrid. Also habe ich angefangen, hierher zu kommen. Rund 50 Kilometer, ziemlich genau auf der anderen Seite von Madrid, gibt es zur gleichen Zeit eine sehr große Baustelle. Hier soll gleich neben dem Metropolitano-Stadion, der Heimat des weltbekannten Fußballclubs Atletico Madrid, die größte europäische Surflagune entstehen. Kein einfaches Projekt, denn genau wie das Stadion wird auch das riesige Wasserbecken über einer alten Mine gebaut mit über 40 Meter tiefen Stollen. Eine ganz besondere Herausforderung, wie die Bauleiterin Marta Champer erklärt. Das ist kein guter Untergrund zum Bauen. Da müssen wir weit runter. Die Pfeiler mussten wir 40 Meter nach unten betonieren. Das ist wirklich sehr tief. Seit 2 Jahren wird jetzt schon gebaggert und betoniert. Noch kann man die Lagune nur erahnen, aber schon im April soll alles fertig sein. Und laut Marta geht es jetzt Schlag auf Schlag. Demnächst wird die Maschine angeliefert, die die Wellen erzeugt. Das Fundament dafür mit den Verschraubungen steht schon. Die Maschine wird auf dieser Plattform dort drüben stehen. Unsere Anlage besteht aus 56 Modulen, also 56 Schaufeln, die das Wasser anschieben. Dazu kommt, dass der Lagunenboden ganz bestimmte Wölbungen bzw. Höhen und Tiefen haben wird. So werden wir zu jeder Jahreszeit die passende Welle erzeugen können. Die Besucher sollen unter gut 20 verschiedenen Wellen aussuchen können, von sanften Anfängerwellen bis zu 2 Meter hohen Röhren für erfahrene Surfer, den sogenannten Barrels. 120 Surfer können gleichzeitig auf den Boards stehen. Die Maße des Beckens sind dementsprechend 200 Meter Breite und 23.000 Quadratmeter Oberfläche. Das entspricht etwa 3 Fußballfeldern. Das Auffüllen dieses immensen Beckens wird ungefähr 1 Monat dauern. Und damit sind wir bei der Kritik an diesem Projekt. Naturschützer stören sich am Wasserverbrauch. Vor allem durch die Verdunstung würde das Surfzentrum im Jahr rund 40.000 Kubikmeter Trinkwasser brauchen. So viel wie etwa 800 Personen, heißt es etwa bei der Plataforma Ecologista. Dem kann man allerdings entgegenhalten, dass diese Menge verglichen mit dem, was 3,5 Millionen Einwohner von Madrid verbrauchen, nicht wirklich ins Gewicht fällt. Zumal die Betreiber versprechen, an vielen Stellen Wasser zu recyceln und künftig auch Regenwasser zu nutzen. Die Kritiker haben aber noch ein anderes Argument. Von den 60 Millionen Euro, die das Projekt kosten wird, stammen gut 15 Millionen an Krediten aus einem EU-Fonds, mit dem nachhaltige Projekte in Spanien gefördert werden sollen. Angesichts der immensen Mengen an Beton und Energie, die eingesetzt werden, ein nachvollziehbarer Kritikpunkt. Sergio Garcia, der Geschäftsführer von Gemswell, der Firma, die den Surfpark betreiben wird, glaubt dagegen, dass die Gelder gut angelegt sind. Madrid könne dieses Projekt sehr gut brauchen, sagt er. Gerade weil Madrid keinen Strand hat. Was uns beim Thema Surfen überrascht hat, Madrid liegt bei der Zahl der registrierten Surferinnen und Surfer unter den Regionen Spaniens an 2. oder 3. Stelle. Mit diesem Projekt wollen wir das Surfen gewissermaßen demokratisieren und für alle zugänglich machen. Dieser Surfpark ist nicht nur etwas für erfahrene Surfer, sondern auch für jemanden wie mich, der nicht surfen kann und gerade erst seine ersten Versuche macht. Wobei Demokratisierung nicht unbedingt heißt, dass sich jeder den Eintritt im Surfpark auch wird leisten können. Die Ticketpreise sind noch nicht bekannt. Die Höhe wird auch davon abhängen, wann man kommt. Unser Park richtet sich letztendlich nach der Jahreszeit. Je nach Nachfrage werden sich deshalb auch die Preise verändern. Es wird also einen Unterschied machen, ob man im Juli oder im Februar surfen möchte. Klar ist, die Investoren wollen ihr Geld in 5 Jahren wieder zurückbekommen. Der Geschäftsführer rechnet mit 500.000 Besuchern im Jahr, wobei viele voraussichtlich nicht surfen werden, sondern nur zum Baden oder Sitzen in den angegliederten Bars und Restaurants kommen werden. Um eine Ahnung von den Preisen zu bekommen, die Surfschule am anderen Ende von Madrid verlangt für eine Dreiviertelstunde Anfängerkurs im Sommer knapp 50 Euro. Ob es in der neuen Lagune billiger wird, fraglich. Unser Surffan freut sich jedenfalls in einem Jahr, dort aufs Board steigen zu können.
2: It's gonna be more pure.
1: Das wird ein besseres Erlebnis mit natürlicheren Wellen. Und da werden sicher viele von uns dorthin rüber wechseln.
0: Christian Sachsinger berichtet aus Madrid. Und über den Reiz des Surfens eben nicht nur im Meer sprechen wir gleich noch mit einer Wellenreiterin, die sich da auskennt. Und davor sind hier noch ein paar träumerische Minuten vom Trompeter Jo Kraus. Da geht es um Surfing at Night in SWR Kultur am Abend.

0: 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Gerade hatten wir es von der umstrittenen künstlichen Surfwelle in Madrid. Jetzt wollen wir uns das Thema und die Faszination mal noch von einer Frau erklären lassen, die mit diesen Brettern, die die Welt bedeuten, sehr vertraut ist. Annika Weitzel, deutsche Vizemeisterin im Rapid Surfen. Hallo, Frau Weitzel.
1: Hallo.
0: Klären wir doch zuerst, was ist das Rapid Surfen?
1: Rapid Surfen bedeutet Surfen auf einer stehenden Welle. Also es ist sowas wie in einem Fluss. Man kann sich vorstellen, das Wasser kommt von vorne und die Surfer surfen gegen.

0: Pool zum Beispiel und einer echten im Meer?
1: Ja, also man kann sich das so vorstellen, im Meer ist es so, das Wasser kommt von hinten und schiebt einen nach vorne in Richtung Land. Das Gewicht wird auf das hintere Bein dabei projiziert. Man muss gleichzeitig den Take-off vorher machen, also auf das Board aufstehen. Und man hat das Anpaddeln, was man jetzt im Rapid Surfen nicht hat. Und beim Rapid Surfen ist es so, das Wasser kommt ja von vorne, was ich eben gerade schon erklärt habe, trifft auf einen Gegenstand und dadurch wird eine stehende Welle erzeugt, auf der wir dann surfen.
0: Die ist wie so ein Hang, ne? Die verändert sich nicht, anders als die Welle im Meer.
1: Richtig, genau. Deswegen sagt man auch stehende Welle, weil die Welle immer konstant da ist. Ne? Also die schiebt dich nirgendwo hin, sondern man surft die Welle von links nach rechts. Und im Meer kann man natürlich auch von links nach rechts surfen, aber sie schiebt dich trotzdem immer wieder an Land.
0: Sie sind mit so einer künstlichen Welle zum Surfen gekommen. Was hat Sie fasziniert?
1: Also ja, ganz witzig. Ich war davor in Australien und habe das Meeressurfen ausprobiert. Ich habe es aber gar nicht hinbekommen zu dem Zeitpunkt. Mhm. Und als ich aus Australien wiedergekommen bin, habe ich in der Gastronomie gearbeitet und bin immer eingesprungen. Und dann sagte mir mein Chef, hey, hier in Osnabrück, hier hat eine Welle aufgemacht, komm doch mal her, ich lade euch zum Surfen ein. So mich und ein paar andere Arbeitskollegen. Und dann habe ich das Rapid Surfen ausprobiert und habe gemerkt, dass ich das richtig gut hinbekomme. Und im Meer habe ich es gar nicht hinbekommen. Und dann dachte ich, ja gut, dann nehme ich Rapid Surfen. Und dann habe ich Blut geleckt und mir immer ein Fünfer-Ticket gekauft.
0: Und man muss dann wahrscheinlich immer Turns fahren und rumdrehen mit seinem Brett, damit man auf dieser Welle bleibt. Sonst fährt man ja einmal runter und dann war's das.
1: Also beim Rapid Surfen, das ist ja das Schöne, es ist ja eine stehende Welle. Das heißt, also man kann natürlich am Anfang langsam auch surfen, weil die Welle, die bleibt ja immer konstant. Das heißt, die verzeiht viel mehr. Ne? So, man muss dann versuchen, rüber zu surfen. Da wartet der Surfinstructor, empfängt einen, zeigt einem, wie man rückwärts surft. Und im Meer muss man das Ganze ja selber machen. Man lernt zwar mit Surfinstructor zum Beispiel, wie die Welle funktioniert, aber das Anpaddeln und den Take-off, den muss man ja alleine lernen. Das braucht man ja hier nicht beim Rapid Surfen.
0: Ich weiß auch, als einer, der im Meer gerne surft, dass man da immer diesen Konditionen ausgeliefert ist. Ne? Man ist dann im Urlaub da und dann sind vielleicht keine Wellen oder es sind schlechte Wellen, die nach 2 Meter wieder zuklappen und so. Und dann lernt man vielleicht aufstehen, aber man lernt nicht so richtig das Fahren und so. Das ist der Vorteil von diesen künstlichen Wellen. Da kann man einfach auch lernen. Das ist also schon eine Chance für Leute, das Surfen zu lernen. Wie sehen Sie denn jetzt diese Proteste gegen eine Surflagune, jetzt zum Beispiel in Madrid? Wie umweltschädlich ist so eine Einrichtung?
1: Also es kommt immer darauf an. Ich meine, Madrid ist jetzt auch nicht gerade naheliegend eines Meeres und genauso haben wir es ja bei uns in Deutschland auch. Wenn wir in das Flugzeug steigen, dann ist ja auch Kerosin, was wir ausschütten. Oder wenn wir in das Auto steigen und erstmal 500 Kilometer fahren müssen, ist jetzt auch nicht so umweltbewusst. Na klar, bei so einer künstlich erzeugten Welle hast du halt Energie, was halt auch verbraucht werden muss, aber es gibt ja mittlerweile ganz viele neue Technologien, die da ja schon sparsamer mit umgehen. Also zum Beispiel die ersten Rapid Surf Wellen, die ich kenne, die verbrauchen zum Beispiel noch mehr Strom und da wird das ja auch mittlerweile Stück für Stück angepasst, dass immer weniger Energie verbraucht werden muss. So stelle ich mir das jetzt in Madrid auch vor, bei der Lagune.
0: Die meisten Surfer kommen ja in Europa schon aus Frankreich, Portugal, von den Kanaren. Dort haben auch deutsche Profis oft gelernt und sind da groß geworden. Trotzdem ist Surfen auch bei uns zum Trendsport geworden, weil die Leute in Surfcamps nach Frankreich oder Spanien oder Marokko gehen. Wenn es jetzt diese Anlagen gibt in München und in Berlin und das immer mehr werden, würden Sie sagen, das ist für den Sport eine gute Sache?
1: Also einmal würde ich sagen, dass es 2 verschiedene Sportarten sind. Ganz viele denken immer, dass die Rapid Surf Anlagen, die jetzt gebaut werden, das ähnlich oder das gleiche ist wie jetzt im Meer. Es ist eine komplett andere Sportart. Du kannst zum Beispiel auf so einer Rapid Surf Welle lernst du sehr, sehr schnell. Da ist es einfach, einen Trick zu machen, was jetzt im Meer nicht so einfach ist. Aber man profitiert schon davon. Also gerade das Gefühl fürs Board zu entwickeln, ne? Und dann zum Beispiel, wenn man auf der stehenden Welle die Tricks lernt und dann im Meer umsetzen möchte, wenn man im Meer schon surfen kann, dann kann das auf jeden Fall große Vorteile haben. Ich sage jetzt so, wenn man das eine lernt, heißt es nicht gleich, dass man das andere sofort kann. Ich muss auch jedes Mal aufs Neue im Meer wieder das Anpaddeln, den Take-off üben und dann, wenn ich stehe, bremse ich mich immer ab, weil ich durchs Rapid Surfen immer auf dem hinteren Bein stehe und im Meer soll man ja vorne stehen. Das sind zum Beispiel so alles kleine Unterschiede, ne?
0: Und sind denn in diesen Pools dann vom Publikum viele, die normalerweise am Meer surfen gehen und dann freuen sie sich, dass sie auch um die Ecke zum Beispiel mal eine Welle haben? Also ist das auch so eine, wie so eine Trockenübung?
1: Auf jeden Fall. Also ich würde schon sagen, alle, die mit dem Rapid Surfen angefangen haben, gerade noch so vor ein paar Jahren, als die Szene noch nicht so groß war, die kamen alle vom Meer. Definitiv. Gerade wenn sie, ne, die Urlaubszeit überbrücken wollen, bevor sie wieder irgendwie nach Sri Lanka

0: oder so fliegen, sind sie alle zu uns gekommen oder fahren dann zu den Rapid Surf Wellen.
1: Also eine neue Einrichtung für Wellenreiter aller Art, wenn jetzt die Surfpools auch abseits von den Küsten aufmachen. Das war die Surferin Annika Weitzel in SWR Kultur am Abend. Dank Ihnen.
0: Gerne.
1: Und musikalisch begeben wir uns jetzt in den Italienurlaub, wo zwar keine surfbaren Wellen locken, aber dafür Zypressen und Pistazieneis. Nur die Freundin des Sängers macht ein langes Gesicht. Das Indie-Duo Not mit TH. Und was ist los mit Baby?

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0: irgendwie Song und Schlagzeug-Solo auf einmal, das Berliner Jazzquartett So Sorry mit Smaller Keys in SWR Kultur am Abend. Kann es sein, dass wir immer weniger miteinander sprechen? Ob es das wortlose Shoppen am Handy ist oder die kontaktlose Essensbestellung per App oder das häufigere Homeoffice. Die Zahl der gesprochenen Wörter jedenfalls ist von 2005 bis 2019 offenbar um 28% zurückgegangen. Das haben Forschende in den USA festgestellt und zwar eher zufällig, wie Madita Graumann erfahren hat.
1: Eigentlich wollten sie nur wissen, ob Männer oder Frauen mehr sprechen und sind dann zufällig auf die reduzierte Anzahl gesprochener Wörter gestoßen. Valeria Pfeiffer von der Universität Missouri, Kansas City, Hauptautorin der Studie, erzählt:
2: Ich habe einfach die Statistiken gemacht, ihm vorgelegt und er hat gesagt, das passt doch irgendwie gar nicht. Das waren doch vorher mal 15.000 Wörter oder fast 16.000. Bist du dir sicher, dass du es richtig gemacht hast?
1: Es war richtig. Vor 7 Jahren waren es knapp 13.000 Wörter, die Probanden täglich gesprochen haben. Jährlich war ein Rückgang von knapp 340 Wörtern zu beobachten. Psychologin Valeria Pfeiffer erklärt:
2: 340 Wörter ungefähr ist jetzt nicht so viel. Das sind vielleicht 3-4 Minuten Gespräch oder so, die man am Tag weniger hat. Aber dadurch, dass das jedes Jahr immer weiter zurückgeht, wird halt diese Summe einfach unglaublich groß.
1: Die unter 25-Jährigen sprechen noch weniger miteinander. In dem Studienzeitraum von 14 Jahren macht das circa eine Dreiviertelstunde weniger verbalen Austausch am Tag.
3: Wir sehen in der Einsamkeitsforschung schon auch einen Trend dahingehend, dass Einsamkeit gerade bei jungen Erwachsenen über die letzten Dekaden hinweg zugenommen hat.
1: Sie betont aber auch, weniger gesprochene Wörter bedeuten nicht automatisch mehr Einsamkeit.
3: Denn für die Einsamkeit ist jetzt gar nicht so sehr die Menge an gesprochener Sprache wichtig, sondern vor allen Dingen die Qualität sozialer Beziehungen.
1: Beziehungen sind also wichtiger für das Wohlbefinden. Inzwischen weiß die Forschung aber auch, dass die sogenannten Weak Ties einen Einfluss auf die psychische Gesundheit haben.
3: Diese Weak Ties, das sind so oberflächliche Kontakte im Alltag, wie zum Beispiel das Gespräch mit der Kassiererin oder wenn man sich einen Kaffee bestellt und kurz da mit dem Verkäufer oder der Verkäuferin redet. Und die Forschung zeigt hier, dass diese Weak Ties durchaus positive Einflüsse auf das Wohlbefinden von Menschen haben können. Für unser Gefühl, eingebunden zu sein oder auch das Gefühl, gut anzukommen bei anderen, positive soziale Erfahrungen zu sammeln. Denn das alles prägt dann wiederum auch, wie wir über Beziehungen allgemein nachdenken. Und dann liegt der Schluss nahe, dass das auch das Einsamkeitserleben zumindest kurzzeitig reduzieren kann.
1: Und genau diese losen Interaktionen, das spontane Quatschen zwischendurch mit dem Nachbarn an der Kasse, das wird weniger im Alltag. Die Gründe hierfür sind vielseitig. Menschen engagieren sich beispielsweise weniger in Vereinen und wohnen häufiger allein. Die Hauptursache aber sieht Sprachforscherin Valeria Pfeiffer woanders.
2: Also wir denken, dass ein Teil dieses Effekts tatsächlich durch Technologie erklärt werden kann, sodass einige der gesprochenen Worte dann geschriebene Worte, also auf dem Handy oder auf dem Laptop oder sonst wie, geworden sind.
1: Inzwischen finden Gespräche oft im digitalen Raum statt. Digitale Kommunikation ersetzt zwar keine Face-to-Face-Interaktion, kann aber dennoch Nähe entstehen lassen, erklärt die Psychologin Susanne Böcker.
3: Also die Forschung zeigt hier durchaus, dass Menschen auch in geschriebener Sprache und in Chatgesprächen sich verbunden und verstanden fühlen können und dass auch hier emotionale Nähe entstehen kann. Gerade bei jüngeren Menschen, die mit dieser Art der Kommunikation auch aufgewachsen sind.
1: Wie wichtig gesprochene Kommunikation ist, das ist noch völlig unklar. Aber die Forschung steht schon in den Startlöchern, um das Phänomen weniger Gespräche und steigende Einsamkeit zu untersuchen. Psychologin Valeria Pfeiffer berichtet von einem aktuellen Projekt.
2: Also statt der Fitbit ist es die Socialbit, die dann trackt, wie viele Konversationen man hat und ob man vielleicht mehr oder weniger soziale Zeit verbringen sollte. Eins der Herausforderungen damit ist natürlich, dass wir erstmal nicht wissen, was eine gute Baseline von Gesprächsanzahlen ist. Also ab wann hat man sozusagen einen Mehrwert, wenn man mehr Konversationen hat?
1: Sicher aber ist, auch kleine Konversationen zwischendurch beeinflussen das Wohlbefinden.
0: Gegen ein bisschen Radio hören ist trotzdem nichts einzuwenden. SWR Kultur am Abend hier mit dem belgischen Musiker, der sein Projekt Dressed Like Boys nennt und da seine Liebe zu 70er Jahre Glam-Pop von Elton John oder David Bowie ausspielt, so wie hier im Song Lies.

0: Retropop aus Belgien von Dressed Like Boys in SWR Kultur am Abend. Jetzt geht's um ein Treffen von jungen Musikerinnen und Musikern aus Tadschikistan, Vietnam, Argentinien und Deutschland. Das Festival Young Euro Classics in Berlin bringt jeden Sommer besondere Talente im Konzerthaus am Gendarmenmarkt zusammen und zeigt, wie klassische Musik sich weiterentwickelt, also auch über die europäischen Traditionen hinaus. 5 Konzerte mit bislang ungehörten Stücken gab es da am Wochenende zu hören und Regine Bruckmann war dabei.
1: Vier Laptops, die hier wie Instrumente benutzt werden, und ein Cello haben zu einem Quintett zusammengefunden. Das argentinische Laptop-Ensemble Niva und Stellan Veloce am Cello. Man hört es kratzen, rauschen, flattern. Das Publikum ist gut beraten, wenn es ohne Erwartungen an Melodien und gewohnte Harmonien an diese Klangwelten herangeht. Es ist schwer zu identifizieren, welcher der schwarz gekleideten jungen Menschen, die im kleinen Werner-Otto-Saal des Konzerthauses an ihren Laptops sitzen, den jeweiligen Klang erzeugt. Matthias Hinke, einer der beiden künstlerischen Leiter des Festivals Future Now, ist ein aus Mexiko stammender Komponist, der seit 2013 auch an der Berliner Universität der Künste neue Musik unterrichtet.
2: Super spannend war auch, glaube ich, zu merken oder zu zeigen, dass diese Menschen nicht einfach ihre Geräte so nehmen, sondern dass sie studieren. Sie studieren das. Sie gehen als junge MusikerInnen und wählen genau den Beruf. Sie wollen so eine Musik machen.
1: Ähnlich experimentell, aber doch ganz anders klingen die Soundlandschaften des Ensembles New, das schon im Namen etwas ganz Neues herstellen möchte. Die 4 Musiker und Musikerinnen mit unterschiedlichen Herkünften haben jeweils einen Buchstaben oder ein Symbol ausgewählt. Ein Und-Zeichen, ein spanisches N, einen arabischen Buchstaben und eine IO-Kombination aus dem Vietnamesischen.
3: Wir haben gedacht, dass es Neo man ausspricht. Neo. Ist alles zufällig, also diese ganzen Verbindungen sind eigentlich alle zufällig.
1: In seiner Musik erkundet das Ensemble Alltagsgeräusche, zum Beispiel von elektrischen Zahnbürsten und Massagepistolen. Außerdem wird eine Gitarre mit einem Geigenbogen gespielt und es gibt selbstgeschriebene Texte.
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1: Joaquin Macedo hat 10 Jahre lang Bassgitarre gespielt. Nun klopft er mit Glasmurmeln auf einen auseinandergebauten Synthesizer. Er begreift sich nicht als klassischer Spieler eines Instruments.
3: Wenn man einfach Objekte nimmt und für einen anderen Ziel nutzt, für die gedacht waren, dann gibt es keine Erwartungen, was man damit machen kann oder wie das klingen kann. Und dann das gibt einem ein bisschen mehr Freiheit in dem, was man machen kann.
1: Auch für Laris Beuker, die hier mit der Viola da Gamba ihrer Stimme und einem alten Weinkarton Klang erzeugt, zählt das aktuelle Experiment mehr als die Exzellenz.
5: Wir sind eigentlich Komponierende, also ein Komponistinnen-Ensemble sozusagen. Und keine Leute, die ständig Instrumente üben oder diese Art von Virtuosität mitbringen, sondern Leute, die eigentlich spannende Ohren haben oder Ideen. Ein Hinterfragen von Perfektion und Exzellenz. Und auch im Klang wird man das merken, dass es häufig auch dreckig ist und rauschig ist und ein bisschen einen umarmt, aber dabei auch Platz für sozusagen Reibung zulässt.
1: Die 4 Menschen, die hier zusammen musizieren, kannten sich zwar vorher, aber als Quartett begegnen sie sich beim Festival zum ersten Mal. Obwohl sie unterschiedliche musikalische Erfahrungen mitbringen, aus Argentinien und Deutschland, Ägypten und Vietnam, haben sie eine beeindruckende gemeinsame Klangwelt geschaffen. So hat es auch das Publikum beim Abschlusskonzert erlebt.
6: Ich habe ganz unterschiedliche Klänge gehört und konnte so wegträumen. Also ich konnte auf den Text nicht achten, weil ich kein Englisch kann, aber ich konnte so wegträumen in den Klängen, weil die doch sehr schön mit für meine Ohren miteinander klangen.
7: Ja, ich habe die ganze Festivalreihe gemeinsam erlebt und heute war das für mich eine Art Höhepunkt, ja, weil ich denke, das war das mutigste Experiment, die größte Reise. Und du wusstest am Anfang nicht, wohin die Reise geht, aber man konnte gar nicht wegbleiben davon. Also ganz großartig, hat mich extrem berührt.
1: Matthias Hinke, der die künstlerischen Begegnungen des Festivals, wie zum Beispiel auch das Zusammentreffen marokkanischer und andalusischer Musiker unter dem Titel Brücke initiiert hat, ist zufrieden. Jede einzelne Begegnung war für ihn einzigartig und spannend. Begegnungen anderer Art hatte er auch mit dem Publikum.
2: Aber es gab dann auch eine Person, eine ältere Person, die mir gesagt hat, ich habe es nicht verstanden. Sollte ich das? Und ich habe gesagt, nein, aber jetzt weißt du, dass es das gibt. Wir werden schon Leute finden, die sich gerne begeistern lassen und gerne auf eine Reise gehen, die sie nicht kennen. Ja, ein Abenteuer.
0: Ich glaube, wir achten nachher alle auf den speziellen Groove unserer Zahnbürsten. SBR Kultur am Abend. Die Italienerin Floriana Cangiango, kurz Flo, die lässt es in ihren Liedern auch gerne möglichst ungewöhnlich scheppern und klingeln, dröhnen und blubbern. Dieses hier heißt Cassandra.

Cassandra von Flo in SWR Kultur am Abend. Die Redaktion hatte heute Frauke Oppenberg. Lenny Lorenz hat die Musik ausgesucht. Ich bin Bernd Lechler. Nach Kulturtipps und Nachrichten folgt das Konzert im ARD Radio Festival. Tschüss.

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1: Mit Florian Esche und Tipps für Angebote unserer SWR Kulturpartner. Musical in Trier. Anna Tefka gehört zu den großen Klassikern des Musiktheaters. Uraufgeführt im Jahre 1964 am Broadway, erzählt das Stück mit unvergesslichen Melodien die Geschichte des Milchmanns Tefje, der zwischen den Heiratswünschen seiner Tochter und den Traditionen seiner jüdischen Gemeinde einen Weg finden muss. Doch während sich das Familienleben wandelt, wächst zugleich der politische Druck auf das Städtel. Eine bewegende Geschichte über Generationen, Liebe und Zusammenhalt. Premiere ist am Donnerstag um 19.30 Uhr auf dem Augustinerhof in Trier. Farbenrausch in Baden-Baden. Er zählt zu den bedeutendsten Vertretern der internationalen Nachkriegsmoderne und wurde mit seiner eigenen Falttechnik berühmt. Der französisch-ungarische Künstler Simon Antaï. Er bemalte gefaltete Leinwände und ließ den Zufall leuchtende Farbkompositionen schaffen. Das Museum Frieder Burda widmet ihm jetzt eine große Ausstellung. Rund 40 teils monumentale Werke aus 4 Jahrzehnten zeigen die ganze Kraft von Antaïs Malerei. Entfaltung der Farbe. Simon Antaï. Bis 10. Januar 2027, Museum Frieder Burda, Baden-Baden.

0: Klassik für die ganze Familie in Mainz. Peter und der Wolf von Sergei Prokofjew gehört zu den bekanntesten Musikmärchen und den weltweit am meisten gespielten Werken klassischer Musik überhaupt. Die eingängigen Melodien und die Instrumente, die den Figuren ihre ganz eigene Stimme verleihen, haben Generationen von Kindern und Erwachsenen begeistert. Das Philharmonische Staatsorchester Mainz bringt die Geschichte von Peter jetzt unter der Leitung von Angie-Joëlle Harrison auf die Bühne. Peter und der Wolf, Samstag und Sonntag, jeweils um 10 und 11:30 Uhr, Staatstheater Mainz.
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2: Um 20 Uhr mit Eva Irion. Die Äußerungen des israelischen Sicherheitsministers Ben Gvir zu gezielten Tötungen von Palästinensern sorgen in Deutschland weiter für Empörung. Bundesfinanzminister Klingbeil fordert Konsequenzen. Dem Sender Sat.1 sagte er, auf europäischer Ebene müssten jetzt Sanktionen geprüft werden. Auch Deutschland dürfe bei aller Solidarität mit dem Staat Israel nicht schweigen. Ben Gvir hatte sich in einem Podcast für deutlich mehr Angriffe auf den Gazastreifen ausgesprochen. Pro Nacht sollten laut dem ultrarechten Politiker 30 bis 40 Menschen getötet werden. Die Staatsministerin im Auswärtigen Amt Güler hat mehr Hilfe für notleidende Menschen gefordert. Im nächsten Bundeshaushalt müsse noch eine Schippe draufgelegt werden, sagte sie im Gespräch mit dem ARD-Hauptstadtstudio. In den Haushalten für dieses Jahr und für kommendes Jahr ist jeweils rund 1 Milliarde Euro für humanitäre Hilfe vorgesehen. Morgen, am 19. August, ist Welttag der humanitären Hilfe. Laut UN sind weltweit rund 250 Millionen Menschen auf Unterstützung angewiesen. Im Nordosten der Ukraine sind bei einem russischen Luftangriff mindestens 10 Menschen getötet worden. 18 weitere wurden verletzt. Das hat der zuständige Gouverneur mitgeteilt. Getroffen wurde ein Dorf in der Region Charkiw, rund 40 Kilometer von der russischen Grenze entfernt. Präsident Selenskyj verurteilte den Angriff und kündigte eine Reaktion an. In der Demokratischen Republik Kongo steigt die Zahl der bestätigten Ebola-Fälle immer weiter. Wie die Weltgesundheitsorganisation mitteilte, sind inzwischen mehr als 5000 Menschen an dem Virus erkrankt. Außerdem gibt es über 2300 Todesopfer. Die Europäische Union will dem zentralafrikanischen Land Schnelltests im Wert von 2,5 Millionen Euro bereitstellen. Ein EU-Sprecher sagte, die Tests würden dazu beitragen, Fälle früher zu erkennen und Patienten schneller medizinisch zu versorgen. Ein Passagierflugzeug der Lufthansa ist bei der Landung auf dem Flughafen München knapp einer Katastrophe entgangen. Wie die Lufthansa mitteilte, ist die Maschine aus San Francisco kommend mit 351 Menschen an Bord gestern Abend zu früh aufgesetzt und hat die Beleuchtung der Landebahn beschädigt. Alle Passagiere an Bord des Airbus A380 blieben unverletzt. SWR-Nachrichtenredaktion Ramin Movasagian. Das Wetter. In der Nacht bleibt es überwiegend trocken, die Tiefstwerte 20 bis 15 Grad. Morgen scheint im Süden Baden-Württembergs häufig die Sonne, sonst ist es oft bewölkt, vereinzelt regnet es. Die Temperaturen erreichen maximal 20 Grad im Westerwald und 32 Grad im Markgräflerland. 20.03 Uhr.
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4: Der Bodensee ist der drittgrößte Binnensee in Mitteleuropa. Entsprechend viel ist dort los, vor allem im Sommer. Tagsüber sieht man die Radler, die rund 260 Kilometer um den See radeln, die Segler, die mit ihren Booten auf dem See sind und auch die Wanderer, die nach einer Tour in den Bergen zur Abkühlung in den See hineinspringen. Bevor es im Sommer am Bodensee rund geht, findet Anfang Mai das Bodensee-Festival statt und von dort kommt heute einer der Konzertmitschnitte mit dem Cellisten Nicola Altstädt und dem Freiburger Barockorchester. Herzlich willkommen zum ARD-Radio-Festival heute von SWR Kultur. Ich bin Ilona Hanning. Neben dem Eröffnungskonzert vom Bodensee-Festival habe ich noch einen Mitschnitt vom Cannstatter Klavierfrühling mit dabei. Der amerikanische Pianist Kenny Broberg hat im Kursaal in Bad Cannstatt gespielt. Broberg hat 2017 die Silbermedaille beim renommierten Van Cliburn-Wettbewerb bekommen. Sein Durchbruch. Mehr zu ihm und seiner ungewöhnlichen Karriere später. Los geht's mit dem Eröffnungskonzert des Bodensee-Festivals. In diesem Jahr war dort der Cellist Nicola Altstädt Artist in Residence. Zusammen mit dem Freiburger Barockorchester hat er das Eröffnungskonzert des Festivals gestaltet. In ihrem Konzert kommen drei Komponisten zum Zuge, die im 18. Jahrhundert in Wien in aller Munde waren. Wolfgang Amadeus Mozart, Joseph Haydn und Leopold Kogeluch. Kogeluch, den Namen hat man heute nicht mehr so auf dem Schirm, aber damals kennt man ihn. Der Sohn eines Schusters ist in der Nähe von Prag geboren worden und macht eine sagenhafte Karriere. Er ist begabt, lernt schnell, seine Musik kommt in Prag gut an, aber das reicht ihm nicht. Kogeluch geht 1778 nach Wien, eines der wichtigen Musikzentren damals und ein hart umkämpftes Pflaster für Komponisten. Mozart ist damals in Wien, Haydn wird sowieso von den Wienern vergöttert und später ist da ja auch noch ein gewisser Ludwig van Beethoven. Aber wie heißt es so schön? Konkurrenz kann auch beflügeln. Zumindest scheint das bei Kogeluch der Fall gewesen zu sein. Er schafft es, macht sich als Klaviervirtuose, als Komponist und als Klavierlehrer in Wien einen Namen. 1787 bringt er seine G-Moll-Symphonie Opus 22 heraus. Musik, die es mit der von Mozart und Haydn aufnehmen kann. Der langsame Satz ist elegant und anmutig mit schönen Dissonanzen in den Holzbläsern. Der letzte Satz, ein Presto, fegt einen gleich mal um mit seinem dramatischen Beginn. Und der erste Satz, der hat so eine Intensität, ein Drängen, ein Pochern, wie man es von Haydns Sturm- und Drang-Sinfonien kennt. Im Graf Zeppelin-Haus in Friedrichshafen spielt das Freiburger Barockorchester unter der Leitung von Gottfried von der Goltz.

0: Geht nicht damals in Wien. Eine Anekdote über Mozart und Kosellucht lässt tief blicken. Die beiden streiten sich, als es um die Aufführung eines Stücks von Joseph Haydn geht. Kosellucht sagt, dass er eine Stelle ganz anders komponiert hätte, als Haydn es gemacht hat. Und Mozart erwidert, stimmt, ich hätte es auch anders geschrieben. Und wissen Sie warum? Fragt Mozart. Weil weder Sie noch ich auf diesen Einfall gekommen wären. Von Haydns genialen Einfällen hören wir jetzt etwas beim ARD-Radio-Festival. Cellist Nicola Altstädt spielt Haydns Cellokonzert in C-Dur. Er musiziert es auf seinem Guarneri-Cello, das er mit Darmsaiten bezogen hat.
1: Aber das ist natürlich das größte Risiko immer, weil die wechseln natürlich immer ihren Charakter und ihre Stimmung, je nach Feuchtigkeit und Wetter. Also das ist der größte Gamechanger. Auf dem Borgbogen spiele ich schon eigentlich lange das ganze Repertoire, auch schon dann auf Stahlseiten. Ich mache es immer davon abhängig, mit wem ich spiele. Also wenn ich mit Ensembles spiele, die auf alten Instrumenten oder auf Darmsaiten spielen, dann spiele ich auch auf Darm.
0: So wie beim Bodensee-Festival, denn auch das Freiburger Barockorchester spielt auf Darm, wie man so sagt. Nicola Altstädt sitzt beim Eröffnungskonzert in der Mitte auf einem kleinen Podest. Rechts von ihm die ersten Geigen, angeführt vom Konzertmeister Gottfried von der Goltz.
1: Ich habe jetzt diese Leitung gar nicht mal übernehmen wollen, weil ich wusste, da kommt ein Klangkörper mit einer Tradition, Kultur, die mich interessiert. Und da möchte ich erstmal gar nicht so interferieren, sondern schauen, wie wir irgendwie so zusammenkommen auf dieser Ebene. Und das macht sehr, sehr, sehr viel Freude, weil sie ja einerseits in einer Geschlossenheit etwas ganz Tolles bieten, aber halt eben auch sehr offen sind und sehr experimentierfreudig.
0: Und das trifft auch auf den Komponisten Joseph Haydn zu. Nicht nur die Experimentierfreude hört man in seinem C-Dur-Cello-Konzert, sagt Cellist Nicola Altstädt.
1: Man hört in seiner Musik seine Umgebung, also die Musiker, mit denen er gearbeitet hat. Er war in Esterhazy. In Esterhazy bestand das Orchester aus unterschiedlichen Nationalitäten, vor allem Österreicher und Ungarn. Und Haydn hat natürlich ganz, ganz viel Ungarisch gehört. Und man hört ganz viel von der ungarischen Sprache in seiner Musik. Und das hört man ganz stark im ersten Satz vom C-Dur-Konzert, besonders weil wir immer so in der Schlussgruppe des ersten Satzes hört man immer so ein Schlussmotiv. Das hat immer so einen lombardischen Rhythmus. Tia, tia, rum, tim, pia, tia. Und das ist was ganz, ganz Ungarisches. Und das muss man dementsprechend auch hervorheben, dass das wirklich so ein Sprachduktus ist. Das muss man sehr, sehr stark artikulieren. Und dann merkt man natürlich auch, dass er viel mit Gesang gearbeitet hat, seine Liebe zum Gesang. Der zweite Satz ist ja extrem lyrisch und hat der genialste Moment ist vielleicht auch in der Durchführung vom zweiten Satz, wo er eine ganz, ganz ungewöhnliche Tiefe findet. Nicht das Haydn. Keine Tiefe hat, er ist einer der größten Komponisten überhaupt, aber da hat er wirklich so eine Tiefe, das findet man wie bei Mozart halt eben wieder, da merkt man so, er schaut in die menschliche Seele rein. Und der letzte Satz ist ja wie so eine Art Koloratur-Aria, halt eben auch sehr operatisch und insofern hat das C-Dur-Konzert so ein bisschen alles, was man sich von einem Cello-Konzert wünscht. Ja, das ist schon so ein ideales Werk.

Das ARD Radio Festival mit Musik von Josef Haydn. Das war sein Cellokonzert in C-Dur mit dem Cellisten Nicola Altstädt und dem Freiburger Barockorchester unter der Leitung von Gottfried von der Goltz. Im Eröffnungskonzert des Bodensee-Festivals haben sie Musik von Leopold Kosceluch und Josef Haydn gespielt. Zwei große Namen in Wien in der zweiten Hälfte des 18. Jahrhunderts. Und da bekanntlich aller guten Dinge drei sind, kommt jetzt noch ein weiterer großer Name dazu, der damals in Wien für Aufsehen sorgt, Wolfgang Amadeus Mozart. Dessen Sinfonie in D-Dur, Köchelverzeichnis 504, beendet das Eröffnungskonzert des Bodensee-Festivals. Die erste Aufführung dieser Sinfonie findet in Prag statt, bei einer Akademie im Prager Nationaltheater im Januar 1787. Erhabenheit und Dramatik steckt im Beginn des ersten Satzes, der relativ lang ist für die damalige Zeit. Hat Mozart deshalb vielleicht auf den Menuettsatz verzichtet, der damals eigentlich üblich ist, weil er denkt, die Adeligen rutschen vielleicht sonst gelangweilt auf den Stühlen herum? Anscheinend hat Mozart sich zu viele Sorgen gemacht, denn das Publikum findet die Sinfonie auch ohne Menuettsatz gut. Sogar so gut, dass diese Sinfonie ein Lieblingsstück des Prager Publikums wird. Wir hören das Freiburger Barockorchester unter der Leitung von Gottfried von der Goltz.

Das ARD-Radio-Festival mit Musik von Wolfgang Amadeus Mozart. Das war die Prager Sinfonie, Köchelverzeichnis 504 mit dem Freiburger Barockorchester unter der Leitung von Gottfried von der Goltz. Als Zugabe hat das Orchester zusammen mit dem Cellisten und Artist in Residence Nicola Altstädt den zweiten Satz Adagio Cantabile aus der Sinfonie Nummer 13 in G-Dur von Joseph Haydn gespielt.

Orchestermusik von Joseph Haydn, hier bearbeitet für Cello und Orchester. Das war das Adagio Cantabile aus der Sinfonie Nummer 13 in D-Dur von Haydn mit dem Cellisten Nicola Altstädt und dem Freiburger Barockorchester. Gemeinsam haben sie das Eröffnungskonzert beim

wie etwa der New Yorker Juilliard School studiert. Er hat einfach gute Lehrer gehabt, die ihn so förderten und forderten, dass er pianistisch wachsen konnte. Zum Beispiel Nancy Weems an der Moores School of Music der University of Houston. 2016 macht Kenny Broberg dort seinen Bachelor of Music. Danach studiert er an der Park University in Parkville, Missouri. 2017 nimmt Broberg beim renovierten Van Cliburn-Wettbewerb teil. Er spielt sich die Silbermedaille. Sein Durchbruch, sagt er. 2 Jahre später bekommt er die Bronzemedaille beim großen Tschaikowski-Wettbewerb und 2021 gewinnt er dann den American Piano Award. Obwohl Kenny Broberg schon mit namhaften Dirigenten wie Kent Nagano oder Nicholas McGeagan und anderen zusammen musiziert hat und auch schon mit einigen großen Orchestern aufgetreten ist, hat man ihn hier in Deutschland noch nicht so auf dem Schirm. Im Mai ist er beim Cannstatter Klavierfrühling in Stuttgart aufgetreten. Sein Konzert im Kursaal eröffnet Kenny Broberg mit Musik von Wolfgang Amadeus Mozart.

Der amerikanische Pianist Kenny Broberg mit dem Rondo Köchelverzeichnis 485 von Wolfgang Amadeus Mozart. Broberg ist 33 Jahre alt, in der Highschool hat er Eishockey und Baseball gespielt. Er liebt den Jazz, fast schon typisch amerikanisch. Am Klavier will er das, was alle Musiker wollen, die Zuhörer mit seiner Interpretation berühren. Und das schafft er mit der Musik von Francis Poulenc. Musik hat die erstaunliche Fähigkeit zu heilen. Sie hat mir schon durch schwere Zeiten geholfen. Und das ist ja auch eine Aufgabe von Musik. Sie ist da, um uns zu helfen, unser Leben zu verstehen und uns auszudrücken, sagt Kenny Broberg in einem Interview. So kann man auch Melancholie von Francis Poulenc verstehen. Das Stück entsteht 1940 während der deutschen Besetzung Frankreichs. Poulencs Partner Raymond Destouches entgeht nur knapp der Deportation durch die Nazis. Diese Erfahrungen verarbeitet Poulenc in Melancholie, einem Stück, das Nostalgie und Sehnsucht vereint. Er widmet es Raymond Destouches.

Das ARD-Radio-Festival mit Musik von Francis Poulenc. Das war Melancholie mit dem Pianisten Kenny Broberg. Nächstes Jahr wird er in der Jury des renommierten Van Cliburn Klavierwettbewerbs sitzen. 10 Jahre, nachdem er dort selbst die Silbermedaille gewonnen hat. Keine Frage, der Mann macht Karriere. Im Mai ist er beim Cannstatter Klavierfrühling in Stuttgart aufgetreten. Ein kleines, feines Klavierfestival, das der junge Pianist Robert Neumann vor 3 Jahren gegründet hat. Jeden Sonntag im Mai spielen herausragende Pianistinnen und Pianisten im historischen Chorsaalgebäude. Der Festivalleiter gibt ihnen eine Carte Blanche, das heißt, sie dürfen ihr Wunschprogramm spielen. Und auf dem Wunschprogramm von Kenny Broberg steht ein Klassiker von Franz Liszt, der erste Mephisto-Walzer.

Der amerikanische Pianist Kelly Broberg mit einem Klassiker von Franz Liszt, der Mephisto-Walzer. Wobei, den einen Mephisto-Walzer gibt es nicht. Liszt hat 4 davon geschrieben, der letzte ist unvollendet. Aber der erste der 4 Walzer ist eben der, den man als Mephisto-Walzer im Ohr hat. Das nächste Stück, die Es-Moll-Klaviersonate von Paul Dukas, werden die meisten von Ihnen sicherlich nicht im Ohr haben. Dazu ist sie zu lang und zu wenig eingängig. Während in Deutschland die Klaviersonate auch im 19. Jahrhundert eine große Tradition hatte, hat es in Frankreich nach Chopin eigentlich niemanden mehr gegeben, der Klaviersonaten geschrieben hat. Dukas ist einer der ersten, der sich diesem Genre wieder zuwendet. Seine Klaviersonate in Es-Moll wird im Mai 1901 zum ersten Mal in der Salle Pleyel gespielt. Das Publikum und auch die Kritiker und Komponistenkollegen bewundern und loben das Werk. Die Sonate ist ein Brocken. Die Tonart Es-Moll hat 6 Vorzeichen. Schon Komponist Alberic Magnat schreibt an Dukas, dass er sich damit abgemüht habe. 4 Sätze hat dieses Werk, das gut 40 Minuten dauert. Entstanden ist sie um 1900. Das war eine Zeit, in der die französische Musikwelt stark polarisiert zwischen deutscher und französischer Tradition. Dukas gehört keinem der Lager eindeutig an, was sich auch in seiner Klaviersonate zeigt. In der Struktur an Beethoven orientiert und klanglich doch stark französisch gefärbt, zeigt er sich hier als Grenzgänger. Kenny Broberg interpretiert diese anspruchsvolle Sonate in Es-Moll in seinem Konzert beim Cannstatter Klavier Frühling 2026.

Diese Klaviermusik hört man nicht so oft. Die Klaviersonate in S-Moll des französischen Komponisten Paul Dukas im ARD-Radio-Festival, gespielt von Kenny Broberg. Der amerikanische Pianist ist beim Cannstatter Klavierfrühling aufgetreten. Das waren unsere Konzertmitschnitte vom Bodensee-Festival und vom Cannstatter Klavierfrühling. 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Weiter geht's mit Musik, die Giuseppe Verdi mal als Zeitvertreib komponiert hat. Sein Streichquartett in E-Moll. Verdi ist 1873 in Neapel, weil er dort seine Oper Aida auf die Bühne bringen will. Aber dann wird eine Sängerin krank, die Proben für die Oper können nicht weitergehen und Verdi hat ganz viel freie Zeit. Und die nutzt er, um zu komponieren. Sein Streichquartett in E-Moll spielt jetzt das Artemis-Quartett.

Das Artemis-Quartett mit Musik von Giuseppe Verdi, das war sein Streichquartett in E-Moll. Und das war der Konzertabend beim ARD-Radio-Festival, diesmal von SWR Kultur. Ich bin Ilona Hanning, haben Sie's gut!

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1: Um 23 Uhr mit Petra Mittermeier. SPD-Vizekanzler Klingbeil hat die jüngste Äußerung des israelischen Sicherheitsministers Ben-Gvir scharf verurteilt und Konsequenzen gefordert. Es müssten auf europäischer Ebene Sanktionen geprüft werden, sagte der SPD-Politiker auf Sat.1. Aus Berlin Bianca Schwarz.
2: Ich stehe in Solidarität zum Staat Israel, aber ich stehe nicht in Solidarität zu solchen Ministern, so Klingbeil wörtlich. Der rechtsextreme Polizeiminister Ben-Gvir hatte in einem Podcast unter anderem gezielte Tötungen von Palästinensern gefordert. Es gäbe im Gazastreifen Menschen, die es nicht verdient hätten zu leben. Ben-Gvir ist mehrfach verurteilt wegen Hetze und Terrorunterstützung. Mehrere europäische Staaten haben schon früher Sanktionen gegen ihn verhängt. Die offizielle Linie der israelischen Regierung vertritt er mit seiner Aussage nicht.
1: In den USA hat ein Prozess gegen den Meta-Konzern begonnen, in dem es um die Nutzung seiner Apps durch Kinder und Jugendliche geht. Mehrere Bundesstaaten werfen dem Unternehmen vor, Minderjährige bewusst abhängig von Facebook und Instagram zu machen. Eltern und Öffentlichkeit würden über die Nutzungsrisiken im Unklaren gelassen. Die Kläger fordern, dass Meta bestimmte Funktionen seiner Apps beschränkt, etwa das Endlos-Scrollen oder den Gefällt-mir-Zähler. Außerdem droht dem Konzern eine milliardenschwere Geldstrafe. Mit einem Urteil wird Anfang Oktober gerechnet. Mitarbeitende des Toilettenbetreibers Sanifair haben schwere Vorwürfe gegen das Unternehmen erhoben. Nach Recherchen des ARD-Politikmagazins Report Mainz kommt es bei Arbeitszeiten und Löhnen immer wieder zu Verstößen. Aus Mainz David Mailänder.
3: 12-Stunden-Schichten an 7 Tagen die Woche ohne einen Tag Pause und das an mehreren Raststätten. Das belegen die Recherchen von Report Mainz. Die Reporter hatten Arbeitszeiten von Reinigungskräften bundesweit dokumentiert. Mitarbeiterinnen und Mitarbeiter hatten sich an das Politikmagazin gewandt und auch von Stundenlöhnen weit unter dem für Gebäudereiniger geltenden Mindestlohn berichtet. Sanifair erklärte gegenüber Report Mainz, man nehme die Hinweise ernst. Sie seien aber zu pauschal, um sie prüfen zu können.
1: Frank Beard, langjähriger Schlagzeuger der US-Rockband ZZ Top, ist tot. Der 77-Jährige starb auf seiner Ranch im Bundesstaat Texas im Beisein seiner Familie. Das teilte sein Pressesprecher mit. ZZ Top hat weltweit mehr als 50 Millionen Tonträger verkauft. Zu den größten Hits der Band zählen Sharp Dressed Man, Legs und Gimme All Your Lovin'. Das waren die Nachrichten. Das Wetter in Deutschland. Nachts meist trocken, noch letzte Schauer, Tiefstwerte 19 bis 11 Grad. Morgen gebietsweise Schauer, aber auch trockene Phasen, 19 Grad im Norden bis 32 Grad im Süden. Am Donnerstag teils trocken, teils Schauer, 20 bis 27 Grad. Am Freitag zeitweise sonnig, im Nordwesten und Süden Schauer, 19 bis 26 Grad. Es ist 23.03 Uhr.
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4: Mit Konrad Bott. Schön, dass Sie dabei sind. In Tübingen, im mittlerweile neu gebauten Studio vom Südwestrundfunk, findet seit mittlerweile 25 Jahren die Reihe Jazz im Studio statt. Letztes Jahr im Dezember ist da die Band Inflorescence aufgetreten, ein junges Trio aus Mannheim. Und ein Trio mit etwas unüblicher Besetzung. Gesang, Gitarre, Klavier. That's it. Ganz ohne Bass oder Schlagzeug. Was sich Lilli Löffler, Juliana Seib und Thierry Lahire dabei gedacht haben, warum ihr Trio Inflorescence heißt und wie sie sich musikalisch organisieren, das erfahren Sie in der kommenden Stunde, wenn Sie dranbleiben. Und natürlich gibt's vor allem sehr viel schöne Musik von deren Auftritt am 12. Dezember 2025. Viel Spaß!

0: A Flower is a Lovesome Thing, ein Stück von Billy Strayhorn, hier in einer Version von dem Mannheimer Trio Inflorescence. Vielleicht haben Sie gerade erst eingeschaltet und sich gefragt, wo denn der Bass und das Schlagzeug abgeblieben sind. Da können Sie auch noch bis zum Ende der Sendung warten, die gibt's nämlich nicht. Lilli Löffler singt, Thierry Laia spielt Gitarre und Juliana Seib spielt Klavier. Und von den dreien wollte ich wissen, was man in so einer Besetzung beachten muss und wo man vielleicht auch an ganz konkrete Grenzen des Möglichen kommt.
1: Die Time ist halt wichtig. Das ist so der Grundbaumstamm oder der Stiel von einer Blume. Der muss fest sein und dann funktioniert es auch. Dann kann man auch viele Klangfarben dazulegen und man kann sich austoben. Und am Anfang war das zuerst mal eine Baustelle bei uns. Das war zuerst mal etwas, was wir verbessern wollten. Die andere Grenze wäre natürlich auch, dass das Klavier und die Gitarre ein sehr ähnliches Spektrum an Frequenzen abdeckt.
2: Die Bereiche, in denen wir uns drei einzeln normalerweise bewegen, die liegen ziemlich nah beieinander. Das heißt, es kann schon mal passieren, dass wir alle im gleichen Sumpf landen und dann nicht mehr so genau wissen, wie man da jetzt rauskommt. Da braucht es viel Mut, das Ganze in die Hand zu nehmen und zu sagen, ich breche da jetzt mal aus und führe die anderen wo ganz anders hin, damit das an Dynamik behält und an Schwung.
3: Es ist oft so, auch in Proben, dass wir dann versuchen, diese Rollen von Drums und Bass zu imitieren. Und dann merken wir immer, hey, das klingt irgendwie nicht so, wie wir wollen. Ich glaube, das ist eher die Grenze, dass wir das akzeptieren müssen, dass viel Platz und auch Stille schön ist und dass wir damit spielen können. Und die Musik braucht es vielleicht gar nicht, dass da was imitiert wird.
2: Es geht gar nicht darum, das so genau zu wissen und alles festzulegen, sondern es geht um das Probieren und zu merken, was eben so funktioniert und was nicht.
0: Thierry, Juliana und Lilly haben sich an der Musikhochschule in Mannheim kennengelernt und hatten schon jeweils in Duos miteinander gespielt, bis sie sich irgendwann gedacht haben, eigentlich könnte man das alles ja mal miteinander verbinden. Das Repertoire von den dreien wächst immer ein bisschen mit, wenn sie für ihre vielen anderen Projekte Stücke schreiben, weil es sich immer lohnt, mal zu gucken, ob was Neues auch mit diesem Trio klappt. Der Bandname Inflorescence heißt auf Deutsch Blütenstand. Für alle, die in Botanik nicht so bewandert sind, der Blütenstand ist die Art und Weise, wie die Blüten an einer bestimmten Pflanze angeordnet sind. Warum Pflanzen für Juliana, Thierry und Lilly so ein großes Thema sind, habe ich mir auch von Ihnen erklären lassen. Demnächst in dieser Sendung. Jetzt erstmal wieder Musik von Inflorescence. Drei Titel: First Bloom, Blue Space und Inside.

Das Mannheimer Trio Inflorescence hier zuletzt mit dem Stück Inside, geschrieben von dem Gitarristen der Band Thierry Lahire. Am Gesangsmikrofon ist Lilly Löffler zu hören, Juliana Seib sitzt am Klavier. Die Aufnahme ist 2025 bei der Veranstaltung Jazz im Studio gemacht worden, im Studio vom Südwestrundfunk in Tübingen. Ja, ein feines Geflecht aus Stimmführung, Texturen und Rhythmus ist das, was die drei da auf die Bühne bringen. Ihr Name, Inflorescence, ist auch ausdrücklich Programm. Das heißt nämlich auf Deutsch Blütenstand und bezeichnet in der Botanik die Anordnung von Blüten an einer Pflanze. Pflanzen, die haben es dem gesamten Trio an

0: getan und ich habe die dreimal gefragt, warum eigentlich?
1: In unserer Musik geht es vor allem viel um Kommunikation. Eigentlich ist es das, was auch Pflanzen so ein bisschen haben. Also, dass man quasi von der Wurzel, die in der Erde ist, bis hin zur letztendlichen Entwicklung, zur Blüte, dass so verschiedene Verästelungen und Stufen und ja, dieses ganze Zusammenwachsen, das haben wir irgendwie oder versuchen wir in unserer Musik auch so durchfließen zu lassen oder zu beschreiben. Was uns an Pflanzen so fasziniert, ist, glaube ich, die Stärke, die sie haben, obwohl sie eigentlich so zart sind.
2: Weil sie so eine ganz eigene, besondere Schönheit verkörpern, die aus dem Nichts auftauchen kann. Also zwischen vielem, was man als gewöhnlich bewerten könnte, weil man es ständig sieht, taucht dann auf einmal eine Blume auf, irgendwo am Wegesrand, und die strahlt voller Farbe und ist doch einfach nur eine Sache auf dieser Welt, wie alle anderen auch.
3: Für mich stehen Pflanzen für Wachstum. Und Wachstum ist ein wichtiges Thema für mich. Und die Blüten einer Blume sind ja ganz oben und das ist eigentlich das, was alle als schön empfinden. Aber dadurch, dass diese Blätter und diese Blüten überhaupt so aufblühen können, braucht die Pflanze halt einen sehr starken Stamm, einen sehr starken Stiel. Und die Blume verbringt am Anfang sehr viel Zeit damit, erstmal diesen Stiel zum Wachsen zu bringen. Das ist so eine schöne Metapher aufs Leben. Man soll auf sich selber Acht geben.
0: Thierry Lahir, Lilly Löffler und Juliana Seib über die Verbindung ihrer Band Inflorescence zu Pflanzen aller Art. Wir tauchen wieder ein in ihre Liveaufnahme mit Daydream, ursprünglich von Billy Strayhorn, und How Far Will You Go, geschrieben von Lilly Löffler.

0: How Far Will You Go von der Sängerin Lilli Löffler hier zu hören mit ihrem Trio Inflorescence. Als die drei erstmals angefangen haben, miteinander Musik zu machen, ohne Bass und Schlagzeug, musste sich einiges im Zusammenspiel erstmal zurechtruckeln, auch wenn sie sich bei der Suche nach dem gemeinsamen Sound schon ziemlich einig waren. Ich habe Juliana, Thierry und Lilli gefragt, welche Chancen sie in ihrer ungewöhnlichen Besetzung sehen und auch, wie sie glauben, von Zuhörenden wahrgenommen zu werden.
1: Man traut sich vielleicht, gerade so einen Aspekt wie Time und Groove ein bisschen anders anzugehen, dass man das vielleicht, ich würde es mal vorsichtig formulieren, freier eben gestalten kann, dass man mal vielleicht, ja, die Time ein bisschen mehr streckt in dem einen oder anderen Teil des Songs. Genau, aber das funktioniert auch nur, wenn man sich als Trio sehr gut zuhört.
2: Die Leute unterstreichen auch immer, wenn sie uns sehen, dass wir sehr zierlich miteinander umgehen. Die Musik hat sehr viel Raum. Sie ist nicht aufdringlich.
1: Wir sind ja eigentlich das Gegenteil von so einer Grooveband, die mit viel Pep irgendwie auf der Bühne fetzt, sozusagen. Und das ist auch manchmal von uns so ein bisschen die Sorge, dass den Leuten einfach da was fehlt. Aber letztendlich ist genau das, was die Leute dann so catcht auch, dass sie dann unseren Geschichten noch besser zuhören können, die wir da spielen sozusagen.
3: Wir haben alle eine einzelne, teilweise auch sehr fragile Stimme oder Art zu spielen. Und die gewinnt ihren Platz innerhalb dieses Systems. Außerdem empfinde ich ab dem Moment, wo wir anfangen zu spielen, eine Art Verwurzelung, könnte man es nennen, die dann gar nicht in Frage stellt, was wir machen, sondern wir drei gehen unterschiedlich mit der Dynamik um. Wir nehmen unterschiedlich viel Raum ein zu unterschiedlichen Momenten. Das Besondere ist auch, dass wir während des Spielens zu dritt alle drei jederzeit unsere eigenen Ideen entwickeln. Was natürlich auch nicht immer so einfach ist, aber das Potenzial dazu ist da. Das heißt, irgendwie gehen die Ästchen dieser Pflanze in verschiedene Richtungen und vielleicht kommt auch eine Blüte dabei raus.
0: Das Faszinierende an Inflorescence in meinen Ohren ist, dass die Rollen in der Band eben nicht über die Instrumente definiert werden. Alle drei müssen in den Stücken mal die Melodie, mal die Harmonien, die Texturen und Effekte oder eben den Rhythmus übernehmen. Und das führt dazu, dass die jeweiligen Persönlichkeiten besonders stark hervortreten. Vielleicht können Sie, liebe Hörerinnen und Hörer, dem mal nachspüren im nächsten Stück, Golden Shell.

Lilly Löffler am Gesangsmikrofon, Thierry Lahire an der Gitarre und Juliana Seib am Klavier. Das Trio Inflorescence bei einem Auftritt im Studio vom Südwestrundfunk in Tübingen. Im Winter 2025 ist diese Aufnahme entstanden. Aber so zarte, fein ziselierte Musik mit Texten, die ins Innere blicken, die passt in die Vorweihnachtszeit eigentlich genauso gut wie in eine laue Sommernacht. Falls Sie was verpasst haben sollten von der vergangenen Stunde oder diese Sendung aus dem ARD Radio Festival vielleicht mit jemandem teilen möchten, dann können Sie das sehr gerne tun. 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Vielen Dank, dass Sie Inflorescence und mir zugehört haben. Hier sind die drei noch einmal mit dem Stück Reminiscent von Juliana Seib. Mein Name ist Konrad Bott. Ich wünsche Ihnen eine schöne Zeit und bis hoffentlich bald.

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1: Um 24 Uhr mit Gudrun Skupin. Reisende müssen bei der Einreise aus Österreich mit Zugverspätungen und Polizeimaßnahmen rechnen. Grund dafür ist, dass Deutschland die Kontrollen an seinen Außengrenzen verlängern will. Bundesinnenminister Dobrindt hat die EU-Kommission jetzt offiziell darüber informiert, dass die Bundespolizei mindestens bis Mitte März an den deutschen Grenzen Kontrollen durchführen wird. Bislang hatte Brüssel das immer akzeptiert, zuletzt hatte es aber immer mehr Kritik an den deutschen Kontrollen gegeben. Dobrindt argumentiert dagegen, das Zurückdrängen der illegalen Migration brauche weiterhin Kontrollen. So zitiert jedenfalls die Bild-Zeitung den Minister. Vizekanzler Klingbeil hat auf Äußerungen des israelischen Ministers für nationale Sicherheit, Ben-Gvir, reagiert. Dieser hatte in einem Podcast unter anderem gezielte Tötungen von Palästinensern gefordert.
2: Das sind Äußerungen, die wir als Bundesregierung in keinster Weise akzeptieren können, sagte SPD-Chef Lars Klingbeil bei Sat.1. Auf europäischer Ebene müssten jetzt sehr ernsthaft auch Sanktionen geprüft werden. Weiter nannte Klingbeil das Verhalten des Polizeiministers Ben-Gvir menschenverachtend. Ich stehe in Solidarität zum Staat Israel, aber ich stehe nicht in Solidarität zu solchen Ministern, so Klingbeil wörtlich. Ben-Gvir ist mehrfach verurteilt wegen Hetze und Terrorunterstützung. Mehrere europäische Staaten haben schon früher Sanktionen gegen ihn verhängt. Bianca Schwarz, Berlin.
1: Russland hat Großbritannien gedroht, das Vereinigte Königreich als am Krieg in der Ukraine beteiligt zu betrachten. Das hat Russlands Außenminister Lavrov laut der russischen Nachrichtenagentur Interfax gesagt. Hintergrund ist ein Medienbericht aus Großbritannien. Laut dem setzt die Ukraine für ihre Angriffe tief im russischen Hinterland Drohnen ein, die von britischen Firmen hergestellt werden. Russland wird ebenfalls in seinem Krieg gegen die Ukraine von anderen Staaten unterstützt. Frank Beard, der Schlagzeuger der US-Rockband ZZ Top, ist im Alter von 77 Jahren gestorben. Das gab sein Pressesprecher bekannt. Der Musiker war schwer krank. Er sei heute auf seiner Ranch in Texas im Beisein seiner Familie verstorben. Beard war 60 Jahre lang Teil der Grammy-nominierten Band ZZ Top und hatte bei Hits wie Gimme All Your Lovin' Schlagzeug gespielt. Das Wetter in Deutschland. In der Nacht in der Osthälfte und im Norden Schauer und einzelne Gewitter, 20 bis 10 Grad. Morgen im Süden Sonne, im Norden und in der Mitte viele Wolken und häufiger nass, auch heftige Gewitter. Höchstwerte im Norden knapp unter 20, im Südwesten bis 31 Grad. Auch danach bleibt es unbeständig. Es ist 0:03 Uhr.
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4: Guten Abend und herzlich willkommen. Am Mikrofon ist für Sie Sven Knappe. Bis zu den 2 Uhr Nachrichten bringen wir Aufnahmen aus den Archiven des Westdeutschen Rundfunks. Mit dabei sind das WDR-Funkhausorchester, der Pianist Michael Endres, das neue Berliner Kammerorchester und das WDR-Sinfonieorchester. Zu Beginn hören wir aber das L'Orfeo Barockorchester unter Michi Geig mit der Sinfonie in A-Dur von Anton Filz.

Der 1733 in Eichstätt geborene Anton Filz schrieb diese Sinfonie in A-Dur. Das L'Orfeo-Barockorchester spielte unter der Leitung der Geigerin Michi Geig. Auf barocke Klänge und Tänze griff auch Franz Schreker zurück, einer der meistgespielten deutschsprachigen Komponisten um 1900. Ein Tanzspiel, dirigiert Peter Gülke, am Pult des WDR-Funkhausorchesters.

Ein Tanzspiel. Konzertsuite für Orchester von Franz Schreker mit dem WDR Funkhausorchester Köln, geleitet von Peter Gülke. Mit Tastenspielen von Franz Schubert machen wir im ARD-Nachtkonzert weiter. Die Klaviersonate in H-Dur, Deutsch Verzeichnis 575, bietet Michael Endres.

Der 1961 im Oberallgäu geborene Pianist Michael Endres, ehemaliger Liedbegleiter des Baritons Hermann Prey, interpretierte die Klaviersonate in H-Dur von Franz Schubert, Deutschverzeichnis 575. Auch bei dem folgenden Stück von Ottorino Respighi handelt es sich um eine Sonate, allerdings für Violine und Streicher. Als Vorlage diente Respighi eine Sonate für Violine und Cembalo von Johann Sebastian Bach. Michael Erxleben leitet das neue Berliner Kammerorchester von der Geige aus.

Das war die Sonate für Violine und Streichorchester in E-Moll von Ottorino Respighi in einer Aufnahme mit dem neuen Berliner Kammerorchester. Violine und Leitung Michael Erxleben. Hier ist das ARD-Nachtkonzert, präsentiert von BR Klassik, mit der Sinfonie Nummer 10 in E-Moll von Dmitri Schostakowitsch, 1953 in Leningrad uraufgeführt. Das Werk ist ein klingendes Porträt Josef Stalins, der dem wohl wichtigsten Komponisten der Sowjetunion die Arbeit überaus schwer gemacht hatte. Rudolf Barschai dirigiert das WDR-Sinfonieorchester Köln.

Das WDR-Sinfonieorchester Köln spielte unter der Leitung von Rudolf Barschai die Sinfonie Nummer 10 in E-Moll von Dmitri Schostakowitsch. In den vergangenen beiden Stunden brachten wir Aufnahmen aus den Archiven des Westdeutschen Rundfunks. Nach den 2 Uhr Nachrichten meldet sich das ARD-Nachtkonzert zurück mit Musik von Joaquin Rodrigo, Leonard Bernstein und Robert Schumann.

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1: Um 2 Uhr mit Ronald Lessig. Vizekanzler Klingbeil hat nach der jüngsten Äußerung des israelischen Sicherheitsministers Ben Gvir politische Konsequenzen gefordert. Deutschland dürfe bei aller Solidarität mit dem Staat Israel nicht schweigen, sagte der SPD-Politiker bei Sat.1. Ben Gvir hatte dazu aufgerufen, im Gazastreifen mindestens 30 Palästinenser pro Nacht zu töten. Zu den möglichen Konsequenzen Matthias Deiß aus Berlin.
2: Nun, Vizekanzler Klingbeil fordert, Sanktionen gegenüber Ben Gvir auf europäischer Ebene nun sehr ernsthaft zu prüfen. Er macht also einerseits Druck, greift dem Außenminister und dem Bundeskanzler dabei gleichzeitig aber auch nicht vor. Denn geprüft werden diese Sanktionen